Das ORF-Radio-Symphonieorchester Wien unter Roberto Paternostro spielte diese F-Moll-Serenade von Leo Weiner. Und jetzt sind wir gedanklich in London am 5. Oktober 1938 in der Royal Albert Hall. Dort wird ein neues Werk von Ralph Vaughan Williams uraufgeführt. Im Publikum sitzt auch Sergei Rachmaninow, der danach so gerührt gewesen sein soll, dass ihm die Tränen kamen. Es geht um die Serenade to Music, die Vaughan Williams als Hommage an den Dirigenten Sir Henry Wood für 16 Solostimmen und Orchester geschrieben hat. Neben den Sängerinnen und Sängern hören wir das English Chamber Orchestra unter Matthew Best.

Ray Vaughan Williams Serenade to Music für 16 Solostimmen und Orchester nach einem Text aus Shakespeares Kaufmann von Venedig. Unter den Solisten waren Thomas Allen Bariton, John Mark Ainsley Tenor, Amanda Rucroft Sopran und Sarah Walker Mezzosopran. Gemeinsam mit dem English Chamber Orchestra hörten wir sie, am Pult war Matthew Best. Wir sind mitten im ARD-Nachtkonzert aus dem BR-Klassikstudio in München-Freimann. Es ist 18 Minuten vor drei. Und jetzt zum österreichischen Komponisten Franz Schreker. Die folgende spätromantische Kammersinfonie ist als ein einziger Satz mit 5 Abschnitten gebaut und für ein Ensemble von 23 Instrumenten geschrieben. Eine Mischung aus Solobläsern, Streichern, Klavier und Schlagwerk. Hier ist das Orchestra Filarmonica de Gran Canaria.

Das Orchestra Filharmonica de Gran Canaria unter Leitung des deutschen Dirigenten Pedro Halfter hat die Kammersinfonie von Franz Schreker gespielt. Und jetzt um 10 nach 3 im ARD-Nachtkonzert die Klaviersonate 8 C-Moll Opus 13 von Ludwig van Beethoven. Er selbst nannte sie Pathetik, markiert sie doch einen Wendepunkt in seinem Leben. Sie entstand 1799 zu einer Zeit, in der er erste Anzeichen seiner Taubheit bemerkte. Und in diesem Werk zeigt sich, wie Beethoven sich diesem Schicksal mit künstlerischer Entschlossenheit stellt. In unserer Aufnahme spielt die Pianistin Anna Gurari. Hier ist die Pathetik.

Anna Gurari spielte Beethovens Klaviersonate Nummer 8, C-Moll, Opus 13, Die Pathetik. Und dieser Beiname stammt bereits von der Erstausgabe, auf der Beethoven Grande Sonate Pathétique notieren ließ. Und jetzt zu Karl Löwe. Den kennt man meist als Balladenkomponisten, Erlkönig und Co. Aber er hat auch Sinfonien geschrieben, wenn auch nur zwei. Wir hören jetzt seine D-Moll-Sinfonie, entstanden ist sie 1834, also mitten in der Frühromantik. Simon Gaudenz leitet die Jenaer Philharmonie.

Die Jenaer Philharmonie unter Simon Gaudenz mit der Sinfonie D-Moll von Karl Löwe. Es geht auf 4 Uhr zu im ARD-Nachtkonzert. Jetzt spielt der Gitarrist John Williams noch ein paar Takte aus dem Stück Klänge im Wald, Sueno en la Floresta, des paraguayischen Komponisten und Gitarrenvirtuosen Agustín Barrios Mangoré. Bis gleich.

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1: Um 4 Uhr mit Gabriela Kühne. Bundespräsident Steinmeier hat davor gewarnt, dass sich in Europa und auf der ganzen Welt autoritäre Tendenzen weiter ausbreiten. Er äußerte sich auf einer Veranstaltung im Hambacher Schloss in der Pfalz. Aus der Nachrichtenredaktion Jonas Valentin Weber.
2: Laut Steinmeier versuchen autoritäre Regierungen immer stärker, unabhängige Institutionen anzugreifen, die die Macht der Regierenden kontrollieren sollen. Betroffen seien auch Medien, der Kulturbereich und die Justiz. Konkrete Länder nannte er nicht. Steinmeier zeigte sich aber auch kämpferisch. So seien die Bürgerinnen und Bürger der Entwicklung nicht machtlos ausgeliefert, sondern könnten sich zur Wehr setzen, auch wenn dabei viel Ausdauer gebraucht werde, sagte Steinmeier bei der Verleihung des Hambacher Freiheitspreises an den früheren polnischen Justizminister Bodnar.
1: Der designierte FDP-Vorsitzende Kubicki hält eine inhaltliche Neuaufstellung der Partei derzeit nicht für notwendig. Der Neuen Osnabrücker Zeitung sagte er, dies brauche man auf dem Parteitag nicht. Der Kampf für Freiheitsrechte sei zeitlos. Es sei wahrscheinlicher, ehemalige FDP-Wähler mit klarer Sprache von Union und AfD zurückzuholen, als neue zu erobern. Beim Parteitag der Liberalen in Berlin will sich Kubicki heute zum Vorsitzenden wählen lassen. Rund um die Brennerautobahn zwischen Österreich und Italien drohen heute massive Verkehrsbehinderungen. Grund ist eine Vollsperrung des Alpenpasses wegen einer Demonstration. Anwohner wollen gegen Lärm und Feinstaub protestieren. Auch auf deutscher Seite werden lange Staus erwartet. In Berlin ist am Abend der Deutsche Filmpreis verliehen worden. Großer Gewinner war das Historiendrama »In die Sonne schauen« von Regisseurin Mascha Schilinski. Aus Berlin Anna Wollner.
3: 10 Lolas haben Schilinski und ihr Team mit nach Hause genommen. Unter anderem für die beste Regie, das beste Drehbuch, die beste weibliche Nebenrolle, Kostüm, Maske, Szenenbild und die Lola in Gold. Die höchste Auszeichnung des Abends für einen Film, der über 4 Generationen hinweg von weiblichen Traumata erzählt. Der emotionalste Moment des Abends, die Lola als beste weibliche Hauptrolle für die 85-jährige Senta Berger in Ach, diese Lücke, diese entsetzliche Lücke. Die Lola für die beste männliche Hauptrolle ging wiederum an August Diehl für seine Darstellung in Das Verschwinden des Josef Mengele.
1: Alexandra Zverev steht bei den French Open im Achtelfinale. Der beste deutsche Tennisprofi setzte sich in der 3. Runde in Paris gegen den Franzosen Quentin Alli in 4 Sätzen durch. Im Achtelfinale trifft Zverev auf den Niederländer Jesper de Jong. Das waren die Nachrichten. Das Wetter in Deutschland. Am Tage über Teilen der Mitte und des Südens gebietsweise Schauer und teils kräftige Gewitter, sonst heiter bis wolkig, bei 18 bis 33 Grad. Es ist 4.03 Uhr.
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4: Schön, dass Sie dabei sind. Ich bin auch in dieser Stunde Ihr Begleiter im Radio. Mein Name ist Patrick Zeilhofer. Wir beginnen mit dem dreisätzigen Hornkonzert von Johann Baptist Georg Neruda in S-Dur. Hier sind Alec Frank Gemmill Horn, Björn Geffer Cembalo und das schwedische Kammerorchester Örebro unter Nicolas McGeegan.

Das Hornkonzert S-Dur von Johann Baptist Georg Neruda. Es musizierten Alec Frank Gemmill, Horn, Björn Gäfert, Cembalo und das schwedische Kammerorchester Örebro unter Nicholas McGeegan. ARD Nachtkonzert gleich 20 nach 4. Zeit für Musik der schwedischen Komponistin Helena Munktell. Im späten 19. Jahrhundert bewegte sie sich in einem Musikleben, das stark von männlichen Netzwerken geprägt war. Und sie fand dennoch eine eigene, unverwechselbare Stimme. Hier ist ihr kleines Trio für Violine, Violoncello und Klavier.

Helena Montel, kleines Trio für Violine, Violoncello und Klavier. Es spielten Tobias Ringborg Violine, Christina Winiarski Violoncello und Peter Fries Johansson Klavier. Und jetzt wird's richtig romantisch. Der Einsame. Ein Jüngling denkt an die Geliebte und die Geliebte des Kriegers. Das sind die Titel der drei chinesischen Gesänge des deutschen Komponisten Walter Braunfels nach Gedichten von Hans Bethge. Und die hören wir jetzt mit der Sopranistin Juliane Banse und dem Münchner Rundfunkorchester unter Sebastian Weigle.

Die Sopranistin Juliane Banse und das Münchner Rundfunkorchester unter Sebastian Weigle mit drei chinesischen Gesängen Opus 19 von Walter Braunfels aus der BR Klassik CD Im Arm der Liebe, eingespielt im Jahr 2017. Und jetzt zu Karl Stamitz, einem wichtigen Vertreter der Mannheimer Schule im 18. Jahrhundert und einem der ersten Komponisten, der der Klarinette eine solistische Bühne gegeben hat. Hier ist sein dreisätziges Klarinettenkonzert Nummer 6 in S-Dur mit dem Klarinettisten Paul Meyer und der leitet auch das Kurpfälzische Kammerorchester.

Paul Mayer und das Kurpfälzische Kammerorchester haben das Klarinettenkonzert Nummer 6 S-Dur von Karl Stamitz gespielt. Gleich ist es 5 Uhr, bis dahin noch ein paar Takte Chopin mit dem großen Maurizio Pollini am Flügel. Bis gleich.

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1: Um 5 Uhr mit Gabriela Kühne. Bundespräsident Steinmeier hat alle dazu aufgerufen, sich für die Demokratie einzusetzen und sich autoritären Tendenzen entgegenzustellen. Er äußerte sich im Hambacher Schloss, wo 1832 zehntausende Menschen Freiheit und Bürgerrechte eingefordert hatten. Aus der Nachrichtenredaktion Pascal Küpper.
2: Im Hambacher Schloss ist der Freiheitspreis an den polnischen Verfassungsrechtler Bodnar verliehen worden. Steinmeier hat ihn als leidenschaftlichen Kämpfer für Menschenrechte gelobt. Der Bundespräsident hat zugleich davor gewarnt, dass autoritäre Tendenzen sich weltweit ausbreiten. Damit sind Medien, Kultureinrichtungen und auch die Justiz unter Druck. Aber demokratische Gesellschaften können sich ihm zufolge dagegen wehren. Steinmeier hat sich außerdem gegen Versuche gestellt, die Nationalfarben politisch zu vereinnahmen. Schwarz-Rot-Gold, das stehe unter anderem für Freiheit und Völkerverständigung. Und das lasse man sich nicht von denen nehmen, die Demokratie verachten.
1: Der designierte FDP-Vorsitzende Kubicki hält eine inhaltliche Neuaufstellung der Partei derzeit nicht für notwendig. Der Neuen Osnabrücker Zeitung sagte er, dies brauche man auf dem Parteitag nicht. Der Kampf für Freiheitsrechte sei zeitlos. Es sei wahrscheinlicher, ehemalige FDP-Wähler mit klarer Sprache von Union und AfD zurückzuholen, als neue zu erobern. Beim Parteitag der Liberalen in Berlin will sich Kubicki heute zum Vorsitzenden wählen lassen. Rund um die Brenner-Autobahn zwischen Österreich und Italien drohen heute massive Verkehrsbehinderungen. Grund ist eine Vollsperrung des Alpenpasses wegen einer Demonstration. Anwohner wollen gegen Lärm und Feinstaub protestieren. Auch auf deutscher Seite werden lange Staus erwartet. In Berlin ist am Abend der Deutsche Filmpreis verliehen worden. Großer Gewinner war das Historiendrama »In die Sonne schauen« von Regisseurin Mascha Schilinski. Aus Berlin, Anna Wollner.
3: 10 Lolas haben Schilinski und ihr Team mit nach Hause genommen. Unter anderem für die beste Regie, das beste Drehbuch, die beste weibliche Nebenrolle, Kostüm, Maske, Szenenbild und die Lola in Gold. Die höchste Auszeichnung des Abends für einen Film, der über 4 Generationen hinweg von weiblichen Traumata erzählt. Der emotionalste Moment des Abends, die Lola als beste weibliche Hauptrolle für die 85-jährige Senta Berger in Ach, diese Lücke, diese entsetzliche Lücke. Die Lola für die beste männliche Hauptrolle ging wiederum an August Diehl für seine Darstellung in Das Verschwinden des Josef Mengele.
1: Alexander Zverev steht bei den French Open im Achtelfinale. Der beste deutsche Tennisprofi setzte sich in der 3. Runde in Paris gegen den Franzosen Quentin Alice in 4 Sätzen durch. Das waren die Nachrichten. Das Wetter in Deutschland. Am Tage gebietsweise Schauer und teils kräftige Gewitter, vereinzelt unwetterartig. In der Nordhälfte meist trocken. Es ist 5.03 Uhr.
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4: Einen guten Samstagmorgen wünsche ich Ihnen. Schön, dass Sie eingeschaltet haben. Mein Name ist Patrick Zeilhofer und eine Stunde können wir noch gemeinsam im ARD-Nachtkonzert verbringen. Wir beginnen nordisch spätromantisch mit dem 3. Satz, dem Intermezzo aus der Sinfonie Nummer 2 B-Dur von Johann Severin Svensson. Hier ist das Philharmonische Orchester Bergen unter Neeme Järvi.

Das Philharmonische Orchester Bergen unter Neeme Järvi spielte die zweite Sinfonie B-Dur Opus 15 von Johann Severin Svensson. Und jetzt um 10:05 im ARD-Nachtkonzert Musik von Giuseppe Tartini. Den kennt man meistens wegen seiner Teufelstriller-Sonate. Heute hören wir Tartinis virtuose Seite mal in einer Bearbeitung für Trompete, Streicher und Orchester. Hier ist sein Konzert E-Dur in einer Aufnahme mit dem Trompeter Gábor Tarkövi und dem Kammerorchester des Symphonieorchesters des Bayerischen Rundfunks unter Radoslav Schulz.

Der ungarische Trompeter Gábor Tarkövi und das Kammerorchester des Symphonieorchesters des Bayerischen Rundfunks unter Radoslav Schulz haben dieses Konzert E-Dur von Giuseppe Tartini gespielt. Das ARD-Nachtkonzert am frühen Samstagmorgen, es ist 6:10, Zeit für Klaviermusik von Josef Haydn. Seine Klaviersonate Nummer 50 in D-Dur gehört zu seinen späten, besonders raffiniert gebauten Sonaten. Und die hören wir jetzt vom großen Alfred Brendel.

In unserer Aufnahme von 1985 hat Alfred Brendel Joseph Haydns Klaviersonate Nummer 50 D-Dur gespielt und der Jahrhundertpianist zeigte genau die Mischung aus Klarheit, Witz und Eleganz, für die er berühmt geworden ist. Vom Klavier geht's jetzt zur Klarinette im ARD-Nachtkonzert. Dieter Klöcker und das Südwestdeutsche Kammerorchester Pforzheim spielen den ersten Satz aus Peter von Winters Klarinettenkonzert S-Dur.

Der Klarinettist Dieter Klöcker und das Südwestdeutsche Kammerorchester Pforzheim haben den ersten Satz aus Peter von Winters Klarinettenkonzert S-Dur interpretiert. Ein schönes Beispiel dafür, wie nah Klassik und frühe Romantik beieinander liegen können. Und jetzt geht's noch weiter zurück in der Musikgeschichte zu Karl Friedrich Abel, geboren 1723. Hier ist seine dreisätzige F-Dur-Sinfonie Opus 17 Nummer 6 mit The Hanover Band unter Leitung von Anthony Halstead.

The Hanover Band unter Leitung von Anthony Halstead brachte die F-Dur-Sinfonie Opus 17 Nummer 6 von Carl Friedrich Abel. Nach London schauen wir jetzt in Paris vorbei. Cécile Chaminade war eine der wenigen erfolgreichen Komponistinnen des späten 19. Jahrhunderts, eine Pionierin in einer von Männern dominierten Musikwelt. Hier ist der dritte Satz ihres Klaviertrios G-Moll Opus 11 mit dem Nive-Trio.

Das Nive-Trio mit Musik von Cécile Chaminade, das war der dritte Satz aus ihrem Klaviertrio Nummer 1, G-Moll, Opus 11. Und das war das heutige ARD-Nachtkonzert. Ich bin Patrick Zeilhofer und sage danke fürs Einschalten. Ich wünsche Ihnen noch einen entspannten Samstag. Und zum Ausklang spielt das Nash-Ensemble noch ein paar Takte Schubert. Machen Sie es gut.

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1: Um 6 Uhr mit Sophia Flesch-Baldin. Guten Morgen. Bundespräsident Steinmeier hat erneut dazu aufgerufen, sich für die Demokratie einzusetzen. Steinmeier äußerte sich im Hambacher Schloss in Rheinland-Pfalz, das als Symbol für Freiheit und Bürgerrechte steht. Dort wurde am Abend der Freiheitspreis an den polnischen Verfassungsrechtler Adam Bodnar verliehen. Pascal Küpper berichtet.
2: Steinmeier hat ihn als leidenschaftlichen Kämpfer für Menschenrechte gelobt. Der Bundespräsident hat zugleich davor gewarnt, dass autoritäre Tendenzen sich weltweit ausbreiten. Damit sind Medien, Kultureinrichtungen und auch die Justiz unter Druck. Aber demokratische Gesellschaften können sich ihm zufolge dagegen wehren. Steinmeier hat sich außerdem gegen Versuche gestellt, die Nationalfarben politisch zu vereinnahmen. Schwarz-Rot-Gold, das stehe unter anderem für Freiheit und Völkerverständigung. Und das lasse man sich nicht von denen nehmen, die Demokratie verachten.
1: Der Antisemitismusbeauftragte der Bundesregierung Klein sieht in sozialen Medien einen Brandbeschleuniger für Judenfeindlichkeit. Die Plattformen verbreiteten Antisemitismus, sähen sich für die Inhalte aber nicht in der Verantwortung, sagte Klein der Rheinischen Post. Außerdem warnte Klein vor linkem Antisemitismus. Der stoße gerade im Kulturbereich und an Universitäten auf Sympathien und dringe so bis in die Mitte der Gesellschaft vor. CDU-Fraktionsvize Stegemann will erwachsene Kinder künftig finanziell an der Pflege ihrer Eltern beteiligen. Angesichts explodierender Gesundheitskosten sehe er die Möglichkeit, die Einkommensgrenze für die Beteiligung an den elterlichen Pflegekosten herunterzusetzen, sagte er der Neuen Osnabrücker Zeitung. Bislang liegt die Grenze bei 100.000 Euro Jahresverdienst. Diese nannte Stegemann mehr oder weniger willkürlich. Der Internationale Währungsfonds, die Weltbank und die Internationale Energieagentur haben vor einem Spritmangel im Sommer gewarnt. Momentan würden die weltweiten Ölvorräte in beispiellosem Tempo abgebaut, um den Ausfall von Lieferungen durch die Straße von Hormus auszugleichen, erklärten die Organisationen in Washington. Wenn sich die Öltransporte nicht schnell normalisierten, drohten Risiken für die Treibstoffsicherheit und die gesamte Weltwirtschaft. Die Brenner-Autobahn, die Deutschland und Italien verbindet, ist heute voll gesperrt. Anwohner wollen dort gegen Verkehrslärm demonstrieren. Rund 15 Millionen Autos und Lastwagen fahren jedes Jahr durch den Brennerpass in Österreich. Experten und Polizei erwarten heute ein Verkehrschaos im Inntal, in der Bodenseeregion sowie im südlichen Bayern und Baden-Württemberg. Das Drama »In die Sonne schauen« von Mascha Schelinski ist beim Deutschen Filmpreis als bester Spielfilm ausgezeichnet worden. Der Preis gilt als die wichtigste deutsche Ehrung für Filmschaffende. Insgesamt erhielt der Film am Abend 10 Lolas. Beste Hauptdarstellerin wurde Senta Berger in »Ach, diese Lücke, diese entsetzliche Lücke«. Die Auszeichnung für die beste männliche Hauptrolle ging an August Diehl in »Das Verschwinden des Josef Mengele«. Tennisprofi Alexander Zverev hat bei den French Open den Einzug ins Achtelfinale geschafft. In der Night Session gewann er gegen den Franzosen Quentin Alice in 4 Sätzen. Nächster Gegner ist der Niederländer Jesper de Jong. SWR Nachrichten, Redaktion Lisa Kupper. Das Wetter für Baden-Württemberg und Rheinland-Pfalz. Am Morgen kann es vom Rhein-Main-Gebiet bis nach Tauberfranken örtlich Regen oder gewittern. Sonst ist es meist trocken und sehr mild. Tagsüber längere freundliche Phasen, später entstehen Schauer und kräftige Gewitter, vor allem über der Mitte von Rheinland-Pfalz und dem Nordosten Baden-Württembergs. Lokal drohen Starkregen, Hagel und Sturmböen. Maximal 25 Grad im Westerwald und bis 33 Grad am Kaiserstuhl. 6.04 Uhr.
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3: Samstag, der 30. Mai. Am Mikrofon sagt Ihnen Michael Küster herzlich willkommen. Johann Sebastian Bach zum Auftakt ist immer gut. Hier ist die Badinerie aus der Orchestersuite Nummer 2 in H-Moll. Das Ensemble Spark stürzt sich in dieses Abenteuer.

Die Badinerie aus der Orchestersuite Nummer 2 in H-Moll von Johann Sebastian Bach haben wir gehört in dieser Fassung mit dem Ensemble Spark. Henry Purcells Trio-Sonaten gelten als absolute Höhepunkte der barocken Kammermusik. 22 sind es insgesamt, veröffentlicht in 2 großen Sammlungen. Wir hören die Sonate Nummer 10 in D-Dur mit den Sätzen Adagio, Canzone, Grave und Largo Allegro. Die folgende Bearbeitung mit einer Blockflöte anstelle der ersten Violine spielt das Ensemble Counterpoints.

Das Ensemble Counterpoints haben wir gehört mit dieser Fassung der Trio-Sonate Nummer 10 in D-Dur von Henry Purcell. 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Die Heidelberger Sinfoniker haben für ihre Haydn-Einspielung 2025 den Opus Klassik bekommen. 108 Sinfonien hat Haydn geschrieben und die alle aufzunehmen war ein großer Brocken Arbeit. 20 Jahre hat die Arbeit an dieser Gesamteinspielung gedauert. Hier ist die Sinfonie Nummer 107 in B-Dur mit den Sätzen Allegro, Andante und Allegro Molto. Die Heidelberger Sinfoniker unter Leitung von Johannes Klump.

Die Heidelberger Sinfoniker unter Leitung von Johannes Klump haben wir gehört mit der Sinfonie Nummer 107 in B-Dur von Joseph Haydn. 1992 hat die polnische Pianistin Ewa Kopiec den ARD-Musikwettbewerb gewonnen, damals gefeiert als eine der feinsinnigsten Interpretinnen ihrer Generation. Inzwischen hat sie ihre Berufung darin gefunden, die Fackel an die nächste Generation weiterzureichen. Seit nunmehr anderthalb Jahrzehnten leitet sie als Professorin eine der profiliertesten Klavierklassen an der Musikhochschule Hannover. Hier ist Ewa Kopiec jetzt mit den drei Mazurken, Opus 59 von Frédéric Chopin.

Eva Kupiec haben wir gehört mit den drei Masurken Opus 59 von Frédéric Chopin. Ein einziges Mal hat sich Fanny Mendelssohn an die Königsdisziplin der Kammermusik gewagt, an das Streichquartett. Dass es bei diesem einen Versuch bleibt, das liegt vielleicht auch an ihrem berühmten Bruder Felix. Er ist ihr schärfster Kritiker und hält mit seiner Meinung selten hinterm Berg. Als Fanny ihm im Januar 1835 stolz ihr neues Werk zuschickt, da reagiert Felix skeptisch. Er ermahnt sie, die klassischen Formen nicht zu sehr zu strapazieren. Aber er scherzt auch, schick mir nur bald wieder was Nettes, sonst denke ich doch, du schlägst mich als Rezensenten tot. Hier sind jetzt die beiden ersten Sätze aus Fannys Streichquartett in Es-Dur, Adagio Manon Troppo und Allegretto, gespielt vom Fanny Mendelssohn Quartett.

Das waren die beiden ersten Sätze aus Fanny Hensels Streichquartett in S-Dur, Adagio Manon Troppo und Allegretto, gespielt vom Fanny Mendelssohn Quartett. SWR Kultur, Musik am Morgen, die Zeit, es ist 6.44 Uhr. Barockmusik aus Frankreich jetzt bei uns, eines der berühmten Gambenstücke von Marat trägt den Titel La Polonoise. François Philidor, königlicher Hofmusiker in Versailles, hat das Stück für sein Instrument bearbeitet, die Traversflöte. In unserer Aufnahme musiziert das Ensemble Les Musiciens de Saint-Julien.

0: La Polonoise. François Philidor hat dieses berühmte Gambenstück von Marin Marais für die Traversflöte bearbeitet. In unserer Aufnahme haben wir gerade die Musiciens de Saint-Julien gehört. Zeit für das Zeitwort ist es um 6.49 Uhr. Die DDR legte viel Wert auf Plätze für Aufmärsche und Raum für Neubauten. Stand dieser Vision der modernen sozialistischen Großstadt etwas im Weg, wurde es rasch entfernt, so wie die Leipziger Universitätskirche, die am 30. Mai 1968, heute vor 58 Jahren, gesprengt wurde. Ein Beitrag von Thomas Klug.
1: Das Je, Je, Je und wie das alles heißt, ja?
2: Walter Ulbricht sagte mitunter witzige Sachen. Aber egal, was er sagte, es wurde umgesetzt, solange er der mächtigste Mann der Staatspartei SED war. Und das war er lange. Er bestimmte, was wo gebaut wurde, und er entschied, was abgerissen werden sollte. Zum Beispiel eine Kirche im Zentrum Leipzigs. Der Zeitzeuge Erich Löst.
3: Es war verkündet worden, man darf nicht auf 300 Meter ran, es könnten noch Weltkriegsbomben im Boden liegen und detonieren. Und die Polizei hatte abgeschirmt, aber wir dachten von dort aus, das ist eine lange Schneise, wo man auf die Kirche schauen kann. Dort waren Hunderte, Tausende von Menschen.
2: Die Leipziger Paulinerkirche, auch Universitätskirche genannt. Sie stand lange am Augustusplatz. Der Augustusplatz, benannt nach einem sächsischen Kurfürsten, musste nach dem Zweiten Weltkrieg seinen Namen wechseln. Platz und Universität wurden nach Karl Marx benannt. Eine Gesellschaft, die sie als fortschrittlich inszenierte, hatte bedeutsame Visionen. Platz für Großdemonstrationen und ein neues Universitätsgebäude mit einem bombastischen Marx-Relief. So viel Zukunft sollte eine Kirche nicht aufhalten können. Sie musste weg, obwohl es sogar einen Entwurf gegeben hatte, der Universitätshochhaus und Kirche in trauter Eintracht vorsah. Die Kirche wurde hastig und so gut es ging ausgeräumt, obwohl es kaum Kapazitäten dafür gab. Eine Orgel wurde zerstört, eine kleinere Orgel konnte gerettet werden. Walter Ulbricht kannte die Kirche genau, auf alle Fälle von außen. Es war eine der Kirchen in seiner Heimatstadt Leipzig. Er hatte lange Zeit in ihrer Nähe gewohnt, in der Gottschedstraße 4. 30. Mai 1968, 9.58 Uhr. Eine Detonation erschütterte Leipzigs Stadtzentrum. Filmsequenzen zeigen eine Staubwolke und einen Kirchturm, der zusammenbricht. Rauch steigt auf. Das alles passierte innerhalb von 6 Sekunden. 750 Kilogramm Sprengstoff, angebracht an den Außenwänden, machen 738 Jahre Kirchengeschichte zu einem Schuttplatz. Unter den Augenzeugen war der Schriftsteller Erich Löst, der sich Jahre später in einem Zeitzeugengespräch noch genau daran erinnerte, wie die Leipziger Universitätskirche zerstört wurde.
3: Wir haben dann auch gesehen, wie der Dachreiter einknickte und das Haus in einer Sprengwolke versank. Wir wussten, das ist eine Barbarei. Und wir wussten, wir können nichts dagegen machen. Damals haben ein paar Studenten, meistens Theologiestudenten, die haben da Blumen niedergelegt, sind sie abgeräumt worden. Andere haben sich da vorgesetzt, die Stasi hat sie weggetragen. Das sind kleine, einzelne Proteste gewesen.
2: Erich Löst war einst Mitglied der Sozialistischen Einheitspartei Deutschlands. Doch 1968 hatte er schon mehrere Jahre in DDR-Gefängnissen hinter sich, wegen konterrevolutionärer Gruppenbildung. Mit Freunden hatte er sich über die nötige Entstalinisierung der DDR ausgetauscht. Das genügte, um als gefährlicher Staatsfeind Jahre im berüchtigten Gefängnis in Bautzen inhaftiert zu werden. Walter Ulbricht entschied nicht allein, die Kirche zu sprengen. Der Universitätssenat und die Leipziger Stadtverordnetenversammlung stimmten zu, mit jeweils einer Gegenstimme. Im Oktober wurde in unmittelbarer Nähe der Grundstein für das markante Universitätsgebäude gelegt. Dort, wo einst St. Pauli stand, wurde 2017 das Paulinum eingeweiht. Ein Gebäude, das als Aula für Vorlesungen und als evangelische Universitätskirche genutzt wird.
0: Das war das Zeitwort von Thomas Klug und hier ist Musik von Melanie Bunis.

0: Das war das Scherzo für Flöte und Klavier von Melanie Bunis. Gespielt haben Maria Cecilia Munoz Flöte und Tiffany Butt Klavier. Jetzt folgen hier die Programmtipps für den heutigen Samstag, den 30. Mai. Und nach den 7 Uhr Nachrichten geht's weiter mit Musik am Morgen. Dann unter anderem mit Kompositionen von Edward Elgar und Antonio Caldara. Bis dahin.
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2: Ich glaube, dass die Art des Studierens hier ein Ticken anders ist.
3: Vor allem für den Anfang, um ins Studium reinzukommen, wäre ich, glaube ich, verloren gewesen an einer normalen Uni.
4: Private Hochschulen wachsen rasant. Und längst studieren dort nicht mehr nur Kinder aus wohlhabenden Familien. Die Anbieter werben mit Praxisnähe, kleinen Gruppen und schnellen Karrierechancen. Gleichzeitig bleibt die Frage: Fördern Privathochschulen wirklich Chancengleichheit oder vertiefen hohe Studiengebühren soziale Unterschiede noch weiter? Private Hochschulen boomen. Eliteprojekt oder Bildung für alle? Das Wissen. 8.30 Uhr. Mit DIDA schrieben die Fantastischen Vier deutsche Musikgeschichte. In Treffpunkt Musik erzählt Thomas D., wie ihn die anarchische Energie des frühen Hip-Hop gepackt hat und warum Ruhm ihn später auch in ein persönliches schwarzes Loch führte.
5: Es ist einfach, von sich selbst auf andere zu urteilen, aber es ist nicht gut. Deswegen denke ich mir immer, lass die machen, was die machen wollen, und ich mache das, was ich machen will. Und bei mir hat sich's eben so mit den Jahren gewandelt, dass ich dachte, das hat mehr Bestand, wenn ich über Gefühle spreche.
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6: Um 7 Uhr mit Sophia Flesch-Baldin. Guten Morgen. In Neustadt an der Weinstraße wird am späten Vormittag das Fest der Demokratie eröffnet. In Erinnerung an das Hambacher Fest, einem wichtigen Meilenstein der deutschen Demokratiegeschichte. Auf dem Hambacher Schloss hat Bundespräsident Steinmeier am Abend den Freiheitspreis an den polnischen Verfassungsrechtler Adam Bodnar verliehen. Dabei mahnte er erneut an den Einsatz für die Demokratie.
7: Es braucht einen langen Atem, viel Ausdauer für die Bewahrung und den Kampf für die Demokratie. Und es braucht gerade heute in einer Zeit, in der die Demokratie vielleicht so angefochten ist wie nie, Menschen, die sich nicht entmutigen lassen, Menschen mit Kompass, mit Mut, mit Zuversicht.
6: Zum Fest der Demokratie sind das ganze Wochenende Konzerte, Diskussionen und Mitmachangebote geplant. Beim Hambacher Fest auf dem Schloss bei Neustadt hatten sich Ende Mai 1832 etwa 30.000 Bürger für ein geeintes Deutschland, politische Grundrechte und ein solidarisch verbundenes Europa eingesetzt. CDU-Fraktionsvize Stegemann will erwachsene Kinder künftig finanziell an der Pflege ihrer Eltern beteiligen. Angesichts explodierender Gesundheitskosten sehe er die Möglichkeit, die Einkommensgrenze für die Beteiligung an den elterlichen Pflegekosten herunterzusetzen, sagte er der Neuen Osnabrücker Zeitung. Bislang liegt die Grenze bei 100.000 Euro Jahresverdienst. Diese nannte Stegemann mehr oder weniger willkürlich. Bei der FDP soll die geplante Neuaufstellung heute auf den Weg gebracht werden. Beim Parteitag in Berlin will sich der bisherige Vize Kubicki zum neuen Vorsitzenden wählen lassen. Er ist der einzige Bewerber. Auf dem Parteitag soll es außerdem um Vorschläge für die Belebung der Wirtschaft gehen. Ein Leitantrag sieht einen 4-Stufen-Steuertarif vor, das Recht auf Teilzeit sowie 2 Karenztage für erkrankte Arbeitnehmer. Der Internationale Währungsfonds, die Weltbank und die Internationale Energieagentur haben vor einem Spritmangel im Sommer gewarnt. Momentan würden die weltweiten Ölvorräte in beispiellosem Tempo abgebaut, um den Ausfall von Lieferungen durch die Straße von Hormuz auszugleichen, erklärten die Organisationen in Washington. Wenn sich die Öltransporte nicht schnell normalisierten, drohten Risiken für die Treibstoffsicherheit und die gesamte Weltwirtschaft. Rund um den Brenner in den Alpen wird heute ein Ausnahmezustand erwartet. Auf österreichischer und italienischer Seite wollen Demonstranten die Autobahn blockieren, um gegen den Verkehrslärm zu protestieren. Rund 15 Millionen Autos und Lastwagen fahren jährlich durch den Brennerpass in Österreich. Experten und Polizei erwarten ein Verkehrschaos im Inntal, in der Bodenseeregion sowie im südlichen Bayern und Baden-Württemberg. Das Drama »In die Sonne schauen« von Mascha Schilinski ist beim Deutschen Filmpreis als bester Spielfilm ausgezeichnet worden. Der Preis gilt als die wichtigste deutsche Ehrung für Filmschaffende. Insgesamt erhielt der Film am Abend 10 Lolas. Beste Hauptdarstellerin wurde Senta Berger in »Ach, diese Lücke, diese entsetzliche Lücke«. Die Auszeichnung für die beste männliche Hauptrolle ging an August Diehl in »Das Verschwinden des Josef Mengele«. SWR Nachrichten, Redaktion Andrea Schindler. Das Wetter für Baden-Württemberg und Rheinland-Pfalz. Am Morgen kann es vom Rhein-Main-Gebiet bis nach Tauberfranken örtlich regnen oder gewittern. Sonst ist es meist trocken und sehr mild. Tagsüber längere freundliche Phasen, später entstehen Schauer und kräftige Gewitter, vor allem über der Mitte von Rheinland-Pfalz und dem Nordosten Baden-Württembergs. Lokal drohen Starkregen, Hagel und Stürmböen. Maximal 25 bis 33 Grad. 7.04 Uhr.
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0: Heute mit Michael Küster am Mikrofon. An einem lichten Morgen. Dieser Titel eines Liedes von Clara Schumann passt doch perfekt zum heutigen Samstag. Hier ist eine Bearbeitung mit dem Trio Ernest.

An einem lichten Morgen, so hieß dieses Lied von Clara Schumann, das wir gehört haben in einer Bearbeitung mit dem Trio Ernest. Die Streicherserenade E-Moll war das erste Stück, mit dem ihr Komponist Edward Elgar wirklich zufrieden war. Er schenkte die Partitur seiner Frau Alice im Mai 1892 zum dritten Hochzeitstag. Sie hatte ihm damals auch beim Ausarbeiten einiger Melodien geholfen. In unserer Aufnahme spielt jetzt das Ensemble Metamorphosen Berlin unter Leitung von Wolfgang Emanuel Schmidt.

Die Streicherserenade E-Moll Opus 20 von Edward Elgar haben wir gehört in dieser Aufnahme mit dem Ensemble Metamorphosen Berlin unter Leitung von Wolfgang Emanuel Schmidt. Filmmusik schließt sich an. Im Jahr 2000 war Schokolade einer der großen Kinoerfolge. Die Schokolade in diesem Film genial eingesetzt als kraftvolle Metapher. Sie bricht die starren repressiven Strukturen eines ultrakonservativen französischen Dorfes auf und legt verdrängte Sehnsüchte der Menschen offen. Die Komponistin Rachel Portman, die hat es sich nicht nehmen lassen, in der folgenden Aufnahme die Cellistin Raffaella Gromes zu begleiten.

Musik aus dem Film Chocolat. Die Komponistin Rachel Portman hat hier die Cellistin Rafaela Gromes am Klavier begleitet. Ja, von der süßen Verführung kommen wir zu einem der größten Verführer der Weltliteratur, zu Don Giovanni. Wolfgang Amadeus Mozart und sein Librettist Lorenzo da Ponte haben diesem Charakter in der Oper Don Giovanni ein musikalisches Denkmal gesetzt. Das vielleicht berühmteste Stück daraus ist ein leises, intimes und psychologisch wirklich meisterhaft komponiertes Duett Lacci da Remla Mano, Reich mir die Hand, mein Leben. Variationen darüber hat Saverio Mercadante geschrieben. Wir hören Luca Mangi, Flöte, und das Quartetto Fonet.

Saverio Mercadante hat diese Variationen über Laci da Rem la Mano geschrieben, dieses berühmte Duett aus Mozarts Oper Don Giovanni. Gehört haben wir gerade den Flötisten Luca Mangi und das Quartetto Fone. Musik vom Wiener Kaiserhof schließt sich an. Dorthin hatte man Antonio Caldara berufen, der seine Karriere als Cellist in Venedig begonnen hatte. Seine Sinfonia in C-Dur hier in einer Aufnahme mit dem Prager Barockorchester Collegium 1704. Die Leitung hat Václav Lux.

Das Kollegium 1704 unter Leitung von Václav Lux haben wir gehört mit der Sinfonia in C-Dur von Antonio Caldara. Wir gehen zeitlich noch ein bisschen weiter zurück. Bei einer prunkvollen Medici-Hochzeit in Florenz wird 1600 ein Stück uraufgeführt, das Musikgeschichte schreiben wird, Euridice von Jacopo Peri. Es ist die allererste vollständig erhaltene Oper der Welt. Peri und seine Florentiner Künstlerkollegen, die wollten damals eigentlich nur das antike griechische Drama wiederbeleben. Doch was sie erfanden, war eine emotionale Revolution. Musik, die den Text nicht mehr in starren Chören versteckt, sondern die menschliche Stimme mit purer, ungefilterter Leidenschaft sprechen und singen lässt. Daraus jetzt die Canzone des Hirten Tirsi, Gioita al canto mio, freut euch über meinen Gesang. Musik.

Musik aus der Oper Iudice von Jacopo Peri, arrangiert von Christina Pluha für ihr Ensemble L'Arpeggiata und für den Tenor Robert Rolando Villason. Gleich folgt hier das Wort zum Tag, bis dahin noch das Ensemble Sarabanda mit Klängen von Ernesto Lecuona.

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1: An manchen Tagen wache ich auf und fühle mich so richtig fit. An anderen überhaupt nicht. Da öffne ich die Augen und weiß sofort, heute wird es ein bisschen zäh. Heute fehlt mir Kraft und Leichtigkeit. Das ist besonders dann problematisch, wenn ich weiß, heute soll ich kreativ sein, gestalten, denken, etwas Konstruktives hervorbringen. Es ist dann wie verhext. Genau in dem Moment, in dem ich es erzwingen will, wird mein Kopf ganz leer. Zum Beispiel beim Schreiben. Dann kreisen meine Finger über der Tastatur, setzen an, löschen wieder, suchen einen Anfang, der sich einfach nicht zeigen will. Vermutlich liegt der Fehler schon in der Erwartung. Kreativität lässt sich nicht bestellen wie einen Kaffee. Sie kommt auch nicht auf Zuruf. Sie ist eher wie ein scheues Tier. Sie zeigt sich, wenn man nicht zu hastig auf sie zuläuft. Und trotzdem bleibt der Druck, gerade weil Kreativität fast überall erwartet wird. Im Beruf, im Alltag, selbst meine Freizeitgestaltung soll möglichst originell und besonders sein. Aber manchmal bin ich eben kreativlos. Das Wort kreativ kommt vom lateinischen creatio und heißt Schöpfung. In der Bibel ist es Gott, der sich zuerst als Schöpfer zeigt. Gott schafft Licht, Leben, Möglichkeiten. Erst am sechsten Tag sind Menschen da, die es ihm gleich tun können. Ich finde diesen Gedanken entlastend. Kreativität läuft immer schon voraus. Zu oft verhalte ich mich, als müsste ich selbst Schöpferin aller Dinge sein und alles nur aus mir herausbringen. Die originellen Ideen, die richtigen Worte. Und manchmal klappt es ja auch. Gott hat uns mit eigenen schöpferischen Fähigkeiten ausgestattet. Aber manchmal ist meine Kreativität wortwörtlich ausgeschöpft. Nach der Schöpfung kommt die Erschöpfung. Am Abend vor seinem Tod hat Jesus zu seinen Freunden gesagt, wachet und betet, bleibt aufmerksam. Aber die Freunde schlafen ein. Sie sind erschöpft. Ich mag diese Szene, weil sie so ehrlich ist. Da sind keine Menschen mit unerschöpflicher Kraft. Da sind Menschen, die müde werden, versagen, einfach nicht mehr können. Erschöpfung gehört offenbar zum Menschsein dazu. Und manchmal eben auch Kreativlosigkeit. Vielleicht sind solche Zeiten deshalb nicht einfach nur ein Mangel. Vielleicht sind sie eine notwendige Pause. Ein Signal von Körper und Geist, gib dir Zeit. Wenn ich gar nicht weiter weiß, versuche ich manchmal das Zweite, worum Jesus seine Freunde bittet. Beten. Beten heißt für mich in solchen Momenten, ich muss das jetzt nicht allein schaffen. Ich kann Gott einfach von meiner Leere erzählen. Und darauf vertrauen. Ich bekomme neue Kraft. Antonia Klumbies aus Karlsruhe von der Evangelischen Kirche.

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1: Um 8 Uhr mit Sophia Flesch-Baldin. Der Wirtschaftsweise Werding hält eine zusätzliche Anhebung der Beiträge für Kinderlose zur Pflegeversicherung für schlüssig. Der katholischen Nachrichtenagentur sagte er, Familien hätten durch die Erziehung der Kinder und deren Ausbildung schon nennenswerte Leistungen für die Sozialversicherungen erbracht. Der CDU-Fraktionsvize Stegemann spricht sich in der Neuen Osnabrücker Zeitung dafür aus, dass erwachsene Kinder künftig finanziell an der Pflege ihrer Eltern beteiligt werden sollen. Es müsse überlegt werden, die bisherige Grenze von 100.000 Euro Jahresverdienst abzusenken. Konzerte, Diskussionen und Mitmachangebote. In Neustadt an der Weinstraße wird am späten Vormittag das Fest der Demokratie eröffnet. Zum Jahrestag des Hambacher Festes, einem der wichtigsten Ereignisse in der deutschen Demokratiegeschichte. Dazu wird unter anderem Bundespräsident Steinmeier erwartet. Am Abend wurde auf dem Hambacher Schloss der Freiheitspreis an den polnischen Verfassungsrechtler Adam Bodnar verliehen. Dabei rief der Bundespräsident erneut dazu auf, sich für die Demokratie und gegen autoritäre Tendenzen einzusetzen. Bei der FDP soll es heute eine personelle Neuaufstellung geben, die zweite innerhalb eines Jahres. Beim Parteitag in Berlin will sich unter anderem der bisherige Vize Kubicki zum neuen Vorsitzenden wählen lassen. Außerdem soll es um Vorschläge für die Belebung der Wirtschaft gehen. Die Brennerautobahn, einer der wichtigsten Verkehrsachsen zwischen Deutschland und Italien, ist heute ab 11 Uhr gesperrt, wegen einer Demonstration von Anwohnern gegen Verkehrslärm. Rund 15 Millionen Fahrzeuge nutzen die Brennerautobahn jährlich. Einzelheiten von Oliver Soos.
2: Wegen der Brennervollsperrung ist mit erheblichen Verkehrsbehinderungen zu rechnen, auch im Inntal und im gesamten südlichen Bayern, weil viele Pfingsturlauber Alternativrouten wählen werden. Das Polizeipräsidium Oberbayern empfiehlt deshalb heute, keine Fahrten in den Süden von Bayern zu unternehmen und sie auf einen anderen Tag zu verlegen. In Österreich und Bayern stehen Rettungskräfte gesondert bereit, unter anderem auch auf Motorrädern, falls es wegen der Staus ein schwieriges Durchkommen zu Notfällen gibt.
1: Ein Gericht in den USA hat Präsident Trump verboten, den Namen des John F. Kennedy Centers für darstellende Kunst in Washington zu ändern. Der Richter ordnete an, Trumps Namen wieder von der Gebäudefassade zu entfernen. Die Urteilsbegründung, der Kongress habe einst dem Kennedy Center seinen Namen gegeben, nur der könne ihn ändern. Trump hatte kurz nach seinem Amtsantritt den Vorsitz über die Kulturinstitution übernommen und das Zentrum in Trump-Kennedy Center umbenannt. Das hatte Proteste ausgelöst. Das Historiendrama »In die Sonne schauen« hat beim Deutschen Filmpreis 10 Auszeichnungen bekommen. Das Werk von Mascha Schelinski erhielt die Goldene Lola für den besten Spielfilm sowie die Preise unter anderem für die beste Regie und das beste Drehbuch. Der Polit-Thriller »Gelbe Briefe« von Ilka Çatak wurde mit der Lola in Silber ausgezeichnet. Bronze ging an die Tragikkomödie »Ach, diese Lücke, diese entsetzliche Lücke«. Senta Berger wurde für ihre Rolle darin als beste Hauptdarstellerin ausgezeichnet. Bester Hauptdarsteller wurde August Diehl für seine Darstellung in das Verschwinden des Josef Mengele. SWR-Nachrichten, Redaktion Andrea Schindler. Das Wetter. Zwischen Rhein-Main-Gebiet und Tauberfranken örtlich noch Regen oder Gewitter. Tagsüber schwülwarm mit Wolken und Sonne. Darin können neue Schauer und Gewitter entstehen, vor allem über der Mitte von Rheinland-Pfalz und dem Nordosten von Baden-Württemberg. Lokal drohen Starkregen, Hagel und Sturmböen. Maximal 25 Grad im Westerwald und bis 33 Grad am Kaiserstuhl. 8.04 Uhr.
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3: Noch bis 8.30 Uhr mit Michael Küster am Mikrofon und hier ist ein Tango von Isaac Alvenis. Fritz Kreisler hat ihn für Violine und Klavier bearbeitet. Wir hören Leonard Baumgartner und Andrea Linsbauer.

Der Tango Opus 165 Nummer 2 von Isaac Alvenis in dieser Bearbeitung mit Leonard Baumgartner Violine und Andrea Linsbauer Klavier. Kammermusik von Antonín Dvořák jetzt bei uns, das Streichquartett Astur Opus 105. Das ist ein ganz besonderes Werk in seinem Schaffen. Es ist sein letztes Streichquartett. Dvořák beginnt mit der Komposition 1895 in New York, mitten im Trubel der amerikanischen Metropole. Er leidet damals unter massivem Heimweh und erst als er kurze Zeit später endgültig nach Prag zurückkehrt, überkommt ihn eine regelrechte Euphoriewelle, in der er das Quartett vollendet. Hier ist der zweite Satz und da rückt Dvořák einen traditionellen böhmischen Volkstanz, einen Furiant, in den Mittelpunkt.

Das war der zweite Satz aus dem Streichquartett Astur Opus 105 von Antonín Dvořák. Gespielt hat das Panocha-Quartett. Musik vom schwedischen Königshof jetzt bei uns. Die Sinfonie D-Dur Confugato per la Chiesa von Josef Martin Kraus. Hier ist das Ensemble Concerto Köln.

Das Ensemble Concerto Köln spielte die Sinfonie D-Dur Confugato per la Chiesa von Josef Martin Kraus. Noch einmal Isaac Albenis in der Musik am Morgen hier auf SWR Kultur.

Iberia, das ist seine große Sammlung spanisch inspirierter Tänze. Seit über 100 Jahren suchen die großen Klavierinterpreten die Auseinandersetzung mit diesen Stücken. Hier spielt jetzt Josef Moog den Satz Triana.

Josef Moog spielte Triana aus der Sammlung Iberia von Isaac Albéniz. Und damit sind wir fast am Ende der Musik am Morgen hier auf SWR Kultur. Die letzten Takte gehören der Lautenkompanie Berlin und Georg Friedrich Händel. Die Musik heute Morgen hat Bettina Müller-Hesse zusammengestellt. Und am Mikrofon sagt Michael Küster, danke für Ihr Interesse.

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1: Ich glaube, dass die Art des Studierens hier ein Ticken anders ist.
2: David Reißle, 27, aus Heidelberg.
3: Vor allem für den Anfang, um ins Studium reinzukommen, wäre ich, glaube ich, verloren gewesen an der normalen Uni.
2: Dario Betsch, 22, aus Mannheim. Dario und David sind zwei der mehr als 370.000 Studierenden, die in Deutschland an Privathochschulen eingeschrieben sind. Trotz zunehmender Beliebtheit werden diese oft kritisch gesehen. Sie gelten als teuer und elitär. Abschlüsse würden hier eher erkauft statt erarbeitet. Doch das private Studienangebot ist heute vielfältig. Nicht alle Vorurteile stimmen. Viele sehen in Privathochschulen sogar einen Beitrag für mehr Chancengleichheit in der Hochschulbildung.
4: Private Hochschulen boomen. Eliteprojekt oder Bildung für alle. Von Luca Sumpfleth.
2: Ende Mai 2025. Im Hörsaalgang der Hochschule der Wirtschaft für Management, kurz HDWM, huschen Studierende und Dozenten von einer Vorlesung zur nächsten. Die private Hochschule liegt nur wenige Straßenbahnminuten vom Mannheimer Hauptbahnhof entfernt in einem beigefarbenen Altbau. Von außen sieht dieser wenig glanzvoll aus. Und auch drinnen wirkt alles ganz normal, wie an jeder gewöhnlichen Hochschule.
5: Und deswegen ist es ja so wichtig für uns, ja, im Neukundenmanagement, dass wir gerade diese erste Transaktion mit dem Kunden, dass das nicht gleich in die Hose geht. Ganz genau.
2: In den Seminarräumen reihen sich weiße Tische. An ihnen sitzen Studierende. Sie hören zu, melden sich, schreiben mit. Vorne stehen die Dozenten, daneben flimmern PowerPoint-Folien. Sie erklären, wie man Kunden langfristig an ein Produkt bindet oder was Ethik in der Unternehmensführung bedeutet. Also alles ganz normal, oder? Das Studium sei hier schon etwas anders, meint Dario Betsch, der im 6. Semester Business Management studiert.
3: Generell würde ich sagen, vor allem wenn ich den Vergleich zu Freunden habe, die an normalen Unis studieren, dass es schon mehr praxisbezogen ist, schon allein, weil hier ja eine Interaktion stattfindet mit dem Dozenten.
2: Der Unterricht an der HDWM ist familiär. Der Dozent duzt die Studierenden duzen zurück. Dario gefällt die enge Betreuung. Er schweift mit den Gedanken nämlich schnell mal ab.
3: Deswegen ist es vielleicht für meine Karriere auf jeden Fall das Beste, hier zu studieren und nicht so viel Ablenkung zu haben durch 100, 120, 150 andere Kommilitonen, die mit einem in einem Saal sitzen. Ja.
2: Im dritten Stock der HDWM liegt das Büro von Frank Steutner, Professor und bis vor kurzem Leiter des BWL-Studiengangs.
6: Wir sind eine kleine private Hochschule für Management. Also wir bilden Management-Nachwuchs für die Region aus. Dann haben auch noch einen Studiengang Soziale Arbeit und einen Bachelor und einen Master in Psychologie.
2: 350 Studierende zählt die HDWM. Verglichen mit den rund 12.000 an der Uni Mannheim ist das sehr überschaubar. Mache aber den Charme der Hochschule aus, meint Frank Steutner.
6: Diese typische Situation, die ich noch in meinem eigenen Studium auch erlebt habe, man geht in eine Vorlesung mit 500 Leuten, vorne spricht ein Professor 90 Minuten, man versteht kein Wort und hinterher traut man sich nicht, eine Frage zu stellen, das gibt's hier nicht. Auf der anderen Seite kann man auch nicht nach einer durchfeierten Nacht einfach in der letzten Reihe Schlaf nachholen, sondern das fällt hier auf, also jeder, der da ist, muss auch mitmachen.
2: Dazu kommt die Praxisnähe. Die Dozenten haben selbst lange in der Wirtschaft gearbeitet, geben ihre Erfahrungen weiter und vermitteln Studierende an Unternehmen.
6: Wir haben heute Nachmittag unser Talentforum, wo es genau darum geht, Studierende mit Unternehmen in Kontakt zu bringen für diese Zwecke.
2: Auch BWL-Student Dario Betsch hat über die HDWM bereits eine Stelle vermittelt bekommen. Momentan verdient er sein Geld wieder an der Bar eines Restaurants. Um Studium und Studentenleben zu finanzieren, reicht so ein Nebenjob aber nicht.
3: Da müsste ich sehr viel mehr arbeiten. Da habe ich Gott sei Dank Unterstützung von meinen Eltern. Aber so für Lebensunterhalt und Wohnen reicht die Arbeit dann. Oder auch mal ein Urlaub.
2: Denn da ist noch etwas, was das Studium an der HDWM von einer gewöhnlichen Hochschule unterscheidet. Es kostet Geld. Viel Geld. Für das Bachelorstudium zahlt man 590 Euro im Monat. Selbst wer das Studium in 6 Semestern schafft, bezahlt über 20.000 Euro. Doch der Service und die enge Betreuung scheint es vielen wert zu sein, nicht nur in Mannheim. Trotz hoher Kosten wird das private Studienangebot in Deutschland immer beliebter. Jede vierte Hochschule ist heute in privater Hand. Jeder achte studiert inzwischen privat. Das war lange anders. Ulrich Müller ist Mitglied der Geschäftsleitung beim Zentrum für Hochschulentwicklung, kurz CHE, für das er die Entwicklung privater Hochschulen im Blick hat. Diese gibt es in Deutschland erst seit den 80ern, erklärt er.
7: Es war damals so, dass eine Privathochschule gleichbedeutend war mit einer sehr selektiven, elitären privaten Universität. Das waren damals wirklich für ganz wenige Studierende, die sehr gut waren, die auch finanziell sich das leisten konnten.
2: Die Idee? Ein deutsches Harvard oder Stanford.
7: Das war so die Zielvorstellung, etwas geschmeidiger als die damals noch eher erstarrten staatlichen Hochschulen mit neuen Managementmethoden in der Hochschulleitung auch, mit starkem Fokus auf Alumni, eben auch von der Qualität wirklich exzellent, aber eben auch mit spürbaren Preisen, also hohen Studiengebühren, sehr strikten Auswahlverfahren.
2: Gescheitert ist das Projekt nicht. Private Elite-Unis gibt es auch heute noch, etwa die Uni Witten-Herdecke, die Bucerius Law School in Hamburg oder die ESCP Business School in Berlin. Sie machen aber nur noch einen kleinen Teil der Privathochschulen aus, denn der Großteil von ihnen, drei Viertel, sind Fachhochschulen, so auch die HDWM in Mannheim. Scharfe Auswahlkriterien und elitäres Gehabe sucht man hier vergeblich. Kostenlos sind sie aber nicht. Denn anders als öffentliche Hochschulen finanzieren sich die privaten hauptsächlich über Studiengebühren. Die 20.000 Euro, die die HDWM verlangt, sind Standard.
7: Das heißt, sie müssen irgendwas bieten, was besonders ist, dass man, obwohl es staatliche Hochschulen gibt, die derzeit nichts kosten, dass man zu einer privaten geht. Die sagen, wir haben einfach andere Angebote. Wir gehen in Nischen rein, wir bieten was Besonderes dadurch, dass wir Studienangebote und Studienformen haben und Ansätze haben, die an staatlichen Hochschulen noch unterrepräsentiert sind, die es da kaum gibt.
2: Oder sie bieten Studiengänge an, bei denen die Nachfrage größer ist als das staatliche Angebot. Wirtschaft, soziale Arbeit oder Psychologie. Die Fächer sind beliebt und verglichen mit Medizin oder Maschinenbau braucht es nicht viel, um sie anzubieten. Statt teurem Gerät nur ein paar Räume, Dozenten und Lehrbücher. Eine von ihnen nimmt sich trotzdem Zeit für ein Gespräch mit Das Wissen.
8: Hallo, mein Name ist Chantal, ich bin 22 Jahre alt und studiere gerade im Bachelor an der HDWM Wirtschaftspsychologie.
2: Schon zu Schulzeiten wollte Chantal Psychologie studieren, wurde in der Klasse dafür aber oft belächelt.
8: Und habe dann auch mich dazu wirklich entschlossen, mein Abitur nicht an dieser Schule zu machen und habe mir dann irgendwo, glaube ich, auch ein bisschen selbst die Chance genommen, weil ich auch einfach damals noch so jung war, dass ich mich natürlich auch leicht beeinflussen lassen habe und mir dann wirklich dachte, dass ich dann nicht schlau genug dafür bin, an einer staatlichen Hochschule zu studieren oder auch Psychologie zu studieren. Wollte aber insgeheim irgendwie doch immer weiter Psychologie studieren und bin dann auf die HDWM gestoßen, die Wirtschaftspsychologie anbietet für Leute, die auch kein Abitur haben, ohne NC.
2: Wer sich im Wintersemester 24/25 an einer Uni in Berlin oder Leipzig für ein Psychologiestudium einschreiben wollte, brauchte ein 1,0er Abi. In Regensburg oder Magdeburg lag der NC bei 1,3, in Kiel und Erlangen-Nürnberg reichte immerhin eine 1,5. Privathochschulen machen es anders. Sie bieten NC-freies Studieren an. Ulrich Müller vom CHE.
7: Das ist eine der ganz großen Stärken von privaten Hochschulen, dass die offen sind für Zielgruppen, wo staatliche Hochschulen nicht so stark sind. Bei privaten Hochschulen darf man nicht so den klassischen Typus von Studierenden im Kopf haben. An privaten Hochschulen sind sehr, sehr oft Studierende ohne Abitur zum Beispiel.
2: Und Berufstätige. So wie David Reisle, der an der HDWM Business Management im Master studiert. Auch er findet, viele haben falsche Vorstellungen, wenn sie an Privathochschulen denken.
1: Der erste Vorurteil, der mir persönlich entgegengebracht wurde, war das Thema, ich würde ja mein Studium von meinen Eltern finanziert bekommen. Und das ist in meinem Fall schlicht und ergreifend nicht wahr.
2: Denn Student ist David Reisle nur donnerstags und freitags. Montags bis mittwochs arbeitet er in einem Consulting-Unternehmen, das ihm sein Studium bezahlt. Der Weg dahin führte über Umwege.
1: Also ich bin der Erste in meiner Familie, der Abitur gemacht hat und dann ein Studium angestrebt hat. Für mich war natürlich der Weg über die Ausbildung, die dann zu machen und dann den Bachelor zu machen als dualer Student. Und damit ging dann einher, dass ich halt hier auch den Master noch machen wollte.
2: Den klassischen Bildungsweg, Abi, Reisen, Studium findet man an Privathochschulen eher selten. Dafür viele, die wie David Reisle die ersten in ihrer Familie sind, die studieren. Eine Hochschule, an der diese Erstakademiker besonders oft vertreten sind, ist die IU. Die Fachhochschule betreibt deutschlandweit Standorte und bietet neben dualen Studiengängen auch ein Fernstudium an. Die Erstakademiker machen hier 70% der Studierenden aus. Das sei überraschend, meint Stefanie Kessler, Professorin für soziale Arbeit an der IU in Hannover.
9: Weil natürlich dass die Vorstellung ist, dass es eben eher ein elitärer Kontext wäre, würde ich sagen, das trifft auf Universitäten, die privat organisiert sind, glaube ich, sehr stark zu. Auf private Fachhochschulen eher nicht, weil sie eben auch einen Zugang zum Studium schaffen, wo an staatlichen Hochschulen ja sehr hohe NCs sind.
2: In einem vom Bundesforschungsministerium finanzierten Projekt untersucht sie, wie Erstakademiker beim Studium unterstützt werden können. Denn wer aus einem Akademikerhaushalt kommt, hat es meist leichter.
9: Ja, der Vorteil ist natürlich, wenn du in einer akademischen Familie aufwächst, dass du von vornherein stärker motiviert wirst von deinen Eltern oder von anderen Personen um deinen Umkreis, dir Wissen anzueignen. Also dass so ein selbstständiges Lernen da schon viel stärker von vornherein angelegt wird.
2: Um das auszugleichen, hilft es, wenn Hochschulen die Studierenden bereits bei der Bewerbung unterstützen. Privathochschulen sind darin ziemlich gut. Während bei staatlichen Unis nach der Bewerbung oft monatelange Funkstille herrscht, melden sich Private meist noch am selben Tag zurück und laden zu Infoveranstaltungen oder persönlichen Gesprächen ein. So lief es auch bei Lea Lautenschläger, 22, und Tobias Schwald, 34. Die beiden Erstakademiker machen an der IU in Hannover ein duales Studium in sozialer Arbeit.
10: Das ging relativ unkompliziert und sehr niedrigschwellig, würde ich sagen. Also ich hatte am Anfang ein bisschen Schwierigkeiten, Praxispartner zu finden. Und da habe ich sehr gute Unterstützung erfahren auch dabei.
11: Also ich kann mich dem Unkomplizierten auf jeden Fall anschließen. Und ich muss sagen, bei mir war es echt kurzfristig. Ich habe im September mich beworben und dann zum Oktober angefangen.
2: Bevor Tobias an die IU kam, hat er bereits an einer öffentlichen Hochschule studiert. Kam mit dem sehr freien Studium dort aber nicht so gut zurecht.
10: Ich hatte irgendwann einen Durchhänger und das ist, glaube ich, schon ein großer Unterschied zu einem Studium hier. Man kriegt nicht so die Struktur vorgegeben. Man kann viele Leistungen und Prüfungen später machen, man kann viel schieben. Und ich habe mich dann irgendwie im Nebenbei-Arbeiten verloren, weil das dann immer mehr wurde. Habe dann das Studium schleifen lassen und bin dann in die Langzeitstudiengebühren gerutscht. Und habe den Job, den mir das Studium finanziert hat, verloren und dann ging es nicht weiter.
2: An der IU gäbe es mehr Struktur, die beim Studienstart hilft. Zum Beispiel einen vorgegebenen Stundenplan. Mittlerweile würde sich Tobias aber mehr Freiheiten wünschen. Er habe sich nicht nur ans akademische Arbeiten gewöhnt, auch der Master und eine Promotion sollen noch folgen. Auch Lea Lautenschläger überlegt, noch einen Master dran zu hängen. Dass die beiden überhaupt studieren, ist für sie nicht selbstverständlich.
11: Da ist auch ein enormer Druck, würde ich sagen, dahinter, weil natürlich meine Familie auch stolz wäre, wenn ich das alles schaffe. Aber dadurch, wie Tobias das gerade schon sagte, hier im Studium auch so tolle Strukturen sind, dass der Lehrplan vorgegeben ist, würde ich sagen, dass das mir eine ganz große Last und Angst auch nimmt.
10: Das mit dem Druck kenne ich sehr gut, aber auf andere Art und Weise. Also ich nehme das in meiner Familie ganz ambivalent wahr. Nämlich einmal, dass man so unter Druck gesetzt wird als der, überspitzt gesagt, intellektuelle Hoffnungsträger, der jetzt irgendwie seinen Uni-Abschluss machen muss. Und gleichzeitig aber auch ganz großes Unverständnis dafür, dass Sachen vielleicht einfach länger brauchen, dafür, dass man nicht die klare Perspektive hat, die man vielleicht in einer Ausbildung hat, gerade wenn man akademisch weitermachen möchte.
2: Viele Privathochschulen ermöglichen jungen Erwachsenen wie Tobias und Lea den Traum vom Studium. Dank unkomplizierter Zulassung und flexibler Studienmodelle klappt's auch ohne Einser-Abi oder Vollzeitstudium. Denn bei dualen Studiengängen übernimmt der Arbeitgeber die Kosten. Knapp sei das Geld aber trotzdem.
10: Also ich habe 3 Jobs. Einmal den Job, der zum dualen Studium dazugehört und halt noch so 2 Nebenjobs, die man dann am Wochenende oder nachts macht. Also es ist halt viel Arbeitsaufwand, gerade wenn man noch den Anspruch hat, theoretisch auch was zu leisten.
2: Studieren ist heute teuer. Durch steigende Miet- und Lebenshaltungskosten leben Studierende, auch die an öffentlichen Hochschulen, oft an der Armutsgrenze. Dazu gibt es eine eigene Folge von Das Wissen, Arm an der Uni, was Geldnot für Studierende bedeutet. Konkrete Zahlen dazu, wie sich Studierende privater Hochschulen finanzieren oder ob es aufgrund der hohen Studiengebühren öfter zu Verschuldungen kommt, gibt es aber nicht. Zwar wird das Studium häufiger als an öffentlichen Hochschulen vom Arbeitgeber bezahlt, doch ein duales Studium bedeutet meist auch mehr Belastung. In jedem Fall ist es sinnvoll, sich über Finanzierungshilfen zu informieren, bevor ein teurer Vertrag mit einer Hochschule unterzeichnet wird oder Finanzierungslücken während des Studiums entstehen. Die Studierendenwerke beraten dazu kostenlos über BAföG. Zusammengefasst: Privat zu studieren hat den Ruf, elitär zu sein. Doch Elite-Unis machen nur einen kleinen Teil der Privathochschulen aus. Die meisten setzen auf flexible Angebote und sprechen damit viele an, für die das Studium an öffentlichen Hochschulen nicht möglich ist. Was für viele eine Chance ist, ist für die Hochschulen ein lukratives Geschäft. Denn ein privates Studium kostet oft viele tausend Euro. Sich über die Finanzierung und die Hochschule gut zu informieren, ist deshalb wichtig. Denn auf den ersten Blick wirken die Angebote sehr überzeugend. Das hat einen Grund.
7: Private Hochschulen haben ja oft ein sehr, sehr exzellentes Marketing.
2: Erklärt Ulrich Müller vom Zentrum für Hochschulforschung.
7: Da fließt sehr viel Geld auch rein. Ich habe mal einen Prozentsatz gehört, was eine private Hochschule wieder direkt ins Marketing steckt. Das war, ich nenne die jetzt nicht, aber das war erstaunlich hoch.
12: Zusammenhalt im Studium ist wie Teamplay auf dem Platz. Wir arbeiten und motivieren uns zusammen, um gemeinsam Ziele zu erreichen.
2: Im Sommer 2023, kurz vor der Fußball-WM der Frauen, warb Clara Bühl, DFB-Stürmerin und Studentin an der IU, für die Hochschule. Das Video ist aber nur eine von vielen Werbekampagnen der IU. Wer sich für ein Studium interessiert, wird ihr auf YouTube oder in den sozialen Medien über den Weg laufen. Das scheint zu ziehen. Mit mehr als 130.000 Studierenden ist die IU heute so groß wie die beiden größten staatlichen Unis zusammen. Im Studiengang Soziale Arbeit ist deutschlandweit jeder Vierte hier eingeschrieben. Hinter der IU steckt eine britische Investorengruppe, die ihre eigene Strategie als Hypergrowth bezeichnet. Solche unternehmerischen Wachstumsfantasien in der Hochschulbildung gefallen nicht allen.
13: Also ich finde es wirklich eine problematische Entwicklung, dass die privaten Hochschulen so auf dem Vormarsch sind, weil die privaten Hochschulen ein anderes Interesse haben als eine staatliche Hochschule.
2: Andreas Keller ist stellvertretender Vorsitzender der Gewerkschaft Erziehung und Wissenschaft, die sich für gute Bedingungen an Hochschulen einsetzt.
13: Private Hochschulen haben Investoren und wenn eine Hochschule irgendwann Gewinn abwirft, dann wandert das eben in die Taschen derjenigen, die investiert haben. Deswegen investiert man ja Geld irgendwo. Und außerdem kommt dann noch dazu, dass Studiengänge auch teilweise sehr schnell eingestellt werden müssen, weil Studierende ausbleiben, weil sie nicht mehr profitabel sind.
2: Die Akademie Deutsche Pop, die deutschlandweit Standorte betrieb, stellte 2024 nach Beginn eines Insolvenzverfahrens ihre Studiengänge komplett ein. Wer den Abschluss wollte, musste an ein anderes Ausbildungsinstitut wechseln. Für die Studierenden ein ziemliches Ärgernis, meint Andreas Keller. Dass sie sich trotz solcher Risiken an privaten Hochschulen einschreiben, kann er aber verstehen. Denn an den staatlichen fehlen für viele die passenden Angebote. Das müsse sich ändern.
13: Der Staat sollte mehr Geld in die Hand nehmen, um das staatliche Hochschulsystem auszubauen. Da gibt es einen riesigen Handlungsbedarf. Die staatlichen Hochschulen sind unterfinanziert. Wir haben in vielen Fächern hohe Numerus Clausus, Studienplatzmangel, gerade auch in Fächern, in denen es übrigens einen großen Fachkräftemangel gibt. Beispielsweise im Lehramtsbereich gibt es nach wie vor Studiengänge mit Numerus Clausus.
2: Bildung ist eine gesellschaftliche Aufgabe. Hier entscheidet sich, welche Chancen jeder und jede im Leben hat. Das ist ein starkes Argument dafür, dass Bildung in öffentliche Hand gehört. Dass Privathochschulen bloß Unternehmen sind, die in ihr eine Ware sehen, greift aber zu kurz. Die HDWM in Mannheim und viele andere sind gemeinnützige GmbHs. Ihre Gewinne fließen zurück in den Hochschulbetrieb. Bei gewinnorientierten Hochschulen liegt der Verdacht aber nahe, dass Profite schnell wichtiger sein könnten als die Studienqualität. So hat es auch Daniel Schmidt erlebt. Ein Jahr lang arbeitete er in der Verwaltung einer privaten Hochschule. Weil er auch heute noch in der Branche tätig ist, will er anonym bleiben. Sein richtiger Name ist der Redaktion von Das Wissen bekannt, wurde für diese Folge aber geändert. Die Stimme wurde nachgesprochen.
14: Diese Qualitätssicherungsmechanismen, die man an staatlichen Hochschulen hat, nochmal so ein bisschen durchzusortieren, ob die Leute auch erfolgreich ein Studium zu Ende führen können, die werden halt dann ausgehebelt, einfach nur um mehr Geld verdienen zu können.
2: Auf Druck der Hochschulleitung erhielten Studierende trotz mangelhafter Leistungen den Abschluss.
14: Wo Lehrende tatsächlich bei uns im Büro standen und sagten so, Gott sei Dank, die Person haben wir jetzt irgendwie zum Bachelor getragen, ich muss mich damit nicht mehr auseinandersetzen. Und eigentlich war dann auch schon die Interna so, hey, wenn diese Person sich auf einen Master bewirbt, bekommt sie bei uns keinen Platz. Und dann gab es irgendwann eine E-Mail von der Geschäftsführung, nein, auch diese Person bekommt einen Platz.
2: Auch Studierende, die mehrmals Plagiate einreichten oder in Klausuren mit Spickzetteln erwischt wurden, schlossen das Studium ab. Dafür arbeitete das Prüfungsbüro am Rande dessen, was das Hochschulgesetz erlaubt. Ob das, was Daniel Schmidt beschreibt, auch an anderen Privathochschulen vorkommt, ist unklar. Ulrich Müller hält das aber für unwahrscheinlich. Eine private Hochschule, die jeden durchwinkt, könne auf Dauer nicht bestehen. Und ob private oder öffentliche Hochschulen besser seien, ließe sich pauschal nicht sagen. Bei der Studienwahl sei etwas anderes wichtiger.
7: Es geht darum, ob das, was eine Hochschule als Schwerpunkt hat, was sie bietet, ob das zu mir passt, ob das eine gute Qualität hat. Das heißt, ich muss genau hingucken, was will ich eigentlich studieren inhaltlich, was will ich später damit machen. Bin ich zum Beispiel mehr in Richtung Forschung unterwegs? Möchte ich promovieren? Möchte ich Professor, Professorin werden? Dann sollte ich vielleicht eher an eine Universität gehen.
2: Zwar haben einige Privathochschulen ein Promotionsrecht, doch an ihnen wird meist praxisorientierter, in Kooperation mit der Wirtschaft geforscht. Eine wissenschaftliche Karriere läuft deshalb eher über einen Doktor an der staatlichen Uni. Aufpassen sollten Studierende auch bei Psychologiestudiengängen, zumindest wenn sie sich den Traum vom Therapeutenberuf mit eigenem Kassensitz erfüllen möchten. Das geht mit dem Studium an einer Fachhochschule nicht.
7: Da muss man genau aufpassen, dass einem nicht irgendwas versprochen wird, was am Ende nicht eingelöst werden kann, dass keine falschen Hoffnungen geweckt werden. Da muss man wirklich das Kleingedruckte lesen.
2: Das Kleingedruckte lesen. Das sollte man auch immer dann, wenn University draufsteht. Denn anders als der Begriff Universität ist dieser in Deutschland nicht geschützt. So steht das Kürzel IU zwar für International University, offiziell heißt die IU aber Internationale Hochschule. Auch sie ist somit nur eine Fachhochschule, deren Psychologiestudium niemanden zum Therapeuten macht. Ebenso wenig werden die Absolventen ihres Architekturfernstudiums zu Architekten. Der Abschluss wird von der Bundesarchitektenkammer nicht anerkannt. Dass Studierende solche Infos oft erst im Kleingedruckten erfahren, wirft kein gutes Licht auf Privathochschulen. Vielleicht hält sich das Gerücht, dass sie Abschlüsse verschenken, auch deshalb so hartnäckig. Auch Dario Betsch von der HDWM ist es schon begegnet.
3: In meinem Freundeskreis, ich glaube, ich bin fast der Einzige, der privat studiert, beziehungsweise in einer privaten Hochschule. Und da darf ich mir das schon öfter anhören, dass das kein richtiges Studium ist.
2: Viel dran sei aber nicht.
3: Dass das Studium geschenkt ist, ist natürlich Quatsch, weil ich ja trotzdem die Klausur alleine schreibe.
2: Aber nun weg vom Kleingedruckten. Was sind die Abschlüsse privater Hochschulen auf dem Arbeitsmarkt wert? Vido Geis-Töne vom Institut der Deutschen Wirtschaft hat im Auftrag des Verbands der privaten Hochschulen 2024 ein Gutachten dazu erstellt. Darin hat er mehr als 700 Unternehmen befragt, was sie von den Absolventen erwarten.
15: Also was wir schon gesehen haben, ist, dass sich die Personalverantwortlichen noch schwer tun, einzuschätzen, was die private Hochschule überhaupt macht. Wenn sie natürlich dann mehr Erfahrung mit Personen aus privaten Hochschulen haben, wird das auch leichter.
2: Die Praxisnähe vieler Privathochschulen sei zu den Unternehmen aber bereits durchgedrungen und wird positiv bewertet.
15: Was Unternehmen wichtig erscheint, ist, dass die Absolventen sehr schnell einsetzen können, also ein hoher Praxisbezug, eine hohe Anschlussfähigkeit an die spätere Tätigkeit wurde da häufig genannt, auch genannt wurde Qualifikationen, die übers Fachliche hinausgehen.
2: Etwa der Umgang mit Software oder Moderationstechniken. Denn der wachsende Fachkräftemangel verlangt, dass neue Angestellte schnell liefern können, auch wenn sie gerade erst fertig studiert haben. Zeitgleich werden viele Berufe anspruchsvoller, erklärt Vido Geisthöhne.
15: So wird es immer wichtiger, dass wir diese Qualifizierung haben, die Person befähigt, in der Praxis, aber gleichzeitig eben mit einem doch wissenschaftlichen, akademischen Abschluss zu arbeiten. Und das ist genau das Betätigungsfeld, wo die privaten Hochschulen aktiv sind.
2: Die Abschlüsse könnten auf dem Arbeitsmarkt also zukünftig noch interessanter werden. Sorgen um ihre Zukunft müssen sich die Studierenden der HDWM also nicht machen. Etwas zu bemängeln haben sie aber dennoch. Denn eins fällt auf beim Besuch von Das Wissen. Die Betreuung hier ist eng. Vielleicht etwas zu eng.
8: Ich glaube, heute waren wir 10? Ja, okay, wir waren heute 10 Leute und es ist noch eigentlich relativ viel im Vergleich zu anderen Modulen oder anderen Tagen.
2: Es könnte ein bisschen mehr los sein.
1: Es wäre natürlich noch cooler, wenn man noch mehr Studierende hat, weil wir sind nicht so eine große Hochschule, klar. Aber ich glaube, dieses mehr Studierende hat auch für die Studierenden selber einen Vorteil.
3: Was ich krass finde, Leute, die nicht aus Mannheim kommen und hierher kommen, für die finde ich es halt ein bisschen schade, dass es dann wenig Möglichkeiten gibt, sich irgendwie so zu connecten mit anderen Kommilitonen. Es gibt schon ein paar Sachen, aber wenn man ehrlich ist, hat es jetzt relativ wenig mit einer staatlichen Uni zu tun oder so.
2: 350 Studierende zählt die HDWM Ende Mai 2025. Um ihre Kosten zu decken, bräuchte sie aber fast doppelt so viele. Der Platz dafür wäre da. Doch seit der Pandemie ist die Nachfrage eingebrochen. Die fehlenden Einnahmen hat der Träger, ein gemeinnütziger Verein aus der Bildungsarbeit, zuletzt immer wieder ausgeglichen. Anfang Juni 2025 verkündete die Hochschule jedoch einen Eigentümerwechsel. Träger ist nun die Global Education Network Group, ein internationales Bildungsunternehmen, das bereits in Indien und Kanada Hochschulen betreibt. Die HDWM soll laut eigener Aussage damit auf Wachstumskurs gehen und noch mehr internationale Studierende nach Mannheim locken. Privathochschulen boomen. Das hat gute Gründe. Sie springen dort ein, wo das staatliche Angebot zu klein ist, schaffen aber auch neue, einzigartige Studienangebote. Bevor man sich bewirbt, sollte man jedoch genau hinschauen. Ist das Angebot seriös? Passt es zu mir? Und was kann ich damit erreichen? Viele Studierende privater Hochschulen haben genaue Antworten auf diese Fragen. Doch auch bittere Überraschungen gehören dazu. Das Angebot ist viel agiler und verändert sich schneller als das staatliche. Die Privaten kommen und gehen. Ihre Rolle in der Zukunft der deutschen Bildungslandschaft hängt auch davon ab, wie sich das staatliche Angebot entwickelt.
0: Das Wissen. Private Hochschulen boomen. Elite-Projekt oder Bildung für alle? Autor Luca Sumpfleth, Sprecher Sebastian Miro, Redaktion Charlotte Grieser, Regie Andrea Leclerc. Ein Beitrag aus dem Jahr 2025.
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19: Um 9 Uhr mit Sophia Flesch-Baldin. Guten Morgen. Die Debatte um die Finanzierung der Pflegeversicherung geht weiter. Der Unionsfraktionsvize im Bundestag Stegemann fordert, Kinder stärker an den Pflegekosten der Eltern zu beteiligen, etwa indem die Einkommensgrenzen heruntergesetzt werden. Aus Berlin Ruth Kirchner.
20: Derzeit gilt, nur wer mehr als 100.000 Euro brutto im Jahr verdient, muss sich an der Finanzierung eines Heimplatzes der Eltern beteiligen. Stegemann sagte der Neuen Osnabrücker Zeitung, diese Grenze sei mehr oder weniger willkürlich. Der CDU-Politiker verteidigte zudem seinen Vorstoß, bei der Finanzierung der Pflegekosten auch Wohneigentum stärker heranzuziehen. Eltern würden ihr Hab und Gut oft rechtzeitig verteilen. Man bringe sozusagen das Erbe in trockene Tücher, sagte Stegemann. An diese, so wörtlich, Umgehungstatbestände müsse man ran, ob beim Eigenheim oder bei anderem Vermögen.
19: Die FDP wählt auf einem Bundesparteitag in Berlin heute die gesamte Führungsmannschaft neu. Für den Vorsitz kandidierte als einziger Bewerber der bisherige Vize Kubicki. Die FDP ist nicht mehr im Bundestag und derzeit noch in 6 der 16 Landesparlamente vertreten. Kurz vor Beginn der Sperrung der Brennerroute in Österreich ist die Verkehrslage überraschend entspannt. Das berichtet der Autofahrerclub ÖAMTC. Die Experten hatten damit gerechnet, dass viele Pfingstferienreisende versuchen würden, das Bundesland Tirol noch in der Frühe zu durchfahren. Ab 11 Uhr wollen Demonstranten die Brennerautobahn und die Nebenstrecken blockieren, um gegen die hohe Verkehrsbelastung zu protestieren. Rund 15 Millionen Fahrzeuge nehmen jährlich die Alpenstrecke. Sie gilt als wichtigste Verbindung in den Süden. Wegen ausweichender Fahrzeuge wird ein Verkehrschaos in Südbayern und in der Bodenseeregion erwartet. Der libanesische Präsident Aoun dringt auf eine Waffenruhe zwischen Israel und der pro-iranischen Hisbollah-Miliz. In einem Telefonat mit US-Außenminister Rubio hat er nach eigenen Angaben betont, dass alles für einen Waffenstillstand getan werden muss. Rubio soll ihm dafür seine Unterstützung zugesagt haben, laut libanesischen Medien auch mit Druck auf Israel. Derzeit werden in Washington direkte Gespräche zwischen einer israelischen und einer libanesischen Militärdelegation geführt. Im EU-Mitgliedsland Malta hat am Morgen die Parlamentswahl begonnen. Umfragen sehen die regierende Labour-Partei von Regierungschef Abela mit zuletzt 49% vorne, dahinter die oppositionelle nationalistische Partei. Abela hatte die vorgezogene Parlamentswahl im April angesetzt und erklärt, seine Regierung benötige angesichts der weltweiten Krisen ein neues Mandat. Malta ist bei der Energieversorgung fast vollständig auf Importe angewiesen. Bei den deutschen Filmpreisen hat das Historiendrama In die Sonne schauen von Regisseurin Mascha Schelinski 10 Auszeichnungen gewonnen, unter anderem die Goldene Lola für den besten Spielfilm. Der Politthriller Gelbe Briefe von Ilka Çatak hat die Lola in Silber bekommen, Bronze ging an die Tragikomödie Ach, diese Lücke, diese entsetzliche Lücke. Für ihre Rolle darin wurde Senta Berger als beste Hauptdarstellerin ausgezeichnet. Bester Hauptdarsteller wurde August Diehl für seine Darstellung in Das Verschwinden des Josef Mengele. SWR Nachrichten, Redaktion Andrea Schindler. Das Wetter für Baden-Württemberg und Rheinland-Pfalz. Von der Eifel übers Rhein-Main-Gebiet bis Tauberfranken und Hohenlohe immer wieder Schauer und teils kräftige Gewitter. Sonst meist trocken bei Sonne und Wolken. Dazu schwülwarme 25 Grad im Westerwald und bis 33 Grad am Oberrhein. In der Nacht drohen teils weitere Gewitter und es kühlt ab auf 18 bis 11 Grad. 9.04 Uhr.
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0: Oh mein, herzlich willkommen zu einer brandneuen Ausgabe der musikalischen Monatsrevue. Ja mein, so hieß auch der Titel der deutsch-österreichischen Anschlussband Braunauer Bremsspurbuben live aus dem Krupalabalabala-Palast im sächsischen Weidelstadt an der Killer. Der einzige Fluss im Osten Deutschlands, der nach rechts oben fließt. Spaß beiseite. Wir schreiben natürlich den Monat Mai, eine wundervolle Zeit, ein Monat voller Hoffnungen, voller Naturwunder, voller Allergiker. Gut, dass wir ein paar Tage Regen hatten, bevor der Frühsommer eingesetzt hat. Wir haben bei uns zu Hause im Garten, das wird Sie vielleicht interessieren, wir haben unsere Wiese im Mai noch nicht gemäht. No Mow May, der mähfreie Mai. Was bedeutet das? Ist auf jeden Fall nicht damit gemeint, dass die Ziegen Sprechverbot haben. Mäh, Ruhe! Nicht mähen im Mai bedeutet, dass der Rasen zu einer Wiese wird, es auf dieser Wiese blüht und man damit den Insekten die Gelegenheit gibt, im wichtigen Monat Mai gute, artenreiche Blüten ansteuern zu können. Der Deutsche Rasenmäherverband, kein Wunder, ist empört. Eine Mähpause im Mai sei nicht zielführend für das Unternehmen. Der Verband schlägt eine Muhpause im Juli vor. Der deutsche Kuhhandel schlägt Alarm. Der Juli gilt als Käuzeit. Eine Muhpause würde den Dung verändern. Ein uraltes Problem, das wohl schon unter Mao Zedong eine Rolle gespielt haben muss. Apropos Pause. Sie wissen, dass ich immer noch keinen Alkohol trinke. Jetzt schon fast seit einem halben Jahr. Dry May. Dry? Fragezeichen. Aber was ist noch alles passiert im wunderschönen
1: Jo Mai?
0: Hier sind sie, die Themen des Monats. Kiew. Ukraine erobert russisch besetzte Gebiete zurück. Golfplatz. Trump verwechselt Straße von Hormuz mit Horn von Afrika. Atlantik. Buckelwal stirbt in einem Meer von Tierliebe, Misstrauen und deutscher Dekadenz. Fußball. Bundestrainer Nagelsmann holt Neuer aus Altenheim.

0: die musikalische Monatsrevue. Sie hören SWR Kultur. Mein Name ist Lars Reichow. Also ehrlich gesagt, ich habe ja sowas geahnt. Ich hatte den Verdacht schon lange. Und es hat sich jetzt, ja, das kann man wohl so sagen, das hat sich jetzt bewahrheitet. Also, die Wirtschaftsministerin Katharina Reiche, unsere Bundeswirtschaftsministerin, hätte ich beinahe gesagt, aber irgendetwas hat mich davon abgehalten. Wussten Sie, dass diese Frau KI ist? Tatsächlich, es ist so. Ja, nee, ich weiß, was Sie jetzt denken. Oh, jetzt ist er total durchgedreht. Jetzt muss er so langsam in den Pensionsfonds der ARD eingeliefert werden. Aber es stimmt. Katharina Reiche ist ein digitales Geschöpf. Sie muss wohl in den Nullerjahren unter dem damaligen Wirtschaftsminister und Fleischwarenliebhaber Peter Altmaier aufgebaut, generiert worden sein. Im Keller des Wirtschaftsministeriums in der Scharnhorststraße in Berlin. Der Altmaier, damals noch ganz gut beisammen, suchte zu dieser Zeit nach einem Raum, in dem er in Ruhe seine riesigen Essportionen verdrücken konnte, ohne dass die Presse davon erfuhr. Und da hat sich der ehemalige Luftschutzlaborbunker von General Scharnhorst angeboten. Denn der hatte als einziger schon einen Internetanschluss. Das muss so 2010 gewesen sein. Der ganze Geschäftsverkehr ging ja noch über Rohrpost. Teilweise auch über Flugenden. Aber jetzt kommt's. Der damalige Abteilungsleiter Peter Schießer, den Namen habe ich verändert, hat in einem Taz-Interview bestätigt, die Zeitung habe ich auch verändert, dass die ganze reiche Apparatur, also noch im Rohzustand, nur der Korpus und die ganze Software mehrfach vom, Software-Tisch gefallen ist. Verstehen Sie? Interessant am Rande, es gab wohl einen offenen Gasanschluss im Nebenraum und da hat sie wohl insgesamt über 3 Wochen dran gehangen, bevor der Altmaier zufällig mit einem Fleischbrötchen und einem Eimer Spaghetti in diesen Keller gegangen ist, um das in Ruhe in der Kaffeepause zu verspeisen. Das würde auch erklären, warum sie die Haare so trägt. Das ist verrückt, oder? Wenn man genau hinguckt, kann man es auch sehen. Reiche hat in den Augen ganz kleine Leuchtdioden. Das ist normale Ausstattung bei den Cyborgs in diesen Nullerjahren. Da sitzt die Perücke noch nicht ganz perfekt. In den Gelenken waren auch noch keine seltenen Erden verbaut. Achten Sie mal drauf, wenn die ein Interview gibt. Ist ganz interessant. Die ganze Familie Reiche war wohl als Laborexperiment aus Amerika, ursprünglich von ExxonMobil, das dann aber in den 90er Jahren abgestoßen wurde und von Gazprom übernommen wurde. Ich habe nämlich schon gedacht in den letzten Monaten, wow, da ist aber eine Frau unterwegs, die kennt keinen Schmerz. Und so ist es ja auch. Also Gefühle, die haben sie nicht eingebaut. Die Reiche, die können sie auf dem Ceranfeld im Backofen können sie die auf 250 Grad hochheizen. Die spürt nichts. Ja, Carbonhülle und die Software von Tesla. Ja, da kennt der Exxon-Konzern nichts. Die Konferenz im Haus macht sie ausschließlich im Videochat. Das fällt also gar nicht weiter auf. Es ist schon Wahnsinn, ja. Die erste digital erzeugte Ministerin Europas. Und dann heißt es immer, ach komm, hör mal auf mit den Deutschen, die sind abgeschlagen, die haben nichts drauf. Von wegen. Katharina Reiche, intern heißt sie übrigens PX28-7, ist aktiviert und sie macht ihre Arbeit gut. Das kann man nicht anders sagen. Ursprünglich hieß das Ministerium ja unter diesem, Habeck? Ach, das war ja ein richtig gefühliger Mensch, war das, ja? So ein Kuschelbärchen. Unter Habeck hieß das Ministerium noch Ministerium für Wirtschaft und Klimaschutz. Na, das hat sie als erstes einkassiert. Die müssen sich jetzt nennen Mysterium für Cyborg, Gas, Wasser, Scheiße und Verbrennung. Und ich meine, das muss man ihr lassen. Das Haus hat sie im Griff. Es gibt keinen einzigen Mitarbeiter, keine Mitarbeiterin, die nicht komplett überwacht wird. Auch am Wochenende müssen die eine Videokamera auf der Stirn tragen, damit die dann das Privatleben scannen kann. Ja? Chinesische Verhältnisse. Kann auch sein, dass sie nach Peking liefert, so oft wie die beim Chinesen daneben ansitzt. Es ist ganz interessant, dass diese Cyborgs, dass die jetzt auch im Heizungskeller als deutsche ICE, International Catherine, ExxonMobil Gasanschlüsse verpflichtend eingesetzt werden.
1: Ich kann Ihnen das gerne mal erklären, wenn Sie mich in Ihren Heizungskeller hineinlassen. Öffnen Sie Ihren Heizungskeller und wir finden eine Lösung mit unserem Gas. Gas, Gas, Gas, Gas ist immer eine Lösung. Man nehme ein Fläschchen davon, dazu einen Löffel Natron, zwei Spritzer Apfelessig. Apotheker hassen diesen Trick. Und dann

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wie schön. Des Knaben Wunderhörnchen. Also heute möchte ich mal über eine Gruppe unter uns Menschen sprechen, die mir besonders wichtig ist, aber die in letzter Zeit ein bisschen unter die Räder gekommen zu sein scheint. Es ist die Mutter. Die deutsche Mutter, aber genauso auch die zugereiste, die geflüchtete Mutter. Ich spreche von Frauen, die sich dazu bereit erklärt haben, einen gewissen, wie sagt man, Nachwuchs auszutragen und sich in den ersten, ja, was für eine Zahl nimmt man da am besten, in den ersten 60 Jahren um diesen Nachwuchs zu kümmern. Das gilt vor allem für den männlichen Nachwuchs, der ja als etwas aufwendiger gilt. Die Mädchen sind ja meistens schon mit 15 selbstständig. Bei den männlichen Nachfahren hört die Arbeit nie auf, sagt meine Frau. Also weiter. Meine Herren, damit nehme ich Sie nicht aus der Verantwortung, sondern ich hebe hervor, dass nur Frauen Kinder bekommen können und mir nicht bekannt wäre, dass es eine andere Technik für diesen Prozess gibt. Die KI, von der ja heutzutage so viel die Rede ist, das ganze sinnlose Geschwafel von Menschen als Übergang in die KI, das überzeugt mich nicht. Das habe ich ja hier schon mal gesagt, die Hirngespinste eines Peter Thiel, das ist einer der besten Kumpels, Berater, Rädelsführer und Drahtzieher aus der völlig vernunftsfreien, irrsinnigen Trump-Bewegung. Die Hirngespinste von Elon Musk, der um die 250 Kinder mit über 90 Frauen gezeugt haben soll. Solche Leute lösen bei mir eine unangenehme Übelkeit aus. Frauen können Mütter werden. Und das ist etwas ganz Besonderes. Das ist eines der großen Wunder auf dieser Welt, dass aus dem Schoß einer Frau ein neuer Mensch, ein neues Lebewesen herausdrängt. Diese Sonderaufgabe der Frau war über tausende von Jahren in der Geschichte der Menschheit unumstritten, wurde auch nicht in Frage gestellt. Vor allem aber wurde diese Mutterrolle der Frau nicht als Schwäche, als Zurücksetzung, als Verkümmerung im Privaten empfunden, sondern als eine besondere und schützenswerte Situation. Aus den Töchtern und Söhnen der Mütter, ja, da waren auch noch Männer involviert, die sich mit einem Spritzerglück eine Teilhabe verschaffen konnten, einen genetischen Abdruck hinterließen. Aber ab dem Zeitpunkt der Schwangerschaft, muss man sagen, ist die Menschwerdung, die Reproduktion der menschlichen Sorte, sag ich mal, in allen Fällen den Müttern überlassen. Mit der aufkommenden Gleichberechtigung, ich betrete dieses vermiente Feld barfuß und mit äußerster Vorsicht, mit dem aufkommenden Ruf nach Gleichbehandlung der beiden Geschlechter und ihrer Spielarten, auf diesen Bereich möchte ich zu einem späteren Zeitpunkt, vielleicht im Dezember, eingehen, ist auch die Rolle der mütterlichen Frau einer veränderten Wahrnehmung unterworfen. Will sagen, wenn heute eine Mutter mit zwei Kindern unterwegs ist in der Stadt, zu Fuß, zu Rad oder mit einem Anhänger, dann wird die Mutter nicht etwa als Besonderheit, als Zukunftsamazone, Wirtschaftswachstumsdrohne empfunden, sondern von vielen Menschen werden diese Frauen lediglich als Mutti bezeichnet und damit in eine Schublade geschoben, die mir persönlich nicht gefällt. Mutter zu sein, zu werden, das wird in unserer Gesellschaft trotz aller Förderung, Kita-Versprechen, Ganztagsschulgelübde irgendwie schlecht geredet. Klar, es gibt auch Mütter, die es übertreiben mit ihren Kindern, die sie laut lachend, schreiend, brüllend durchs Restaurant fegen lassen, in die Teller spucken, Gäste belästigen und so weiter. Da kann man auch schon mal die Augen rollen. Aber auch das, finde ich, wird so übertrieben in unserer hysterischen Gesellschaft behandelt, dass es schon keinen Spaß mehr macht. Antiautoritäre Kinder von doofen Eltern waren immer ein Problem. Aber deswegen muss ich keine Sonderzone einrichten im Restaurant oder ein Hotel bauen nur für Erwachsene. Die Diversifizierung in unserer Gesellschaft ist ein Grund für ihren Niedergang. Da bin ich ganz fest davon überzeugt. Zurück zu den Frauen. Den

potenziellen Müttern. Auslöser für meinen Kommentar dazu in der heutigen Monatsrevue war ein Artikel, den ich neulich in der FAZ gelesen habe. Da ging es um den Begriff kinderlos und dass viele Frauen, die keine Kinder haben wollen oder können, dass sich diese Frauen nicht so wohl fühlen mit dieser Formulierung, das wurde in diesem Artikel behauptet, die ja doch auf ein gewisses Manko hindeutet, diese Formulierung, eine Kinderlosigkeit. Deswegen fühlen sich wohl einige Frauen glücklicher, besser aufgehoben mit der Formulierung, kinderfrei zu sein. Sie brauchen den Artikel nicht mehr zu lesen, es ist auch kein Spaß. Das stand genauso in diesem Artikel, der Ausdruck kinderfrei soll den Ausdruck kinderlos ersetzen, zugunsten der Kinderlosen. Dazu möchte ich Folgendes sagen. Ich werde mich hüten, einer Frau, die keine Kinder hat, aus Gründen, die sie selbst kennt, die mich auch nichts angehen. Ich werde mich hüten, irgendeiner Frau daraus einen Vorwurf zu machen. Och, du hast ja gar keine Kinder. Du bist ja kinderlos. Aber auf der anderen Seite ist es für mich völlig unstrittig, dass eine Frau, die dieses Wunder der Geburt einmal erlebt hat, kann übrigens auch ein Drama sein. Eine Geburt ist ja nicht grundsätzlich klischeehaft erfolgreich, sondern in vielen Fällen zieht sich das auch manchmal unschön hin über viele Stunden, trägt geradezu dramatische Züge. Aber eine Frau, die ein Kind zur Welt gebracht hat, verfügt über eine zusätzliche Erfahrung im Lebensspektrum. Und deswegen müssen die, die diese Erfahrung nicht gemacht haben, auch nicht künstlich aufgewertet werden. Das wird man ja wohl mal sagen dürfen in unserem Land. Entschuldigung, da muss man sich als Mutter nicht verstecken, weil im selben Raum noch eine andere Frau sitzt, die keine Kinder hat. Es ist, und das gilt auch für viele Männer, ein großes Geschenk, die Fortpflanzung einzuleiten, zu erleben und ein Teil dieses wundervollen Prozesses zu sein. Ich habe das für mich persönlich, obwohl ich nur als Mitspieler, als Co-Operateur, als Assistent der Reproduktion in die Familiengeschichte eingehe. Ich habe das immer als Sahnehäubchen, als herausragende Erfahrung in meinem Leben betrachtet. Ein Leben ohne Kinder ist ein ärmeres Leben. Punkt. Ich finde, es ist ein großes Privileg, eine Familie zu gründen, Kinder zu bekommen, aufzuziehen, groß und gelungen, voller Stolz zu betrachten, am Ende mit einer gewissen Zufriedenheit zu beobachten, wie sich die ein oder andere Eigenschaft des Vaters im Erbmaterial der jüngeren Generation blicken lässt. Wenn die eigenen Kinder die etwas weniger attraktiven Eigenschaften ihrer Eltern geerbt haben, kann man das bedauern. Aber man kann auch mit Stolz und Liebe auf seine Brut herunterschauen, beziehungsweise heraufschauen. Leider sind meine Söhne größer als ich geworden. Und ich komme zum Schluss. Nur die eigenen Kinder, die Zukunft dieser Kinder macht es uns so leicht, diese Erde zu retten vor der totalen Überhitzung, vor der Vermüllung und vor dem Untergang. Und was ist der Ansporn, die Erde jetzt gewissenhaft aufzuräumen, sich anzustrengen? Es sind die Kinder von Müttern, die unsere Frauen sind.

Die musikalische Monatsrevue, mein Name ist Lars Reichow, Sie hören SWR Kultur. Im Monat Mai gibt es einen Tag, auf den wir, glaube ich, sehr, sehr gut verzichten könnten. Nein, es ist nicht der Muttertag, habe ich ja eben versucht zu formulieren, dass wir eigentlich einen Muttermonat einführen müssten, um den Müttern und ihren vollbrachten Wundern gerecht zu werden. Verzichtbar scheint mir allerdings zu sein der sogenannte Vatertag. Jetzt bitte lass mich doch mal ausreden. Oh, bitte lass mich doch mal. Also muss doch nicht das. Zumindest in der jetzigen Form ist der Vatertag auf jeden Fall zu hinterfragen. Vielen Dank. Lassen Sie mich ein bisschen ausholen. Der Vatertag, auch Daddy's Day, D-Day genannt, wird in Deutschland gefeiert, indem sich eine Gruppe mehr oder weniger intelligenter Männer zusammentut, einen Leiterwagen mit Alkohol, ungefähr 500 Litern, bestückt, um dann mit diesem Wagen durch die Natur zu ziehen und eine Spur der Verwüstung zu hinterlassen. Eine Art Himmelfahrtskommando. Was soll das? Als ob wir nicht genug Probleme hätten in der Gesundheitsvorsorge. Nein, da laufen auch noch die wenigen einsatzbereiten Männer, die wir in Deutschland haben. Da tapsen sie dann noch in der prallen Sonne, besoffen durch die Gegend, um sich auch noch die letzten funktionierenden Gehirnzellen wegzusaufen. Mein Gott, wie zurückgeblieben. Fast genauso blöd wie der Junggesellenabschied. Wussten Sie, dass 4 von 5 Junggesellen sich verabschieden, für immer, aufgrund der Schäden im Gehirn durch den Alkohol? Muss das sein? Also, zurück zum Vatertag. Der Vatertag an sich ist keine schlechte Idee. Vater zu sein, eine unglaubliche Leistung. Die Vaterrolle auszufüllen als Ehemann, als Haushaltsvorstand, als Familienoberhaupt, Erziehungsdirektor, Mastermind, sag ich mal, als Leithammel und Richtungsgeber für die heillos, hilflose Kleingruppe Familie. Das ist schon eine Aufgabe, wo man also in Summe auch tatsächlich mal eine kleine Feierstunde abhalten könnte. Vatertag. Der Fehler liegt bei vielen Männern schon darin, dass sie das Haus verlassen. Damit geben sie ihr vertrautes Terrain auf und entsprechend sehen sie dann auch aus. Nach 6 bis 8 Stunden ziellosem Umherirren kommt der Vater dann nach Hause und glauben Sie mir, ich habe da Szenen erlebt, das möchte ich meiner Frau nicht nochmal zumuten. Tatsächlich ist auch schon passiert, dass Väter ihre eigene Behausung nicht wiedererkennen und in einem anderen Haus landen und diese Familie ihn natürlich folgerichtig auch nicht wiedererkennt. Der Hauptfehler liegt also darin, überhaupt das Haus zu verlassen. Der moderne Mann feiert den Vatertag remote. Das bedeutet so viel wie im Bett. Ich wüsste 1000 Sachen, die mir meine Familie an diesem Tag bringen könnte, ans Bett bringen könnte. Ein richtig schöner Vatertag. Der würde für mich so aussehen, dass ich morgens so lange schlafe, wie ich kann. Dann gebe ich ein Zeichen mit einem kleinen Glöckchen, dass die Familie sich nähern darf. Und dann kommen alle ins Schlafzimmer und singen: O, du unser Vater, du bist so unersetzlich. Ohne dich läuft nichts, du bist so praktisch und so technisch begabt, dass du alles reparieren kannst im Haus. Tim, trim, pim, pim, Papa ist der Beste, ein wirklich toller Mann. Nur mit dem lieben Papa geht's bei uns voran. Tim, trim, trim, sowas wünsche ich mir. Und dann tragen mich meine großen, starken Söhne zum Frühstückstisch und ich erkläre die Müsli-Spiele für eröffnet. Oder meinetwegen die Sauerteig-Festspiele. Kaffee, ja, aber mit geschäumter Milch, Kameraden. Ich weiß, manche vertragen das gar nicht mehr. Aber ich vertrage es. Ich trinke auch Ziegenmilch, aber ich kann auch mit Kuhmilch. Verstehen Sie? Ich bin kein Mensch, der das Müsli mit dem Hausarzt zusammenstellt. Mein Gott, was sind wir für eine Gesellschaft geworden? Ein Haufen hochsensibler ADHS, ADS, gestörter, laktosefreier Loser. Entschuldigung. Also, ich habe eine Idee. Warum lassen wir den Vater am gleichnamigen Tag nicht loslaufen mit seinen besten Freundinnen? Frauen aus der Umgebung, Frauen aus der Nachbarschaft, die ihn gut kennen, die ihn stützen können, die ihn verstehen, auch wenn er ein bisschen Alkohol getrunken hat, und die ihn dann auch wieder nach Hause bringen.
So einfach könnte es sein.

0: Die musikalische Monatsrevue. Mein Name ist Lars Reicho. Sie hören SWR Kultur. Kennen Sie das auch, wenn ein Paar, ein Ehepaar, Partnerpaar, Lebensabschnittsgefährten, Double Income, No Dogs, wenn zwei Leute unterwegs, stellen wir uns das mal vor, auf dem Fahrrad sind. Ein Mann und eine Frau. Ja? Stellen Sie sich vor, die machen eine kleine Fahrradtour am Feiertag, Sommertag, schön warm, wollen einfach mal raus, ein bisschen um Bewegung, ein bisschen fahren, sich dann irgendwo hinsetzen, Kleinigkeit essen, Weinchen trinken und dann wieder zurück in die Heia. Das ist der Plan. Und bei diesen Paaren, die schon länger verheiratet sind, schon ewig verheiratet sind, da gibt es den Typ Mann, der muss bei diesen Fahrradtouren immer vorne fahren. Der braucht das. Für den ist es unvorstellbar. Es wäre auch unerträglich, wenn er hinter seiner Frau herfahren müsste. Also das wäre wirklich, ich weiß nicht, warum das so ist, aber die meisten Männer sehen sich, wenn sie das Haus verlassen mit ihrer Frau, sehen sich als eine Art Führungspersönlichkeit. Das kommt wohl sicher noch aus der Zeit der Leitwölfe. Die Führung geht dann meistens bis über die Schwelle der Behausung und dann kehrt sich das Ganze um. Dann übernimmt sie. Ja, uraltes Prinzip, hat sich aber bewährt. Schuhe aus! Sie kennen bestimmt auch Männer, ich sag mal, von gestern, die sich absichtlich doof stellen, wenn es zum Beispiel um Küchengegenstände geht.
1: Oh, wo die kleinen Teller sind, das weiß ich nicht. Da müssen Sie meine Frau fragen.
0: Also wenn ich das nochmal irgendwo höre, dann ist aber, also dann gibt's Ärger. Gut, also die meisten Männer wollen führen. Sie fahren vor und die Frau folgt auf dem Weg. Und da gibt es zwei Typen von Frauen. Ganz grob, ja, wir wissen ja, dass jede Frau ein Unikat ist. Frauen können auf verschiedene Weisen wunderbar sein. Der erste Typ Frau ist eigentlich ganz froh, dass der Mann die Initiative übernimmt, also die Verantwortung. Und dann macht sie einfach mit, fährt einfach hinterher. Für sie ist nur das Ziel wichtig. Den Weg kann er bestimmen. Da lässt sie ihm Spielraum, damit er sich wichtig vorkommt.
1: Hier entlang, dann hinten links, ruft er dann oberwichtig ab und zu hinter sich.
0: Frauentyp 2 ist etwas selbstbestimmter, möchte auch führen, hat aber keine Zeit gehabt, sich die Strecke anzugucken. Und da sind wir schon bei meiner Frau. Wenn ich uns dazu entschlossen habe, am späteren Nachmittag eine Radtour zu machen, dann sage ich schon immer, lass mich bitte vorfahren. Das ist mir sehr wichtig. Ich bin nur ein Mann. Fahr einfach hinter mir her. So, und dann geht's los. Nach 100 Metern teilt sich der Weg, gabelt sich in zwei Möglichkeiten. Ich fahre links, meine Frau hinter mir.
2: Hä? Hier geht's doch nach rechts. Falsch! Falsch!
0: Ich rufe, nein, fahr hinter mir her. Jetzt fährt sie zwar hinter mir, aber sie verarbeitet das Erlebte noch und ruft in regelmäßigen Abständen,
2: das war falsch, das war der falsche Weg, wir müssen eigentlich umkehren.
0: Ich kenne den Weg, rufe ich und führe weiter. Jetzt gibt es einen Hubbel, eine Baumwurzel auf dem Radweg und meine Frau hoppelt mit dem Rad einmal hoch und runter.
2: Mensch, oh, aua, das ist der falsche Weg, ich kann diesen Weg nicht fahren, lass uns umkehren.
0: Ich fahre immer noch voraus, aber so richtig entspannt fühle ich mich nicht. Ich weiß ja auch nicht, ob sie dabei bleibt. Meine Frau bringt das fertig, dass sie einfach anhält und einen anderen Weg fährt.
1: Und so etwas hätte es früher nicht gegeben.
0: Verzeihung. Also, wir fahren durch den Wald und eine wunderschöne Wiesenlandschaft. Es ist der richtige Weg gewesen. Meine Frau genießt es auch, gibt aber nicht zu, dass sie sich vorher geirrt hat.
1: Na, sag ich, war doch richtig, oder?
2: Nee, sagt sie, wir hätten eigentlich vorhin anders, aber egal.
0: Dann sind wir weitergefahren.
2: Nein, falsch, da hinten geht's eigentlich. Wo willst du denn hin, hä? Ich verstehe nicht, wohin du fährst. Falsch!
0: Mein Gott. Irgendwann kamen wir an. Es war schön, ein Sonnenuntergang, ein Glas Wein, ein Häppchen, alles wunderbar. Und auf dem Rückweg keinen Mucks. Da war es schon etwas dunkel. Und da fühlt sie sich unsicher.
2: Und Sie werden es nicht glauben, kein Widerstand mehr. Absolut anhänglich wurde sie.
0: Und ein bisschen müde war sie. Hatte sich vorher schon angedeutet.
1: Das ist meine Chance, meine Gelegenheit.
0: Also da muss ich sagen, das ist doch kein Zufall, oder? Viele Frauen wollen bei Dunkelheit nicht mehr aufs Rad. Auch Auto fahren. Oh, das wollen ja viele auch nicht. Ich mach das gern. Fahrrad, Auto. Egal. Ich fahre noch. Egal wie dunkel. Ich muss halt gucken. Die haben mir geschrieben, dass ich den Führerschein abgeben soll. Für einen Monat. Angeblich bin ich zu schnell gefahren. Es kann eigentlich nicht sein. Naja, also wenn ich ehrlich bin, ich wurde geblitzt. Ja, ich weiß auch noch, wann das war. Einen Tag nach der Fahrradtour. Ich kam aus der Stadt und an diesem Abend hatte ich plötzlich das Gefühl, dass meine Frau hinter mir herfährt. Naja, und dann habe ich Gas gegeben.

0: 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Sie hören die musikalische Monatsrevue. Mein Name ist Lars Reichow. Werfen wir zum Schluss der Sendung vielleicht noch einen Blick in die gelobte Region nach Norden, nach Skandinavien. The region that never sleeps. Kurz vor der Mittsommernacht in Dänemark schalten wir jetzt um. Live aus Kopenhagen, unser dänischer Korrespondent Lars Reichström.
1: Ja, hallo, vielen Dank, Herr Reichow, für die gute Schalte hier nach Dänemark. Also nochmal für die, die jetzt erst hinüber in die Schalte zugeschaltet haben. Mein Name ist Lars Reichström. Ich bin ursprünglich aus Mainz in Rheinhessen, aber im Alter von 20 Monaten sind meine Eltern Björn Reichow-Sohn und Sif Gummitwist nach Kopenhagen ausgewandert. Deshalb verstehe ich auch fließend Dänisch, darüber die Sprache der Inuit, der Wale und der Bodenfische. Also das ganze Gepfeif und Genussel, was man so macht hier. Ich bin am Wasser groß geworden und ich möchte Ihnen heute einen kleinen Überblick über die dänische Metropole geben. Ich beginne mit einem Knaller, der sich außerhalb von Kopenhagen befindet. Es ist das Museum Louisiana. Ein Kleinod am Meer, fast hätte ich gesagt ein Großod. Das muss man sich mal über die Zunge laufen lassen. Was für ein Hammer. Diese Sammlung des Industriellen, das war ein Mann namens Knut W. Jensen, der das Anwesen in den 50er Jahren des letzten Jahrhunderts, also genauer gesagt 1958, erworben hat und dann planvoll in eines der schönsten Museumslandschaften der Erde verwandelt hat. Das muss man ganz deutlich so sagen. Ursprünglich gehörte das Gelände seit 1855 einem Offizier namens Alexander Brun, der wiederum hatte drei Frauen, die witzigerweise alle Luise hießen. Das hatte den Vorteil, dass Herr Brun keine neuen Vornamen lernen musste. Er war von dieser Tatsache und von seinen drei Ehefrauen so überzeugt, dass er das gesamte Areal, traumhaft gelegen am Öresund, dem Meerenge zwischen Schweden und Dänemark, das gesamte Areal folgerichtig Louisiana genannt hat. Das ganze Museum kann mit Fug und Recht heute als Synthese aus Kunst und Landschaft, Architektur, Kommunikation bezeichnet werden. Ein Mekka für Kunstliebhaber und Kunstkenner, ein Ikea für Eigenheimbesitzer und ein Nirvana für künstlerische Ausdrucksformen. Der Ausflug hier ins Louisiana war ein Geschenk für mich. Bei sonnendurchfluteten Temperaturen bis zu 22 Grad Celsius, sonnenreichen Stunden, verließ ich schweren Herzens diesen magischen Ort am Abend und kehrte zurück in das New York Skandinaviens. Ja, so wird Kopenhagen inzwischen betituliert. Wieso das denn, werden jetzt viele denken. Aber tatsächlich bringt Kopenhagen mit seiner luziden Internationalität, seiner modernen, teilweise experimentierelleren postmodernen Stadtarchitektur in einer bunten Puzzlegesellschaft einen Hauch von Brooklyn hierher nach Nordeuropa. Das Angebot einer unglaublichen Vielfalt an Restaurants und Shops wird hier komplementiert durch eine perfekte Verkehrsgestaltung mit breiten Fahrradwegen, attraktiven Fußgängerpassagen und notwendigen Straßenzügen als auch Hubschrauberlandeplätzen. Die Preise für den Alkohol, um dieses Thema auch abschließend noch zu behandeln, sind astronomisch hoch und das allein schon ist ein Grund, diese Gegend hier großräumig zu umfahren. War nur Spaß. Zurück nach Mainz.
0: So, meine Lieben, die Zeit ist schon wieder um. Es war schön, mit euch diese Stunde zu verbringen. Danke an die helfenden Engel in dieser Sendung, Angela Öztanil und Andreas Nussbaum an der Technik. Und die redaktionelle Freiheit erhielt ich von Ernst Seitz. Schreiben Sie mir, wie Ihnen diese Ausgabe gefallen hat. info@swrkultur.de. Kommen Sie nach Bad Kreuznach am 7. Juni ins Boomerland und besuchen Sie meine Website, um sich weitere Termine in Ihrer Nähe zu holen und das Spendenkonto für die Ukraine-Hilfe anzuklicken. Mein Name ist Lars Reichow, das war die musikalische Monatsrevue im Monat Mai. Alles Gute und auf Wiederhören.

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1: Um 10 Uhr mit Sophia Flesch-Baldin. Die Debatte um die Finanzierung der Pflegeversicherung geht weiter. Der Unionsfraktionsvize im Bundestag Stegemann fordert, Kinder stärker an den Pflegekosten der Eltern zu beteiligen, etwa indem die Einkommensgrenzen heruntergesetzt werden. Aus Berlin Ruth Kirchner.
2: Derzeit gilt, nur wer mehr als 100.000 Euro brutto im Jahr verdient, muss sich an der Finanzierung eines Heimplatzes der Eltern beteiligen. Stegemann sagte der Neuen Osnabrücker Zeitung, diese Grenze sei mehr oder weniger willkürlich. Der CDU-Politiker verteidigte zudem seinen Vorstoß, bei der Finanzierung der Pflegekosten auch Wohneigentum stärker heranzuziehen. Eltern würden ihr Hab und Gut oft rechtzeitig verteilen. Man bringe sozusagen das Erbe in trockene Tücher, sagte Stegemann. An diese, so wörtlich, Umgehungstatbestände müsse man ran, ob beim Eigenheim oder bei anderem Vermögen.
1: Im pfälzischen Neustadt an der Weinstraße eröffnet Bundespräsident Steinmeier am späten Vormittag das Fest der Demokratie. Das Motto Frieden pflanzen. Im Vorfeld rief der Bundespräsident erneut dazu auf, sich für den Schutz der Demokratie und gegen autoritäre Tendenzen einzusetzen. Das Demokratiefest wird alle 2 Jahre veranstaltet, in Erinnerung an das Hambacher Fest bei Neustadt von 1832, eine der ersten politischen Massenkundgebungen für Freiheits- und Bürgerrechte sowie einen deutschen Nationalstaat. Bei der FDP beginnt zur Stunde in Berlin ein Bundesparteitag. Dabei soll die gesamte Führungsmannschaft neu gewählt werden. Für den Vorsitz kandidiert der einzige Bewerber, der bisherige Vize Kubicki. Die FDP ist nicht mehr im Bundestag und derzeit noch in 6 der 16 Landesparlamente vertreten. Das befürchtete Verkehrschaos wegen der bevorstehenden Sperrung der Brennerrouten in den Alpen ist bislang ausgeblieben. Vom österreichischen Automobilclub ÖAMTC hieß es am Morgen, die Verkehrslage sei ruhig. Pfingstreisende hätten sich offenbar auf die Blockade der Brennerautobahn und der Nebenstrecken eingestellt. Dort wollen Anwohner gegen die hohe Verkehrsbelastung von bis zu 15 Millionen Fahrzeugen jährlich demonstrieren. Die ÖAMTC-Experten waren davon ausgegangen, dass die Strecken Richtung Süden heute früh noch stark frequentiert sind. Behörden raten, das Bundesland Tirol heute zu meiden. Staus könne es auch in Südbayern und der Bodenseeregion geben. Der libanesische Präsident Aoun dringt auf eine Waffenruhe zwischen Israel und der pro-iranischen Hisbollah-Miliz. In einem Telefonat mit US-Außenminister Rubio hat er nach eigenen Angaben betont, dass alles für einen Waffenstillstand getan werden muss. Rubio soll ihm dafür seine Unterstützung zugesagt haben, laut libanesischen Medien auch mit Druck auf Israel. Derzeit werden in Washington direkte Gespräche zwischen einer israelischen und einer libanesischen Militärdelegation geführt. Ein Gericht in den USA hat Präsident Trump verboten, den Namen des John F. Kennedy Centers für darstellende Kunst in Washington zu ändern. Der Richter ordnete an, Trumps Namen wieder von der Gebäudefassade zu entfernen. Die Urteilsbegründung, der Kongress habe einst dem Kennedy Center seinen Namen gegeben, nur der könne ihn ändern. Trump hatte kurz nach seinem Amtsantritt den Vorsitz über die Kulturinstitution übernommen und das Zentrum in Trump Kennedy Center umbenannt. Das hatte Proteste ausgelöst. SWR-Nachrichten, Redaktion Andrea Schindler. Das Wetter. Von der Eifel übers Rhein-Main-Gebiet bis Tauberfranken und Hohe Lohe immer wieder Schauer und teils kräftige Gewitter, sonst meist trocken bei Sonne und Wolken. Dazu schwülwarme 25 bis 33 Grad. 10.04 Uhr.
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3: Mit Eva Schramm. Schönen Samstag. Hallo. Ende des Jahres beginnt die große Abschiedstournee einer Stuttgarter Band, die Hip-Hop-Geschichte geschrieben hat. Die Fantastischen Vier haben den deutschen Hip-Hop quasi erfunden. Bis heute machen sie die ganz großen Stadien zu einer einzigen Hüpfburg. Und einer der vier, Thomas D., ist heute bei uns zu Gast. Er erklärt, was einen guten Hip-Hop-Song ausmacht, was ihm wirklich wichtig ist im Leben, warum er ein Tier- und Menschenfreund sein möchte und wie man tolle Texte reimt. Und natürlich hat auch Thomas D. Lieblingsmusik mitgebracht. Das Gespräch mit ihm hören Sie in knapp 13 Minuten. Wir starten jetzt aber erstmal mit Joseph Haydn und stellen anschließend eine neue Wagner-Biografie vor. Schön, dass Sie dabei sind.

0: Das war das Finale der 65. Sinfonie des so fleißigen Joseph Haydn, vorgetragen von den Heidelberger Sinfonikern unter Thomas Fey. Große Dynastien haben immer Konjunktur. Ob die Medici bereits während der Renaissance, die Bankiersfamilie Rothschild, die Windsors, um all diese illustren Familien ranken sich Mythen und jede Menge Klatsch und Tratsch. Zu den interessantesten Familien im Kulturbereich zählen die Wagners, mit einer ganzen Reihe von streitbaren Figuren, allen voran Richard Wagner. Theater, Musik und Macht waren und sind das Lebenselixier der Wagners bis heute, auch an ihrem Regierungssitz in Bayreuth. Michael Lemster zeichnet in seinem neuen Buch die Spuren der Familie Wagner nach. Christoph Ratz stellt die neue Biografie vor.
1: Nein, die Skandale und Skandälchen beginnen nicht erst mit Richard Wagner. Schon seine Mutter bietet Stoff, für den sich heute der Boulevard interessieren würde.
2: Gerade 15 Jahre alt verließ sie Weißenfels, um später als Geliebte eines älteren Mannes aus dem Hochadel wieder in Erscheinung zu treten. Ein Schicksal, wie sonst nur eine Frau im Märchen.
1: Hätte die Beziehung weiter bestanden, gäbe es keinen Richard Wagner. Doch das Märchen endet, als jener Prinz bei einem Reitunfall stirbt und Johanna Rosine den Juristen und Theaterliebhaber Karl Wagner kennenlernt und heiratet. Als letztes von 9 Kindern kommt 1813 Richard zur Welt.
2: Ein hypersensibles, besonders nervöses und überaktives Kind.
1: Wer sich heute mit den einzelnen Mitgliedern der Familie Wagner bekannt machen möchte, könnte auch den direkten Weg einschlagen.
2: Nicht weniger als 7 Mitglieder der Familie haben uns bisher Lebenserinnerungen hinterlassen oder wenigstens Teillebenserinnerungen. Der Rang, den sie anstrebten, war der eines wahren Verstehers des Bayreuther Geistes.
1: Wer jedoch nicht 7 Autobiografien lesen möchte, kann sich jetzt an Michael Lemster halten. Der Kulturwissenschaftler und Publizist hat bereits reichlich Erfahrungen mit Familienbiografien gesammelt und Bücher über die Grimms, Mozarts und über den Wiener Strauß-Clan veröffentlicht. Jetzt also die Wagners, seit jeher ein Wespennest für Biografen. Darum weiß auch Michael Lemster.
2: In dieser Familienbiografie soll weder versucht werden, zu beschönigen, noch alte Anklagen zu verschärfen. Es sind auch einige zwielichtige Figuren unter Richards Nachkommen, besonders unter denen, die sich mit diesen Nachkommen politisch verbanden.
1: Die Wagners, eine von Visionen und Machtstreben gleichermaßen getriebene wie besessene Familie. Eines der zentralen Anliegen des Autors ist, nicht nur die Familiengeschichte zu erzählen, sondern auch die des Werkes. Damit gemeint sind nicht Einzelanalysen von Richard Wagners Musikdramen, sondern auch der Umgang mit seinem Gesamtschaffen.
2: Wagner selbst wollte die Menschheit regenerieren, indem er Kunst, Natur und Lebenspraxis verband. Seine Nachfolger griffen diese Vision auf, teils als ästhetisches Ideal, teils als praktische Reform, teils als ideologische Zuspitzung. Dass Bayreuth zum Knotenpunkt einer Bewegung wurde, die von Gartenkolonien bis in destruktive politische Utopien reichte, zeigt die Durchschlagskraft seiner Ideen.
1: Die Festspiele in Bayreuth schlittern nach Wagners Tod 1883 unter Leitung von Witwe Cosima zunächst in Richtung Stillstand und Bewahrung. Von Fortschritt keine Spur.
2: Cosimas künstlerischer Führungsstil war von ihrem radikalen Konservatismus geprägt. Sie verfolgte ein Konzept der Werktreue, nachdem jede Inszenierung exakt den letzten Anweisungen Richard Wagners folgen müsse.
1: Der Wandel bei den Bayreuther Festspielen vollzieht sich eher auf andere Weise.
2: Systematisch verwandelte Cosima Bayreuth nach und nach von einem ursprünglich volksnah gedachten Festspielort, dessen Gründer Richard zeitweise sogar von erschwinglichen Preisen für Arbeiter geträumt hatte, zu einem exklusiven gesellschaftlichen Ereignis der europäischen Aristokratie und des Großbürgertums.
1: Je weiter wir in die Gegenwart vordringen, desto geraffter gerät in diesem Buch die Darstellung. Die Nachkriegszeit der Festspiele und ihrer Protagonisten wird auf nur wenigen Seiten abgehandelt. Begründet wird dieser Schritt nicht. Die Aufgabe eines Autors, der die Geschichte der Wagner-Familie über mehrere Generationen erzählt, liegt nun einmal darin, aus einer schier überwältigenden Fülle an Material umsichtig auszuwählen und zugleich allen ideologischen Bewertungen einen Riegel vorzuschieben. Genau diese Mischung aus Distanz und Unaufgeregtheit gelingt Michael Lemster, zumal er ausgesprochen anschaulich erzählt. Das Buch bietet insgesamt wenig grundlegend neue Einsichten in die Wagner-Forschung, als vielmehr eine auch dem Laien zugängliche Darstellung. Lebendig und stichhaltig, plastisch und behutsam ausbalanciert, ungeschminkt und vorurteilsfrei. Michael Lemsters Buch »Die Wagners – Eine Familie zwischen Musik und Macht« ist im Benvenuto Verlag erschienen. Für 28 Euro gibt es lesenswerte 424 Seiten.
0: Christoph Ratz hat uns dieses neue Buch vorgestellt, hier in SWR Kultur.

0: Matthias Kirschner-Reit und das Lied ohne Worte in E-Dur Opus 38 Nummer 3 von Felix Mendelssohn Bartholdy. Und jetzt gehört die SWR-Kulturbühne ausnahmsweise mal einem Hip-Hopper. Thomas D. ist in Treffpunkt Musik zu Gast. 1968 kam er als Thomas Dürr in Stuttgart zur Welt. Als Mitglied der Fantastischen Vier wurde er zum Star. Momentan ist er als Solokünstler unterwegs mit seinem neuen Album Neocortex. Nicht nur da liebt er auch die leisen Töne, die Konzentration auf das Wesentliche. Ja, eigentlich muss man ihn auch nicht mehr vorstellen, aber wir tun's trotzdem mal.
1: Sie sind die Pioniere des deutschen Hip-Hops. Der Durchbruch für die Fantastischen Vier kam in den 90ern mit Dida. Dabei immer ganz vorne dabei, der da, Thomas Dürr. Die Vier aus Stuttgart haben Musikgeschichte geschrieben, denn sie waren die Ersten, die erfolgreich deutschen Hip-Hop gemacht haben. 35 Jahre später mixen sie immer noch Humor, Kritik und Beats zusammen. Von diesem einzigartigen Weg erzählt Thomas D. auch in dem neuen Song Kurz zu mir, der überhaupt nicht kurz ist, wie auch. Denn der gebürtige Stuttgarter hat eine Menge erlebt, zum Beispiel einen Tsunami in Thailand überlebt. Eine einschneidende Erfahrung für den Rapper, der inzwischen in Hamburg lebt und auf dem rechten Ohr taub ist. Der Rap-Opa kann es trotzdem nicht sein lassen. Was ein Leben.
0: Und ich freue mich sehr, dass er heute mein Gast ist in Treffpunkt Musik in SWR Kultur, Thomas D. Herzlich willkommen, Hallöle.
2: Hallöle.
0: Ja, das Schwabenland hat viel zu bieten, auch Hip-Hop vom Feinsten. Dafür stehen Sie als Solokünstler und natürlich als Mitglied der Fantastischen Vier. In SWR Kultur gibt es

0: immer größer. Und der DJ, der sonst eben die Platten aufgelegt hat, hat plötzlich angefangen, mit den Platten zu kratzen, die Platten vor und zurückzudrehen und damit neue Sounds zu generieren. Und mit der Entwicklung der ersten Drum Machines, also der Computer-Musikinstrumenten-Generation, haben sich neue Möglichkeiten eröffnet für Menschen, die jetzt keine klassische Musikausbildung hatten. Und das war der Reiz daran. Da ist etwas Neues entstanden, was es bis zu dem Zeitpunkt nicht gab.
1: Und was braucht richtig guter Hip-Hop?
0: Also ich finde schon, dass die Reime ein ganz wesentlicher Bestandteil von gutem Hip-Hop sind. Wenn Leute zu mir sagen, ich habe auch ein Gedicht geschrieben und man liest es dann und du hörst, die Reimworte wurden speziell extra ans Ende platziert und es klingt nicht so, als würden wir jetzt miteinander reden, sondern es sind so, man kennt das von Weihnachten oder so, wenn dann das Gedicht vorgetragen wurde. Beim Hip-Hop muss es so sein, als würde einer mit dir sprechen. Er spricht ja auch mit dir und es reimt sich sehr viel, scheinbar zufällig. Gar. Und die Aussage ist wichtig, die Message. Das ist, wird jetzt auch nicht von allen so ernst genommen. Da bin ich vielleicht auch ein Einzelfall. Oder gibt es ein paar Künstler, die gehen da noch mehr in die Tiefe. Die Musik, der Rhythmus, der Beat, dass es groovig ist und dass man dazu zumindest mit dem Kopf nicken kann. Das sind, glaube ich, so wesentliche Merkmale. Mhm.
1: Und hat sich Ihre Art zu schreiben so in all den Jahren verändert?
0: Ja, hat sich total verändert. Als wir angefangen haben, ging es mehr darum, wirklich diesen Party-Aspekt. Und wow, wir sind die Größten und Coolsten. Und da ging es mehr um Selbstdarstellung. Das junge Ego will nach vorne, will sagen, ich bin besser als alle. Und look at me, schaut auf mich. Und dann macht man sich ein bisschen mehr Gedanken über das Leben. Und für mich war es dann so, dass ich bei den Fantas der wurde, der sich ein bisschen mehr mit Philosophie, mit angefangen vielleicht von positivem Denken und dann immer tiefer in die Schichten unseres Geistes vorgedrungen bin, dass ich mir jetzt auf meinem letzten Album sehr stark Gedanken mache, was macht uns Menschen aus, wie ist die Strukturierung in unserem Hirn. Und es geht auch immer um das Gefühl, was man erzeugen will. Und da ist auch ein ewiger Lernprozess. Manchmal ist ein Refrain mit drei Worten, hat mehr Emotion als eine ganze Geschichte, die man ja, im Rap ist ja viel Text. Und viel Text heißt ja auch viel für den Verstand. Aber vielleicht nicht direkt ans Herz, während ein Sänger mit einer ganz einfachen Gesangslinie vielleicht das Herz viel eher erreicht. Und trotzdem mit Worten das Herz zu erreichen, das ist ein spannendes Thema.
1: Sie haben davon gesprochen, so von dieser Selbstdarstellung, die im Rap ja auch ist. Ich glaube, wer sich jetzt da auch nicht so mit auskennt, das nimmt man gerne mal so als erstes wahr. Dieses Geprotzes, ja, wollten Sie das schon immer so ein bisschen anders machen? Hat da auch innerlich was rebelliert? Da möchte ich jetzt nicht in diese Ecke kommen.
0: Na, ich denke am Anfang noch nicht und es ist vielleicht, also ich hoffe ja und sage auch immer, warum entwickelt sich der amerikanische Hip-Hop eigentlich nicht weiter? Weil es ist doch eigentlich eine natürliche Weiterentwicklung, also inhaltlich, musikalisch passiert ja sehr viel. Aber irgendwann hat man doch mal genug über Goldketten geredet. Entweder man hat sie oder man hat sie halt nicht bekommen, aber warum tut man immer so, als wäre man der Größte, indem man Autos, Schmuck und Geld besitzt? Dann kommt ja auch noch der Teil dazu, der in unserer Gesellschaft ja mittlerweile Gott sei Dank zu Recht kritisiert wird. Und das ist eben die, ja, ich habe nicht nur Geld, ich habe auch Frauen. Am besten hat man auch noch Frauen. Die werden ja auch behandelt wie ein Schmuckstück. Das ist längst überfällig. Das ist überhaupt nicht mein, das war ja noch nie, hat ja noch nie Berechtigung gehabt eigentlich. Aber da wünsche ich mir doch, dass man insgesamt, so wie es mir geht, wenn man aufwächst, irgendwann aus dieser Phase rauswächst und sagt, Moment mal, was sage ich da eigentlich? Und will ich nicht was sagen, zu dem ich auch stehen kann, am besten mein Leben lang stehen kann? Oder etwas, was anderen Leuten was gibt, Werte, die ich selbst vertrete und die ich anderen mitgeben will. Aber es ist einfach, von sich selbst auf andere zu urteilen, aber es ist nicht gut. Deswegen denke ich mir immer, lass die machen, was die machen wollen und ich mache das, was ich machen will. Und bei mir hat es sich eben so mit den Jahren gewandelt, dass ich dachte, das hat mehr Bestand, wenn ich über Gefühle spreche, über Erkenntnisse, die ich hatte oder über Gedanken, die ich mir mache, die ich selbst vielleicht für etwas tiefer halte.
1: Wir hören jetzt mal rein, wie alles so ein bisschen anfing. Großer Hit, der Fantas.

0: Dieter von den Fantastischen Vier. Thomas D. haben wir da auch gehört und er ist heute zu Gast in Treffpunkt Musik in SWR Kultur. Thomas D., was war das für eine Zeit damals, Anfang der 90er?
1: Eine andere. Oh mein Gott. Naja, also wirklich verglichen zu heute eine ganz andere. Ich meine, als wir angefangen haben, ich weiß noch, wie der Bär, unser Manager, das erste Funktelefon hatte und es war nicht weniger als ein Aktenkoffer groß mit einem Hörer an der Seite und einem Spiralkabel. Irgendwann kamen dann die ersten, ich glaube es waren Nokias mit der Doppelantenne, die man so rumknacken musste, 10 Netz und wir hielten uns für die Größten. Man hatte einen Musikkanal, der hieß MTV. Den gab es irgendwann dann auch MTV Europe und das war die Chance, dann da reinzukommen, wenn man nicht in der Hitparade mit Dieter Thomas Heck stattfand. Oder bei Formel 1, das war auch ein Format, in dem Musikvideos gespielt wurden. Damals muss man sich vorstellen, hat man, ich sag mal, wenn man 150.000 Mark für eine ganze Schallplatte ausgegeben hat, um sie zu produzieren, hat man das Doppelte nochmal für ein Musikvideo ausgegeben. Das war also eine ganz andere Nummer. Wir haben von 4 gewinnt. Von der LP, wo hier Dida drauf war, 750.000 Stück verkauft. Und das Stück, natürlich war der Reingewinn nicht bei uns, sondern bei der Plattenfirma. Und wir haben dann, keine Ahnung, vielleicht 10% davon abbekommen. Aber wenn man sich überlegt, dass die Platte damals was, 16 Mark gekostet hat, dann kam da natürlich was rum. Heutzutage wird über physische Verkäufe nahezu kein Geld mehr verdient. Das Streaming, was ja relativ spät erst auf den Plan kam, hat dann nochmal diesem Plattenverkauf den Todesstoß gegeben, davor ja schon mit digitalen Downloads, hat Apple, Sony, die den Walkman erfunden haben, gezeigt, wie man Musik nun heute digital hört und eben auch kauft. Also es hat eine komplette Veränderung der gesamten Welt stattgefunden, vor allem im Musikbereich, aus der ich jetzt berichte, hat sich das alles komplett gedreht. Was geblieben ist, sind noch die Live-Konzerte, das sieht man daran, dass ganz viele, auch alte Bands, wieder live auf die Bühne gehen, weil das die nahezu einzige Einnahmequelle ist für den Musiker von heute. Also in dem Bereich, würde ich mal sagen, hat sich sehr viel geändert. Inhaltlich, musikalisch natürlich auch die technischen Möglichkeiten. Mhm. Der Andi hat damals noch unseren ersten, ich sag mal Sampler, wobei das ein bisschen übertrieben ist, also eine Rhythmusmaschine gebaut, die er aus einer Computerfachzeitschrift hat er das gesehen und hat es dann so ein bisschen umfunktioniert. Das heißt, wir hatten durch Andi, ein Mitglied der Fantastischen Vier, einen unglaublichen technischen Vorsprung und Hip-Hop war eben auch erst durch die Technik, die Einzug in die Musik gehalten hat, möglich und hat sich dementsprechend da aber auch natürlich viel weiterentwickelt.
0: Mhm. Und da waren Sie dann plötzlich Popstar. Verliert man da auch ein bisschen die Kontrolle über seine eigene Identität, weil plötzlich alle ein Bild von einem haben?
1: Oh ja, da gibt es einen ganz wichtigen Punkt diesbezüglich, den ich hatte, weil wir wollten ja Popstars werden. Das war unser erklärtes Ziel. Wir haben gesagt, wir werden Stars. Und Popstar war damals noch ein ehrbarer Beruf. Den konnte man nicht in Castingshows gewinnen. Nein, den musste man sich erarbeiten. Als wir das dann waren wir eben, sag mal, der Durchbruch kam mit dem eben gehörten Titel Dida. Wir hatten aber davor schon eine Schallplatte gemacht, wo durchaus auch, sagen wir mal, sozialkritischere Themen drauf waren. Und auch auf der 4 gewinnt hat das Sachen drauf, die uns, finde ich, in einer größeren Bandbreite zeigen. Aber das war egal, wir waren nicht mehr die Fantastischen Vier, wir waren auch nicht mehr Andi Smudo, Thomas Michi, wir waren Dida. Und wenn du dann reduziert wirst auf einen gespielten Witz, der auch deswegen geschrieben wurde, damit er vielleicht mal im Radio stattfindet, was keiner ankonnte, dass es dann so durch die Decke geht, dann fühlst du dich schon ein bisschen nicht gesehen oder missverstanden. Und als ich da über diesen Parkplatz laufe, in Gerlingen beim Flickflack, mit meiner Homeboy-Tasche, nach dem Soundcheck, weil wir da gespielt haben am Abend, da hatte ich ein ziemlich schwarzes Loch, was ich aufgetan hatte. Und ich dachte, okay, das will ich nicht. So wollte ich das nicht haben. Und dann habe ich mir überlegt, es gibt drei Möglichkeiten. Entweder ich werde sofort wieder unberühmt, unmöglich zu dem Zeitpunkt, wo man seinen ersten Hit hat, aber ein paar Jahre später, man muss halt sofort aufhören mit allem, wird es wohl gehen. Oder ich bin der Thomas Dürr privat und ich bin der Thomas D. in der Öffentlichkeit. Ein Prinzip, was ich keinem empfehlen kann, das bricht dich auf jeden Fall. Das kann einen nur kaputt machen, wenn man so schizophren versucht, privat noch was anderes zu sein als auf der Bühne. Oder, und das war der dritte und beste Weg, der einzige Weg, ich bin Thomas D. Und ich werde euch immer das geben, was ich fühle, was ich teilen will, like it or not. Ne? Mhm. Man darf nicht glaube ich, sein Fähnchen dann nach dem Wind hängen, wenn man diesen ersten Erfolg hat und sagt, oh Gott, wir müssen jetzt, müssen daran anknüpfen. Die Plattenfirma, die hätte es geliebt, hätten wir die da 2000 gemacht. Für die hätten wir nichts anderes machen müssen mehr. Aber wir haben direkt die vierte Dimension gemacht, ein sehr introvertiertes, psychedelisches, ein ganz großes Album für uns, wo eben dann plötzlich kein Hit drauf war. Aber wir haben es genau deswegen überlebt. Wir sind uns treu geblieben. Und ich glaube, das ist das Wichtigste überhaupt, um in dieser Welt mit so viel Außenwirkung, so viel anderen Meinungen, mit den Medien und den Fans, um da zu bestehen, muss man sich selbst treu bleiben.
0: Es vervielfacht sich ja alles auch noch mit Social Media und
1: das
0: so.
1: Das verstärkt sich.
0: Man hat ja gar keine Kontrolle mehr drüber.
1: Ins Unglaubliche, ja, eben, ja. Genau. Und heutzutage sowieso mit der Cancel Culture und irgendwas. Es ist ja egal, was man macht. Einer findet es immer doof. Und da muss man stark sein. Das ist in einer Band noch einfacher, sage ich mal, weil man zusammen sich gemeinsam noch stärken kann. Ich beneide keinen Einzelkünstler. Der muss alles allein machen. Die Entscheidung treffen, die Verantwortung tragen, den Misserfolg, genauso wie den Erfolg natürlich. Und selbst beim Erfolg hast du keinen, mit dem du reden kannst. Das ist auch nicht schön.
0: Was den Wohnort betrifft, haben Sie sich von den anderen jahrzehntelang erstmal ein bisschen absentiert, waren in einer Art Kommune in der Nähe von Daun in der Eifel, sind jetzt dann nach Hamburg gezogen.
1: Ja, November 24, ja. Genau. Das war auch wegen der Familie,
0: ja.
1: Weil die wollte irgendwie diesen Landtraum nicht teilen und ich glaube noch nie, obwohl meine beiden Kinder in der Eifel geboren sind, haben sie alle gesagt, wir wollen weg. Ich so, was? War also mein Traum. Und ich kann meiner Familie danken, dass sie 25 Jahre diesen Traum mitgelebt hat. Jetzt habe ich gesagt, gut, dann Schatz, gehören die nächsten 25 Jahre dir. Und wir sind wieder in die Stadt gezogen.
0: Wir unterhalten uns gleich weiter, kommen jetzt zu einem Musikwunsch von Ihnen. Johann Sebastian Bach, er aus der dritten Orchestersuite. Was gefällt Ihnen daran?
1: Tja, also ich habe mit Klassik noch nicht so angebandelt, wie ich vielleicht mal werde noch. Ich lasse es noch offen. Das ist so wie Rotwein zum Beispiel, hat sich mir auch noch nicht so eröffnet. Aber wenn man in die Tiefe geht, dann gibt es eine unglaubliche Welt, die sich da auftut. Da ich aber da noch nicht in der Tiefe bin, habe ich eher so ein, ich glaube, es ist eher ein poppigerer Titel aus der Klassik, sodass jeder...
0: Ist ein Hit.
1: Ein Hit. Habe ich einen Hit gewählt?
0: Genau, absolut.
1: Und da können alle mit.
0: Schon schön.
1: Da komme selbst ich mit klar.

0: Ein Wunsch von Thomas D., er aus der dritten Orchestersuite von Johann Sebastian Bach in einer Aufnahme mit den Wiener Philharmonikern unter Tugan Sokjew, ein Live-Mitschnitt vom Sommernachtskonzert Schönbrunn im Jahr 2025. Haben Sie eigentlich noch Erinnerungen an Ihren Musikunterricht?
1: Ja. Der ist nicht ganz so schlimm wie die Erinnerung an meinen Saxophonunterricht, als ich später Saxophon lernen wollte. Und der hat mich echt 3 Jahre lang eine Tonleiter spielen lassen. Oder 2 Jahre lang. Und ich bin nach Hause, habe das Saxophon in die Ecke geschmissen. Nächste Woche wieder zum Unterricht. Der spielt die Tonleiter, klappt ja immer noch nicht. So kann man jemandem die Musik auch richtig schön mies machen. Vielen Dank an dieser Stelle, weil sonst wäre ich ja vielleicht jetzt Saxophonspieler und wir würden vielleicht nicht hier sitzen.
0: Eventuell, aber vielleicht ja auch doch. Aber das ist heute sicher nicht mehr State of Art da.
1: Ja, nein, die hatten es schon immer anders. Schwer.
0: Ja.
1: Ja, der Musikunterricht war nicht mein Lieblingsunterricht, obwohl man zumindest weniger lernen musste. Aber ich bin ja kein großer Sänger. Ich bin ja überhaupt kein Sänger. Das war ja auch dann der Einstieg, als Mutter sagte, komm, mach mal hier mit. Also mein Bandkollege bei den Fantas. Und ich dachte, was soll das? Okay, rappen? Ja, also rappen kann jeder. Um dann festzustellen, was viele Leute dachten damals auch, rappen kann jeder. Das ist nicht richtig. Auch das braucht... Mhm. Talent und Übung, aber es ist ein anderer Schnack als Singen.
0: Hatten Sie mal Gesangsunterricht?
1: Nein, leider noch nicht. Aber ich habe jetzt meine Tochter angehauen. Sie muss mir jetzt, ich will das noch machen. Ich will im hohen Alter, kurz bevor ich auf die Klassik zurückgehe, würde ich noch gern singen lernen. Ach, das ist schön.
0: Wie ist es denn bei den Fantastischen Vier? Hat da jemand den Hut auf oder sind Sie da alle demokratisch unterwegs?
1: Wir sagen immer gern, wir sind eine demokratische Band, nur der Michi hat 2 Stimmen. Wenn es so ist, dass 2-2 steht, 2 sind dafür und 2 sind dagegen, dann wird etwas nicht gemacht. Dann neigen wir also eher dazu, sagen, okay, dann lassen wir's. Und wenn du 3 Stimmen gegen dich hast, dann heißt es aber auch, über deinen Schatten zu springen und es genauso durchzuziehen mit den anderen 3. Also es ist schon eine gewisse Basisdemokratie. Aber der Michi kommt da manchmal und grätscht rein und nervt noch mehr. Und dann sagt er, gut, dann machen wir es halt so, um des Liebes Frieden willen.
0: Ist nach dieser Abschiedstour der letzte Bus, ist da dann wirklich Schluss, was jetzt Live-Auftritte betrifft? Oder geht es so Richtung Elton John? Das kann sich dann über mehrere Jahre hinziehen.
1: Es klingt ein bisschen wie das Ende von Rosa-Rote Panther. Ist für heute wirklich Schluss? Und dann würde ich sagen, heute ist nicht alle Tage. Ich komme wieder, keine Frage. Aber nun sind wir ja erstmal bei der letzten Tour. Es ist die letzte Tour. Das heißt nicht, dass es das letzte Konzert ist oder das Ende der Band.
0: Ah.
1: Um Gottes Willen, wir haben mal vor Jahren einen Spruch geprägt, nachdem wir selber ja 20 Jahre lang dachten, das wird nichts mehr, hatten wir dann dieses Konzert in Stuttgart vor 66.000 Menschen und mussten feststellen, die glauben uns das nicht. Ich glaube, wir sind die Einzigen, die immer denken, es wird nicht mehr. Und da haben wir einen neuen Spruch geprägt, der heißt Fanta 4 Forever, Baby. Und dieses für immer beinhaltet zumindest alles außer dem Tod. Dann ist es wahrscheinlich Schluss, aber bis dahin bleiben wir eine Band, wir werden uns nie auflösen. Mhm. Und es wird sicher nach der Tour auch noch Konzerte geben, aber es wird keine Tour mehr geben. Die Tour ist ja quasi der große Zirkus, also eine Show, dann noch eine Show, dann noch eine Show, dann Tag frei. Das mache ich auch nicht ewig. Ich bin jetzt 57, also bis der letzte Bus abgefahren ist, sind wir 60. Und da muss man sich vielleicht überlegen, dass man das ein bisschen anders macht.
0: Gibt's noch Ersatzverkehr sozusagen.
1: Genau.
0: Wie ist denn das eigentlich, wenn so das ganze Stadion, 66.000 Leute, die eigenen Lieder singen? Also da flattert doch was rüber.
1: Oh, ja, flattern ist süß. Ist, schön ausgedrückt. Ja, was soll ich sagen? Also ein Hit zu haben, das muss jetzt kein Radio-Hit sein, aber ein Live-Hit zu haben. Ein Song, der funktioniert und du stimmst den an und du merkst, die sind alle da. Das ist ein unglaublich, ein sehr schwer zu beschreibendes Gefühl, würde ich sagen. Ist aber auch im Kleinen wunderschön. Ja? Also auch vor, sagen wir mal jetzt, 1500 Leuten, wo wir leider natürlich wenig die Möglichkeit haben, weil als Fantas würden dann halt irgendwie 12.000 vor der Tür stehen und wären sauer, dass sie nicht reinkommen. Aber solo spiele ich ja durchaus vor wenigen Leuten. Und auch da ist es genauso emotional, weil das so schön ist. Da kannst du auch noch in jedes Gesicht gucken und sehen, wie die abgeholt werden, wie die das mitfühlen. Aber ein Hit ist ein Hit. Also Hits zu spielen, ist eigentlich schon das Schönste.
0: Genau, Mitte April ist ihr neues Album Neocortex erschienen, das sie mit der Hamburger Formation The KBCs aufgenommen haben. Wir werden nachher noch drauf zu sprechen kommen. Jetzt aber erstmal wieder Musik, die sie sich gewünscht haben. Orinoco Flow, der irischen Singer-Songwriterin Enya.
1: Ja.
0: Warum dieses Lied?
1: Es ist ein wunderschöner Song. Ich dachte, hier und für heute ist Enya ein wundervoller Titel, der die Welt der Musik auf eine ganz sanfte Art uns allen näher bringt.

0: Enya mit Orinoco Flow, Thomas D. von den Fantastischen Vier hat sich das gewünscht und er ist heute zu Gast in Treffpunkt Musik in SWR Kultur. Seit Jahren engagieren sie sich für den Tierschutz, zeigen sich auch bei Kampagnen der Tierrechtsorganisation PETA. Angesichts des großen Leids, ob man jetzt Massentierhaltung anschaut, Pelztierfarmen, Tiertransporte, Tierversuchslabore, Grausamkeiten in den Schlachthöfen, das ist ja endlos. Verzweifeln Sie da nicht manchmal, dass sich da einfach so gut wie nichts ändert, dass das nie wirklich oben auf der Agenda steht? Immer gibt es Wichtigeres.
1: Es ist furchtbar. Ja, ich gebe Ihnen recht. Es ist absolut Horror und schlimm. Und ich möchte mir gar nicht vorstellen, was hier täglich passiert. Ich weiß, wir alle wissen, dass das täglich passiert. Ich hatte mal zwei Schweine und Erika und Schnute konnten grundverschiedener nicht sein. Und Erika war ein Goldstück. Die war intelligent. Schnute war einfach nur eine Sau. Aber diese beiden, ich meine, wenn ich bei meinem Nachbar in der Eifel auf dem Bauernhof schaue, dann sagt er mir auch, dass jedes seiner Kühe eine ganz andere Persönlichkeit hat. Und wenn man sich das mal vorstellt, ja, dann ist einfach diese Entwesentlichung, ich weiß gar nicht, wie man das sagt, dass man den Tieren dass man denen nicht zugesteht oder zuspricht, dass sie Persönlichkeiten sind, dass sie Wesen sind, die fühlen und kein Wesen will freiwillig Leid erfahren. Also warum gestehen wir ihnen nicht genau das zu, was wir uns eigentlich auch alle wünschen, nämlich kein Leid zu erfahren? Und ich weiß, wir werden die Welt morgen nicht frei von tierischen Lebensmitteln bekommen, aber es geht mir nicht darum, dass wir Tiere töten, es geht mir darum, wie wir sie am Leben halten. Und das ist wirklich das Schlimme. Also wenn Massentierhaltung, Tiertransporte und was wir Tieren an Qualen zufügen, das ist echt nicht schön. Und dass sich da wenig ändert, ist wirklich auch ein besorgniserregender Fakt. Und wir sehen ja auch in der Politik, in der Weltpolitik, dass die Empathie, das Mitgefühl, das Miteinander, Grundwerte, die eigentlich basic sein sollten, völlig in den Hintergrund treten und man in der Anonymität des Internets denkt, jetzt lasse ich meinen Frust an den anderen raus, Hetze, Frauenfeindlichkeit, die Aufrufe zu Gewalt, was, Leute, im Ernst? Das ist das Einfachste und das Grundlegendste. Meine Tochter hat das mal mit nach Hause gebracht. Das Einzige, was ich finde, was die Schule ihr Gutes gelernt hat, im Ethikunterricht. Die silberne Regel, was du nicht willst, was man dir tut, das füg auch keinem anderen zu. Und dann sage ich, wow, das ist die silberne, was ist dann die goldene? Meine Tochter mit 7 oder 9 sagt zu mir, die goldene Regel ist, du bist die anderen. Und das würden die meisten da draußen schon als esoterischen Schwachsinn abtun. Du bist die anderen, was soll das heißen? Das heißt, meine Damen und Herren, wir sind alle miteinander verbunden. Wir atmen dieselbe Luft. Die atomare Verseuchung findet keinen an der Landesgrenze, keinen Halt. Das betrifft uns alle. Was passiert, betrifft uns alle. Und das wird total vergessen. Und da gibt es Herrschaften, die verhalten sich, als wäre ihnen das Morgen egal, als wäre ihnen das Jetzt egal. Als wäre es in den Krieg, ist ein Mittel, was einfach genommen wird, was das Völkerrecht hat keine Bedeutung mehr für manchen da draußen. Das sind Sachen, die reflektieren eigentlich genau das, was wir den Tieren antun. Da irgendwie ist, woran, wenn wir da zurückgehen, dann gehen wir zurück zu dem Irrtum, dass Geld wichtiger ist als Leben. Ja, und das wird uns alle umbringen. So, jetzt machen wir wieder schöne Themen.
0: Schöne Musik machen wir jetzt. Jesus Saves, passt doch ganz schön. Riley Green, oder?
1: Herrlich.

0: 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Sie hörten den US-Amerikaner Riley Green mit dem Titel Jesus Saves.
1: Ja, ich habe Country für mich entdeckt. Da gibt es natürlich auch viel Massenware, sage ich mal, ist ein bisschen der Schlager der Amerikaner. Aber Riley Green hat in diesem Song einfach wunderbar das Gefühl vermittelt, über das wir auch vorher gesprochen haben, wenn man sich mit seinem Nächsten beschäftigt. Man sieht, jeder hat eine Geschichte. Du weißt nicht, was der Mensch, wenn er im Auto vor dir fährt und er dich gerade wieder aufregt, weil er zu langsam ist oder zu schnell, was der erlebt hat. Du weißt nicht, wenn jemand sauer durch die Gegend läuft oder rumschreit, warum der so ist. Und wenn wir uns ein bisschen in andere reinversetzen und akzeptieren, dass jeder eine Geschichte hat und jeder seine Lektion erlebt, jedem Leid widerfährt, jeder Schmerz hat, den er irgendwie verarbeiten muss oder durchlebt, dann verstehen wir uns gegenseitig besser und lernen uns kennen. Und das überbrückt Grenzen und das verbindet uns Menschen miteinander. Mhm. Und das ist in diesem Song, das ist so herrlich. Also finde ich ganz toll dargestellt, wie er diesen Obdachlosen trifft und der ihm einfach seine Geschichte erzählt, warum er da ist, da am Boden, auf der Straße.
0: Wenn Sie jetzt gerade den Country ein bisschen entdecken, wie sind Sie denn musikalisch sozialisiert? Was lief als Kind im Radio daheim in Gerlinge?
1: Also legendärer Spruch von meiner Mutter war, als ich mir gedacht habe, warte mal, meine Eltern, das war doch die Zeit von Elvis. Also, dann sage ich zu meiner Mom, sag mal, Mama, ihr wart doch in eurer Jugend, das war doch Elvis Presley, war doch da groß, ihr müsst doch da völlig durchgedreht sein. Sagt sie, mehr im Keuzeit gehabt zum Musik hören, wir im Arbeiter müssen. Wow. Also, wow. Okay, also die...
0: Und was lief da so?
1: Ja, nix, wir müssen ja arbeiten.
0: Nee,
1: nicht so, dass mein Vater eine Plattensammlung gehabt hätte. Da lief dann eben auch Radio. Ja. Aber wenn man Radio in so einer Lautstärke laufen lässt, dass es nicht stört, aber man auch nicht zuhören kann, das macht mich ja wahnsinnig. Mach's aus oder mach's an. Mhm. Aber nicht so Hintergrundmusik. Das war ja noch nie mein Ding.
0: Was war denn das erste Konzert?
1: Für mich, ich bin relativ spät erst in das Konzertbusiness eingestiegen und ich weiß noch, dass ich Queen gesehen habe in Mannheim auf dem Maimarktgelände mit Marillion in der Vorband.
0: Ach,
1: großartig. Herrlich. Ich habe Freddie Mercury live gesehen. Allerdings nur, wenn er auf die obere Etage gegangen ist, weil sonst war ich zu klein. Es hat auch noch geregnet und alle hatten ihre Schirme auf. Ich habe also nichts gesehen, außer einmal den kleinen Freddie da oben über so eine Traverse laufen in so 20 Meter Höhe. Das fand ich schon toll. Und später dann Peter Gabriel in der Schleierhalle, ein legendäres Konzert für mich, weil da der Gedanke kam, und da hatte ich noch keine Band und nichts, habe keine Musik gemacht, vielleicht hatte ich da schon mein Saxophonstudium abgebrochen. ich sehe Peter Gabriel allein auf einer großen Bühne, der hat frische Luft, frisches Wasser, Getränke werden ihm gereicht, er hat vor allem die Aufmerksamkeit von allen Anwesenden im Raum und Licht und ich denke, warte mal, ich stehe auf der falschen Seite. Da vorne, das ist mein Platz, wirklich. Und Jahre später waren wir mit den Fantas nach dem großen Dida-Hit mit der nächsten Platte, mit der vierten Dimension, in der Schleierhalle zum ersten Mal. Und da hatte ich ganz schön Muffesausen. Also da habe ich Lampenfieber gehabt, das ich vorher nie hatte. Für mich war das alles viel zu abstrakt. Wir können ja nicht singen und spielen keine Instrumente. Wovor sollte ich Angst haben? Wenn man nichts kann, kann man ja auch nichts falsch machen. Aber da hatte ich wirklich Angst. Und dann habe ich mir gesagt, warte mal, das war dein Traum. Und jetzt hast du Angst vor der Erfüllung deiner Träume. Okay, stell dich nicht so an, mach das, wofür du geboren bist. Das mache ich jetzt seitdem.
0: Nochmal ganz kurz zurück ins Hause Dürr. Waren Sie so als Kind, also als Kleinkind dann schon jemand, der ganz früh gesprochen hat und viel gesprochen hat? Hat man da schon sehen können, dass da ein kleiner Rapper geboren wurde?
1: Nee, so im Rückwirken, ich meine, das Mudo war der so ganz schnell gesprochen hat. Der hat auch schon privat immer, hat er dich voll getextet, da hast du gar nicht mehr die Pausenknopf gefunden. Ich war mehr so früh ein bisschen so philosophisch unterwegs. Ich weiß, dass ich früh mir Gedanken gemacht habe über die Liebe. Ist ja ein sehr unglaubliches Gefühl, wenn man es als junger Mensch zum ersten Mal erfährt.
0: Ja.
1: Ich habe dann ein Buch gelesen über die Liebe und bin da philosophisch dann schon so rein und habe dann schon gedacht, also sich Gedanken über das Leben zu machen, ist eine schöne Sache. Das weiß ich noch. Das war aber eher im Teenageralter dann. Als Kind war ich war das dritte Kind, zwei ältere Brüder, bin so durchgelaufen, ich war ein Wunschkind, ich sollte ein Mädchen werden, hat nicht ganz geklappt, aber ich lief so mit, da war kein Druck mehr da vom Elternhaus, das war also eine sehr angenehme Kindheit, die ich hatte. Daran erinnere ich mich, ich war ein Liebeskind, hat zumindest meine Tante aus dem Kindergarten, wir hatten ja, weiß nicht, ob das woanders, aber in Stuttgart waren das die Kindergartentanten. Und die Tante, die hat immer gesagt, Jahre danach noch, dass ich so ein liebes Kind war. Wahrscheinlich wollte ich einfach keinen Ärger haben. Muss schön Ball flach halten. Smile and wave.
0: So, ich habe verstanden, im nächsten Lebensjahrzehnt wird dann die klassische Musik entdeckt. Deshalb habe ich Ihnen jetzt mal was mitgebracht.
1: Oh, ja.
0: Ich finde, da gibt es minimale Ähnlichkeiten zu dem, was Sie machen. Hier ist die Cavatine Largo al Factotum aus Gioachino Rossinis Oper Der Barbier von Sevilla. Und Sie sagen mir mal nachher, wie Sie es fanden.
1: Sehr gerne.

0: Jetzt könnte man sagen, die spinnen, die Italiener.
1: Simon Kinley-Side war das mit dem Münchner Rundfunkorchester und Largo al Factotum aus dem Barbier von Sevilla von Gioacchino Rossini, Leitung Ulf Schirmer. Nicht schlecht, oder?
0: Nicht schlecht, Herr Specht.
1: Wäre das nicht mal was für ein Sample? Also so ein bisschen kriegt man das nicht mal.
0: Wo ist denn die? Da ist sie da, jetzt ist sie da, dann ist sie da. Und sie kann freitags nicht, warum kann sie denn freitags nie?
1: Ja, ah, ja, ja.
0: Ganz neue Wege tun sich da auf.
1: Ja, schon, oder?
0: Nicht wirklich. Aber zumindest spannend, was andere Menschen mit Sprache und Musik auch leisten können.
1: Ah, ja.
0: Und das ist schon ein bisschen eine Leistungsschau, oder? Ich finde, da hat er schon, also der Komponist hat schon ein bisschen Dicken gemacht hier bei dem Stück. So, jetzt passt mal auf.
1: Ja, das gab es früher auch schon.
0: Wie viele Töne ich in diese Sekunden packen kann.
1: Ja, ja.
0: Erstaunlich.
1: Absolut. Und Emotionen kommt schon rüber.
0: Und große, grande Emotionen. Das
1: ja.
0: Stimmt.
1: Genau. Der Stuttgarter Thomas D. ist heute mein Gast. In Treffpunkt Musik in SWR Kultur. Neu-Hamburger, muss man sagen. Herr Dürr, im April ist Ihr neues Album Neocortex herausgekommen mit der Band The KBCs. Ja, yeah. Haben Sie es aufgenommen und damit sind Sie auch auf Tour. Die erste Runde hat schon stattgefunden und mit dem allerersten Konzert im Stuttgarter Theaterhaus Ende März begonnen. Und ab September geht es dann wieder auf Deutschland-Tournee. Was ist das für ein Album?
0: Also, der Plan zu diesem Album ist schon wirklich lange her. Ich glaube, seit 10 Jahren. Und der Plan war, wie wäre es denn, wenn man eine Platte machen würde, wenn ich eine Platte machen würde, die so ein bisschen wie so eine Psychotherapie ist jetzt ein bisschen viel gesagt, viel groß gesprochen, aber wenn man am Ende einer Platte etwas mehr im Reinen mit sich selbst wäre. Oh, das fände ich richtig gut. Und dann habe ich mir Themen rausgesucht, die, finde ich, vielleicht ein bisschen helfen, sich selbst besser zu verstehen. Zum Beispiel, was macht das innere Kind mit uns? Also, die Welt, wie wir sie wahrnehmen, ist ja durch unser Wertesystem geleitet und das wurde uns hier wieder von den Eltern beigebracht. Es gibt aber viele Werte, die nehmen wir mit, ohne sie zu hinterfragen. Und die machen uns vielleicht auch Schwierigkeiten oder halten uns davon ab, wirkliches Glück zu erfahren. Dann gibt es einen Song, der heißt Nur Mut. Da spreche ich davon, dass das Gehirn keine Verneinungen kennt. Das heißt, wenn du sagst, keine Angst, ist das kein guter Rat. Nur Mut ist die richtige Art zu denken, weil wenn ich jetzt an keine Angst denke, muss ich erstmal an Angst denken. Und wenn ich dann die Angst verinnerlicht habe, die dann nicht zu haben, ist bereits zu spät. Und so sind es Themen vom Ich zum Wir zur Einheit. Die wenigsten Leute wissen, dass es ein großes Wir gibt. Die meisten bleiben beim kleinen Wir stehen. Das kleine Wir ist aber immer noch ein Wir. Wir, die Familie, wir, meine Clique, wir, mein Freundeskreis, aber meist auch gegen andere. In der Jugend ist man dann Rocker, Popper oder was auch immer gewesen und war dann gegen eine andere Gruppierung. Das große Wir beinhaltet aber wir, die Welt, wir, die Menschheit, wir, das Leben auf dieser Welt. Und wenn man das geistige Wachstum aber im kleinen Wir hält, dann hat man wieder das Schwarz-Weiß, dann hat man wieder ich und die anderen oder wir und die anderen. Und so sind es Themen, die ich da abhandle auf der Platte, mit ein bisschen auch ein paar gute Laune-Songs mit drin, um es nicht zu trocken und zu schwer zu machen, die, wie ich hoffe, dazu führen, dass der Mensch sagt, ja, ach, ja. Mhm. Es ist sehr hochgegriffen zu glauben, man würde eine Platte machen, die jemanden zum besseren Menschen macht. Aber sag ich mal so, wenn es bei einem draußen klappt, habe ich schon viel erreicht. Und bei mir klappt das. Wenn ich meine Platte durchhöre, fühle ich mich danach besser.
1: Da hören wir jetzt einen Titel, den Sie zusammen mit Reinhard May aufgenommen haben. Federleicht. Wie kam es denn zu der Zusammenarbeit?
0: Oh, das war ja ein großer Traum. Ich habe ja Reinhard May mal getroffen 1992, als ich noch der bunte, lustige Fanta Thomas war. In so einem maisgelben Outfit mit so einer Zipfelmütze bin ich in den Backstage-Raum gekommen und da stand Reinhard May und ich springe auf ihn zu. Reinhard, ich bin ein großer Fan von dir. Und er dreht sich so weg, so Wing Chun-mäßig, so die Energie muss vorbei und zeigt auf seinen kleinen 7-jährigen Sohn oder wie alt der mal war und sagt, mein Sohn ist auch ein Fan von euch. Ich so, okay. Ich dachte, der Typ, der denkt, ich bin bescheuert, der wird nie was mit mir machen. Hatte aber bei dieser Nummer schon diesen Refrain geschrieben und dachte, ich bin kein Sänger, ich brauche jemanden, der singen kann. Eigentlich müsste Reinhard May, oh mein Gott, wäre das schön, wenn Reinhard May diesen Refrain singen würde. Habe mich 10 Jahre nicht getraut, ihn zu fragen. Dann habe ich mein Herz gefasst, habe ihn gefragt und es ging ziemlich genau so. Er war gerade auch in einem Studio oder hat eine Platte gemacht zu der Zeit ist, glaube ich, 83 oder so. Und dann kommt jemand rein und sagt, Thomas D. will, dass du bei ihm ein Refrain singst. Und er sagt, ja, mach ich. Was? Da hätte ich aber 10 Jahre früher fragen können. Aber das Schöne ist, finde ich, dass der Reinhard, wir hören ihn, er hat fast so was Johnny Cash-mäßiges. Bisschen brüchig in der Stimme, aber man hört ihn raus natürlich. Und es ist ein Traum, der für mich in Erfüllung gegangen ist, dass Reinhard May hier den Refrain singt.
1: Federleicht aus dem Soloalbum, aus dem aktuellen von Thomas D. Neocortex.

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0: Thomas D. und Reinhard May mit Federleicht aus dem Album Neocortex. Von Thomas D. Mitte April ist es erschienen. Basteln Sie eigentlich so im Verborgenen Musik oder lassen Sie dann auch Ihre Frau mal reinhören oder Kollegen? Oder?
1: Das ist ja ein Thema, was, also in dem Moment, wenn Musik entsteht und man hat so die ersten zarten, das Pflänzchen rankt sich und die ersten Blüten entstehen, da ist sie sehr verletzlich. Da kann man ganz schön viel kaputt machen, wenn man zu früh eine falsche Kritik ablässt oder bekommt. Da ist man vorsichtig, allerdings ist natürlich auch hilfreich, einen Blick von außen zu bekommen, bevor das Ding fertig ist und man hat dann irgendwas Wesentliches übersehen zum Beispiel. Aber ich weiß noch, der Andi hat zu mir gesagt, als ich ihm die ersten Texte vorgerappt habe, und das ist schon sehr lange her, ja, ist gut, aber weißt du, wie das klingt? Das klingt wie einer, der weiß, wie es läuft und mir sagt, was ich alles falsch mache. Das hat mich so in etwa 5 Jahre zurückgeworfen. Echt wahr? Ich dachte, das Ding kann ich in die Tonne kloppen. Das Letzte, was ich will, ist, den Zeigefinger zu erheben oder zu zeigen und sagen, du und ich. Und dann bin ich auf das Du und ich gekommen, das stimmt. Wenn ich von mir rede, wenn ich sage, dann zeige ich nicht mit dem Finger. Und dann lade ich die Menschen ein, meine Geschichte zu hören und vielleicht auch ihre Geschichte darin zu sehen. Und das sind so Kleinigkeiten, das ist natürlich dann irre hilfreich gewesen am Ende, aber am Anfang hat mich diese Kritik vernichtet. Dachte, das ist das Letzte, was ich will.
0: Apropos eigene Geschichte, es gibt ja ein ganz einschneidendes Erlebnis in Ihrem Leben, haben Sie auch schon in Interviews natürlich häufig erzählt, aber würde ich mich trotzdem gerne noch mal drüber unterhalten. Die Tsunami-Erfahrungen in Thailand 2004, ja, wo die Erde im Indischen Ozean bebte. Und ja. Sie waren direkt am Meer?
1: Da war ich in Khao Lak mit meiner Frau und meiner Tochter, die damals 1,5 Jahre alt war. Und wir haben das quasi live miterlebt, komplett. Wir sind 4,5 Kilometer ins Landesinnere gespült worden. Ich wurde früh von meiner Frau getrennt. Ich hatte meine Tochter in meiner Hand und habe sie immer so nach oben gehalten, in der Hoffnung, dass da oben auch irgendwo Luft ist, weil ich selber dann auch zumindest zu einem Zeitpunkt so lange unter Wasser war, dass ich sehr viel Zeit hatte, über mein Leben nachzudenken und über mein Lebensende vor allem auch, was in diesem Augenblick sehr wahrscheinlich schien. Das ist erstaunlich. Das ist so, ich weiß nicht, ob es kennt vielleicht jemand da draußen, wenn man einen Unfall hat mit dem Auto und dann dreht es dich so und plötzlich ist alles wie eine Zeitlupe. Für einen Moment ist so eine, ist so ein Moment, wo es ganz langsam geht. Das ist dann kurz bevor du in die Mauer einschlägst. Mhm. Haben wir überlebt, alle drei. Und es ist bei 250.000 Menschen, die an dem Tag ihr Leben gelassen haben, natürlich ein Wunder. Und gleichzeitig wollte ich das nicht an die große Glocke hängen, weil wer bin ich zu sagen, wir haben überlebt, wenn so viele Menschen jemanden verloren haben, den sie lieben, der jetzt fehlt für immer. Also habe ich mich damit erstmal bedeckt gehalten. Aber wenn man jetzt persönlich, und ich habe es auf meiner Platte in meiner Rede kurz zu mir, wo ich über mein Leben erzähle.
0: Ein Song?
1: Ja, habe ich das nochmal eindrücklich geschildert, wie das war für uns. Weil es natürlich ein sehr einschneidendes Erlebnis ist.
0: Sie hatten Ihre Tochter an der Hand?
1: Mhm. Und wir haben überlebt. Jetzt kann man sich fragen, ob ich meine Tochter gerettet habe oder ob meine Tochter mich gerettet hat.
0: Brauchen Sie eigentlich einen bestimmten Rhythmus oder Rituale in Ihrem Leben?
1: Ja, also ich denke schon, dass es hilft, eine Routine zu haben. Meine Routine momentan, und die halte ich jetzt Gott sei Dank schon Weichen wieder, ist Training, Sport. Ist eine tolle Routine. Und wenn es dann mal täglich praktiziert wird, außer sonntags, dann ist ja auch für die Gesundheit förderlich. Es gibt andere Mechanismen und Routinen, die der Künstler manchmal benutzt, die sind eher gesundheitsschädlich. Aber da bin ich Gott sei Dank frei gerade und konzentriere mich auch auf mein Inneres tatsächlich. Ich habe jetzt nach 56 Jahren mal endlich angefangen auch zu meditieren und die Gedankenstille weiter zu erforschen oder einfach mal auch zu erfahren, auch wenn es nur in kleinen Momenten ist. Da fällt mir die Routine noch schwerer als beim Sport, muss ich sagen. Also körperlich mich auszupowern, es fällt mir leichter, als mich auf ein Kissen zu setzen und nichts zu tun. Mhm. Ich denke, also jeder hat Routinen und ich glaube, die meisten sind wirklich hilfreich, weil es einem eine gewisse Struktur gibt. Mhm. Und der Künstler tut sich schwer mit Struktur. Also der Künstler hier auf jeden Fall. Ich weiß nicht, ob es jedem Künstler so geht. Ich glaube schon. Aber nur in den Tag hineinleben und frohlocken, auf das einen die Muse küsst, macht dir keine Platte. Du musst arbeiten.
0: Wozu hatten Sie denn in Ihrem Leben bisher zu wenig Zeit?
1: Gesangsunterricht. Aber das ist nicht eine Frage der Zeit, es ist einfach eine, man muss es halt machen. Gitarre spielen versuche ich seit einigen, seit Jahren jetzt schon. Ich habe das Gefühl, ich komme null voran. Vielleicht lasse ich das mal wieder. Ich hatte immer früh das Gefühl, Urlaub ist eine Zeitverschwendung, weil ich mache Musik. Mein Leben ist ein Urlaub. Ja, ich könnte höchstens Urlaub vom Urlaub machen, aber als dann die Familie kam, musste das praktiziert werden, eben auch wegen den Kindern. Und dann hat man Schulferien und dann geht man irgendwo hin, wo es nicht so schön ist wie daheim. Also zumindest das Haus und gibt dafür viel mehr Geld aus. Ich würde nicht sagen, ich habe zu wenig Zeit im Urlaub verbracht.
0: Okay. Schaffen Sie es dann ab und zu ins Kino?
1: Auch viel zu selten. Mit der Popularität ist es ein bisschen schwieriger, privat rauszugehen. Weil ne, man ist ja dann doch schnell, wird man erkannt und dann machst du halt Selfies heutzutage und sowas. Mhm. Deshalb ist das Cinema zu Hause eigentlich der Platz, wo ich eher dann Filme angucke, wenn sie dann im Heimkino erscheinen.
0: Jetzt machen wir ein bisschen Cinema im Studio, nämlich mit Ihrem nächsten Musikwunsch, Imperial March aus Star Wars von John Williams.
1: Ja, Gott, da kommt die dunkle Seite der Macht.

0: Der Musiker Thomas D. hat diese Musik mitgebracht. John Williams und das London Symphony Orchestra mit dem Imperial March aus Star Wars von John Williams geschrieben, der Soundtrack.
1: Darth Vader ist ja eine ganz große Figur, die
0: absolut
1: George Lucas da erschaffen hat. Wahnsinn. Und natürlich auch die Philosophie der Macht, dass etwas, was das Universum zusammenhält, und wie Yoda sagt, ne, das Wesentliche sieht man eben mit dem Herzen und deine Augen können dich täuschen, traue ihnen nicht. Wir haben damals wahnsinnig viel rausgezogen aus Star Wars. Und nicht nur wir. Ich glaube, wir haben Generationen hier von uns selbst, meine Kinder und auch die Kinder der Fantas wurden dann wieder an das Thema herangeführt. Eine klassische Geschichte, gut gegen böse. Und wie auch beide Seiten vertreten sind und sich auch ineinander dann verweben. Also Wahnsinn. Da darf man schon mal das Imperium aufmarschieren lassen.
0: Absolut, aufmarschiert. Hier in Treffpunkt Musik in SWR Kultur. Thomas D. ist da, seines Zeichens Urgestein der Stuttgarter Band Die Fantastischen Vier. Was soll man schreiben, außer sich die Seele aus dem Leib, steht auf ihrer Homepage. Ist wahrscheinlich auch aus einem Song.
1: Ja, das ist mein Motto. Was soll man schreiben, außer sich die Seele aus dem Leib? Fand ich ein schönes Bild nochmal. Heißt ja, wir wissen ja, die Seele aus dem Leib schreien, glaube ich. Aber ich schreibe mir eben die Seele aus dem Leib.
0: Und da ist noch einiges, was geschrieben werden sollte?
1: Nun, das ist nach einem Album, das nach 13 Jahren, nach dem letzten Album kam, eine Frage, die kommt früh. Und die Antwort ist auch noch in der Entstehung. Aber nachdem ich davor die ganze Zeit gesagt habe, das ist mein letztes ultimatives Soloalbum, habe ich dann an dem Tag, als ich aus dem Studio raus bin, gedacht, mal sehen, was ich als nächstes mache. Ich glaube, da kommt noch was. Ich glaube, ich bin noch lange nicht am Schluss.
0: Haben Sie denn ein Ideal von sich selbst, das Sie anvisieren, jetzt mit 57, wie Sie sein möchten in 10 Jahren?
1: Ja, also abgesehen von diesem Typ mit der Gitarre und dem langen weißen Bart, der deutschsprachige Country-Songs in einer Bar singt, von einem einfachen Menschen.
0: Und in der Elbphilharmonie ein klassisches
1: dirigiert.
0: Konzert nach dem anderen besucht, jawohl.
1: Ich dirigiere das dann natürlich, bin das sonst auf der falschen Seite, was? Habe ich den Wunsch, selber einfach auch im Privaten mehr im Reinen mit mir zu sein, freundlich zu sein zu den Menschen. Also ich habe festgestellt, wie oft ich sage, ich hasse das. Hauptsächlich mit dem Smartphone in Verbindung, wenn mich Siri mal wieder nicht versteht. Oh, ich hasse das, wenn sie... Ich möchte nicht mehr sagen, ich hasse das. Das finde ich viel zu schlimm, um es bei so lächerlichen Problemen, die ja gar keine sind, sagen wir mal Herausforderungen anzuwenden. Also mir selbst und den Menschen um mich rum ein guter Geselle sein. Das ist so ein Ziel, was ich anstrebe jetzt. Also nicht, das möchte ich dann kurz bevor ich sterbe, sondern würde ich gern demnächst. Und ich finde ja, also ganz ohne mich zu loben, bin ja schon auf einem ganz guten Weg. Aber da würde ich gern weitergehen.
0: Ich fand es jetzt auch ganz nett, die letzte Stunde.
1: Ganz nett ist er doch, ohne ins Lobet.
0: Und darauf jetzt noch Easy von The Commodores,
1: oh,
0: oder?
1: Wow, ja, das ist ein Song, der ist auch legendär.
0: Thomas D., ich bedanke mich ganz herzlich für dieses Gespräch.

Easy von den Commodores, ein Wunsch von Thomas D. Das Gespräch mit ihm finden Sie auch online zum Nochmalhören oder gerne auch weitersagen auf swrkultur.de.

0: 33 Jahre alt ist der Pianist Theo Giorgio. Zusammen mit dem Mozarteum-Orchester Salzburg spielte er hier den dritten Satz aus Wolfgang Amadeus Mozarts Konzert für Klavier und Orchester in D-Dur, Köchelverzeichnis 40. Der junge Mozart hat sich hierfür von Carl Philipp Emanuel Bach inspirieren lassen. Die Leitung hatte Howard Griffith.
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0: Von Antonín Dvořák stammte diese Musik. Das war die Humoreske in G-Dur. Ursprünglich hat Dvořák sie für Klavier geschrieben. Für Flöte und Kammerorchester hat sie Michel Presman bearbeitet. Solist an der Flöte war Patrick Gallois. Begleitet hat das Orchestre du Festival de Musique de Chambre de Paris unter Bernard Thomas. Diese Woche, am Dienstag, am 26. Mai, da wäre Miles Davis 100 Jahre alt geworden, einer der einflussreichsten Musiker des 20. Jahrhunderts, Trompeter, Komponist, Bandleader und Produzent, der mit seiner Musik immer wieder stilistische Entwicklungen vorweggenommen hat, vom Cool Jazz über den Post-Bop bis zum elektrifizierten Jazzrock. 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Geburtstag von Miles Davis finden Sie online unter swrkultur.de und auch in ARD Sounds diverse Tribute-Sendungen zu ganz unterschiedlichen Facetten im Leben und Werk dieses Musikgenies. Fanny Opitz hat sich ein ganz spezielles Thema ausgesucht: Miles Davis und die Mode.
1: New York, 1974. Miles Davis lädt den berühmten afroamerikanischen Fotografen Anthony Barbosa in sein Brownstone-Haus ein. Keine Studioaufnahme. Davis will privat fotografiert werden, inmitten seiner eigenen Welt. Er steht vor seinem offenen Kleiderschrank wie vor einer Bühne. Maßgeschneiderte Anzüge, Lederjacken, Designerschuhe. Vor ihm ausgebreitet Stapel mit schweren Gürteln mit Schnallen und Nieten, Jeans, Seitentücher. Jedes Kleidungsstück wirkt wie Teil einer sorgfältigen Komposition. Miles Davis trägt eine schwarze Samtjacke über einem tief ausgeschnittenen Hemd. Die Hose eng geschnitten. Der Gürtel elegant mit großer Schnalle. Miles Davis posiert nicht einfach. Mit derselben Präzision wie auf der Konzertbühne kontrolliert er den Raum.
2: Ich glaube tatsächlich, dass Miles Davis sich selbst als kreative Leinwand verstanden hat.
1: Monica Miller, Professorin für Africana Studies am Barnett College der Columbia University in New York, forscht seit Jahren zu schwarzer Modegeschichte und der Darstellung schwarzer Männlichkeit. Musik, Kleidung, Auftreten und später auch Malerei, alles gehöre zu Miles Davis' Kunst. Für Miller ist klar, für Miles Davis ist Mode ein Akt der Selbstinszenierung. Wie vielen schwarzen Musikern ging es Miles Davis darum, sich vom Bild des schwarzen Entertainers in der Unterhaltungsindustrie abzugrenzen und sich als ernsthaften Künstler zu präsentieren durch Haltung und einen eigenen Stil.
2: Schwarze Menschen, die damals sichtbar waren, wussten um die Bedeutung und die Macht von Selbstinszenierung. Wer in der Öffentlichkeit stand, hatte zugleich immer das Gefühl, auch die eigene Community repräsentieren zu müssen.
1: Miles Davis kommt aus einer wohlhabenden Mittelschichtfamilie, sein Vater Zahnarzt. Schon früh lernt er, mit gutem Auftreten lässt sich viel erreichen. Miles Davis plant seine Garderobe bis ins kleinste Detail mit dem Schneider seines Vertrauens.
2: Er ließ seine Jackets zum Teil so schneidern, dass die Silhouette auch von der Seite perfekt aussah, wenn er sich beim Trompetenspiel zurücklehnte.
1: Für Magazine wie GQ oder Esquire zählt Miles Davis bis heute zu den bestangezogenen Männern des 20. Jahrhunderts. Von den breitschultrigen Anzügen der 40er Jahre über den Ivy League Look der 50er mit Loafern, Polohemd und Chino bis hin zu italienischen Maßanzügen, Lederjacken und futuristischen Stoffen der 70er Jahre. Miles Davis erfand sich immer wieder neu, genauso wie seine Musik. Auf der Trompete experimentierte er mit Klangtexturen, in seinem Kleiderschrank mit Leder, Velour und Samt. Miles Davis jagte keinem Trend hinterher, stattdessen improvisierte er mit seinem modischen Repertoire, vor allem mit Accessoires wie Sonnenbrillen.
2: Bei Improvisation geht es nicht nur darum, wie die großen Elemente zusammenwirken, sondern auch um die kleinen Details.
1: Eine Sonnenbrille zum Beispiel, ein Ring oder die lässige Art, einen Mantel zu tragen. Auch der haitianisch-kanadische Multi-Instrumentalist und Komponist Joey Omseel, bekannt für seinen extravaganten Look, eine Mischung aus Haute Couture und Street-Style, kennt darin bis heute ein Vorbild.
3: Futuristic, easy to recognize.
4: Futuristisch, unverwechselbar, brillant, großartig, pure Klasse.
3: Class.
1: Wie Miles Davis arbeitet auch Joey Omicil bewusst mit Kleidung und Accessoires als Teil seiner Bühnenfigur. Auffällige Sonnenbrillen gehören heute für Omicil genauso zum modischen Selbstausdruck wie damals für Miles Davis.
3: Miles Davis' style is not only a style, it's also an institution.
4: Miles Davis' style ist eine Institution, eine Haltung, ein Swag.
3: It's a swag. It's an attitude.
1: Swag, ein Begriff aus der Black Culture. Gemeint ist damit mehr als Coolness, Ausstrahlung, Präsenz, Selbstsicherheit. Für Omicil entwickeln sich Musik und Stil gemeinsam.
3: As you grow musically, your style.
4: Wenn du musikalisch wächst, entwickeln sich auch dein Stil, deine Präsenz und deine Ausstrahlung weiter.
3: Evolve in the same manner.
1: So auch bei Miles Davis. In den späten 60er und 70er Jahren wird sein Look radikaler. Afrikanisch inspirierte Tuniken, kräftige Farben, Schmuck. Parallel dazu verändert sich auch Amerika. Black Power, Bürgerrechtsbewegung, neue Formen schwarzer Identität.
2: Schwarze Männer werden in dieser Zeit zu einer prägenden Kraft dafür, wie wir ganz allgemein über Mode denken.
1: Schwarze Künstler werden prägend für Mode und Popkultur und Miles Davis steht im Zentrum dieser Entwicklung. Für Joey Omicil liegt das Geheimnis seines Stils nicht im Luxus.
3: Your pocket is not what makes your style.
4: Nicht Geld macht Stil aus, sondern deine Essenz.
3: Your essence makes your style.
1: Miles Davis trug Mode nicht einfach. Er benutzte Kleidung wie Klangfarben, Improvisation wie Kunst. Das lebt heute weiter auf der Bühne, in Künstlern wie Joey Omicil.
0: Fanny Opitz hat sich hier mit der Stilikone Miles Davis beschäftigt. Und jetzt hören wir den gut gekleideten Trompeter in Aktion mit dem Titel »I Thought About You«. Und er ist in illustrer Gesellschaft am Tenorsaxophon John Coltrane.

100 Jahre alt wäre Miles Davis am vergangenen Dienstag geworden. Den legendären Trompeter haben wir hier zusammen mit einem Ensemble mit dem Titel I Thought About You von Jimmy Van Heusen gehört. Am Tenorsaxophon, das war John Coltrane.

0: Na, an was denken Sie bei dieser Musik? Wahrscheinlich sind Sie jetzt schon gedanklich in London bei der, jawohl, Last Night of the Proms. Da gehört Edward Elgar und seine Märsche Pomp and Circumstance zum Standardrepertoire. Aber Sie müssen gar nicht nach London fahren, um solch ein Spektakel live zu erleben. Denn heute, am späten Nachmittag, gibt es in Wiesbaden ein Konzert mit dem Sinfonieorchester Rhein-Main, ganz im Stil der Last Night of the Proms. 70 Musikerinnen und Musiker spielen ab 17 Uhr Very British auf der Burgruine Sonnenberg. Die Leitung hat Christian Ferrell, der künstlerische Leiter des Sinfonieorchesters Rhein-Main, und er hat jetzt nähere Infos zum Programm.
1: Wir folgen diesem traditionellen Programmablauf in der ersten Hälfte des Programms noch etwas aus dem zum Beispiel klassischen Bereich, 5. Sinfonie von Schubert, gerade mit 19 Jahren geschrieben und die Begeisterung und Lebensfreude und Leichtigkeit in Töne gesetzt. Und als Überleitung haben wir dann Nimrod aus den Enigma-Variationen von Edward Elgar ausgesucht. Und nach der Pause kommt dann das sogenannte Finale, eben mit der traditionellen Werkabfolge Pomp and Circumstance, March und Fantasia und British Sea Songs und so weiter.
0: Wenn das Wetter hält, findet das Ganze Open Air statt. Da stehen die Chancen doch gut, dass sich auch das Publikum ein bisschen verausgaben darf. Oder direkt gefragt, darf man denn lauthals mitsingen?
1: Also ein Wort im Satz müssen wir dringend ändern. Man soll oder möchte bitte mitsingen. Die Liedtexte werden im Programmheft abgedruckt sein. Es wird Fähnchen zum Schwenken geben, die wir verteilen. Es wird gesungen, es wird geklatscht, es wird getrötet und geknickst. Also wir versuchen, dieses Spektakel hier nach Deutschland zu holen.
0: Also, wenn Sie jetzt Lust bekommen haben, heute um 17 Uhr beginnt dieses interaktive Konzert mit dem Sinfonieorchester Rhein-Main auf der Burg Sonnenberg in Wiesbaden. Bei Regen findet das Konzert um 18 Uhr in der Mehrzweckhalle Wiesbaden-Auringen statt. Und das war Treffpunkt Musik in SWR Kultur. Mark Weiner spielt jetzt noch zum Schluss aus den Six Pièces Humoristiques, Opus 87 von Cécile Chaminade. Ein schönes Wochenende wünscht Eva Schramm.

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3: Um 12 Uhr mit Christiane Maschajechi. Bundesfamilienministerin Prien will, dass Kinder unter 3 Jahren keinen Zugang zu Tablets, Smartphones oder Fernsehern haben. Der Welt am Sonntag sagte die CDU-Politikerin, es müsse gesellschaftlicher Standard sein, dass Kinder unter 3 überhaupt keinen Kontakt zu digitalen Endgeräten haben. Deshalb müsse man über gesetzliche Regelungen nachdenken. Außerdem fordert Prien, dass es für alle 4-Jährigen Sprach- und Entwicklungstests geben soll. Die Brennerroute in den Alpen ist seit rund einer Stunde für Lkw und Pkw gesperrt. Die Sperrung soll auf österreichischer Seite bis 19 Uhr und auf italienischer Seite bis 20 Uhr dauern. Sie gilt auch für alle Nebenstrecken. In den Stunden davor war der Verkehr praktisch problemlos über den Brenner und auch durch Tirol gerollt. Verkehrsexperten sprachen von einer überraschend ruhigen Verkehrslage. Anlass der Sperrung ist eine Protestaktion auf der Brennerautobahn. Dort demonstrieren Bewohner der Region gegen die Verkehrsflut. Der Flughafen München ist am Vormittag für etwa eine Stunde gesperrt worden. Einem Sprecher zufolge hatten Piloten etwas Verdächtiges gesehen, möglicherweise eine Drohne. Daraufhin sei der Flugverkehr gestoppt und die Lage überprüft worden, unter anderem mit einem Hubschrauber. Hinweise auf eine konkrete Gefahr gab es laut Flughafenbetreiber nicht. Seit kurz nach 10 Uhr könnten Maschinen wieder starten und landen. In Dänemark hat die Bergung des Buckelwalkadavers begonnen. Das Tier wurde von einem Fahrzeug auf den Strand der Urlaubsinsel Anholt gezogen. Ein dänischer Walforscher erhebt jetzt schwere Vorwürfe gegen die private Initiative aus Deutschland, die den Wal retten wollte. Anna Jonecek berichtet.
4: Der dänische Forscher begleitet seit 25 Jahren Walobduktion und sagt, dass die Aktion in Deutschland reine Tierquälerei gewesen sei. Man hätte das mutmaßlich kranke Tier in Ruhe sterben lassen sollen, anstatt es unnötig zu stressen. Eine Obduktion soll unter anderem diese These belegen. Der tote Wal lag jetzt 2 Wochen im flachen Wasser vor Anholt. Fäulnisgase haben ihn immer weiter aufgebläht und er droht zu explodieren. Auch besteht eine hohe Ansteckungsgefahr. Deshalb dürfen keine Schaulustige am Strand sein.
3: Unternehmen im Ahrtal können nur noch bis zum 30. Juni Hilfen aus dem Nationalen Wiederaufbaufonds beantragen. Darauf weist die Kreisverwaltung Ahrweiler hin. Landrätin Weigand sagte, sie wolle vor allem Unternehmen noch einmal ermutigen, bei der Investitions- und Strukturbank Rheinland-Pfalz entsprechende Anträge zu stellen. Die Wiederaufbauhilfen richten sich unter anderem an Unternehmen, Kommunen, Privatleute und Vereine. Das Historiendrama »In die Sonne schauen« ist der große Gewinner beim Deutschen Filmpreis. 10 Auszeichnungen gingen an das Werk von Mascha Schilinski, darunter die Goldene Lola für den besten Spielfilm, die beste Regie und das beste Drehbuch. Der Politthriller »Gelbe Briefe« von Ilka Çatak bekam die Lola in Silber. Bronze ging an die Tragikomödie »Ach, diese Lücke, diese entsetzliche Lücke«. Senta Berger wurde für ihre Rolle darin als beste Hauptdarstellerin ausgezeichnet. Bester Hauptdarsteller wurde August Diehl für seine Darstellung in »Das Verschwinden des Josef Mengele«. Der Ehrenpreis ging an den Regisseur Wim Wenders. SWR Nachrichten, Redaktion Christian Kreuzer. Das Wetter für Baden-Württemberg und Rheinland-Pfalz. Heute von der Eifel übers Rhein-Main-Gebiet bis Tauberfranken und Hohenlohe immer wieder Schauer und teils kräftige Gewitter. Ansonsten bleibt es länger trocken und es gibt zeitweise auch Sonnenschein bei 25 bis 33 Grad. In der Nacht im Norden und Nordosten weiterhin einzelne starke Gewitter, sonst bleibt es trocken und aufgelockert bei 18 bis 11 Grad. Die Zeit, es ist 12.04 Uhr.
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5: Am Mikrofon begrüßt sie Ulrike Alex. Stell dir vor, es ist Demo und der Brenner ist gesperrt. Wir berichten über die Forderungen der betroffenen Tiroler Gemeinden. Säbelrasseln in Shangri-La. Wir ordnen den Auftritt der USA beim asiatischen Sicherheitsgipfel ein und Lola für Senta. Die wichtigsten deutschen Filmpreise wurden vergeben. Wir sagen an wen. Doch zuerst geht's in Richtung Tirol. Seit 11 Uhr ist er dicht, der Brenner, und damit eine der beliebtesten Zufahrten deutscher Urlauber in Richtung Italien. Auf österreichischer Seite dauert die Sperre bis 19 Uhr, auf italienischer bis 20 Uhr. Nichts geht mehr also auf der Brenner-Autobahn und der Brenner-Bundesstraße. Grund ist eine Protestveranstaltung der Anwohner. Die österreichische Bundesregierung spart nicht mit Kritik und auch der bayerische Verkehrsminister Bernreiter von der CSU schäumt und führt die große Belastung für den Lkw-Verkehr und die Wirtschaft ins Feld. Offiziell angemeldet hat das Ganze der Bürgermeister der Brenner Gemeinde Gries, Karl Mühlsteiger. Er sagte in der ARD:
6: Na, wir verstehen schon teilweise den Unmut, den die Autofahrer oder die Durchreisenden haben. Natürlich durch, bitte auch unsere Seite verstehen, über uns rollt täglich eine Blechlawine Richtung Süden. Wir haben mittlerweile 14,4 Millionen Fahrbewegungen über den Brenner und das alles zu Lasten der Gesundheit der heimischen Bevölkerung. Und wir haben jetzt sich viele Jahre das über uns ergehen lassen und jetzt müssen wir einfach einmal ein Zeichen setzen gegenüber der hohen Bundespolitik, aber auch gegenüber der hohen Politik in Brüssel, dass es so mit dem stetig steigenden Verkehr, der uns extrem belastet, nicht mehr weitergehen darf und nicht mehr weitergehen kann.
5: Soweit Bürgermeister und Initiator Karl Mühlsteiger, der übrigens auch vom Tiroler Landeshauptmann und anderen Bürgermeistern aus dem Wipptal unterstützt wird. Gemeinsam haben sie einen Forderungskatalog erstellt. Unsere Reporterin Luisa Gruber hat ihn sich angesehen.
7: Ein zentraler Punkt ist, dass dieses Nacht-, Feiertags- und Wochenendfahrverbot auf jeden Fall aufrechterhalten bleibt. Das stand nämlich in letzter Zeit zur Diskussion. Und außerdem sollen bessere Lärmschutzwände an der Autobahn gebaut werden. Und die Wipptaler fordern, dass die Maut für die LKWs angehoben werden soll, und zwar nach dem Schweizer Tarifmodell. Weil bisher ist nämlich der Brenner der günstigste Alpenpass von Nord nach Süd und es macht ihn deswegen natürlich auch besonders attraktiv. Und abseits von den Forderungen hoffen natürlich viele im Wipptal auf den Brenner Basistunnel, dass der eine Verbesserung bringt. Das wird ein Tunnel für Schienenfahrzeuge und die Hoffnung der Wipptaler ist eben, dass sich dann viel von dem Gütertransport von der Straße auf die Schienen verlagert. Aber diesbezüglich gibt es gerade Verzögerungen mit dem Nordzulauf auf der bayerischen Seite und deswegen ist die Demo natürlich auch ein Appell Richtung Bayern.
5: In Singapur findet an diesem Wochenende die wichtigste Sicherheitskonferenz Asiens statt, der Shangri-La-Dialog. Verteidigungsminister, Militärs und Sicherheitsexperten diskutieren 3 Tage lang über die aktuellen Krisenherde in der Welt. Das jährliche Sicherheitsforum gilt als asiatisches Pendant zur Münchner Sicherheitskonferenz. Jennifer Johnston berichtet.
8: Gespannt warten hunderte Delegierte im großen Saal des Shangri-La-Hotels in Singapur auf den Verteidigungsminister der USA, Pete Hexes. Der hat eine klare Botschaft an die Minister, Sicherheitsexperten und Militärs im Raum.
9: For too long the security of this region.
10: Viel zu lange hat die Sicherheit dieser Region überproportional auf amerikanischer Militärmacht beruht, während viele unserer Verbündeten und Partner ihre eigenen Verteidigungsfähigkeiten verkümmern ließen. Die Zeit, in der die Vereinigten Staaten die Verteidigung wohlhabender Nationen subventioniert haben, ist vorbei. Wir brauchen Partner, keine Schützlinge.
8: Die USA gelten traditionell als Sicherheitsgarant für die Region, sollte der Konflikt mit China mal eskalieren. Dabei geht es um Taiwan, aber auch um Gebietsansprüche im südchinesischen Meer. China rüstet seit Jahren massiv auf und tritt im Indo-Pazifik-Raum immer aggressiver auf.
11: Ich denke, man kann sagen, dass es heute deutlich mehr Krisenherde im Indo-Pazifik gibt als noch vor 10 Jahren,
8: sagt Sicherheitsexpertin Dashana Barua vom Internationalen Institut für Strategische Studien, IISS, das den Shangri-La-Dialog organisiert. In seiner Rede betont Pete Hegseth, welch große Bedeutung der Indo-Pazifik für die USA habe. An der Verlässlichkeit der USA gibt es allerdings zunehmend Zweifel, sagt der Politikwissenschaftler Ya-Yang Chong von der Nationaluniversität von Singapur.
12: Es gibt deutlich mehr Skepsis gegenüber dem Engagement der USA in der Region. Wenn nicht hinsichtlich des Willens, dann ganz sicher hinsichtlich ihrer Fähigkeit dazu. Außerdem gibt es viel mehr Zweifel an der Berechenbarkeit bzw. Stabilität der US-Politik.
8: Sicherheitsexpertin Dashana Barua beobachtet keinen mangelnden Willen der USA, aber sieht ebenfalls ein Ressourcenproblem.
11: Durch die Angriffe auf den Iran stellt sich die Frage, welche militärischen Mittel wurden aus dem Indo-Pazifik abgezogen und haben die USA noch die Kapazität, beide Regionen gleichzeitig zu bedienen? Es geht also weniger um mangelndes Interesse. Die Region weiß natürlich, dass die USA eigene Interessen haben und nicht morgen einfach verschwinden werden. Die Frage ist eher, ob es aufgrund anderer Verpflichtungen oder Krisen zu Verschiebungen bei Ressourcen und Prioritäten kommt.
8: Die Unsicherheit über die Verlässlichkeit alter Partner wie der USA und die wirtschaftlichen Auswirkungen des Iran-Kriegs haben den Wunsch vieler Länder der Region verstärkt, neue Partner zu suchen. Die Regierungschefs und Minister der Asien-Pazifik-Region sitzen daher derzeit häufiger im Flieger als sonst. Sie vertiefen Sicherheitspartnerschaften oder schließen neue. Für Deutschland hat die Sicherheitskonferenz in Singapur zunehmende Bedeutung. Die Zusammenarbeit mit den Ländern im Indo-Pazifik-Raum hat seit einigen Jahren eine neue Priorität bekommen. Als große Wirtschaftsnation hat Deutschland besonders ein Interesse an sicheren See- und Handelsrouten in der Region, sagt Andreas Klein, Leiter des Büros der Konrad-Adenauer-Stiftung in Singapur.
13: Wenn Konflikte hier in dieser Region auftreten, hat das unmittelbare Auswirkungen natürlich auf unser Leben und auf unsere Versorgungslage in Europa. Aber wir haben natürlich kein Gewicht, wenn es um militärische Fragen und militärische Auseinandersetzungen tatsächlich ginge.
8: Aber Deutschland zeige Präsenz, sei sichtbar. Dafür ist aus Deutschland der Generalinspekteur der Bundeswehr Carsten Breuer nach Singapur gereist. Auch er wird die Botschaft der USA klar vernommen haben.
14: Der Deutsche Filmpreis ist die wichtigste Auszeichnung des deutschen Kinos. In diesem Jahr stand die Verleihung allerdings nicht nur im Zeichen der Gewinnerinnen und Gewinner, sondern auch einer Debatte über den grundsätzlichen Umgang mit dem Filmerbe und die Frage, wie wir heute auf Filme der Vergangenheit blicken. Ausgelöst das Ganze durch einen Vorwurf gegen Ehren-Lola-Preisträger Wim Wenders und seinen Umgang mit einer Nacktszene der damals 13-jährigen Nastassja Kinski. Trotzdem wurde aber auch ausgiebig gefeiert, und zwar ein Kinojahr, das von mutigen Stoffen und außergewöhnlichen Schauspielleistungen geprägt war. ARD-Reporterin Anna Wollner.
15: Der große Sieger des Abends: In die Sonne schauen von Mascha Schilinski.
16: Ziemlich überwältigend, auch überfordernd und wunderschön.
15: 10 Lolas haben Schilinski und ihr Team mit nach Hause genommen. Unter anderem für die beste Regie, das beste Drehbuch, die beste weibliche Nebenrolle, Kostüm, Maske, Szenenbild und die Lola in Gold. Die höchste Auszeichnung des Abends für einen Film, der über 4 Generationen hinweg von weiblichen Traumata erzählt und damit bei der Filmakademie einen Nerv getroffen hat.
16: Ich glaube, wir haben einfach irgendwie versucht, wirklich einen Film zu machen, der nicht nach seinem Publikum fragt, sondern einen Film zu machen, nachdem wir selber eine Sehnsucht hatten. Wir haben das preisgegeben, diesen Film, und aus den Eingeweiden heraus erzählt. Und ich glaube, wir waren sehr spezifisch und ich habe das Gefühl, von dem ganzen Feedback jetzt nach einem Jahr Publikumsreise mit dem Film, dass viele Menschen sich darin wiedererkennen. Ja.
15: Die Lola in Silber ging an Ilka Çatak's Politdrama Gelbe Briefe. Die Lola in Bronze an Simon Verhoevens Romanverfilmung Ach, diese Lücke, diese entsetzliche Lücke. Der emotionalste Moment des Abends, die Lola als beste weibliche Hauptrolle für die 85-jährige Senta Berger in Ach, diese Lücke, diese entsetzliche Lücke.
17: Ich bin ein bisschen zitterig. Es kommt ja so, wenn man aufgeregt ist.
15: Die Lola für die beste männliche Hauptrolle ging wiederum an August Diehl für seine Darstellung in Das Verschwinden des Josef Mengele. Für den 50-jährigen Schauspieler die zweite Lola seiner Karriere.
18: Ich freue mich wahnsinnig darüber, weil ich jetzt erst eigentlich weiß, was dieser Preis eigentlich bedeutet. Eine Anerkennung von den Menschen, mit denen ich in der Zeit, in der ich lebe, zusammenarbeite. quasi wie ein Echo, das sagt, ja, was du machst, finden wir gut. Das ist das Größte, was man haben kann. Mehr geht gar nicht.
15: Mehr geht nicht. Im Falle von Wim Wenders allerdings doch. Wenders ist mit der Ehrenlola für seine Verdienste um den deutschen Film ausgezeichnet worden und bekam Standing Ovation. Obwohl er aktuell in der Kritik steht, Vorwürfe von Nastassja Kinski nicht ernst zu nehmen. Es geht um eine oben ohne Szene der damals 13-jährigen Schauspielerin in Falsche Bewegung von 1975. Wenders hat die Debatte in seiner Dankesrede proaktiv angesprochen und hofft auf einen Austausch mit der Filmakademie.
19: Es war nicht leicht, aber ich habe das Gefühl gehabt, ich muss was sagen, weil ich bin recht ratlos. Und ich hoffe, dass ich ein bisschen Rat bekomme. Und ich hoffe, dass das nicht, dass auch ein Gespräch wird über Filmerbe und wie man Filme, alte Filme, interpretieren darf. Ob man so tun darf, als wäre der Film gestern gedreht und man könnte so drüber reden. Oder als ob er eben ein Zeitdokument ist, aus seiner Zeit, in der andere Maßstäbe gelten.
15: Vielleicht war genau das die eigentliche Botschaft dieses Abends, miteinander ins Gespräch zu kommen, über Filme, über Geschichte, über gesellschaftliche Konflikte. Nicht übereinander zu sprechen, sondern miteinander. Die Verleihung des Deutschen Filmpreises 2026 wurde damit mehr als eine Preisgala. Sie wurde zum Plädoyer für eine Debattenkultur, die zuhört, nachfragt und auch Widerspruch zulässt.
14: Und das war SWR Kultur aktuell. Ulrike Alex wünscht Ihnen ein schönes Wochenende.
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20: Montenegro wurde am 3. Juni 2006 unabhängig. Anfang Juni findet passend dazu der diesjährige EU-Westbalkan-Gipfel in Tivat an der Adriaküste statt. Montenegros progressiver Premier Spacic sagt, er würde die EU-Beitrittsverhandlungen bis Ende dieses Jahres erfolgreich zum Abschluss bringen, um 2028 beizutreten. Wie realistisch ist dieser Plan? Bekommt das Land die organisierte Kriminalität, Probleme bei der Rechtsstaatlichkeit und die gravierenden Umweltzerstörungen in den Griff? 20 Jahre unabhängiges Montenegro auf dem Weg in die EU. Hören Sie in SWR Kultur weltweit von Oliver Schosch.
21: Die mangelnde Rechtsstaatlichkeit ist das größte Problem Montenegros auf dem Weg in die EU. Montenegro ist die Heimat von berüchtigten Kokain-Clans, die weltweit vernetzt sind. In Montenegro sind die Politik und die organisierte Kriminalität eng miteinander verbandelt und auch die Justiz hängt da zum Teil mit drinnen. Doch zuletzt wurden Montenegro Fortschritte bescheinigt. Die Justiz greife spürbar härter durch. Es gab mehrere Festnahmen hochrangiger Politiker, Justizvertreter und Beamter, die mit der Mafia zusammengearbeitet hatten. Die unabhängige Organisation World Justice Project mit Sitz in Washington misst und vergleicht die Rechtsstaatlichkeit in allen Ländern der Welt. Montenegro lag hier zuletzt auf Platz 55 von 143. Damit würde das Land in der EU nicht am allerschlechtesten dastehen, sondern besser als Bulgarien und Ungarn. Veselin Radulovic ist ein bekannter unabhängiger Anwalt in Montenegro, der seit vielen Jahren für eine saubere Justiz in seinem Land kämpft. Er sieht die aktuelle Entwicklung allerdings nicht so positiv, sondern eher skeptisch.
22: Wir können sagen, dass wir auf einem guten Weg sind, was den EU-Beitritt angeht. Aber nur, weil der Beitritt ein geopolitisches Ziel der EU ist. Was es leider nicht gibt, das sind echte qualitative Reformen in Montenegro. Ich beobachte kaum nennenswerte Fortschritte, was die Rechtsstaatlichkeit, die organisierte Kriminalität und die Korruption angeht. Es gibt einige Festnahmen korrupter hoher Funktionäre in der Justiz, Festnahmen von Richtern und Staatsanwälten. Aber das Entscheidende in diesem Bereich ist, dass man an das Vermögen herangeht, das durch Korruption und organisierte Kriminalität erworben wurde. Diese Vermögen muss der Staat beschlagnahmen und einziehen. Aber das gibt es bei uns noch nicht.
21: Ein großer Teil des Vermögens, geschätzt im Wert von mehreren 100 Millionen Euro, soll dem Djukanovic-Clan gehören. Milo Djukanovic war über Jahrzehnte die prägende politische Figur in Montenegro. Anfangs war er ein Gefolgsmann des serbischen Präsidenten und Kriegstreibers Slobodan Milošević. Djukanovic regierte ab 1991 den montenegrinischen Landesteil des zerfallenden Jugoslawiens, das am Ende nur noch aus Serbien und Montenegro bestand. Doch Djukanovic überwarf sich ab 1994 mit Milošević und führte Montenegro einige Zeit später, 2006, in die Unabhängigkeit und Loslösung von Serbien. Als es vor wenigen Tagen in der montenegrinischen Hauptstadt Podgorica die Feierlichkeiten zum 20. Jahrestag des Unabhängigkeitsreferendums gab, war auch der aktuelle serbische Präsident Aleksandar Vučić eingeladen. Doch der lehnte ab und kommentierte das Ganze mit drastischen Worten.
1: Ich liebe Serbien mehr als alles andere auf der Welt. Wenn ich so etwas feiern würde, wäre es eine Schande und ich würde mir und meinem Volk ins Gesicht spucken. Meinetwegen können die feiern, was sie wollen.
21: Der pro-montenegrinische, pro-europäische Milo Djukanovic regierte in Montenegro mehr als 30 Jahre lang. Mal als Premierminister, mal als Präsident, bis zum Jahr 2023. Gegen Ende hin wurde er allerdings immer unbeliebter, denn die Politik in Montenegro war hochkorrupt. Sie glich in weiten Teilen einem Selbstbedienungsladen, in dem Kriminelle herzlich willkommen waren. In der sogenannten Panama Papers Affäre zeigte sich, dass Djukanovic Offshore-Firmen gegründet hatte, um möglicherweise Vermögen zu verschleiern, so der Verdacht. Bei der Parlamentswahl 2020 verlor Djukanovics DPS-Partei mit ihrer Koalition ihre Mehrheit. Er selbst blieb noch 3 Jahre lang Staatspräsident und konnte mit ansehen, wie sich im stark zersplitterten Parlament die neuen Regierungen der Premierminister Zdravko Krivokapic und Dritan Abasovic abmühten und um Stabilität bemühten, um dann nach kurzer Zeit gestürzt zu werden. Nun stellt seit 2023 die neue pro-europäische liberale Partei Europa Jetzt mit Milojko Spajić den Premierminister und Regierungschef. Er ist sehr jung, er ist 38. Er kommt aus dem Finanzsektor. Er hat in Tokio bei Citigroup und in Singapur bei Goldman Sachs gearbeitet, um dann zurückzukehren und sein Heimatland voranzubringen. Spajić gilt als gemäßigter pro-europäischer Serbe, als Alternative zum pro-montenegrinischen Block um die DPS-Partei, die sich nach Djukanovics Rückzug immerhin teilweise erneuert hat. Spajić will Montenegro

0: versprochen und viele Investitionen, die nie gekommen sind. Sie haben den Bürgern eine Meritokratie versprochen, in der sich Leistung und Können auszahlen und in der Vetternwirtschaft und die Beschäftigung von Parteimitgliedern gestoppt werden. Doch all das geht bei Ihnen einfach weiter. Sie haben vor allem eines erreicht. Sie haben den größten Regierungsapparat aufgebaut, den es jemals in Montenegro gab und ich glaube auch in der ganzen Welt. Ihr Kabinett hat 32 Mitglieder, 25 Minister und 7 Vizepremiers. Montenegro hat aber nur 620.000 Einwohner. China zum Beispiel hat 1,4 Milliarden Einwohner und kommt mit 21 Ministerien aus.
1: China ima milijardu i 400 miliona stanovnika sa 21 ministarstvom.
2: In Montenegro gibt es so viele Ministerien, weil es eine ziemlich komplexe Regierungskoalition mit vielen Beteiligten gibt, die alle zufriedengestellt werden wollten. Spajić und seine Europa-Jetzt-Partei mussten, um eine Koalition gegen die DPS zu bilden, mit 4 Parteien und Bündnissen zusammenarbeiten und dazu mit Minderheitsvertretern von Albanern, Bosniaken und Kroaten. In der Regierungskoalition sind auch serbisch-nationalistische und russlandfreundliche Vertreter. Sie müssen in Schach gehalten werden, damit sie den EU-Kurs nicht torpedieren. Bislang klappt das, die montenegrinische Regierung hält. Premier Milojko Spajić versucht in politischen Auseinandersetzungen immer mit seinen Erfolgen im EU-Beitrittsprozess zu punkten.
0: An all diejenigen, die behaupten, wir würden nur in die EU aufgenommen werden, weil die EU das unbedingt will, an all diejenigen habe ich eine ganz einfache Frage. Was haben wir denn bislang nicht erfüllt von den Beitrittskriterien? Wir haben jetzt in wenigen Monaten das geschafft, was die Vorgängerregierungen 10 Jahre lang nicht geschafft haben. Wir werden alles bis Ende dieses Jahres erledigen und dann geht es auf die politische Bühne. Dann reden wir darüber, ob wir die Unterstützung von allen 27 EU-Mitgliedern haben oder nicht.
2: Der Politikwissenschaftler Predrag Zenovic ist der Chefverhandler der montenegrinischen Regierung beim EU-Beitritt. Er ist für die technischen Details des Prozesses zuständig. Zenovic sagt, dass die Verhandlungskapitel 23 und 24 die größte Hürde für Montenegro sind. Hier geht es um Rechtsstaatlichkeit, Menschenrechte und den Kampf gegen Korruption und gegen die organisierte Kriminalität. Immerhin habe Montenegro hier schon eine erste Stufe genommen und grünes Licht bekommen im Zwischenbewertungsbericht IBAR. Nichtsdestotrotz gibt es noch viel zu tun, sagt Montenegros EU-Chefverhandler Predrag Zenovic.
3: Montenegro muss am Ende beweisen, dass es rechtskräftige Urteile fällt im Bereich der organisierten Kriminalität und der Korruption auf oberster Ebene. Es reicht nicht, die Straftäter zu verfolgen und anzuklagen. Wir brauchen rechtskräftige Urteile. Und deshalb ist dieser Teil der EU-Beitrittsverhandlungen so schwer.
2: Wir fahren mit dem Auto durch Pljevlja, eine 16.000 Einwohnerstadt ganz im Norden Montenegros in den Bergen, an der Grenze zu Serbien. Am Steuer sitzt Milorad Mitrovic, ein in Pljevlja bekannter Umweltschützer. Er will uns eines der größten Umweltprobleme Montenegros zeigen. Wir sind gut 3 Kilometer außerhalb der Stadt an einem kleinen Bach. Er führt direkt an einigen Grundstücken mit großen Wiesen vorbei. Auf dem Grund des Bachs und am Ufer sieht man dicke, weiß-gelbliche Ablagerungen, die ein bisschen wie Kalk aussehen.
0: Das, was wir hier sehen, ist eigentlich kein Bach. Es ist das Abwasser, das von der Deponie kommt. In der Deponie lagern die Asche und die Schlacke aus dem Kohlekraftwerk. Hier in diesem Wasser gibt es Schwefel und alle möglichen Schadstoffe, die bei der Kohleverbrennung entstehen. Das giftige Wasser mündet in den Fluss Vesišnica und der Fluss ist komplett tot, flussabwärts vom Kohlekraftwerk.
2: Die Deponie stammt aus den 1980er Jahren. Sie ist überfüllt und noch nicht saniert, wie es der Plan eigentlich vorsieht. Deshalb sickert das giftige Wasser durch. Wir fahren einen Hügel hoch zur Deponie. Auf einer Seite erscheint plötzlich das Kohlekraftwerk mit einem riesigen Schornstein und einem breiten Kühlturm. Und dann kommen wir an der Deponie an. Überall liegt schwarzes Material verteilt. 2 Bagger graben darin herum.
0: Hier sehen Sie, eigentlich müsste das Ganze hier ständig mit Wasser bedeckt sein, damit kein Staub in die Luft aufsteigt. Wenn hier Wind vom Süden her weht, und das passiert oft, dann trägt er eine Staubwolke über die ganze Stadt. Und dieser Staub ist krebserregend. Die Bevölkerung von Pljevlja hat deutlich erhöhte Erkrankungsraten bei Asthma und Lungenkrebs. Ich kenne mehrere Personen, denen Tumore im Hals entfernt werden mussten.

0: und die nur noch mit Hilfsgeräten sprechen können.
1: Es gab Modernisierungsarbeiten am Kraftwerk für rund 70 Millionen Euro. Doch an der Luftverschmutzung hat sich bislang nichts verbessert. Der EU-Chefverhandler aus dem montenegrinischen Ministerium für Europaangelegenheiten, Predrag Senovic, verspricht, dass das Kraftwerk vom Netz gehen wird. Aber das dauere noch.
2: Das Wärmekraftwerk liefert Montenegro etwa die Hälfte seiner Energie. Vorgesehen ist, dass das Kraftwerk im Jahr 2042 vollkommen abgeschaltet sein wird. Bis dahin gibt es ein phasenweises Herunterfahren im Einklang mit der Dynamik des Ausbaus erneuerbarer Energien. Montenegro hat einen Energie- und Klimaplan, der einen klaren Weg vorgibt, dass Montenegro, wie von der EU gefordert, bis 2050 klimaneutral wird.
1: Milorad Mitrovic frustrieren solche Aussagen. Für ihn bedeutet das, dass weiter jahrzehntelang die Luft verpestet und die Gesundheit der Anwohner geschädigt wird. Wir sind an der montenegrinischen Adriaküste in der 30.000 Einwohnerstadt Herceg Novi, ganz im Norden der Küste, an der Grenze zu Kroatien. Hier gibt es besonders viele Bewohner, die sich als Serben sehen. In ganz Montenegro bezeichnen sich knapp 45% als Montenegriner und knapp 30% als ethnische Serben. In Herceg Novi ist es andersherum. Knapp 50% sehen sich hier als Serben. Einer von ihnen ist Nikola Malovic. Er ist ein Schriftsteller, der viele serbische Preise gewonnen hat. Er betreibt einen kleinen Buchladen auf dem zentralen Platz in der hübschen steinernen Altstadt von Herceg Novi. Zur Begrüßung gibt es einen Kräuterschnaps und dann legt Nikola Malovic los. Er lässt ordentlich Kritik ab gegen Montenegro, seine Unabhängigkeit und den EU-Beitritt. Malovic ist der Ansicht, dass die Unabhängigkeit Montenegros eine Farce gewesen sei, weil es beim Unabhängigkeitsreferendum Betrug gegeben habe.
3: Damals wollte die internationale Gemeinschaft, wollten große Mächte Montenegro von Serbien trennen, um Serbien als stärkste Kraft im Balkan zu schwächen. Man redet hier von der montenegrinischen Sprache. Diese Sprache existiert aus linguistischer Sicht überhaupt nicht. Das ist nichts anderes als Serbisch. Ich bin ein Schriftsteller, der auf Serbisch schreibt und der viele Preise gewonnen hat. Aber hier in Montenegro sind mir wegen meiner Einstellung viele Türen verschlossen. In vielen Städten werde ich nicht eingeladen. Ich werde als serbischer Nationalist bezeichnet, aber so sehe ich mich nicht. Jetzt werden sich in Montenegro alle über den EU-Beitritt freuen, außer die Serben. Weil wir haben keine gemeinsamen Werte mit der EU. Wir sind christlich-orthodox und die orthodoxe Welt hat ihren Platz nicht im Westen, wo es normal ist, dass sich Männer auf dem Oktoberfest besaufen und Drogen nehmen, sich gegenseitig an Hundeleien herumführen und auf Schwulenparaden gehen.
1: Eine ziemlich extreme Meinung. Menschen wie Nikola Malovic wurden früher von serbisch-nationalistischen und russlandfreundlichen Parteien vertreten, wie der NSD von Andrija Mandic. Doch die proeuropäische Regierungspartei Europa Jetzt hat es geschafft, die serbischen Nationalisten mit in die Regierung einzubinden, ohne dass sie den EU-Kurs torpedieren. Dafür gab es Ministerposten. Andrija Mandic wurde Parlamentspräsident und er äußert sich mittlerweile EU-freundlich. Serbischer Nationalismus wird dem EU-Beitritt Montenegros wohl nicht mehr im Weg stehen. Die Frage ist eher, ob die 27 Mitgliedstaaten dem Beitritt bald zustimmen.
4: 20 Jahre unabhängiges Montenegro auf dem Weg in die EU. 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
6: Michael Küster begrüßt Sie am Mikrofon und ich darf Sie heute Mittag einladen zu einem Konzert mit der Pianistin Sophie Pacini vom 20. Mai aus dem Mozartsaal des Schwetzinger Schlosses. Das Motto dieses Konzerts: die Kraft des Schönen. Schmerz und Hoffnung, Trauer und Trost, das ist das Spannungsfeld, in das die Pianistin ihr Publikum mit ihren ganz persönlichen Herzensstücken entführt. Sophie Pacini ist Residenzkünstlerin der Schwetzinger SWR-Festspiele 2026. Seit ihrem Konzertdebüt mit 8 Jahren und ihrer Ausbildung im hochbegabten Institut des Mozarteums Salzburg spielt Sophie Pacini in vielen bedeutenden Konzertsälen auf der ganzen Welt. Sie beginnt ihr Schwetzinger-Konzert mit Wolfgang Amadeus Mozarts Fantasie D-Moll, Kölche-Verzeichnis 397.

Ein vertrautes Stück mit vielen Facetten, die man ganz unterschiedlich interpretieren kann. Wolfgang Amadeus Mozarts Fantasie D-Moll, Köchelverzeichnis 397, gespielt von der Residenzkünstlerin der diesjährigen Schwetzinger SWR-Festspiele Sophie Pacini. Eines ihrer Herzensstücke, die sie für dieses Konzert ausgesucht hat, und dazu gehören auch die berührenden Impromptus von Franz Schubert, lyrische Klavierstücke aus den letzten Lebensjahren des Komponisten. Sophie Pacini spielt das Impromptu Gestur Opus 90 Nummer 3 und das Impromptu Astur Opus Postum 142 Nummer 2.

Die Pianistin Sophie Pacini, diesjährige Residenzkünstlerin bei den Schwetzinger SWR-Festspielen, mit zwei Impromptus von Franz Schubert, Gestur Opus 90 Nummer 3 und Astur Opus Postumum 142 Nummer 2. Beide gehören zu ihren Herzensstücken, die sie in ihrem Programm Die Kraft des Schönen vorstellt. Weiter geht es nun hier im SWR Kultur Mittagskonzert mit Musik der Geschwister Fanny und Felix Mendelssohn. Immer wieder haben sich die beiden gegenseitig inspiriert. Lieder ohne Worte, voll musikalischer Poesie und Ausdruckskraft sind dabei herausgekommen. Sophie Pacini hat folgende Stücke ausgewählt: die Melodie H-Dur Opus 5 Nummer 1 von Fanny und zwei Lieder ohne Worte von Felix, S-Dur Opus 67 Nummer 1 und E-Dur Opus 19 Nummer 1.

Drei Klavierstücke von Fanny und Felix Mendelssohn, gespielt von Sophie Pacini bei ihrem Schwetzinger Konzert am 20. Mai im Mozartsaal des Schwetzinger Schlosses. Auch die Werke von Frédéric Chopin liegen Sophie Pacini besonders am Herzen. Mit dabei das Fantaisie Impromptu Cis-Moll, berühmt für seine stürmisch flirrenden Kaskaden und den hymnischen Mittelteil. Das Stück wurde erst nach Chopins Tod veröffentlicht.

Das Fantaisie Impromptu Cis-Moll von Frédéric Chopin hier im SWR Kultur Mittagskonzert, gespielt von Sophie Pacini. In ihrem Programm Die Kraft des Schönen geht es nun weiter mit einem meditativen Kontrast, mit der Sonate H-Moll, Kirkpatrick Verzeichnis 87 von Domenico Scarlatti, einer seiner rund 550 Sonaten. Eigentlich wurden sie für das Cembalo geschrieben, aber wie gut diese Musik auch auf dem modernen Flügel klingen kann, zeigt uns nun Sophie Pacini.

Sophie Pacini mit einer der vielen Sonaten von Domenico Scarlatti, der Sonate H-Moll, Kirkpatrick-Verzeichnis 87, gespielt am 20. Mai im Mozartsaal des Schwetzinger Schlosses. Sie hören das Mittagskonzert in SWR Kultur. Auf dem Programm jetzt noch drei weitere Stücke aus dem umfangreichen Klavierwerk von Frédéric Chopin. Das melancholische Prélude Destour Opus 28 Nummer 15, auch bekannt als Regentropfenprélude, dann das meditative Nocturne Cis-Moll und zum Abschluss das Scherzo Nummer 2 B-Moll Opus 31, ein hochvirtuoses Stück mit einem lyrischen Mittelteil, einer Art Walzer-Fantasie. Hier ist noch einmal Sophie Pacini.

Beifall für Sophie Pacini und ihre Chopin-Interpretationen hier bei ihrem Konzert vom 20. Mai im Mozartsaal des Schwetzinger Schlosses. Die Kraft des Schönen, so hat sie ihr Rezital mit ihren Lieblingsstücken genannt. Mit dabei Frédéric Chopins Regentropfenprälud, das Nocturne Cis-Moll und das virtuose Scherzo Nummer 2 B-Moll, Opus 31. Sophie Pacini hatte bei ihrem Konzert natürlich auch noch eine Zugabe im Gepäck, Claire de Lune von Claude Debussy aus der Suite Bergamasque.

Claude Debussys Claire de Lune, die Zugabe von Sophie Pacini bei ihrem Konzert im Rahmen der Schwetzinger SWR-Festspiele am 20. Mai im Mozartsaal des Schwetzinger Schlosses. Tonmeister war Ralf Kolbinger, Tontechnik Volker Smirek und Jascha Guckel. Das nächste Konzert aus Schwetzingen senden wir schon morgen, ebenfalls hier im SWR Kultur Mittagskonzert ab 12.30 Uhr. Die Liebe, ein seltsames Spiel, ein Mitschnitt vom 22. Mai mit der Mezzosopranistin Léa Desandré und dem Ensemble Jupiter. Jetzt gibt es noch Kammermusik von Luigi Cherubini, eine neue Aufnahme mit dem Karski-Quartett, das Streichquintett C-Dur, Opus 42, Nummer 2 aus dem Jahr 1789. Mit dabei ist außerdem der Cellist Raphael Fey.

0: Kammermusik von Luigi Cherubini im SWR Kultur Mittagskonzert. Das Karski Quartett und der Cellist Raphael Fey spielten das Streichquintett C-Dur Opus 42 Nummer 2.
1: 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Nach einem Attentat, das am Vortag von einer Person aus seinem engsten Umfeld auf ihn verübt wurde.
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3: Um 14 Uhr mit Christiane Mascher-Jechi. Die FDP beginnt auf ihrem Bundesparteitag in Berlin in Kürze mit der Wahl einer neuen Führungsmannschaft. Einziger Kandidat für den Parteivorsitz ist der 74 Jahre alte bisherige Vizechef Kubicki. Die FDP hatte zuletzt den Einzug in den Bundestag verpasst. Sie ist derzeit noch in 6 der 16 Landesparlamente vertreten. Bundesfamilienministerin Prien will Eltern bei der Begrenzung der Bildschirmzeit ihrer Kleinkinder stärker in die Pflicht nehmen. So sollen sie keinen Zugang zu Tablets, Smartphones oder zum Fernsehen bekommen. Aus Berlin, Ruth Kirchner.
4: Es müsste eigentlich gesellschaftlicher Standard sein, dass Kinder unter 3 Jahren überhaupt keinen Kontakt zu digitalen Endgeräten haben, sagt die CDU-Politikerin der Welt am Sonntag. Über gesetzliche Regelungen könne zumindest nachgedacht werden, so Prien. Der Staat solle zwar nicht ins Kinderzimmer hineinregieren, aber, argumentiert die Ministerin, auch andere Pflichten von Eltern werden im bürgerlichen Gesetzbuch geregelt, etwa die gewaltfreie Erziehung. Die Folgen des frühen Medienkonsums bezeichnet Prien als dramatisch. Nicht nur, weil Kinder ständig am Bildschirm hängen, sondern auch, weil die Eltern es tun.
3: Bundespräsident Steinmeier hat alle Bürgerinnen und Bürger zum Engagement für die Demokratie aufgerufen. Die Gesellschaft müsse hellwach und sichtbar sein, sagte er bei der Eröffnung des Demokratiefestes im pfälzischen Neustadt. Man dürfe nicht zulassen, dass Deutschland schlecht geredet werde. Die Veranstaltung steht in diesem Jahr unter dem Motto Freiheit pflanzen und erinnert an das Hambacher Fest 1832. 4 der vor 10 Tagen eingeschlossenen Goldsucher in einer Höhle in Laos haben sich selbst befreien können. Bereits gestern hatten Helfer einen Mann von dort gerettet. Jennifer Johnston.
5: Noch am Morgen hielt das Rettungsteam eine Bergung für zu gefährlich. Stunden später stehen die 4 Goldsucher draußen vor der Höhle. Sie hätten sich selbst auf den Weg gemacht, erklärt einer der Höhlentaucher, der an der Rettungsaktion beteiligt ist. In den letzten Tagen hatten die Rettungsteams viel Wasser aus der Höhle gepumpt. Offenbar war der Wasserstand so weit gesunken, dass die Männer nicht mehr tauchen mussten und sie hätten es einfach gewagt, so ein Reporter vor Ort. Die Gruppe war vor 10 Tagen in die Höhle geklettert, um dort nach Gold zu suchen, als heftige Regenfälle die Höhle plötzlich fluteten und Teile einstürzten. 2 Männer werden noch vermisst. Die Suche soll fortgesetzt werden, so die Rettungskräfte, doch die Hoffnung, sie noch lebend zu finden, sei gering.
3: Auf der dänischen Insel Anholt haben Fachleute den Kadaver des toten Buckelwals an Land gezogen. Kommende Woche wird das Tier am Strand untersucht, um zu klären, woran der Wal gestorben ist und ob er überhaupt hätte gerettet werden können. Walforscher bezeichnen die wochenlangen Rettungsversuche als Tierquälerei. Die dänische Umweltbehörde warnt Einheimische und Touristen davor, sich dem Kadaver zu nähern. Edgar Morin, einer der einflussreichsten französischen Intellektuellen der Gegenwart, ist im Alter von 104 Jahren in Paris gestorben. Das berichten mehrere Medien unter Berufung auf seine Familie. Bekannt wurde der Philosoph Edgar Morin und Soziologe auch in Deutschland mit dem Buch »Das Jahr Null – Ein Franzose sieht Deutschland«. In dem beschreibt Morin die Nachkriegszeit und den Neubeginn der deutschen Gesellschaft unmittelbar nach 1945. SWR-Nachrichten-Redaktion Christian Kreuzer. Das Wetter für Baden-Württemberg und Rheinland-Pfalz. Heute von der Eifel übers Rhein-Main-Gebiet bis Tauberfranken und Hohenlohe immer wieder Schauer und teils kräftige Gewitter. Ansonsten länger trocken und neben Wolken auch zeitweise Sonne bei maximal 25 bis 33 Grad, dabei teils schwül. In der Nacht im Norden und Nordosten weiterhin einzelne starke Gewitter, sonst trocken bei 18 bis 11 Grad. 14.04 Uhr.
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6: Mit Silke Arning, hallo und einen schönen, entspannten Samstagnachmittag. Ein Samstag, den man fast schon als historisch bezeichnen könnte. Es ist nämlich der Tag, an dem die Brenner-Autobahn komplett gesperrt ist. Und das mitten in den Pfingstferien. Daher vielleicht ein kleiner Trost. Bei uns fließt's. Traffic den ganzen Tag und heute Nachmittag mit viel spannender Musik und zum Beispiel einem Autor, der uns immer wieder mit ebenso märchenhaften wie tiefgründigen Geschichten versorgt, Rafik Shami. Sein neues Buch stellen wir gleich im SWR Kulturlesezeichen gegen 14.30 Uhr vor. Schön, dass Sie bei uns sind. Und den ersten Auftakt, den macht jetzt ein echter Feel-Good-Groove mit Thorsten Goetz, der hier seinem Idol Quincy Jones ein kleines musikalisches Denkmal gesetzt hat mit Get Yourself Together.

0: Get Yourself Together. Herrlich leichtfüßiger Sommersound mit Thorsten Gürtz in SWR Kultur am Samstagnachmittag. Drei Frauen, zwei Männer und sie alle lieben Jazzgesang. 2021 fanden sie während des Studiums an der Hochschule für Musik in Mainz zusammen und gründeten Lilac, ein A-Cappella-Ensemble, das mit Eigenkompositionen und pfiffigen Arrangements bekannter Stücke eine beachtliche Fangemeinde erobert hat. Mittlerweile wohnen einige von ihnen nicht mehr in Mainz, aber sie treffen sich regelmäßig, um zu proben und an ihrem Repertoire zu feilen. Susanne Böhmer hat die Gruppe bei solch einer Probe an der Mainzer Musikhochschule besucht.
1: In einem winzigen Zimmer mit Klavier sitzen die fünf Ensemblemitglieder von Lilac im Kreis und proben einen Soul-Klassiker, Me and Mrs. Jones. Ab und zu hebt jemand die Hand und unterbricht.
2: Okay, warte mal, ich muss mal kurz abbrechen.
3: Ja. Wow.
4: Wo ist was passiert?
2: Keine Ahnung.
4: Ich glaube, auf dem Solo-Teil.
2: Es war schon ein bisschen vorher.
4: Tonartwechsel wieder in D, nee, vor D.
3: Vor D.
1: Der Umgangston ist zugewandt und locker. Lilac wurde bewusst als demokratische Band gegründet, in der alles gemeinsam verhandelt und entschieden wird, erzählt Sopranistin Nadja Bretzka.
3: Es war direkt organisch und sehr schön und vor allem eine sehr, sehr tolle Teamarbeit. Das ist auch in der Jazzwelt schon eine Besonderheit, weil es viele Ensembles gibt mit einem klaren Leader, was natürlich auch total legitim ist und seine Vorteile hat. Aber uns macht es auch besonders Spaß, so im Team zu arbeiten.
1: Das klappt allerdings nur, wenn alle Mitglieder auf einer Wellenlänge funken. Die musikalischen Fähigkeiten und Vorstellungen sollten bei allen ähnlich sein. Fast noch wichtiger sei das soziale Miteinander, sagt Esther Bartelt, ebenfalls Sopran.
5: Man verbringt ja einfach auch so viel Zeit, gerade an so einem Probenwochenende. Oder wir hatten auch schon zwei Konzerttouren, wo wir wirklich eine ganze Woche durch Deutschland gereist sind und die Schweiz. Und da muss man einfach wirklich gut miteinander können.
1: Tenor Calvin Zarnak ist erst seit ein paar Monaten bei Lilac. Nadja Bretzka kannte ihn aus gemeinsamen Jahren im Bundesjazzorchester und sprach ihn an. Ein Glücksfall für alle.
6: Ich fand Lilac schon immer toll und da habe ich direkt zugesagt.
3: Und wie ist es jetzt?
6: Ich finde es fantastisch. Mir macht super viel Spaß.
3: Yay.
1: Jeder und jede gibt mal das Tempo oder Töne vor.
2: Mal in Time.
6: Mhm.
1: Jazzformationen gibt es reichlich in Deutschland, aber reine Vokalensembles sind in diesem Bereich eher selten. Nadja Bretzka sieht das als Vorteil.
3: Deswegen gibt es da eigentlich eine ziemlich kleine, aber sehr schöne Community. Also wir haben bei Wettbewerben und Festivals viele sehr coole Gruppen kennenlernen können, A-Cappella-Gruppen, und es ist eine sehr coole Atmosphäre.
1: Und eine gute Gelegenheit, sein Können zu präsentieren, ein größeres, interessiertes Publikum anzusprechen. Denn auf der Bühne zu stehen, mit Publikum zu interagieren, das schätzen die fünf am meisten, erzählen David Franke und Nadja Bretzka.
3: Wir sind auf jeden Fall auch auf YouTube und Instagram aktiv, aber unsere große Stärke liegt im Live-Auftreten, würde ich sagen.
7: Außerdem kann man durch Live-Auftritte viel mehr einen roten Faden spannen. Und wir haben uns auch für jedes Stück eigentlich eine entsprechende Moderation überlegt, wo wir auch über uns persönliche Dinge erzählen können oder Sachen, mit denen sich das Publikum identifizieren kann. Und das ist uns extrem wichtig, dadurch nahbar zu sein. Viele sagen uns, wir kommen dadurch auch sehr sympathisch rüber, durch genau diese Live-Performances eben.
1: In den drei Jahren ihres Bestehens hat sich einiges verändert in der Gruppe. Zu Anfang waren alle Studierende in Mainz und trafen sich wöchentlich zum Üben. Jetzt sind die Entfernungen größer und die Abstände zwischen den Proben auch. A-Cappella-Gesang fordert spezielle Stimmtechniken und eine starke Intonationssicherheit. Da ist intensive Probenarbeit ein Muss. Etwa 12-mal im Jahr halten sie sich Wochenenden dafür frei. Eine Umstellung zu mehr Effektivität, sagt David Franke.
7: Daraus haben wir auch gelernt, dass jeder sich intensiv zu Hause für sich selbst vorbereiten muss oder im Zug, je nachdem, wo man so Zeit hat. Und dann treffen wir uns wirklich sehr gut vorbereitet und können direkt musikalisch arbeiten, was für uns alle echt ein Mehrwert ist.
1: Auch Esther Bartelt schätzt die Flexibilität der Gruppe und das Genre Jazz, das ihre anderen musikalischen Tätigkeiten ergänzt.
5: sehr herausfordernd, aber nicht überfordernd. Und auch, also jetzt in meinem Fall, ein super krasser Kontrast zum Studium, da ich sonst eigentlich eher Opernarien oder sowas singe und hier voll in den Jazz eintauchen kann.
1: Angefangen haben Lilac mit diversen Jazz-Standards. Mittlerweile singen sie auch eigene Stücke oder sie arrangieren vorhandene Literatur aus Soul und Jazz in ihrem Stil. Die fünf gelten noch als hoffnungsvolle Nachwuchskünstler und wurden mehrmals beim internationalen A Cappella Contest ausgezeichnet. Ihr Debütalbum Falling erschien 2024. Das Repertoire für die nächste CD steht. Aber es gibt vor allem finanzielle Hindernisse. Durch Crowdfunding hat das Ensemble schon einen Grundstock gesammelt. Aber ohne Fördermittel rücke die Produktion eines zweiten Albums in weite Ferne, erzählt Helen Skopowski, die Altistin der Gruppe.
8: Eine Produktion von Alben ist einfach unfassbar teuer. Plus man kann damit eigentlich keine Einnahmen mehr so richtig erzielen. Aber am Ende ist es dann doch einfach total schön, wenn man ein Album macht und die Musik verewigt hat. Und wir wünschen uns sehr, dass es klappt.
1: Den Sommer wollen die Bandmitglieder von Lilac nutzen, um finanzielle Unterstützung zu finden und um den Stücken einen allerletzten Schliff zu geben mit ihrem typischen Mix aus Akkuratesse, Harmonie und Humor.
0: Dann drücken wir doch einmal die Daumen, dass es klappt mit dem zweiten Album für die A Cappella-Gruppe Lilac aus Mainz. Und man kann sie auch immer wieder mal live erleben, zum Beispiel ganz spontan heute Abend, wenn Sie Zeit haben, um 19.30 Uhr im Lichtspielhaus Ginsheim-Gustavsburg und morgen Sonntag um 17 Uhr im Hospitalhof Bodenang. Und damit Sie schon mal auf den Geschmack kommen, hier die Gruppe Lilac mit dem Stück Train to Neverland.

0: 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Les Yeux de la Tête, so nennen sich 6 fröhliche Musiker aus Paris, und so eigenwillig ihr Name, so eigenwillig ist auch ihr Sound. Eine Mischung aus Chanson, Swing, Balkanbeat, Folk, Rock und Walzer. Und mit Les Amants de ma femme steigen sie jetzt den Liebhabern ihrer Frau hinterher.
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0: les amants de ma femme.
1: Les amants de ma femme und die Gruppe Les yeux de la tête. Handtaschen haben eine bemerkenswerte Karriere hinter sich, vom möglichst unsichtbaren Beutelchen zum unübersehbaren Statement. Aus einem nützlichen Alltagsgegenstand ist zum Teil sogar ein Anlageobjekt mit einem Wert in Millionenhöhe geworden, eigentlich unvorstellbar. Längst geht es bei manchen Taschen nicht mehr um den Stil oder um die Schönheit, sondern um Wertentwicklung. Aus der Tasche ist ein kulturelles Phänomen geworden. Einige Modelle erzählen rückblickend mehr über eine Zeit als so mancher Roman. Sophia Volkert ist für unsere Reihe Dinge des Lebens auf Streifzug durch die Geschichte der sogenannten It-Bags gegangen, die uns auch in der Musik begegnen. Was

0: der Frau. So sieht es Sängerin Ina Müller. Aber ganz egal, ob strenge Ordnung oder totales Durcheinander im Brustbeutel, der Klatsch oder dem Shopper herrscht.
1: Handtaschen erzählen Leben.
0: Davon ist zumindest der französische Soziologe Jean-Claude Kaufmann überzeugt. Er hat ein ganzes Buch darüber geschrieben, was es über die Trägerinnen aussagt, wenn man ihre Tasche auf den Kopf stellt und den Inhalt analysiert. Und in welcher Tasche die jeweiligen Damen ihre Habseligkeiten umhertragen.

sein. Die Geschichte der It Bags, also der Kulttaschen der Stunde, begann erstaunlich unspektakulär. Aufbewahrungsbeutel begleiten den Menschen seit jeher. Die ledrigen Spuren erster Vorläufer der heutigen Accessoires sind schon über 7000 Jahre alt. Auch schon Ötzi trug eine Gürteltasche. Ab dem 16. Jahrhundert trugen Frauen kleine Beutel, die oft auch unter dem Rock versteckt wurden, zum Teil nur durch raffinierte Schlitze zugänglich. Der wenige Besitz wurde unsichtbar verstaut. Das Gegenteil der heutigen Statement-Tasche. Erst als die Kleidung enger wurde, wurde die Tasche immer mehr sichtbar über der Kleidung getragen. Zunächst wurden die kleinen Beutelchen zum Schnüren in der Hand noch als lächerlich verspottet. Die Bezeichnung Ridicule deutet es an. Im 19. Jahrhundert dann etablierten die Modehäuser Handtaschen endlich als modische Begleiter. Im 20. Jahrhundert verbreiteten sich Taschen mit Henkeln und mit besonderen Lederarten. Ab den 1930er Jahren wurde die Tasche auch größer und damit der Arm nicht lahm wird, gab es immer mehr Schulter- und Umhängetaschen. Die erste wirkliche It-Bag, wie wir sie heute kennen, haben wir einem Phänomen zu verdanken, das

0: bis heute nachwirkt, wenn Mode und Prominenz zusammenkommen. Es ist das Jahr 1956. Die weltberühmte Schauspielerin Grace Kelly ist frischgebackene Fürstin von Monaco. Um ihren Babybauch vor den Paparazzi zu verbergen, hält sie ihre Hermes-Kroko-Handtasche schützend vor den Oberkörper. Die Bilder erscheinen überall und aus der bisher wenig erfolgreichen Tasche wird ein Verkaufsschlager. Heute kennt sie jeder unter dem Namen Kelly Bag. Der Begriff It Bag entstand aber erst in den 1990er Jahren. Eine Tasche, die damals sozusagen direkt im Duden neben dem Wort als typisches Beispiel hätte abgedruckt werden können, war die Fendi Baguette. Die Form, auf den ersten Blick, klein und länglich, mit kurzem Henkel, eine Tasche, die man sich sehr französisch wie ein Baguette unter den Arm klemmen kann. Die Tasche löste direkt einen Hype aus. Zentral dazu beigetragen hat sicher ihr Star-Auftritt in der Kultserie Sex in the City.
1: This is not a bag. It's a baguette,
0: sagt Heldin Carrie Bradshaw fassungslos zu einem Räuber, der bei einem Überfall ihre Handtasche fordert. Es ist eben nicht einfach eine Tasche, es ist eine Baguette. Aber Mode wäre nicht Mode, wenn alle It-Bags für die Ewigkeit Verkaufsschlager wären. Einige kultige Trendtaschen sind heute wieder völlig in der Versenkung verschwunden. Andere tauchen wieder auf und zeigen, dass Mode in Zyklen verläuft. Man denke an teure Chanel-Taschen, in den 50ern allgegenwärtig, in der Upper Class, dann als Oma-Tasche verschrien, sind sie heute wieder Objekt der Begierde. Die Taschen spiegeln ihre Zeit. Also, wie steht es um die Konsumlust, das Statusdenken und wie wird Identität ausgedrückt? So kann dann auch mal ein Jutebeutel für 4 Euro zur It-Bag der Stunde werden. Als Zeichen für Nachhaltigkeit und dem dazugehörigen Understatement. Vielleicht macht das auch den Zauber von Handtaschen aus. Sie sind immer beides, Besitz und Projektion, Objekt und Erzählung.
2: Tatsache ist, egal ob 4 Euro Jute-Tasche oder millionenschweres Hermes-Täschchen, Frau findet nie, was sie gerade am dringendsten braucht. Irgendwie schafft es ja der Schlüssel immer, sich in die letzte Taschenecke zu verkrümeln. Die wunderbare Soul-Sängerin Erykah Badu hat mit dem Stück Big Lady, Back Lady, keine Hommage an die Tasche verfasst, wie man denken könnte. Im Gegenteil, es ist eher ein Anti-Taschensong, ein Aufruf, sich von jeglichem Ballast zu befreien. Denn alles, woran du dich festhalten musst, bist du selbst, so die Überzeugung von Erykah Badu.

0: Er gilt als einer der großen und originellsten Komponisten der Barockzeit. Und doch blieb ihm diese Anerkennung zu Lebzeiten verwehrt. Jan Dismas Zelenka, der katholische Bach, wie er auch schon mal bezeichnet wurde. Jetzt ist eine CD erschienen, die seine Sonaten neu in den Blick nimmt.
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Aus der Sonate Nummer 1 in F-Dur haben wir gerade noch das Adagio komponiert von Jan Dismas-Zelenka. Als ich mir diese CD angeschaut habe, hatte ich ganz spontan ein Bild im Kopf, einen Film, nämlich den Sie wahrscheinlich auch alle kennen, Die glorreichen Sieben, ein Western, in dem sich sieben Revolverhelden auf den Weg machen, um arme mexikanische Dorfbewohner vor einer Banditenbande zu verteidigen. Bei diesem CD-Projekt, da sind es fünf glorreiche Musiker, die angetreten sind, nicht um den tschechischen Komponisten zu verteidigen, das hat Jan Dismas-Zelenka wirklich nicht nötig, aber doch um noch einmal daran zu erinnern, was für eine großartige Musik Zelenka geschaffen hat. Er wäre ja gern Hofkapellmeister in Dresden geworden und wäre bei der Nachbesetzung der Stelle 1729 eigentlich auch dran gewesen, aber er wurde übergangen. Dabei gelten seine Werke als unglaublich einfallsreich, sehr individuell und sehr meisterhaft. Ein schönes Beispiel dafür sind seine Sonaten für zwei Oboen, Fagott und Basso Continuo, die jetzt eben neu auf CD erschienen sind. Eingespielt, wie gesagt, von fünf internationalen Musikern, die alle bereits so einige Auszeichnungen eingeheimst haben. Da ist der spanische Oboist Angel Luis Sanchez Moreno, 2023 Doppelsieger beim internationalen Oboenwettbewerb in Japan. Dann sein Landsmann Ramon Ortega Quero, zweifacher Echo Classic-Preisträger. Der Belgier Vise de Beauvais zählt zu den führenden Kontrabassisten Europas und mit dem Franzosen Marc Trenel ist der Echo Classic-Preisträger und Solofagottist des Orchestre de Paris mit dabei. Außerdem gehört zu dieser erlesenen Gruppe der spanische Cembalist Alfonso Sebastian Alegre, Preisträger des Wettbewerbs Juventudes Musicales de España. Fünf schwergewichtige Musiker also, die den Werken des lange zu Unrecht vergessenen Barockkomponisten wieder zu neuem Glanz verhelfen. Aus der aktuellen CD hier noch ein kleiner Nachschlag mit dem Allegro aus der Sonate Nummer 3 in B-Dur von Jan Dismas-Zelenka.

0: Jan Dismas Zelenka. Seine Sonaten für zwei Oboen, Fagott und Basso Continuo sind neu beim Label Genuin erschienen. Auf dem Cover haben sich die fünf Musiker formiert: Ramon Ortega Quero, Angel Luis Sanchez Moreno, Marc Trenel, Viste Bouvet und Alfonso Sebastian Allegre. Eine Empfehlung im Klangraum Neue Klassik von unserem Musikredakteur Martin Hagen. Es wäre Kultur am Samstagnachmittag. Es ist wahrscheinlich unvermeidlich, irgendwann ab einem bestimmten Lebensalter, da schaut man zurück, zieht Bilanz, wer oder was hat einen geprägt, woran hat man sich orientiert. Es gibt ja Menschen, die können zum Beispiel ganz genau sagen, welches Buch sie wann begleitet hat. Der syrisch-deutsche Schriftsteller Rafik Shami könnte da vielleicht die vielen Geschichten nennen, die ihn durch sein Leben getragen haben. Und wer ihn einmal auf einer öffentlichen Veranstaltung erlebt hat, der weiß, dass Rafik Shami nicht aus seinen Büchern liest. Er erzählt, denn in seinen Romanen stecken viele Geschichten. So auch in seinem neuen Roman Das Mosaik der Frauen. Seine Hauptfigur ist Nadim Suri, der im hohen Alter herzkrank in einem Heidelberger Krankenhaus liegt und auf sein Leben zurückschaut. Und das bedeutet, er blickt auf die Frauen in seinem Leben zurück. Leonie Berger hat Rafik Shami getroffen und mit ihm für das SWR Kultur Lesezeichen über sein neues Buch gesprochen.
1: Ein Mosaik, einzelne bunte Steine, die gemeinsam ein großes Bild ergeben, wurde schon häufig als Metapher für die Geschichten von Rafik Shami verwendet. Denn nie erzählt er nur eine Geschichte. Es gibt die Geschichte in der Geschichte, die wiederum zur nächsten führt. So ist es auch diesmal. Zuerst lernen wir Said kennen, der am 19. März 1971 am Frankfurter Flughafen ankommt, im Gepäck lauter Manuskripte. Said ist seinem Erfinder Rafik Shami nicht nur in diesem Punkt sehr ähnlich. Er studiert in Heidelberg und hält sich mit kleineren Jobs über Wasser, bis sein Deutsch so gut ist, dass er das Angebot bekommt, als Übersetzer zu arbeiten.
2: Und dann war ich erschrocken, als die Sekretärin gesagt hat, reichen 300 D-Mark am Tag. Davon habe ich einen Monat gelebt. Und das habe ich gemacht. Und dann im Krankenhaus auch habe ich einen Prinzen betreut, der sich gelangweilt hat. Und da wurde auch gut bezahlt. Und so habe ich diese Erfahrung, im Krankenhaus zu sitzen und einem intelligenten Patienten zuzuhören. Und daher bin ich mit Said eigentlich, wenn ich übertreibe, sage ich 80, wenn ich untertreibe, sage ich 70% identisch.
1: Diese Parallelen, meint Rafik Shami, seien übrigens nicht stärker als in seinen anderen Büchern, nur habe er sie da besser verborgen. Said ist also wie Rafik Shami unser Erzähler. Viele Jahre später, Said ist inzwischen ein erfolgreicher Schriftsteller, allerdings in der arabischen Sprache, wird er wieder in das Krankenhaus nach Heidelberg gerufen, weil ein syrischer Patient seine Lebensgeschichte erzählen möchte. Nadim heißt dieser Patient, der sich als der eigentliche Held des Romans entpuppen wird. Er ist derjenige, der mit seinen Erinnerungen das Mosaik der Frauen legt. Denn die Frauen, so erklärt er, hätten ihn geformt. Von allen habe er etwas anderes gelernt. Die erste Frau im Leben jedes Mannes ist natürlich die Mutter. Nadims Mutter ist eine deutsche Jüdin, die als Kind mit ihrer Familie vor den Nazis nach Syrien geflohen ist und später in Damaskus die erste Deutschlehrerin wurde. So beherrscht Nadim die deutsche Sprache schon als Kind, was ihm später noch nützlich sein wird. In der Hörbuchfassung des Romans, gelesen von Wolfgang Berger, klingt Nadims Charakterisierung der Mutter so.
3: Wie kaum ein anderer hatte meine Mutter die Fähigkeit, unauffällig zu erziehen. Deshalb liebten wir sie alle, auch ihre Schülerinnen und Schüler. Viele wunderten sich, dass mein Vater, der aus bäuerlichen Verhältnissen stammte, so liebevoll mit ihr umging und großen Respekt vor ihr und allen Frauen zeigte. Sicher hatte das auch mit seiner guten Seele zu tun, aber gute Seelen können noch besser werden, wenn man sie entsprechend anleitet, und das tat meine Mutter auf ihre diskrete Weise.
1: Frauen besitzen für Rafik Shami deshalb die Fähigkeit, besser zuzuhören, genauer zu beobachten, um sich und ihre Kinder schützen zu können. Vor allem in Gesellschaften, in denen sie nicht die gleichen Rechte haben wie Männer, seien sie auf diese Wachsamkeit angewiesen. Gleichzeitig versuchten sie, positiv auf ihre Umgebung einzuwirken. Sehr schnell kommt Rafik Shami auf seine eigene Mutter zu sprechen und das klingt sehr ähnlich wie die Beschreibung in seinem Roman.
2: Ich weiß von meiner Mutter, die am falschen Ort zur falschen Zeit geboren wurde. In Syrien in den 50er Jahren waren keine Rechte für Frauen. Und die hat immer gekämpft, dass sie ihre Würde erhalten bleibt. Und die hat auf meinen Vater eingeredet. Das war ja eine Liebesehe, aber der hat sich vergessen manchmal. Und agierte wie ein brutaler Ehemann. Also nicht mit Schlagen, aber mit Beleidigungen. Und das habe ich beobachtet, wie sie ihn sanft nochmal unterrichtet, dass es nicht in Ordnung ist. Wenn er schimpft, dann soll er leise schimpfen, wenn keine Gäste da sind.
1: Die Mutter, die mit sanftem Rat im Hintergrund wirkt, ist im Roman eine sehr präsente Figur. Zu ihr gesellen sich ganz andere Frauen. Da ist Samira, Nadims erste große Liebe, Hanan, eine Kollegin an der Schule, wo Nadim seine erste Lehrerstelle hat, oder Salma, die unerschrockene und lustige Chemiestudentin. Sie wird lange Nadims Gefährtin sein und ein schreckliches Schicksal erleiden. Denn als Nadim in Konflikt mit dem Regime gerät, ist sie es, die die rettende Idee hat, sich selbst aber nicht mehr helfen kann. Rafik Shami greift mit diesen so unterschiedlichen Frauenfiguren sowohl Spielarten der Liebe auf, als auch existenzielle Themen.
2: Die absolute Treue, der absolute Verrat, ich übertreibe jetzt in der Kürze, witzige, großzügige Frau, über die Verbundenheit, über die Nachbarschaft, Liebe oder was bedeutet Verliebtheit, ohne den Partner zu verraten, diese Hanan, nie mit ihm körperliche Berührung, nichts. Aber die hat sich verliebt in ihn, weil er so ein netter Kerl und sie fanden die Brücke zueinander. Und das wollte ich, diese Variante auch würdigen. Es gibt Möglichkeiten, dass man sich verliebt, ohne den Partner oder die Partnerin zu verraten.
1: Nicht alle diese Frauenfiguren kommen einem beim Lesen gleich nah. Es ist nicht so, als würde man ihnen ihre Rolle in der Geschichte anmerken. Doch die Rahmenhandlung, dass Nadim hier rückblickend sein Leben erzählt, verlangt schnelle Themenwechsel und fast schon kategorische Einordnungen, die manchmal etwas abrupt wirken. Auch muss man sich an einigen Stellen allzu plötzlich von gerade liebgewonnenen Figuren verabschieden. Denn natürlich kann und will Rafik Shami, wenn er von Syrien erzählt, die Brutalität des Regimes nicht aussparen. Er habe hier keinen 1000-Seiten-Roman wie Die dunkle Seite der Liebe schreiben wollen, sagt Rafik Shami, sondern sich bewusst für die Verknappung entschieden.
2: Das ist meine Technik, um den Leser die Möglichkeit zu haben, sagt, so, jetzt aber muss ich nachdenken, Mensch, was ist das denn hier? Das heißt, wenn man dort aufhört, hat er den Faden noch nicht verloren, weil die zweite Frau ein neues Kapitel aufmacht, nicht wahr? Ich wollte nicht länger, denn dann hätte ich ganz andere Aufbau machen müssen, mit entweder massiv viel mehr Frauen, was dann unglaubwürdig ist, also, oder die einzelnen Frauen so weit auseinander treiben, dass man sich langweilt dann. Das wollte ich nicht.
1: Das Mosaik der Frauen ist also kein episch ausgeruhter Roman, vielmehr wirkt er wie eine durch die Rahmenhandlung zusammengehaltene Kurzgeschichtensammlung. Oder, um im Bild zu bleiben, wie ein Mosaik, bei dem die einzelnen Steine mehr funkeln als das große Ganze. Diese Steine sind einprägsame Sätze, die man sich anstreichen möchte, Figuren, die man nicht mehr vergessen wird und Anekdoten, die einen zum Schmunzeln bringen. Ein typischer Rafik Shami eben.
0: Das Mosaik der Frauen, das neue Buch von Rafik Shami, ist im Hansa Verlag erschienen und er selbst erzählt uns daraus gleich einen kleinen Ausschnitt, aber vorher feiert das argentinische Vater-Sohn-Duo Dorado den Sommer mit Kirov in Summer.

0: Das Mosaik der Frauen, das ist der neue Roman von Rafik Shami. Darin geht es um Nadim, der nach seiner Flucht aus Syrien sich in Deutschland eine neue Existenz als Übersetzer aufgebaut hat. Das Geschäft läuft gut, auch weil Nadim bei Verhandlungen einen Sinn für das Atmosphärische hat. Wenn die Lage nicht so ganz gut ist und angespannt ist, dann lockert er die Stimmung durch kleine Anekdoten auf. Und eine dieser Anekdoten, die hat Rafik Shami für SWR Kultur am Samstagnachmittag eingesprochen.
1: Homs ist eine Stadt, die 160 Kilometer nördlich von Damaskus liegt und die liegt an einem wunderbaren Fluss. Er heißt Al-Asi. Al-Asi bedeutet der Rebell, weil das ist ein großer Fluss, der einer der wenigen Flüsse, die von Süden gen Norden fließen. Alle anderen Flüsse, Euphrat, Tigris, andere wenig bekannte in Europa, fließen vom Norden in den Süden. Deshalb hieß er der Rebell. Und die Homsianer gelten wie die Ostfriesen für die Deutschen als verkehrte Köpfe, weil die das Wasser trinken und das verdreht ihnen den Kopf. Und daher gibt es unendlich viele Witze, abfällige Witze gegen die Homsianer. Und jetzt erzählen die Homsianer manchmal schöne Geschichten zu deren Verteidigung. Und deshalb erzähle ich diese Geschichte. Ein bekannter Professor und ziemlich reicher Mann und arrogant wollte seinen Geburtstag, seinen 40. Geburtstag nachfeiern. Der fuhren mit seinen Freunden in 3-4 Autos nach Homs. Das sind in 2 Stunden auf der Autobahn, 1,5 sogar. Und ist dort angekommen und da sah er ein armer Sesamkeksverkäufer. Auf einem Blech hatte er Haufen Sesam für eine Lira, also nahrhaft und guten Geschmack hat es, diese Ringe haben. Und er fragte ihn so hochnäsig, hör mal gut zu, kannst du raten, wie alt ich bin, wenn die Entfernung von Homs nach Damaskus 160 Kilometer beträgt und die Laterne hinter dir 4 Meter hoch ist und das Kleid meiner Frau letzte Woche hat mich 200 Lira gekostet? Da sagte der Homsianer ganz ruhig, schaute ihn an und sagte, ja, aber er muss das Blech leer essen. Dann antworte ich dir. Und dann sagte er, ja gut, dann essen wir das. Und dann waren die Gruppe, stürzte sich, das sind kleine Ringe, Sesamringe, und die haben das kahl gefressen. Und dann sagte er, jetzt zahlst du mir. Sagte, ja, du hast gesagt, 1 Lira pro. Sagte, nein, pro Ring verlange ich 3 Lira. Sagte, wieso denn 3? Sagte, weil deine Frage mich sehr beschäftigt. Und es ist sehr anstrengend, um die Antwort zu finden. Und er sagte, das gibt's doch nicht. Sagte die Freunde, jetzt zahl mal, du Geizkragen. Zahl mal, wir wollen wissen, wie er dein Alter rät. Und dann hat er ihn bezahlt. Der Mann steckte das Geld in die Tasche und sagte, du bist 40. Der Professor erstarrte. Wie hast du das gewusst? Der Mann ging langsam Schritten aus der Umzingelung der Freunde, aus dem Kreis, hinaus und als er in Sicherheit war, sagte, das kann ich dir gut sagen. Mein Bruder ist halb verrückt und er ist 20. Auf Wiedersehen. Und da kam die Strafe und die Freunde lachten sich kaputt über den Professor, der beleidigt war und hat auch 3-facher Preis bezahlt.
0: Rafik Shami mit einer kurzen Episode aus seinem neuen Roman Das Mosaik der Frauen, erschienen im Hansa Verlag. Zur deutsch-syrischen Geschichte Shamis können wir jetzt noch ein deutsch-syrisches Musikduo hinzugeben. Amin Khaya und Torben Diekmann, sie sind Shkun und bringen arabische Folklore mit elektronischen Beats zusammen. Hier sind sie mit Tired Way.

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6: Um 15 Uhr mit Christiane Mascherjechi. Auf dem Parteitag der FDP in Berlin zeichnet sich überraschend eine Kampfabstimmung um den Parteivorsitz ab. Ursprünglich war Wolfgang Kubicki der einzige Kandidat. Jetzt will auch die Europa- und Verteidigungspolitikerin Agnes Strack-Zimmermann antreten. 33 Delegierte auf dem Parteitag haben sie vorgeschlagen. Die Wahl zur neuen Führungsspitze der FDP findet gerade statt und soll bis 16 Uhr abgeschlossen sein. Die Techniker-Krankenkasse meldet immer mehr mutmaßliche Behandlungsfehler. Die Zahl ist im vergangenen Jahr mit rund 7.500 so hoch gewesen wie noch nie. Im Jahr 2023 waren es noch rund 1.000 Fälle weniger. Von den Verdachtsfällen erhärtet sich im Nachhinein etwa jeder Dritte so weit, dass ein Verfahren eingeleitet wird. Die Techniker-Krankenkasse kritisiert, dass immer noch viele Fehler verschwiegen würden und fordert eine Meldepflicht in allen Gesundheitseinrichtungen. Bundesfamilienministerin Prien will Eltern bei der Begrenzung der Bildschirmzeit ihrer Kleinkinder stärker in die Pflicht nehmen. So sollen sie keinen Zugang zu Tablets, Smartphones oder zum Fernsehen bekommen. Aus Berlin, Ruth Kirchner.
7: Es müsste eigentlich gesellschaftlicher Standard sein, dass Kinder unter 3 Jahren überhaupt keinen Kontakt zu digitalen Endgeräten haben, sagt die CDU-Politikerin der Welt am Sonntag. Über gesetzliche Regelungen könne zumindest nachgedacht werden, so Prien. Der Staat solle zwar nicht ins Kinderzimmer hineinregieren, aber, argumentiert die Ministerin, auch andere Pflichten von Eltern werden im bürgerlichen Gesetzbuch geregelt, etwa die gewaltfreie Erziehung. Die Folgen des frühen Medienkonsums bezeichnet Prien als dramatisch, nicht nur weil Kinder ständig am Bildschirm hängen, sondern auch weil die Eltern es tun.
6: Bundespräsident Steinmeier hat alle Bürgerinnen und Bürger zum Engagement für die Demokratie aufgerufen. Die Gesellschaft müsse hellwach und sichtbar sein, sagte er bei der Eröffnung des Demokratiefestes im pfälzischen Neustadt. Man dürfe nicht zulassen, dass Deutschland schlecht geredet werde. Die Veranstaltung erinnert an das Hambacher Fest 1832. 4 der vor 10 Tagen eingeschlossenen Goldsucher in einer Höhle in Laos haben sich selbst befreien können. Bereits gestern hatten Helfer einen Mann vor Ort dort gerettet. Jennifer Johnston.
8: Noch am Morgen hielt das Rettungsteam eine Bergung für zu gefährlich. Stunden später stehen die 4 Goldsucher draußen vor der Höhle. Sie hätten sich selbst auf den Weg gemacht, erklärt einer der Höhlentaucher, der an der Rettungsaktion beteiligt ist. In den letzten Tagen hatten die Rettungsteams viel Wasser aus der Höhle gepumpt. Offenbar war der Wasserstand so weit gesunken, dass die Männer nicht mehr tauchen mussten und sie hätten es einfach gewagt, so ein Reporter vor Ort. Die Gruppe war vor 10 Tagen in die Höhle geklettert, um dort nach Gold zu suchen, als heftige Regenfälle die Höhle plötzlich fluteten und Teile einstürzten. 2 Männer werden noch vermisst. Die Suche soll fortgesetzt werden, so die Rettungskräfte, doch die Hoffnung, sie noch lebend zu finden, sei gering.
6: Edgar Morin, einer der einflussreichsten französischen Intellektuellen der Gegenwart, ist im Alter von 104 Jahren in Paris gestorben. Das berichten mehrere Medien unter Berufung auf seine Familie. Bekannt wurde der Philosoph und Soziologe auch in Deutschland mit dem Buch »Das Jahr Null – Ein Franzose sieht Deutschland«. Darin beschreibt Morin den Neubeginn der deutschen Gesellschaft nach 1945. SWR-Nachrichtenredaktion Christian Kreuzer. Das Wetter für Baden-Württemberg und Rheinland-Pfalz. Heute vielerorts immer wieder Schauer und teils kräftige Gewitter, ansonsten länger trocken, zeitweise auch Sonne, maximal 25 bis 33 Grad, dabei teils schwül. In der Nacht stellenweise einzelne starke Gewitter, sonst trocken und teils aufgelockert bei 18 bis 11 Grad. Und die Zeit, es ist gleich 15.04 Uhr.
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10: Hallo und einen schönen Samstagnachmittag. Ein Gedicht steht vor Gericht. 1955 ging es in einem Prozess um die Frage, ob das Gedicht Howl von Allen Ginsberg obszön und damit zu verbieten sei. Heute haben die dramatisch düsteren Zeilen Kultstatus.
11: Moloch, Nightmare of Moloch. Moloch the Loveless. Mental Moloch. Moloch the Heavy Judger of Men.
10: Der Moloch vor Ginsberg, Grund allen Übels. Vor 100 Jahren wurde er geboren. Um sein revolutionäres Werk geht es in gut 15 Minuten hier in unserem Gedicht der Woche. Jetzt rollen wir erst einmal den roten Teppich aus für eine große Jazz-, Soul-, Blues- und Rocksängerin, für Catherine Russell, die in diesem Jahr 70 wird. Hier ist sie mit dem Stück, das Louis Armstrong berühmt gemacht hat. Public Melody No. 1.

0: SWR Kultur am Samstagnachmittag. Ein Bauernmädchen, ein Waisenkind erlebt die Französische Revolution. Nicht in Paris, sondern fern der dramatischen Ereignisse auf dem Land. Das ist die Geschichte von Nanon, dem letzten Roman der Schriftstellerin George Sand, erschienen 1892. Das Werk wurde neu übersetzt und ist gerade auch als Hörbuch in einer Koproduktion von SWR und Saarländischem Rundfunk erschienen, frisch eingesprochen von Schauspielerin Maria Wördemann. Heute unser prominenter Gast. Hallo, Frau Wördemann.
1: Hallo.
0: Frau Wördemann, viele kennen Sie ja als Ermittlerin in der Krimiserie Mordufer, die in der Bodenseeregion spielt. Mit Nanon, da bewegen Sie sich im Prinzip ja auch in einer Zeit, die sehr von Gewalt und von extremen Umbrüchen geprägt ist. Wie nah, wie fern ist Ihnen die Geschichte dieses Bauernmädchens?
1: Gute Frage. Also sie ist mir insofern nah, als ich sehr gut an die Hauptfigur andocken konnte. Also ich finde, das ist eine Hauptfigur, die, glaube ich, jeden Leser oder jede Leserin sofort sehr mitnimmt. Sie macht da ja wirklich eine sehr spektakuläre Reise von ihrer Herkunft als einfaches Bauernmädchen, als Leibeigene, bis dann später als selbstständige Gutsbesitzerin. Und damit will ich jetzt nicht sagen, dass ich mich damit identifiziere, aber ich finde, sie nimmt einen einfach sehr mit.
0: Ja, sie ist ja erstmal wirklich auch jemand, der gar nicht lesen und schreiben kann. Und wir erleben sie dann als Marquise, die also quasi ihren Aufstieg auch schildert in diesem Roman. Also eine Emanzipationsgeschichte.
1: Genau, und das wäre sozusagen der Link jetzt zu meiner Rolle, dass ich da ja eine sehr junge Kommissarin spiele, die auch daran arbeitet, mehr Verantwortung übernehmen zu können, in der leitenden Position zu sein. Nanon lebt natürlich in einer sehr männerdominierten Zeit und Gesellschaft und meine Kommissarinnenrolle bewegt sich ja auch in einem eher patriarchal gestalteten Umfeld und versucht irgendwie da viel Verantwortung zu übernehmen und ernst genommen zu werden. Und das wäre vielleicht so ein Link, würde ich sagen.
0: War es für Sie eine besondere Herausforderung, diese Ereignisse von Nanon, die sind ja nun wirklich schon ein paar Tage her, zu schildern, auch wenn es jetzt Parallelen gibt und man ähnliche Strukturen vielleicht erkennt, aber trotzdem ist es ja eine komplett andere Zeit.
1: Ja, total. Also ich habe mich sehr gefreut über diese Produktion, weil so von meinem Background her, ich habe deutsch-französisches Abi gemacht und auch in Literatur dann. Und deswegen habe ich viel über George Sand vor allem gelesen. Und sonst aber nur einen anderen Roman von ihr kannte ich vorher. Und mir fiel es jetzt nicht schwer, in diese Welt einzutauchen. Aber ich habe mich sehr gefreut, dass ich diese Gelegenheit habe.
0: Diese George Sand, die ist ja auch eine ganz ungewöhnliche Person, muss man sagen. Also es gibt jetzt ein Jubiläum, sie ist im Juni vor 150 Jahren gestorben. Sie war lange Zeit die Geliebte des Komponisten Frédéric Chopin, hat auf Mallorca mit ihm gelebt, war sozial und politisch engagiert. Muss man das alles wissen, um diesen Text einsprechen zu können?
1: Ich denke, es ist auf jeden Fall von großem Nutzen, also zu wissen, wie neu diese Art des Schreibens in dieser Zeit für eine Frau war und was auch das Thema Liebe frei wählen zu können für eine Frau bedeutet hat in dieser Zeit. Ich würde jetzt ansonsten dazu neigen zu denken, ah, okay, eine Frau, der die Liebe das Größte ist, das ist erstmal nicht modern oder ich würde es als romantisch abtun. Aber um den Hintergrund des Ganzen wissend, ist dann irgendwie klar, was das eigentlich für eine machtvolle Entscheidung ist, die sie da treffen kann. Für jemanden aus einem völlig anderen Stand, aber auch überhaupt die Wahl zur Liebe zu haben.
0: Absolut. Und die Nanon, die lernt ja einen jungen Novizen kennen, der dann auch ihr Geliebter wird. Also da spiegelt sich das so ein bisschen wieder. Also ist es so, das sind ja sozusagen biografische Ereignisse von George Sand, finden die auch in diesem Roman statt?
1: Also ich habe schon das Gefühl, dass sich Ideale, die George Sand für ihr eigenes Leben hatte, in ihren Figuren auch widerspiegeln und dass sie bestimmt einen Teil von sich in Nanon auch hat einfließen lassen. Mhm. Auch diese Abenteuerlust zum Beispiel, die die Figur ja hat und sie ist ja auch eine Heldin, also wie sie ihren Freund da mehrfach rettet und so.
0: Ja, absolut. Und dann wird sie auch noch reich am Ende.
1: Ja, genau.
0: Was ist das eigentlich so für Sie? Ist das ein Gesellschaftsroman oder dann doch eher eine Abenteuergeschichte?
1: Ich finde, es ist schon für mich eher ein Gesellschaftsroman, aber ich finde es einen ganz tollen Mix aus unterschiedlichen Genres. Also manchmal gibt es auch lange Passagen, wo viel Natur geschildert wird. Das wirkt dann total romantisch. Dann ist es eine Liebesgeschichte, es ist eine Abenteuergeschichte. Und dann gibt es diese langen politischen Passagen, wo sie debattieren. Also ich finde, es steckt so viel Unterschiedliches drin, als würde man mehrere Romane gleichzeitig lesen.
0: Aber was bedeutet das dann für Sie als Sprecherin? Also ich stelle mir das doch auch schwierig vor, so eine Debatte einzusprechen beispielsweise.
1: Ja, finde ich auch schwierig, aber ich versuche grundsätzlich eher über die Figuren dran zu gehen. Also, dass ich schaue, was bedeutet das gerade für die Figur? Also wirklich, als würde ich einfach eine Rolle erarbeiten.
0: Mhm. Anders jetzt zum Beispiel als beim Hörspiel oder auch bei Dreharbeiten, da stehen Sie ja beim Einsprechen eines Hörbuches ganz allein im Studio. Also Sie haben da jetzt kein Gegenüber. Wie ist das für Sie? Ist das irgendwie eine Befreiung oder ja doch eher schwierig, weil man ja eben tatsächlich niemanden hat, der auf einen reagiert?
1: Das ist eine gute Frage, weil ich bin eher eine Schauspielerin, die sehr, sehr gerne mit Partnern spielt und Partnerinnen. Und ich ziehe da ganz viel draus, aus dem, was Neues entsteht, wenn man einfach nicht weiß, was da zurückkommt. Und ich finde aber, wenn man im Studio ist, also erstens gibt es ja die Regie, von der was zurückkommt. Also das ist dann in dem Moment mein Partner. Und auf der anderen Seite, während ich lese, stelle ich mir die ganze Zeit vor, dass ich das jemandem erzähle. Selbst wenn ich jetzt die Regie vielleicht in dem Moment nicht sehen kann. Und das wird dann sozusagen der Ersatz dafür.
0: Ach, so ein imaginäres Gegenüber dann.
1: Ja, genau.
0: Wie ist das eigentlich bei Ihnen? Hören Sie selbst auch viel Hörbücher oder Hörspiele? Oder ist das jetzt so ein kleiner Ausflug mal?
1: Also, ich höre gerne Hörbücher. Ich habe auch ein Guilty Pleasure, nämlich das ist der Podcast von Bastian Pastewka, wo er alte Krimi-Hörspiele.
0: Genau, ja. Oh, da bin ich ganz bei ihm, total.
1: Den liebe ich und habe wahrscheinlich schon alle Folgen gehört. Also, ich höre sehr, sehr gerne Hörspiele auch.
0: Ah, wunderbar. Und Sie sind ja auch letztes Jahr, muss man dazu sagen, als beste Interpretin mit dem Deutschen Hörbuchpreis 2025 ausgezeichnet worden für die SWR-Produktion Xerox. Also insofern ist das auch ein Metier, das Ihnen durchaus vertraut ist.
1: Ja, also jetzt erst seit kurzem. Ich bin da so total reingerutscht, aber seitdem macht es mir wirklich sehr, sehr viel Freude.
0: Und das Hörbuch Nanon, das steht ab 5. Juni dann für ein Jahr online auf swrkultur.de. Und darüber sprechen wir gleich noch ein wenig, beziehungsweise über das, wie das bei Ihnen so alles mit der Schauspielkarriere begonnen hat. Erst noch ein paar Takte von Frédéric Chopin, der, wie gesagt, ein langjähriger Weggefährte Georges Sands war. Seine Mazurka für Klavier hat Pianist Justin Taylor interpretiert.

0: SWR Kultur am Samstagnachmittag, heute mit der Schauspielerin Maria Wördemann. Frau Wördemann, Sie sind in München geboren, aber dann in Dresden aufgewachsen, haben schon ganz, ganz früh auch Ihre Liebe zum Schauspiel entdeckt. Woher kam das eigentlich?
1: Also es gibt sozusagen noch so eine Erfahrung, die ein bisschen außen vor steht, nämlich dass meine Zwillingsschwester und ich als Kleinkinder mit 3 Jahren mal in einem Kinofilm mitgespielt haben. Danach haben unsere Eltern aber gesagt, das machen wir nie wieder und es ist ganz schrecklich.
0: Mit 3 Jahren?
1: Ja, also da werden ja oft Zwillinge gecastet, damit man länger drehen kann.
0: Genau. Also.
1: Und dann haben sie aber gesagt, kein Forsthaus Falkenau und so, sondern jetzt genau. Ist Schluss.
0: Honey und Nanny oder was es da alles gibt.
1: Ja, genau. Und dann habe ich es über das Theater entdeckt tatsächlich, als Jugendliche. Über eine Freundin, die gesagt hat, ihr haben Leute abgesagt und sie hat noch 2 Karten übrig. Und dann habe ich mit ihr Romeo und Julia geschaut und war sofort hin und weg.
0: Gleich geflasht. Ja, schön. Aber trotzdem haben Sie ja erstmal nach dem Abitur angefangen zu studieren, also Psychologie. Oder war das die Anforderung auch der Eltern zu sagen, du musst erstmal was Vernünftiges lernen?
1: Nee, das war so mein Plan B. Das wäre die andere Sache gewesen, die ich gern gemacht hätte. Deswegen habe ich das dann angefangen und habe mich aber parallel auf Schauspielschulen beworben. Und das hat dann relativ schnell geklappt und dann habe ich quasi gewechselt.
0: Ja, genau. Und das war ja auch eine ziemlich gute Adresse, nämlich die Otto-Falkenberg-Schule in München. Die ist ja sehr bekannt als renommierte Schauspielschule. Und dann aber nach der Schule kommt dann erstmal als Station Staatstheater Wiesbaden. War das auch geplant oder hat es da einfach geklappt dann?
1: Da hat es einfach geklappt. Also die Region hier war mir überhaupt nicht bekannt bis dato und ich habe so ein zentrales Vorsprechen gehabt, also was alle Schauspielschulen machen und dann hat es in Wiesbaden geklappt und das war für mich auf jeden Fall die attraktivste Option und dann bin ich dahin.
0: Und das ist ja eine ganz andere Situation, auf der Bühne zu stehen, Live-Situationen, sich jeden Abend vor dem Theaterpublikum neu beweisen zu müssen. Wie sehr liegt Ihnen das?
1: Ich hoffe gut. Oder meinen Sie jetzt das Gefühl?
0: Das Gefühl, ja. Auch eben, wie gesagt, jeden Tag sich neu beweisen zu müssen. Also beim Film kann man ja den Cut nochmal wiederholen. So stelle ich mir das vor, dass man halt die Szene nochmal wiederholt. Aber hier geht das ja nicht. Sie können ja nicht zurückdrehen.
1: Ja, witzigerweise nehme ich das genau andersrum wahr. Ah. Also ich finde, beim Film ist es so, natürlich, man hat mehrere Versuche, aber dann ist das Ding halt auch im Kasten und dann ist es das, was es ist und kann nie wieder geändert werden, was auch schön ist. Also ein Mini-Teil und Sterblichkeit. Aber das Besondere auf der Bühne ist halt, dass es jeden Moment dann wirklich nur einmal gibt. Und das heißt, alle großartigen Momente kann man nicht wiederholen, aber auch jedes Scheitern. Und dadurch kriegt man aber immer wieder eine neue Chance und sogar mehrfach an einem Theaterabend.
0: Jetzt sind Sie ja Krimi-Fan. Im Moment zu sehen in der Krimiserie Mordufer, die im März frisch gestartet ist. Die ersten 4 Folgen sind in der ZDF-Mediathek zu sehen. Wie kam es denn dann dazu? Also was haben Sie sich gedacht, als Ihnen die Rolle der Kommissarin Chiara Locatelli angeboten wurde?
1: Also ich habe von Anfang an so ein bisschen beides versucht parallel zu machen, was organisatorisch manchmal herausfordernd ist, aber das Theater ist da zum Glück wirklich sehr entgegenkommend. Und habe immer mal wieder gedreht, aber dass ich jetzt so eine große Rolle bekommen habe, die auch kontinuierlich in der Reihe weitergeht, das war jetzt das erste Mal. Und ich habe mich sehr gefreut, dass ich mal so viel am Stück drehen kann und das ausprobieren kann. Und ehrlich gesagt, ich bin auch Fernsehkrimi-Fan, also ich finde auch der Kommissar und sowas klasse. Deswegen und in dieser Tradition zu stehen, fand ich auch super.
0: Also auch Tatort-Fan?
1: Das auch, ja.
0: Schön. Und jetzt ist das aber gar kein alltägliches Ermittler-Duo, das da quasi an den Start geht bei Mordufer. 2 Frauen, die ganz unterschiedliche Generationen verkörpern. Was zeichnet diese beiden Figuren aus?
1: Ich mag diese Konstellation sehr und es war auch einer der Gründe, warum ich das Konzept toll fand von der Reihe. Also es gibt einmal meine Figur, Chiara Locatelli, die ist die Chefin, obwohl jünger als ihre Kollegin Doro. Und sie ist sehr verschlossen, sehr straight und ehrgeizig, während Doro lange in Elternzeit war und auch ihre Mutter gepflegt hat und dann nach langer Abwesenheit in den Beruf zurückkehrt und dann plötzlich diese jüngere Chefin vorgesetzt kriegt. Und ich fand das sehr spannend, mit meiner Kollegin Franziska Weiß auszutarieren, wie können die beiden trotzdem ein tolles Team werden und sich nicht dauernd verhakeln. In der ersten Staffel ist es so, dass die private Geschichte vor allem auf Doro fokussiert ist und Chiara noch eher geheimnisvoll bleibt. Mal gucken, wenn es weitergehen sollte, was da noch passiert.
0: Das Ganze spielt ja so in Überlingen und in der Region, also am Bodensee. Das ist ja schon auch eine ganz schöne Kulisse. Wie fühlt sich das für Sie an? Ich habe nämlich irgendwo gelesen, dass Sie sich während der Dreharbeiten in die Bodenseeregion auch verliebt hätten.
1: Ja, wunderschön. Also ich war vorher noch nie dort. Und es ist eine traumhafte Kulisse. Also bietet natürlich jetzt wiederum aus Produktionssicht auch einen tollen Gegensatz dann dazu, dass dort Kriminalfälle stattfinden. Aber jetzt so als Schauspielerin, die dort arbeitet, ist es natürlich absolut fantastisch. In so einer tollen Landschaft, jeden Abend nach dem Dreh in den See springen. Also besser geht's nicht.
0: Und passt das dann auch für Sie, so dieses Aufeinandertreffen von Naturidylle einerseits und Verbrechen andererseits?
1: Ja, also das ist natürlich erstmal ein spannender Gegensatz. Und dann, ich weiß nicht, wie es jetzt ist, wenn wir jetzt 20 Staffeln drehen in

0: Gut, da freuen wir uns darauf und natürlich zu erleben als Ermittlerin Chiara Locatelli und nicht zuletzt natürlich in dem Hörbuch Nanon. Ganz herzlichen Dank.
1: Danke auch.
0: Und wir erfüllen unseren prominenten Gästen natürlich auch als kleines Dankeschön für ihre Zeit einen Musikwunsch. Und sie haben gesagt, sie möchten gerne den Song Dreams von der irischen Rockband The Cranberries hören. Warum gerade diesen Titel?
1: Das ist eins meiner Lieblingslieder und tatsächlich musste ich beim Einlesen von Nanon dran denken. Also schon allein wegen der ersten Zeile, My life changes every day in every possible way, weil ich das so krass finde, wie Nanon wirklich alles mitnimmt. Und natürlich auch, weil es ein Liebeslied ist und Nanon ja letzten Endes auch eine große Liebesgeschichte.
0: Dann hören wir doch gerne diesen Song gleich ganz anders. Dankeschön, Frau Wördemann.
1: Danke auch.

Der Musikwunsch von Schauspielerin Maria Wördemann, Dreams von den Cranberries in SWR Kultur am Samstagnachmittag. Es geschah im Oktober 1955. In einer kleinen Galerie in San Francisco ließ der amerikanische Lyriker Allen Ginsberg erstmals sein Gedicht Howl vor.

0: und schreibt damit Literaturgeschichte. In einem langen Poem rechnet er gnadenlos mit dem Amerika der Nachkriegszeit ab. Die provozierenden Verse über Sex, Drogen und gesellschaftliche Außenseiter sorgen später für einen Skandalprozess gegen seinen Verleger. Doch aus dem vermeintlichen Tabubruch wird eines der einflussreichsten Gedichte des 20. Jahrhunderts. Gemeinsam mit Jack Kerouac und William Burroughs prägt Ginsberg die Beat Generation, eine Bewegung zwischen Freiheitsdrang, Spiritualität und Protest gegen den Kapitalismus. Ginsberg engagiert sich gegen den Vietnamkrieg, für die Rechte Homosexueller und für die Legalisierung von Marihuana. Am 3. Juni wäre er 100 Jahre alt geworden. Ginsbergs Ruf nach Bewusstsein, Freiheit und Rebellion aber hallen bis heute nach.
1: I saw the best minds of my generation destroyed by madness, starving, hysterical, naked, dragging themselves to the
2: Ich sah die besten Köpfe meiner Generation zerstört vom Wahnsinn, hungernd, hysterisch, nackt, wie sie im Morgengrauen sich durch die Straßen schleppten auf der Suche nach einer wütenden Spritze. Hipster mit Engelsköpfen, süchtig nach dem alten himmlischen Kontakt zum Sterndynamo in der Maschinerie der Nacht.
3: Das Gedicht löste einerseits Prozesse und vernichtende Kritik aus. Es sei obszön, was stimmt, und nihilistisch, was überhaupt nicht stimmt. Verherrliche Drogen und Homosexualität, nun ja, und sei ein formloser, chaotischer, unverständlicher Text, was nun ganz und gar nicht stimmt. Andererseits aber wurde Howl zum viel bewunderten und viel nachgeahmten Vorbild für junge Dichter in den USA und in Europa, vor allem in Deutschland, wo es bereits 1959 übersetzt erschien. Besonders für jene Generation der deutschen Lyriker, die zwischen 1932 und 1952 geboren wurden, war das Gedicht eine wichtige Wegmarke. Man kann die Wirkung von Howl gar nicht hoch genug einschätzen. Was Bob Dylan für die Musik war, Ginsberg war übrigens mit ihm befreundet, das war die Beat Generation für die Literatur. Howl ist das erste große Poem von Allen Ginsberg. Es besteht aus 127 Strophen, je nach Satz und Druck ist es also 8 bis 20 Buchseiten lang. Allen Ginsberg wurde 1926 in eine politisch engagierte und literarisch gebildete Familie hineingeboren. Er hat an der Columbia University in New York studiert und ist in den Traditionen von Kunst und Literatur höchst bewandert. So beruft er sich mehrfach auf Theorien von Cézanne. Formal ist Howl aber vor allem der Versuch, das lange Gedicht mit reimlosen Versen und freier Metrik, wie es in Europa von Apollinaire, Majakowski und Artaud und in den USA von Walt Whitman und William Carlos Williams verwendet wurde, mit neuen Techniken und Inhalten weiterzuentwickeln. Dabei sucht er vor allem eine Form des Verses, die den Rhythmus des Atems nachbildet. Aber weniger den Rhythmus der gesprochenen Sprache, vielmehr den Atem der inneren Bilder von assoziativen Bewusstseinsströmen, die oft auch durch Drogen in Gang gesetzt werden.
1: Moloch, Nightmare of Moloch, Moloch the Loveless, Mental Moloch. Moloch, the heavy judger of men.
3: Trotz aller bilderstürmerischen Neuerungen, auch inhaltlich wurzelt das Geheul tief in der Tradition. Von der biblischen Klage über die Abwesenheit Gottes und der Sehnsucht nach dem verlorenen Paradies bis zur explizit politischen Kritik an gesellschaftlichen Missständen. Vom Schmerz über die existenzielle Einsamkeit der Menschen bis zu tief empfundener Liebe und mitleidender Barmherzigkeit mit allen Underdogs. Die werden im ersten Teil von Howl besungen, ihr Leben und Leiden im Dreck der Straßen, vollgepumpt mit Alkohol und Drogen und sehnsüchtiger Gottessuche, verfolgt von der Polizei, inhaftiert in Gefängnissen und Irrenanstalten. Ginsbergs Mutter war in der Psychiatrie gestorben, auch er selbst und seine Freunde hatte man vorübergehend in Psychiatrien interniert. Und der dritte Teil des Poems ist eine Art Solidaritätsadresse und Gruß in Form einer Litanei an seinen Freund Karl Salomon, der in der Anstalt Rockland eingesperrt war. Die Ursachen für dieses Elend werden im zweiten Teil von Howl benannt, der den Moloch anklagt, den Moloch der Großstädte, der Banken, der seelenlosen Maschinen, des militärisch-industriellen Komplexes. Und mit einer Fußnote, die so berühmt und viel zitiert wurde wie sein Beginn, endet dieses große Poem mit einer Art Heiligsprechung von allen und allem.
4: 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The world is holy, the soul is holy, the skin is holy, the nose is holy, the tongue and cock and hand and asshole holy. Everything is holy, everybody's holy.
0: Theo Schneider über das Gedicht Howl von Allen Ginsberg. Zum 100. Geburtstag Ginsbergs kommenden Mittwoch sprechen wir in SWR Kultur am Morgen gegen 7.30 Uhr mit Michael Kellner. Er ist Ginsberg-Übersetzer, Fan auch und er hat Allen Ginsberg persönlich gekannt. It's better to burn out. Diesen fast schon ikonografischen Satz hat Neil Young 1979 in seinem Song Hey Hey My My geschrieben, den Kurt Cobain viele Jahre später dann in seinem Abschiedsbrief übernommen und ergänzt hat. Eigentlich eine traurige Geschichte. Vielleicht hat die schwedische Jazzsängerin Ida Sand deshalb aus diesem Young-Stück eine eher gedeckte Ballade gemacht. Musik.

0: SWR Kultur am Samstagnachmittag. Die einen, die verehren ihn, die anderen halten sich eher bedeckt. Rhabarber ist nicht jedermanns oder jeder Fraus Geschmack. Ich persönlich liebe diese schönen Wortspielereien von Laber-Rhabarber bis Rhabarber-Rhabarber. Unser Genussexperte Thomas Filkes, Physiker vom Mainzer Max-Planck-Institut, hat offensichtlich auch seinen Spaß daran, denn er hat heute gleich zwei Varianten Rhabarber-Konfitüre mitgebracht. Hallo, Herr Filkes.
1: Hallo, Frau Arning.
0: Herr Filkes, von Mitte April bis Ende Juni ist Rhabarbersaison, wobei man sagen muss, Rhabarber ist ja gar kein Obst, wie ich persönlich auch lange gedacht habe, sondern ein Gemüse. Wie kommt das?
1: Ja, das gehört zu den Gemüsen. Das ist einfach botanisch, nicht? Ich meine, das ist eine Gemüsepflanze und die hat eben eine ordentliche Säure und dabei noch eine Süße. Und insofern erinnert sie doch stark an Obst. Und deswegen, ich mache eigentlich auch immer wieder Rhabarber als Gemüse, als süß-säuerliches Gemüse, das zum Beispiel eben ganz gut sich auch als Beilage für Fisch eignet oder auch als Beilage für andere Gemüse. Das ist eigentlich sehr universal, das muss man sich nochmal ranwagen.
0: Ja, genau. Und darum haben Sie heute ja auch gleich zwei Rhabarber-Konfitüren mitgebracht. Bevor wir da ins Detail gehen, erstmal die Grundsatzfrage, warum kein Rhabarber-Gselz, wie man so schön sagt?
1: Ah, das ist Gesalz. Konfitüre, das ist so französisch. Ich meine, gut, ich bin zwar sehr frankophil, aber Konfitüre, das geht mir gut. Aber Konfitüre, Gesalz, so bin ich aufgewachsen.
0: Also Gesalz, sagen wir jetzt.
1: Schwäbische Konfitüre ist einfach Gesalz. Und deswegen gibt es heute zwei Rhabarber-Gesalzer, die sind auch aus der Not geboren, weil ich habe im Garten in Mainz einen Rhabarberstrauch und der ist also so ergiebig, dass man da immer nicht weiß, wohin damit.
0: Das ist genau das Problem mit Rhabarber. Der wuchert einen eines Tages über den Kopf, ja. Und dann kommen immer die lieben Menschen und sagen, möchtest du nie noch ein paar Stangen haben?
1: Ja, genau. Ich mache halt immer einige Gläser von Gselz, dann habe ich dann wieder was fürs Frühstück und für andere Zutaten. Also geht auch ganz gut zu einer Käseplatte oder so etwas. Oder geht auch mal gut zu Fisch. Das ist einfach so ein Universal-Würzmittel und dann ist man froh, wenn man dann viele Rhabarber sozusagen im Keller stehen hat als Vorrat.
0: Und Sie haben nun so eine Art Basisrezept für Rhabarber-Gselz entwickelt und sich dabei ganz klar auch gegen den Gelierzucker entschieden. Warum eigentlich?
1: Ja, das ist für mich ein Schlüsselerlebnis gewesen, denn ich mache schon lange eben diese Konfitüre, so wie ich das auch von meiner Mutter her kenne und wie sie es von meiner Oma her kennt, dass man eben keinen Gelierzucker verwendet, sondern lieber ein bisschen mehr Haushaltszucker, dafür aber einen langwierigen Prozess der Herstellung. Und als ich dann mal so eine vom Supermarkt mal so eine Konfitüre probiert habe, die eben mit Gelierzucker hergestellt worden ist, und dann war ich so enttäuscht, weil das hat überhaupt nichts mit meinem bekannten Geschmack zu tun, sondern das war wenig ausbalanciert. Das war eine Säurespitze dabei, die Aromen waren nicht da. Das war irgendwie, war das eine sehr langweilige Angelegenheit. Und dann habe ich dann nachgedacht, was da eigentlich los ist. Und wenn man sich diese Kochprozesse anschaut bei den Gelierzuckern, ich meine, die leben natürlich davon, dass man A, weniger Zucker braucht und B, eine kürzere Kochzeit. Und das ist natürlich für die Aromabildung und eben für die Geschmacksbildung und für die Flavorbildung und auch für die Konsistenz natürlich fatal. Ja, das muss man schon sagen.
0: Ja, also physikalisch-chemisch
1: bekommt.
0: Ja, kann ich gut nachvollziehen. Wobei, das ist so ein bisschen eine Abwägungssache. Sie haben ja gesagt, lange Kochzeiten und es ist auch wirklich sehr aufwendig bei Ihnen. Also da wird zum Beispiel dieser geschnittene und gezuckerte Rhabarber erst einmal über Nacht in einem Topf zugedeckt, ruhen gelassen, dann wird er am nächsten Tag wieder aufgekocht, dann muss das wieder abkühlen, nochmal über Nacht ruhen und dann nochmal aufkochen. Also ist das normal?
1: Ja, weil das ist ja kein Aufwand. Ich meine, das kostet jedes Mal nur 5 Minuten. Also gut, ich meine, die Hauptsache, die man sowieso hat, egal ob Gelierzucker oder nicht Gelierzucker, man muss den Rhabarber natürlich aus dem Garten abholen oder vom Markt heimbringen und dann muss man ihn natürlich, sag mal, schälen und ein bisschen die Wurzel abschneiden und ein bisschen präparieren, also das heißt in Stücke schneiden und dann wirft man einfach den Zucker da drüber und dann ist man eigentlich fertig. Dann ruht er über Nacht, dann habe ich ja Zeit für was anderes. Aufkochen am nächsten Tag, das sind auch maximal eine Viertelstunde oder so, mal 20 Minuten maximal und dann ruht er wieder über Nacht. Also das ist kein großer Aufwand. Das hört sich immer so schlimm an, aber eigentlich im Prinzip der Rhabarber und der Zucker machen das alles selbst, weil die machen nämlich tolle Sachen. Das muss man nicht mal sagen.
0: Und Sie machen auch tolle Sachen, weil Sie haben jetzt noch zwei Varianten zu diesem Basis-Rhabarber-Rezept sozusagen. Da gibt es jetzt einmal die Möglichkeit, dass wir Vanille und Estragon hinzufügen oder die andere Variante ist Rhabarber mit Kokosaroma. Klingt alles ein bisschen exotisch. Wie sind Sie auf diese Geschmacksvarianten gekommen?
1: Ja, also die Geschichte mit dem Estragon, das ist auch wieder so ein einfaches Gartenproblem. Nicht neben dem Rhabarber wächst ein Estragonstrauch und der ist ihm auch sehr ergiebig. So.
0: Manchmal sind die Antworten ganz einfach.
1: Und wenn man Estragon kennt, erinnert er so ein bisschen an Basilikum. Er hat so ein bisschen Basilikum-Aromen, hat so ein bisschen diese Eukalyptusnoten. Das passt natürlich sehr gut auch für Süßgerichte, nicht also für das Salz. Und dann habe ich einfach mal probiert, okay, das ist ganz toll. Ich meine, diese Estragon-Aromen, diese komplexen würzigen, süßlichen Estragon-Aromen, die passen sich dem Rhabarber sehr gut an. Und dann habe ich einfach mal noch gesagt, okay, da fehlt noch ein bisschen was. Dann habe ich mal ums Eck geschielt und dann stand da Vanille und dann habe ich da noch ein bisschen Vanille reingegeben. Und dann war ich da eigentlich sehr happy damit, mit dieser Kombination. Und das hat sich dann so eingeprägt, dass ich das eigentlich immer wieder mal mache. Das mit dem Kokos, das ist eine andere Geschichte, denn ich bin einfach ein großer Fan von diesem Kokosaroma, weil Kokosnuss hat natürlich viele gesättigte Fettsäuren und zwar kurzkettige und die wandeln sich während der Reifung natürlich in sogenannte Laktone um und die haben diesen tollen Kokosgeruch. Also den kennt man auch von Milch, von so Sahne, die hat auch so einen leichten Kokosgeruch und das gefällt mir sehr gut. Nun kann ich natürlich keine Sahne da in den Rhabarber werfen, die würde sofort denaturieren wegen der hohen Säure. Und das heißt natürlich, dass man sozusagen die Kokosnuss selbst reingibt in Form von dieser Creamed Coconut und diese Kokosnusscreme, die es natürlich mittlerweile überall gibt, in Biomärkten und so weiter, in Bioqualität. Und dann hat man eine wunderbare Balance zu dieser Oxalsäure. Nicht? Und wenn man das paart natürlich mit diesen Kokosaromen, das ist natürlich extrem attraktiv. Also egal, ob für Frühstück oder für sonstige Anwendungen, als Käsebeilage oder so als kleiner Dip, dann ist das eben köstlich.
0: Ja, und wenn man dann beim Einkochen ist, da kann man ja dann auch diesen wunderbaren Rap Barbaras Rhabarberbar singen. Den kennen Sie sicher auch, oder?
1: Ja, natürlich. Ja, meine Frau heißt natürlich Barbara. Insofern ist das sowohl eine amoröse als auch eine wortspielerische sozusagen ja. Koinsistenz.
0: Genau. Die Rhabarber-Barbarbaren, die auch ihren barbaren Bart Barbier in Barbaras Rhabarberbar einladen. Also ich fand das wunderbar. Oh, das macht mir total viel Spaß. Also Rhabarber-Xelz, mal mit Vanille und Estragon oder mal mit Kokosaroma. Die Empfehlung heute von Thomas Vilges, Professor und Physiker und Genussexperte am Mainzer Max-Planck-Institut. Vielen Dank, Herr Vilges.
1: Immer gerne, Frau Arning.
0: Und die Rezepte, die gibt es wie immer auf swrkultur.de.

0: Donald Fagen hier, die eine Hälfte von Steely Dan mit dem Stück Morph the Cat. Klingt sehr gechillt, verhandelt aber doch ganz existenzielle Fragen von Tod, Vergänglichkeit und Sterben. Aber der Sensenmann, der hier einen Auftritt in Manhattan bekommt, der ist passend zum Sound ein netter, liebenswerter Besucher. SWR Kultur am Samstagnachmittag. Er ist in Teheran aufgewachsen, lebt heute in Wien, der Gitarrist Mahan Mirarab. Und natürlich verfolgt er, wie viele Exil-Iraner, die politischen Vorgänge in seiner Heimat, was auch seine Musik beeinflusst.
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0: Mahan Mirarab, hier mit dem Stück Weißen See von seinem neuen Album Unspoken. Ein Musiker, der schon allein mit seinem Instrument Völkerverständigung betreibt. Seine Gitarre besitzt nämlich zwei Griffbretter, ein bundloses und ein klassisches Griffbrett. Und das zeigt, er ist sowohl in der westlichen Harmonik zu Hause als auch in der iranischen Musiktradition. Und so erzählt auch sein neues Album Unspoken von Austausch, Empathie und Verständigung. Fanny Opitz stellt es vor und hat mit Mahan Mirarab gesprochen.
1: Ich bin ein anderer Mensch nach dieser Revolution.
2: Protest, Gewalt, Angst, Exil. Für den iranisch-österreichischen Gitarristen und Komponisten Mahan Mirarab haben die letzten 4 Jahre nicht nur sein Leben verändert, sondern auch seine Musik. Die Kompositionen auf seinem neuen Album Unspoken sind dichter, kürzer und intensiver als vieles, was er zuvor geschrieben hat. Sie sind fast wie Songs gebaut und kreisen um einen emotionalen Kern. Geschrieben hätten sie sich fast wie von selbst.
1: Die Geschichten haben die Musik geschrieben eigentlich.
2: Unspoken ist all dem gewidmet, was sich für viele Iranerinnen und Iraner kaum noch in Worte fassen lässt. Revolution, Diaspora, die Sehnsucht nach der Familie, Schmerz und Trauer. Besonders berührend ist Mahan Mirarabs Hommage an die mutigen Frauen im Iran, an die Bewegung Frau, Leben, Freiheit und an Jina Mahsa Amini, die am 16. September 2022 starb, nachdem sie von der sogenannten Sittenpolizei festgenommen wurde, weil sie sich weigerte, in der U-Bahn ein Kopftuch zu tragen.
1: Das Stück Jina habe ich auch für den Ursprung von dieser Bewegung Jina Mahsa Amini geschrieben.
2: Musik ist für Mahan Mirarab, der seit vielen Jahren in Österreich lebt, ein Resonanzraum. Bevor er Musik studierte, machte er einen Abschluss in Architektur. Und genau das hört man sofort. Die offenen Flächen, das Spiel von Nähe und Distanz. Auch die Präsenz des eigenen Körpers gehört dazu.
1: Viele andere Geräusche von meinem Mund oder von meinem Atmen kann man auch in der Aufnahme anhören. Das hat mir sehr gut gefallen, dass es nicht so rein perfekt klingt.
2: Unspoken ist ein Akt des Widerstands, denn Mahan Mirarab möchte zeigen, wenn die Kommunikationswege eingeschränkt sind, Grenzen dicht und die Freiheit so existenziell bedroht, kann Musik eine Brücke bauen.
1: Es gibt immer noch viel Freiheit in Jazz und generell Musik. Es geht um Mindsets.
2: Auf Unspoken nimmt er deshalb auch andere Musikerinnen und Musiker mit auf diese Reise. Im Stück Lars in Isfahan zeigt er dem schwedischen Jazzbassisten Lars Danielsson ein Stück Heimat. Auf Chopin 42 kombiniert er klassische Musik und iranische Tradition mit dem klassischen Cellisten Kian Soltani. Und Sparkling Dark Gaze ist ein poetisches Duo zwischen Mirarab und seiner Partnerin Golnar Shayar. Mahan Mirarabs Instrument ist ein Beweis dafür, dass der Dialog zwischen Improvisation und Struktur, Vergangenheit und Gegenwart, zwischen Ost und West gelingen kann. Er spielt eine doppelhalsige Gitarre mit bundlosem und klassischem Griffbrett zwischen iranischer Klangtradition und westlicher Harmonik. So muss er sich nie entscheiden zwischen den musikalischen Welten oder das Instrument mitten im Stück wechseln.
1: Ich war immer zwischen unterschiedlichen Musikatmosphären unterwegs. Deswegen ist es mir wichtig, dass ich alle diese Stile auf einmal so auf die Gitarre irgendwie interpretieren kann.
2: Der Jazz braucht genau jetzt Menschen wie Mahan Mirarab. Musiker, die die Verantwortung dafür übernehmen, uns ins Gedächtnis zu rufen, worum es eigentlich geht. Um Verständnis, um ein Miteinander jenseits kultureller Unterschiede.
1: Und wir müssen immer mehr Empathie haben, voneinander lernen, zusammen kommunizieren. Und dafür werden wir immer Lösungen finden.
0: Ein Album und vor allem ein Musiker mit Botschaft. Mahan Mirarab. Unspoken heißt eine neue CD. Heute unser Albumtipp Jazz. Und daraus hören wir jetzt noch bis zu den Nachrichten dieses Stück Kawari Funk.

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1: Um 16 Uhr mit Christiane Mascherjechi. Auf dem Parteitag der FDP in Berlin gibt es eine Kampfabstimmung um den Parteivorsitz. Ursprünglich war Wolfgang Kubicki der einzige Kandidat. Jetzt tritt auch die Europa- und Verteidigungspolitikerin Marie-Agnes Strack-Zimmermann an. 33 Delegierte auf dem Parteitag hatten sie unter großem Applaus vorgeschlagen. Kubicki gilt in der FDP als Rechtsliberaler, Strack-Zimmermann steht eher für eine sozialliberale Ausrichtung. Die Wahl zur neuen Führungsspitze der FDP findet gerade statt. Die Technikerkrankenkasse hat im vergangenen Jahr mehr als 7.500 Verdachtsfälle auf medizinischen Behandlungsfehler gemeldet. Das sind so viele wie noch nie, das hat die Krankenkasse den Funke-Medien mitgeteilt. Christiane Renier mit den Einzelheiten.
2: Die Krankenkasse geht von einer hohen Dunkelziffer aus, weil viele Fälle nicht gemeldet würden. Laut TK war etwa jede dritte Verdachtsmeldung stichhaltig, das heißt, es wurde ein Verfahren eingeleitet. Die meisten Verdachtsfälle gab es nach Operationen, gefolgt von Zahnarztbehandlungen und kieferchirurgischen Eingriffen. Der Vorstandschef der Technikerkrankenkasse Baas sagt, Behandlungsfehler würden etwa von Ärzten oft verschwiegen oder bagatellisiert. Es brauche eine bessere Fehlerkultur. Baas schlägt eine Meldepflicht vor und den Aufbau eines zentralen Registers für medizinische Behandlungsfehler.
1: Bundespräsident Steinmeier hat alle Bürgerinnen und Bürger zum Engagement für die Demokratie aufgerufen. Die Gesellschaft müsse hellwach und sichtbar sein, sagte er bei der Eröffnung des Demokratiefestes im pfälzischen Neustadt. Man dürfe nicht zulassen, dass Deutschland schlecht geredet werde. Die Veranstaltung steht in diesem Jahr unter dem Motto Freiheit pflanzen und erinnert an das Hambacher Fest 1832. Damals hatten zehntausende Menschen auf dem Schloss Freiheit, nationale Einheit und Bürgerrechte eingefordert. Das US-Militär hat nach eigenen Angaben erneut ein Boot von mutmaßlichen Drogenschmugglern beschossen. Dabei sollen 3 Menschen getötet worden sein. Der Vorfall ereignete sich demnach im östlichen Pazifik. Wo genau, wurde nicht mitgeteilt. Die Trump-Regierung lässt das Militär seit dem vergangenen Herbst verstärkt Jagd auf Boote mutmaßlicher Drogenschmuggler in der Karibik und im Pazifik machen. In Dänemark ist der tote Buckelwal aus der Ostsee an Land gebracht worden. Dort soll er in den kommenden Tagen obduziert werden. Jana Sinram.
3: Die Bergung des toten Wals begann am Morgen und dauerte etwa 2 Stunden. Ein Fahrzeug zog den Kadaver mithilfe eines Seils aus dem flachen Wasser an den Strand der Urlaubsinsel Anholt. Es sei alles nach Plan verlaufen, sagte ein Vertreter der örtlichen Naturschutzbehörde dem dänischen Sender TV2. Kommende Woche soll der tote Wal direkt am Strand obduziert werden. Dänische Walexperten hoffen, dass sie so feststellen können, woran das Tier gestorben ist.
1: Das befürchtete Verkehrschaos durch die Sperrung der Brenner-Autobahn über die Alpen ist bislang ausgeblieben. Fachleute gehen davon aus, dass viele Autofahrer informiert sind und das Gebiet meiden. Auch auf deutscher Seite gibt es wohl keine größeren Probleme. Gesperrt ist die Brenner-Autobahn wegen einer Demonstration. Sie hat am Mittag begonnen. Anwohner wollen damit auf die hohe Verkehrsbelastung auf der Brenner-Autobahn aufmerksam machen. SWR Nachrichten, Redaktion Christian Kreuzer. Das Wetter für Baden-Württemberg und Rheinland-Pfalz. Am Abend vom Rhein-Main-Gebiet über die Kurpfalz bis nach Tauberfranken kompakte Wolken und einzelne Schauer oder Gewitter. Sonst oft freundlich, nachts ist es gering bewölkt bei 18 bis 11 Grad. Morgen dann Wechsel von Sonne und Wolken, dabei teils kräftige Schauer und Gewitter bei 21 bis 30 Grad. Und die Zeit, es ist gleich 16.04 Uhr.
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4: Hallo und einen schönen, entspannten Samstagnachmittag. Kinderträume sind etwas Schönes. Der eine will Astronaut werden, die andere Ärztin und dieser Junge hier ein berühmter Schauspieler.
5: Ich wäre gern einer der Schauspieler mit einem Schwert.
6: Ein Schwert?
5: Ja. Und ich schlage es gegen das Schwert des anderen Schauspielers.
6: Zeig's mir.
5: Ja, er und ich kämpfen erbittert. Und alle, die dabei zusehen, verlieren aus Furcht den Verstand.
4: Leider, so ist es nicht gekommen. Denn Hamlet, der Sohn des berühmten Autors William Shakespeare, er wird nicht alt werden. Seine Geschichte erzählt der gleichnamige Film. Heute unser Heimkinotipp in SWR Kultur am Samstagnachmittag, so gegen 16:30 Uhr. Folk, Swing, Chanson, von all dem hat der französische Singer-Songwriter Antoine Villotreux etwas zu bieten. Seit einiger Zeit lebt er in Berlin und ist zum Grenzgänger in seiner Musik geworden. Er singt auf Französisch, Deutsch, aber auch auf Italienisch, wie hier. Che posso fare? Was soll ich tun? Fangt Antoine Villotreux im folgenden Stück.

Ihr erstes Album hat sie mit 15 in ihrem Kinderzimmer geschrieben. Sie hat sich selbst das Gitarrenspiel beigebracht und hat der Welt gezeigt, dass Frau trotz oder vielleicht auch gerade wegen ihres schottischen Akzents Weltkarriere machen kann. Amy MacDonald. Über ihren Song Let's Start a Band sprechen wir gleich mit unserem Pop-Experten Udo Dahmen in Erklär mir Pop. Aber erstmal hören wir rein in diesen schönen Song.

0: Amy MacDonald, Singer-Songwriterin aus Schottland, Pop-Experte. Udo Dahmen aus Mannheim hat das Stück Let's Start a Band heute mitgebracht. Hallo, Herr Dahmen.
1: Ja, hallo, Frau Arning.
0: Herr Dahmen, täusche ich mich oder klingt dieser Song nicht doch sehr stark nach Amy MacDonalds erstem großen Hit This is the Life?
1: Ja, irgendwie schon. Die harmonische Struktur ist ähnlich zumindest, aber sie beschreibt in ihrem Text, und deswegen habe ich es ausgesucht, ganz deutlich ihre Intention. Warum mache ich das eigentlich alles? Das ist in ihrem Text ganz entscheidend.
0: Als sie dieses Album veröffentlicht hat, da war Amy MacDonald gerade 20 Jahre alt. Wie hat denn ihre Karriere überhaupt angefangen?
1: Ja, sie ist halt jemand, die ganz früh, also mit 15, zu Hause sich selbst das Gitarrespielen beigebracht hat und dann angefangen hat, in kleinen Clubs zu spielen und hat dann aber tatsächlich ein Demo von sich an einen Producer geschickt, Pete Wilkinson, der so begeistert war, selbst Musiker, und sie unter Vertrag genommen hat und dann auch relativ schnell, also heißt nach einem Jahr ungefähr, für sie einen Vertrag bei einer großen Plattenfirma sichern konnte. Ich nehme an, dass alle das so sensationell fanden, was sie hörten von ihr. Und offensichtlich ist es ihr auch dann gleich mit dem ersten Album und mit dem Song This is the Life gelungen, ganz weit nach vorne zu kommen.
0: Es hört sich allerdings auch ein bisschen so an, als sei sie selbst von diesem Erfolg überrascht gewesen, dass sie sich vielleicht auch erstmal sortieren musste, ob sie das überhaupt wollte, also in eine Karriere einzusteigen als Sängerin.
1: Den Eindruck konnte man haben, aber sie hat halt von Anfang an auch eine wirklich sehr, sehr gute Bühnenpräsenz gehabt, eine sehr gute Band, mit der sie auf Tour war. Und das hat den Erfolg nochmal unterstrichen. Die andere Seite ist natürlich bei ihr auch, und das kann man hier in dem Text sehr deutlich hören, dass für sie das Entscheidende ist, auf der Bühne zu stehen, Live-Musik zu spielen. Und wenn sie Menschen trifft, mit denen sie gleiche Schwingung hat, dann lass uns eine Band gründen und auf Tour gehen. Das ist genau die Botschaft dieses Songs.
0: Ja, die Botschaft ist irgendwie auch, ich bin ganz nah bei euch, irgendwie so ganz nah an ihrem Publikum. Also es klingt nicht so nach jemandem, der so ganz abgehoben irgendwo ganz weit weg vorne auf der Bühne steht.
1: Genauso, selbst auf der großen Bühne schafft sie das, so eine Art Club-Atmosphäre und große Nähe zu ihrem Publikum herzustellen. Und ihre Performance in dem Zusammenhang ist eigentlich ganz natürlich und eher bescheiden, aber gleichermaßen hat sie auch mit ihrem schottischen Akzent, den sie auch in ihren Ansagen benutzt, eine ganz große Sympathie beim Publikum von Anfang an.
0: Ja, sie kokettiert so ein bisschen damit, habe ich so ein bisschen das Gefühl, manchmal, wenn man sie hört oder ihr zuhört.
1: Durchaus, aber ich denke, das kann man machen.
0: Ne? Ja, kann man durchaus machen, hört sich auch gut an. Und jetzt hören wir noch mal rein in dieses Stück Let's Start a Band.

0: Amy MacDonald und Let's Start a Band. Und jetzt hat man bei diesem Ausschnitt auch ihre wunderbare, gewaltige Stimme gehört, die sich da durchsetzt.
1: Unglaubliche Power in der Stimme. Auf der einen Seite ein sehr schönes Vibrato und einfach große Geste an der Stelle auch, die sie zeigt, was sie übrigens nicht so häufig macht in ihren Songs, aber in diesem Song ist es sehr, sehr deutlich.
0: Für mich klingt sie auch so ein bisschen so nach Folk-Sängerin, aber klassisches Folk ist es auch nicht.
1: Nein, sie ist irgendwo dazwischen. Auf der einen Seite eine Songwriterin, die ganz nah bei sich selbst bleibt, in ihren Aussagen natürlich auch, die auf der anderen Seite immer die akustische Gitarre dabei hat und in ihrer Band auch im Arrangement eigentlich zurückhaltend bleibt und sehr, sehr eindeutig. In dem Song hier in der Studioversion gibt es natürlich eine Trompete, es macht so ein bisschen mehr etwas Sehnsüchtiges auf in die Richtung, in die sie gerne möchte, also Let's Start the Band. Aber ansonsten ist es sehr, sehr geradeaus und das macht's aus. Sie hat auch so einen gewissen punkigen Anteil in ihrer Persönlichkeit, sodass sie auch manchmal etwas tougher auf der Bühne musikalisch rüberkommt und das halte ich auch für sehr, sehr gut.
0: Ja, und sie gibt sich eben, haben wir schon gesagt, sehr authentisch, bodenständig und sie ist absoluter Fußballfan, vor allem von den Glasgow Rangers, was sie auch immer ganz gerne immer mal wieder fallen lässt.
1: Absolut, da ist sie dabei und an vielen Stellen unterstützt sie dann auch den Fußballclub und ich habe auch gesehen und gelesen, dass sie auch ein Autofreak ist und mehrere doch PS-starke Autos besitzt.
0: Also schon eine Persönlichkeit. Amy MacDonald. Heute in Erklär mir Pop, Let's Start a Band von der schottischen Sängerin. Vielen Dank an unseren Mannheimer Pop-Experten Udo Dahm.
1: Ja, ich danke Ihnen, Frau Arming.

0: Girlhood und Skincare, Diätkultur und Tradwives. Autorin, Influencerin und Podcasterin Sophie Passmann ist immer allgegenwärtig, wenn es darum geht, den Internetphänomenen dieser Welt nachzuspüren. Kein Trend ist vor ihr sicher und auch kein Promi, ob Taylor Swift oder Supermodel Hailey Bieber, kommt unkommentiert davon. Wie kann sie nur, heißt denn auch ihr neues Buch, in dem sich die 32-jährige Moderatorin mit dem alltäglichen Wahnsinn beschäftigt, als Frau im Netz präsent zu sein und ständig bewertet zu werden. Jetzt gibt es auch das Hörbuch zum Buch, das sich Sina Weinhold angehört und das Autorin Sophie Passmann selbst eingesprochen hat.
1: Im Internet zu sein ist aber auch aufregend, weil man nie weiß, was als nächstes passiert. Es ist aufregend, weil man ständig Neues entdeckt, ständig eine vermeintlich bessere Version von Frau sieht, die Fragen aufwirft. Zum Beispiel danach, was man an sich selbst optimieren könnte.
2: Sophie Passmann hat sich mitreißen lassen, lässt sich mitreißen von all den Möglichkeiten, die das Netz bietet. Wie kann sie nur, um mit dem Titel ihres Buches zu antworten? Sophie Passmanns Ausführungen über die toxische Beziehung, die sie als Frau in der Öffentlichkeit mit den sozialen Medien führt, sind vollkommen absurd, aber nachvollziehbar.
1: Ist es moralisch vertretbar, sich die Lippen aufspritzen zu lassen? Ändert sich das, wenn ich die Mutter einer Tochter werde? Oder, noch schlimmer, die eines Sohns? Und ist es okay, wenn man den Körper von vor der Geburt vermisst, trotz der Tatsache, dass man genau weiß, was er geleistet hat? Kann ich irgendwo klare Grenzen ziehen oder ist es eine ständige Gratwanderung? Wenn ich Shaping-Unterwäsche ablehne, muss ich dann auch aufhören, meine Strumpfhosen absichtlich immer eine Nummer zu klein zu kaufen, damit sie meinen Bauch platt drücken? Ist Make-up, das Männern gefällt, automatisch ein schlechtes Zeichen?
2: Was, wenn ich meine Nase schon hasse, seit ich ein Kind bin? Ist eine Operation dann in Ordnung? Ist es vertretbar, mich wohler zu fühlen, seit ich schlanker bin? Ist es vertretbar, gleichzeitig jeden Mann zu verachten, der mich besser behandelt, seit ich schlanker bin? Ganz ehrlich, Sophie Passmanns akustischem Gedankenstrom aufmerksam zuzuhören, ist eine Herausforderung. Die vielen popkulturellen Verweise, die Gedankensprünge der Autorin und ihr sehr assoziativer Schreibstil, alles hängt irgendwie mit allem zusammen. Das ist anstrengend. Gleichzeitig trifft Sophie Passmann damit aber den Sound sozialer Medien wie Instagram oder TikTok erstaunlich gut.
1: Vielleicht habe ich etwas übertrieben und Bob Dylan hat den Literaturnobelpreis doch etwas mehr verdient als Taylor Swift. Was aber unbestritten ist, niemand hat Songtexte geschrieben, die häufiger, genauer und umfassender analysiert wurden als die von Taylor Swift. Sie hat aus Textanalysen eine Art Exit-Game gemacht und Millionen von Menschen auf der ganzen Welt dazu gebracht, sich auf teilweise akademischem Niveau mit Poetik auseinanderzusetzen. Hochgradig seltsam. Irre uncool. Die beste Sache aller Zeiten.
2: Sophie Passmann ist keine besonders gute Sprecherin. Dass die Autorin das Hörbuch selbst liest, verleiht dem Text allerdings seine eigentliche Dynamik. Ein deutlich

0: Das ist ein Reflex, den das Internet, in dem ich mich jeden Tag befinde, nur weiter trainiert hat. Nur das zu zeigen, was andere von mir sehen wollen. Ich kann jede Version sein, die ihr von mir sehen wollt.
1: Eine vielgestaltige Sophie Passmann, wenigstens diese Aussage klingt irgendwie authentisch. Wie kann sie nur? Das Hörbuch ist bei Tacheles erschienen. Sina Weinhold hat es vorgestellt. Eine Serie kreiert ihr eigenes Orchester. Aus den Staffeln von Babylon Berlin entstand das Mocha FDK Orchestra, das dann aber auch ganz gut außerhalb des Films existieren konnte. Hier sind sie zusammen mit Sänger Clemens Rehbein und einem sehr entspannten Groove. Last Chance, Sweet Valentine.

Kreise, Quadrate, Dreiecke und Linien. Die geometrische Kunst, Anfang des 20. Jahrhunderts entstanden, ist nicht ganz so leicht zugänglich und vermittelbar. Und da sie viel mit Mathematik

0: Mathematik zu tun hat, sind die meisten schon raus. Einer der wichtigsten Vertreter der geometrischen Kunst ist der Franzose François Morellet. Ein Künstler auch, der viel vertreten ist in zahlreichen renommierten Museen, sind seine Werke, sie zieren auch den öffentlichen Raum, zum Beispiel das Paul-Löbe-Haus, ein Parlamentsgebäude des Deutschen Bundestages. In diesem Jahr wäre Morellet 100 Jahre alt geworden. Aus diesem Anlass ehrt der Centre Pompidou Metz François Morellet mit einer großen Retrospektive. Wem das zu weit weg ist, dem sei die Sammlung Wirth in Künzelsau empfohlen. Denn auch dort sind zurzeit Werke von ihm zu sehen. Mehr dazu von Tobias Igny.
1: Ein schwarzes Kreuz in dünnen Linien auf einer quadratischen weißen Fläche. So beginnt die 10-teilige Serie mit dem Titel Progression d'une Croix, also zu Deutsch Weiterentwicklung oder Steigerung eines Kreuzes. Und tatsächlich wird das Kreuz immer größer und am Ende der Serie ist nur noch eine schwarze Fläche zu sehen. Das Spiel mit streng geometrischen Strukturen und Linien ist ganz typisch für François Morellet, worauf in der Ausstellung auch ein Selbstporträt aus den 1980er Jahren hinweist. Ein dicker schwarzer Klebestreifen teilt das Gesicht des Künstlers, der den Betrachter angrinst. Kuratorin Sonja Klee.
2: Er hat sehr viel ab den 70er Jahren mit schwarzen Klebestreifen gearbeitet, einfach um Raster und Strukturen über Architekturen, Skulpturen hinweg zu deklinieren. Und hier eben ist es das eigene Gesicht, das er in zwei Teilen präsentiert. Und er sagt von seiner Kunst, sie ist dann fast nichts. Kunst ist wie ein Picknickplatz oder wie ein spanisches Wirtshaus. Sie können das auspacken, was Sie mitbringen.
1: François Morellet spielt also den Ball an sein Publikum zurück. Seine Kunst gibt nichts vor, die Betrachtenden sollen sie interpretieren. Dass er seine Kunst allerdings ein fast nichts nennt, klingt dann aber doch arg bescheiden, wenn man sich beispielsweise die Entstehung seiner sehr zeitintensiven Serie 40.000 Quadrate anschaut. Auf einer 1 Quadratmeter großen Tafel zog er 200 horizontale und 200 vertikale Linien und die so entstandenen kleinen Quadrate malte er mit Hilfe des Telefonbuchs aus.
2: Er nimmt sozusagen einen Anfang irgendwo im Telefonbuch mit einer Telefonnummer und seine Frau und sein Sohn haben ihn dann abwechselnd vorgelesen. Er hat dann bei der geraden Zahl ein Kreuz gemacht, bei der ungeraden hat er das Feld leer gelassen und entsprechend nachher ausgemalt. Also bei gerade rot, sage ich jetzt mal, bei ungerade blau. Also eine zufällige Reihe von Ziffern, die er hier hergenommen hat, um dieses quadratische Bild zu erstellen.
1: Ein Bild, das man am liebsten gleich mit dem Handy scannen möchte, denn es sieht aus wie ein QR-Code. Als das Bild in den 60er Jahren entstand, war das natürlich noch ein Fremdwort. Es gilt dennoch als ein visionäres Werk der damals entstehenden Computerkunst. François Morellet hatte viele Jahre in der Spielzeugfabrik seiner Eltern im westfranzösischen Ort Cholet gearbeitet, bevor er sich der konkreten Kunst zuwandte. Inspiriert wurde er dabei auch vom Schweizer Gründer der konkreten Kunstbewegung Max Bill, der an der Hochschule für Gestaltung in Ulm lehrte, wo ihn Morellet auch besuchte.
2: Die Begegnung mit Max Bill in den 50er Jahren war für Morellet ein Erweckungserlebnis. Das hat er selber so bezeichnet. Es war erstmal eine indirekte Begegnung. Er reiste damals durch Brasilien und dort hatte Max Bill eine Ausstellung gemacht, die sehr diskutiert wurde in der jungen Szene. Und das hat Morellet mitbekommen. Er hat dann Abbildungen von Werken von Max Bill gesehen und später kam es dann zur persönlichen Begegnung in Ulm.
1: Geometrische Formen oder mathematische Formeln, diese Ordnungsprinzipien verbindet François Morellet mit dem zentralen Prinzip seiner Kunst, dem Zufall. Doch was zufällig erscheint, ist es nur auf den ersten Blick. Wie etwa das Durcheinander der Farbbalken in seinem Werk A Priori, bei dem auch der Titel nicht dem Zufall überlassen ist.
2: Bei näherer Betrachtung entdeckt man, dass es ein Koordinatensystem gibt, in dem diese Farbbalken eingebettet sind. Und dieses Koordinatensystem ist mit Buchstaben beziffert. So dass man, wenn man die Balken miteinander verbindet, tatsächlich das Wort a priori lesen kann. Und a priori sind die Anfangsbuchstaben der jeweiligen Farben, die wir hier sehen. Also Anthrazit, Purpur, Rot, Indigo, Orange und wieder Rot. Und das Ganze funktioniert eben im Deutschen genauso wie im Französischen.
1: Ob in seiner Malerei oder in seiner Lichtkunst, wo er mit Neonröhren arbeitete, lange bevor die Arbeit mit künstlichem Licht populär wurde, Morellets ironisches Spiel mit Ordnung, Chaos und Worten macht Spaß. Und es macht Lust auf Geometrie, an die viele in Erinnerung an ihre Schulzeit vielleicht eher mit Schrecken zurückdenken.
2: Also Geometrie muss überhaupt nicht langweilig sein. Sie kann sehr vielseitig sein. Sie ist spielerisch im Falle von Morellet und mit sehr vielen möglichen Interpretationen behaftet, die einen immer wieder überraschen.
0: Davon können Sie sich dann selbst überzeugen in der Ausstellung. Die Vielseitigkeit der Geometrie. François Morellet zum 100. Geburtstag zu sehen im Museum Wirth 2 in Künzelsau noch bis zum nächsten Jahr. Und jetzt der Sound der Renaissance. Harfe und der feine Gesang von Olivia Lines katapultieren uns jetzt ins 16. Jahrhundert mit My Robin to the Greenwood Did Go, der Soundtrack aus dem Kinofilm Hamnet.

0: Es ist belegt, 1596 starb William Shakespeares 11-jähriger Sohn mit dem Namen Hamlet. Die Schriftstellerin Maggie O'Farrell hat diesem wenig beleuchteten Kapitel aus dem Leben des weltberühmten Dramatikers einen Roman gewidmet. Und Regisseurin Chloe Zhao hat daraus einen gefeierten Film gemacht, der mit einem Oscar ausgezeichnet wurde. Nun ist Hamlet auch für den Filmabend daheim erhältlich. Julia Hongs stellt ihn vor.
1: Agnes ist ein Naturwesen. Am liebsten liegt die junge Frau zusammengerollt zwischen den Wurzeln eines riesigen Baums, eng verbunden mit der Natur und ihren geheimen Kräften. So gebärmutterartig, wie die Wurzeln sie umschlingen, wirkt es, als hätte der Baum sie gerade zur Welt gebracht. Gleichzeitig klafft daneben eine tiefschwarze Höhle, die wie das Tor zur Unterwelt anmutet. Liebe, Leben und Tod sind von Anfang an eng miteinander verbunden in diesem Film. So wie in der Sage von Orpheus und Eurydike, die William Shakespeare seiner künftigen Frau Agnes an diesem Ort erzählt, als er um sie wirbt.
2: Sie muss hinter ihm laufen und er darf sich nicht umdrehen, um sie anzusehen. Nun, da sie ihren Aufstieg beginnen, kann Orpheus ihre Schritte nicht hören. Also lauscht er. Und lauscht und lauscht. Und kaum nähert er sich, kann er sich nicht länger im Zaum halten. Er dreht sich um zu ihr und sie ist auf ewig in der Unterwelt gefangen.
1: Die Heilerin Agnes und der fantasiebegabte junge William heiraten und bekommen 3 Kinder. Susanna sowie die Zwillinge Hamnet und Judith. Obwohl sich das Paar innig liebt, zieht es William nach London ans Theater. Dort macht er bald Karriere als Dramatiker. Die Familie bleibt in Stratford-upon-Avon zurück, wo Hamnet auch vom Theater träumt.
3: Ich wäre gern einer der Schauspieler mit einem Schwert.
4: Ein Schwert?
3: Ja. Und ich schlage es gegen das Schwert des anderen Schauspielers.
4: Zeig's mir.
3: Ja, er und ich kämpfen erbittert. Und alle, die dabei zusehen, verlieren aus Furcht den Verstand.
1: 1596 erkranken Hamlet und seine Zwillingsschwester an der Pest. Er wird die Seuche nicht überleben. Dass Shakespeares Sohn Hamlet mit 11 Jahren gestorben ist, gilt als gesichert. Ob er tatsächlich die Pest hatte, weiß man nicht. Aber weder dem Roman von Maggie O'Farrell noch dem Drehbuch des Films, das sie gemeinsam mit Regisseurin Chloe Zhao verfasst hat, geht es um eine biografische Spurensuche. Im Zentrum von Hamlet steht der Schmerz trauernder Eltern.
5: Dass das Herz unserer Kinder schlägt, dass sie laufen und sprechen. Wir dürfen niemals und zu keiner Zeit vergessen.
3: Mama!
5: Dass sie von uns gehen können.
1: Der Umgang mit dem Tod Hamnets entfremdet das Paar einander. Jessie Buckleys Agnes gibt sich ganz der Verzweiflung hin. Auch wenn der Film mit fast schon voyeuristischen Nahaufnahmen ihres tränenüberströmten Gesichts und mit dem Einsatz der Musik manches Mal zu sehr aufs Melodramatische setzt, Buckleys emotionale Intensität ist ein Ereignis. Paul Mescal als William dagegen frisst den Kummer zunächst stumm in sich hinein und verarbeitet ihn schließlich, so die These von Hamnet, in seinem Stück Hamlet. Es mag eine etwas schlichte Annahme sein, dass große Kunst immer aus autobiografischem Leid entsteht. Dass Kunst eine kathartische Kraft entfalten, Trost und Heilung bieten kann, das beweist Zhao allerdings eindrücklich mit der langen Schlussszene im Globe Theater. Wie hier ein Bühnenstück persönliche Trauer transzendiert und im Publikum ein Gemeinschaftserlebnis entsteht, das dürfte auch eher nüchterne Zuschauer zu Tränen rühren. Mit kunstvoll gestalteten, poetischen Bildern, emotionaler Wucht und einem großartigen Cast ist Zhao eine stimmige Adaption von O'Farrells Bestseller gelungen. Trauerbewältigung hat selten glücklicher gemacht.
0: Man sollte sich trotzdem für diesen Filmabend sicher ein paar Taschentücher bereithalten. Trauriger Stoff, bemerkenswert umgesetzt. Hamlet auf DVD, Blu-ray und zum Streamen erhältlich. Mi Camino heißt der Song des Liedermachers Pablo Miró und er ist tatsächlich seinen Weg gegangen von der argentinischen Militärjunta. Vor ihr ist er Anfang der 1980er Jahre nach Deutschland geflüchtet, kehrte dann später wieder in seine Heimat zurück, um heute wieder mit seinen oft politisch motivierten, auch sozial engagierten Liedern bei uns auf der Bühne zu stehen. Eben Mi Camino.

0: 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Rache ist süß, sagt ein Sprichwort. Wenn das stimmt, haben sich zwei Herren vor vielen Jahren die Zeit ordentlich versüßt. Schiller und Goethe nämlich. Die beiden haben sich 1794 zusammengetan und einen Plan geschmiedet. Mission Xenien, könnte man sagen. Ein kleines Geheimprojekt, mit dem sie es der spießbürgerlichen Literaturszene ordentlich heimzahlen wollten. Xenien, heute unser Wort der Woche, das Professorin Sandra Richter vom Deutschen Literaturarchiv in Marbach ausgesucht hat. Hallo, Frau Richter.
1: Guten Tag, Frau Arning.
0: Frau Richter, Xenien, wirklich kein alltägliches Wort. Warum haben Sie es mitgebracht?
1: Es ist ein zauberhaftes Wort, nicht? Gastgeschenke heißt es ursprünglich im Griechischen. Und daraus wurde doch was ganz Besonderes. Nämlich schon bei Martial ein Buch der Epigramme und bei Goethe und Schiller etwas, was nun wirklich nicht wie Gastgeschenke aussieht, sondern gerade das Gegenteil. Kleine polemische Sprengbomben, die die beiden in die Landschaft geworfen haben. Das hat mich gereizt.
0: Ja, kann ich mir vorstellen. Kommen wir nochmal auf den römischen Dichter Martial zurück. Was meinte er denn mit diesen Gastgeschenken? Also was war das eigentlich ursprünglich bei ihm? Was hatte er da angedacht?
1: Er hat seinen Begriff entwickelt, ausgehend von dem Architekten Vitruv, der sich tatsächlich mit der Gestaltung von Privathäusern befasste. Und es sollten Gaben sein, die man sich gegenseitig soufflieren konnte.
0: Also wenn ich meine Nachbarin besuche in ihrem neuen Haus, bringe ich ihr so einen kleinen Vers mit, der ihr alles Gute wünscht. Sozusagen.
1: Genau, aber bitte im epigrammatischen Distichon, also ein Hexameter, ein Pentameter und dann sind sie dabei.
0: Also gut, alles klar, da muss ich dann nochmal in mich gehen. Also Begleitverse für Gastgeschenke, also eigentlich was Nettes, aber Goethe und Schillers Xenien waren eher so als ironische Dreingabe gedacht. Schiller hat sogar von einer poetischen Teufelei gesprochen. Was hat denn eigentlich die beiden so ordentlich aufgebracht? Oder was war eigentlich so der Hintergrund ihrer Aktion?
1: Schiller wollte eine Zeitschrift herausgeben, hat es auch getan, die Horen. Und die Reaktionen darauf waren furchtbar. Er hat sich sehr aufgeregt und erbost über dieses allzu polemische und widerwärtige Zeitalter, und da kam Goethe. Goethe brachte die Idee auf, dass man nun doch auch darauf antworten könnte, indem man eben solche schönen Xenien sich überlegt und publiziert. Und Schiller begeistert sagt, der Gedanke der Xenien ist prächtig und muss ausgeführt werden. Und in der Folge schickten die beiden sich quasi täglich solche Xenien und waren offenbar tatsächlich begeistert von ihrer Idee.
0: Die haben sich so richtig reingesteigert, höre ich da ein bisschen raus. Sie haben auch dann schließlich über 1000 Epigramme geschrieben. Wie waren die formuliert? Also was haben Sie denn da auch genau aufs Korn genommen?
1: Ich glaube, da sollten wir uns einige Beispiele mal vornehmen. Die haben sich tatsächlich ihre Zeitgenossen vorgenommen, aber auch eher abstrakte Dinge. Also etwa ist das zweite Xenion schon eines über die Xenien selbst. Und da heißt es, die Stichen sind wir. Wir geben uns nicht für mehr noch für minder. Sperre du immer, wir ziehen über den Schlagbaum hinweg. Tatsächlich ein Sechsheber, also Hexameter, und ein Fünfheber. Der Pentameter jedenfalls im Deutschen fünfhebig. Wunderschön gebaut. Also es geht erstmal um die Form. So sehen wir aus und wir ziehen uns immer weiter über den Schlagbaum hinweg, den polemischen. Und andere Xenien, die handeln dann zum Beispiel von Kant und seinen Auslegern. Wie doch ein einziger Reicher so viele Bettler in Nahrung setzt, wenn die Könige bauen, haben die Kerner zu tun. Also, der große Philosoph erfindet, das ist der Hexameter, ein Reicher setzt die Bettler in Nahrung, nämlich die, die eigentlich nichts zu essen haben, die keine geistige Nahrung zu vertilgen haben und die nichts sind als bloße Nachahmer oder wie es hier heißt, Kerner. Also auf den Punkt gebrachte kleine Spitzen gegen die Umwelt, in dem Fall eben gegen die Proselyten.
0: Was heißt das dann? Wie war auch die Reaktion der Literaturszene zum Beispiel?
1: Na, erbost. Also man hat mit Furcht und Schrecken die Xenien erwartet, die in kurzer Form an den Tag gelangten und mitunter auch gegenreagiert in der Form natürlich von Xenien. Und das Schreiben von Xenien ging tatsächlich weiter, hat eine gewisse Tradition ausgebildet, noch bei Immermann und Heine und Glasbrenner und vielen anderen mehr. Also die Xenien sind eine eigene Form geworden.
0: Konnte man damals eigentlich unterscheiden, wer welche Xenien geschrieben hat, also welche Goethe, welche Schiller geschrieben hat?
1: Nicht so richtig, weil sie ja dieselbe Form gewählt haben. Und man müsste dann genauer auf die Handschrift gucken. Aber es ist auch nur noch eine Manuskriptabschrift erhalten. Also das ist tatsächlich schwer zu sagen.
0: Sie haben schon gesagt, es folgte so ein regelrechter Xenienkrieg. Das hat sich dann auch noch weitergezogen. Kann man da mehr rauslesen? War das so eine Art Stellvertreterkrieg für irgendwas anderes? Ging es da um mehr oder wäre das jetzt zu viel hineingelesen?
1: Ich glaube, es ging immer um alles, wie gerne bei Goethe und Schiller. Und manche Xenien lassen sich auch nur noch aus ihrer Zeit verstehen. Also zum Beispiel eines, das vom moralischen Zweck der Poesie handelt. Und man fragt sich, wieso muss das jetzt entstehen? Also da heißt es dann, bessern, bessern soll uns der Dichter, so darf denn auf eurem Rücken des Büttels Stock nicht einen Augenblick ruhen. Also eine Polemik gegen das moralische Schreiben. Ja, gegen wen hat sich das gerichtet? Gegen die Aufklärer, gegen die Spätaufklärer? Das bleibt oft dann doch dunkel. Aber anscheinend hat sie etwas beschäftigt und dann musste tatsächlich der Bleistift gezückt werden, um dagegen anzugehen.
0: Die Gattung Xenien gerät ja durch diese Aktion von Goethe und Schiller ein bisschen in Verruf. Erst sehr viel später, 1820, hat Goethe dann die zahmen Xenien herausgebracht. Wollte er sich damit so ein bisschen von dieser Xenienschlacht in den 1790er Jahren distanzieren?
1: Ja, das war natürlich eine Geste auch der Altersmilde. Aber gleichzeitig, Vorsicht, so zahm sind diese Xenien auch nicht.
0: Also gut. Welche Bedeutung haben die Xenien heute?
1: Ich glaube, heute schreibt man sie nicht mehr, obwohl es eigentlich sehr schön wäre, einmal so richtig in Xenien zu polemisieren. Vielleicht sollte man das unseren Autorinnen und Autoren doch einmal wieder empfehlen.
0: Wunderbar. Unser Wort der Woche heute, Xenien, mitgebracht von Sandra Richter, Direktorin des Deutschen Literaturarchivs in Marbach. Vielen Dank, Frau Richter.
1: Danke Ihnen.
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Also, der US-amerikanische Gitarrist Lee Ritenour hat sich hier mit dem brasilianischen Sänger und Komponisten Java zusammengetan. Lee Ritenour ist übrigens bei den Jazz Open in Stuttgart dabei. Am 4. Juli spielt er mit dem Stuttgarter Kammerorchester im Alten Schloss Stücke von David Bowie.

Ganz schön deutsch, das sagt die Autorin Dilek Güngör und meint damit im Grunde ihre wunderbar türkische Familie. Mit viel Humor und scharfer Beobachtungsgabe erzählt sie in ihren Kolumnen und Romanen über Menschen, ihre Geschichten und Sehnsüchte und was man im Kleinen tun kann, um den großen Verwerfungen etwas entgegenzusetzen. Dilek Güngör gleich nach 17 Uhr im SWR Kulturgespräch. Das war SWR Kultur am Samstagnachmittag. Wir sagen danke fürs Zuhören. In der Technik Heike Reinhardt. Wortredaktion hatte Franziska Kottmann. Für die Musikauswahl sorgte Martin Hagen. Am Mikrofon Silke Arning. Ich wünsche Ihnen noch ein schönes Wochenende mit SWR Kultur, wenn Sie mögen.

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1: Um 17 Uhr mit Christiane Maschajechi. Wolfgang Kubicki ist neuer Parteichef der FDP. Beim Parteitag in Berlin hat sich der 74-Jährige in einer Kampfabstimmung gegen die Europapolitikerin Marie-Agnes Strack-Zimmermann durchgesetzt. Er bekam 60% der Delegiertenstimmen und sagte danach zu den Delegierten, er spüre die Bürde der Erwartungen. Die erste Herausforderung sei die Landtagswahl in Sachsen-Anhalt.
2: Ich werde alles tun, dass diese Wahl für die Freien Demokraten erfolgreich sind, weil wir Deutschland damit beweisen können, die Freien Demokraten sind wieder da, denn dort haben die Menschen sonst nur die Alternative zwischen Volksfront und Völkischer Front. Es braucht eine starke liberale Kraft in Sachsen-Anhalt.
1: Auf dem Parteitag hatte sich Strack-Zimmermann zur Kandidatur entschlossen. Das kam für viele überraschend. Sie sagte zur Begründung, Kubicki stehe nicht für den nötigen Neuanfang der Liberalen nach der Niederlage bei der Bundestagswahl. Die Techniker-Krankenkasse hat im vergangenen Jahr mehr als 7.500 Verdachtsfälle auf medizinische Behandlungsfehler gemeldet. Das sind so viele wie noch nie. Das hat die Krankenkasse den Funke-Medien mitgeteilt. Christiane Renier mit den Einzelheiten.
3: Die Krankenkasse geht von einer hohen Dunkelziffer aus, weil viele Fälle nicht gemeldet würden. Laut TK war etwa jede dritte Verdachtsmeldung stichhaltig. Das heißt, es wurde ein Verfahren eingeleitet. Die meisten Verdachtsfälle gab es nach Operationen, gefolgt von Zahnarztbehandlungen und kieferchirurgischen Eingriffen. Der Vorstandschef der Technikerkrankenkasse Baas sagt, Behandlungsfehler würden etwa von Ärzten oft verschwiegen oder bagatellisiert. Es brauche eine bessere Fehlerkultur. Baas schlägt eine Meldepflicht vor und den Aufbau eines zentralen Registers für medizinische Behandlungsfehler.
1: Bundesfamilienministerin Prien will, dass Kinder unter 3 Jahren keinen Zugang zu Tablets, Smartphones oder Fernsehern haben. Der Welt am Sonntag sagte die CDU-Politikerin, es müsse gesellschaftlicher Standard sein, dass Kinder unter 3 überhaupt keinen Kontakt zu digitalen Endgeräten haben. Deshalb müsse man über gesetzliche Regelungen nachdenken. Bundespräsident Steinmeier hat alle Bürgerinnen und Bürger zum Engagement für die Demokratie aufgerufen. Die Gesellschaft müsse hellwach und sichtbar sein, sagte er bei der Eröffnung des Demokratiefestes im pfälzischen Neustadt. Man dürfe nicht zulassen, dass Deutschland schlecht geredet werde. Die Veranstaltung steht in diesem Jahr unter dem Motto Freiheit pflanzen und erinnert an das Hambacher Fest 1832. Das US-Militär hat nach eigenen Angaben erneut ein Boot von mutmaßlichen Drogenschmugglern beschossen. Dabei sollen 3 Menschen getötet worden sein. Der Vorfall ereignete sich demnach im östlichen Pazifik, wo genau wurde nicht mitgeteilt. Die Trump-Regierung lässt das Militär seit dem vergangenen Herbst verstärkt Jagd auf Boote mutmaßlicher Drogenschmuggler in der Karibik und im Pazifik machen. Das befürchtete Verkehrschaos durch die Sperrung der Brenner-Autobahn über die Alpen ist bislang ausgeblieben. Fachleute gehen davon aus, dass viele Autofahrer informiert sind und das Gebiet meiden. Auch auf deutscher Seite gibt es wohl keine größeren Probleme. Gesperrt ist die Brenner-Autobahn wegen einer Demonstration. Sie hat am Mittag begonnen. Anwohner wollen damit auf die hohe Verkehrsbelastung auf der Brenner-Autobahn aufmerksam machen. SWR Nachrichten, Redaktion Christian Kreuzer. Das Wetter für Baden-Württemberg und Rheinland-Pfalz. Am Abend noch kompakte Wolken und einzelne Schauer oder Gewitter möglich, sonst bleibt es oft freundlich. Nachts ist es gering bewölkt bei 18 bis 11 Grad, morgen dann Wechsel von Sonne und Wolken, dabei allerdings auch teils kräftige Schauer und Gewitter bei 21 bis 30 Grad. Und die Zeit, es ist 17.04 Uhr.
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4: Mit Silke Arning. Zu Gast heute die Schriftstellerin, Kolumnistin und Journalistin Dilek Güngör. Hallo und schön, dass Sie heute bei uns sind.
5: Hallo und vielen Dank für die Einladung.
4: Meine Eltern kommen aus der Türkei, das sagt die Hauptfigur in einem ihrer Romane und sie scheint damit begründen zu wollen, dass bei ihr alles ein wenig anders zugeht. Welche Bedeutung hat denn eigentlich solch ein Satz für eine Schriftstellerin, die 1972 in Schwäbisch Gmünd geboren ist, die in Germersheim, Mainz und im britischen Warwick studiert hat und die heute wie viele ihrer anderen Kolleginnen und Kollegen in Berlin lebt?
5: Den Satz habe ich, glaube ich, sehr lange benutzt, wie Sie sagen, um zu erklären, warum ich so heiße, wie ich heiße und warum ich so aussehe, wie ich heiße. Also gerade in so einer Umgebung wie Schwäbisch Gmünd oder in der Schule, in der ich war, also das einzige türkische Kind damals und auch eins von zweien in der Schule später. Aber mir ist es erst aufgefallen, als ich in England zum Studium war, als Erasmus-Studentin, und ich hatte eine finnische Mitbewohnerin, und immer wenn wir abends ausgegangen sind und uns vorgestellt haben und die Leute fragten, wo kommst du her? Und dann habe ich gesagt, ja, I'm from Germany, but my parents are Turkish. Und auf dem Heimweg sagte sie, warum sagst du das immer zu den Leuten? Und dann wurde mir das klar, was für ein Automatismus sich da entwickelt hat und dass ich das quasi sofort nachgeliefert habe, weil ich ja eigentlich schon wusste, wenn ich sage, ich bin Dilek und ich bin aus Deutschland oder ich bin deutsch, dass dann Nachfragen kommen. Habe aber nicht damit gerechnet, dass in England vielleicht keine Nachfragen kommen. Und das ist ihr aufgefallen. Und da ist es mir zum ersten Mal klar geworden, wie selbstverständlich ich quasi die Antworten liefere auf Fragen, die sich möglicherweise gar nicht stellen.
4: Ja, das ist interessant, was Sie sagen, weil in England ist es offensichtlich ganz normal, sage ich jetzt mal, dass man mit vielen Menschen zu tun hat, die migrantischen Hintergrund haben. Bei uns ist das offensichtlich irgendwie nochmal erklärungsbedürftig, aber vielleicht auch nicht mehr. Vielleicht ist die Zeit inzwischen doch auch so weit fortgeschritten, dass das einfach normal ist.
5: Ich denke, dass es in vielen Milieus und vielen Gegenden wahrscheinlich selbstverständlich ist. Also in Berliner Schulen oder in allen Großstädten wird es so sein, dass es selbstverständlicher ist, dass Kinder zu Hause eine andere Sprache sprechen, dass die Eltern aus einem anderen Land kommen oder die Großeltern möglicherweise oder dass Leute nur 4 Jahre hier sind und dann weitergehen in ein anderes Land. Es kommt, glaube ich, darauf an, wo wir leben und wo wir groß werden, wie selbstverständlich das ist.
4: Frau Günger, Sie sind in Schwäbisch Gmünd groß geworden, wir haben es schon erwähnt. In der Stadt leben heute 130 verschiedene Nationalitäten, habe ich gelesen. Ihre Eltern sind damals als Gastarbeiter aus der Türkei gekommen. Wenn Sie an Ihre Kindheit denken, was kommt Ihnen da so als erstes eigentlich in den Sinn?
5: Ich erinnere mich sehr daran, dass meine Eltern zum Beispiel, anders als die meisten türkischen Erwachsenen in meinem Umfeld, zum Beispiel nie davon gesprochen haben, dass wir irgendwann zurückgehen. Also für meine Eltern war immer irgendwie klar, wir bleiben hier und ihr sollt alle Möglichkeiten haben, die wir nicht hatten. Also ich glaube, meine Eltern haben beide sehr betrauert, dass sie nicht länger auf die Schule gehen konnten. Und ich habe aber so ihren Bildungshunger als was sehr Ermutigendes empfunden. Ich habe das nicht als, ihr sollt werden, was wir nicht geworden sind, sondern nutzt das. Also ihr habt hier Bibliotheken, ihr habt hier eine kostenlose Schulbildung. Ich habe das als sehr unterstützend empfunden. Und ja, also auch schlechte Noten waren irgendwie kein Ding. Also es gab Fächer, da war ich überhaupt nicht gut. Das war dann auch okay. Und es gab Fächer, da war ich sehr gut, weil mir die leicht gefallen sind. Und es war schön, aber es war kein Druck da. Aber ich wusste, das hat einen hohen Stellenwert und es wird mir vieles ermöglichen. Das mochte ich sehr. Und wir hatten aber viele Bekannte und eine Verwandte waren es, glaube ich, gar nicht, sondern ich habe natürlich immer Tante und Onkel gesagt, wobei die gar nicht verwandt waren, richtig. Die aber dachten nie, wir wollen eigentlich zurückgehen und unsere Zukunft sehen wir woanders. Und da war ich immer froh, dass das bei uns nicht so war. Das war so ein großer Unterschied. Und ich glaube, das hat auch dazu beigetragen, dass, also ich war im Kinderhort zum Beispiel, was bei vielen türkischen Familien von meinen befreundeten türkischen Familien von meinen Eltern, die das nicht gut fanden. Und die sagten, ja, dann da wird sie ja vielleicht Schweinefleisch essen. Und dass es meine Eltern irgendwie nicht geschert hat. Also dieses Kind geht in den Hort und macht da seine Hausaufgaben und später dann Schulaustausch mit Frankreich und all das, das war überhaupt kein Thema. Da war ich immer sehr stolz drauf, dass ich da nicht drum kämpfen musste.
4: Dieser Satz, den ich da gerade zitiert habe, also meine Eltern kommen aus der Türkei, das stammt ja aus dem Roman Ich bin Özlem, der ist 2019 erschienen. 2021 kam dann Vater und ich heraus. Die Geschichte wurde für den Deutschen Buchpreis nominiert und dann im letzten Jahr A wie Ader. Und in allen Büchern geht es immer auch, also nicht nur darum, aber auch um dieses Thema Selbst- und Fremdwahrnehmung. Wie sehen Sie sich? Also wer sind Sie? Wie würden Sie sich beschreiben?
5: Tja, das ist wirklich so mein Lebensthema. Und ich habe, als ich noch nicht so viele Antworten drauf hatte, hatte ich, glaube ich, das Alleraugenscheinlichste waren dann so meine Unterscheidungskriterien, also Deutsch und Türkisch. Darin hat sich meine Welt so aufgeteilt. Also als Kind noch viel stärker. Und je älter ich geworden bin, desto mehr habe ich gemerkt, dass es da viel mehr Schattierungen gibt und Zwischentöne und dass es sich eben nicht so kategorisch unterscheiden lässt und das, was ich eben als typisch türkisch bezeichnet hatte als Kind oder später als deutsch, dass das auch so nicht stimmt. Aber ich versuche wirklich die ganze Zeit, glaube ich, einen Ort zu finden, wie bei so einem Brettspiel, die Figur an den richtigen Ort zu stellen und suche hin und her und dann habe ich einen Ort gefunden und dann merke ich so, nee, ich kann nicht, also heute geht es vielleicht, ich kann sagen, die Lick, ich bin deutsch und das dann so stehen lassen, aber es ging vielleicht vor 15 Jahren nicht und dann gibt es aber Positionen, von denen ich selber alleine weiterziehe und gar nicht mehr darauf warte, wie ich wahrgenommen werde, aber wir leben eben in einer Welt und mit Menschen und natürlich ist es total wichtig, wie wir miteinander zusammenleben, wie uns andere wahrnehmen, wie ich andere wahrnehme. Eben auf dem Weg hierher zum Beispiel kam ich bei einer Hautärztin vorbei und dachte, gehe ich noch schnell rein und lass mir einen Termin geben. Und dann sagte sie zu mir, ich habe gesagt, haben Sie Pause? Und dann sagte sie, guten Tag. Und dann war ich gleich schon so gemaßregelt, weil ich nicht Hallo gesagt habe. Und dann ging mir das die ganze Zeit nach. Und dachte ich, warum hat sowas so einen starken Einfluss auf uns? Also warum fühlen wir uns hinterher so elend, wenn uns jemand so begegnet? Also wir leben ja eben nicht isoliert in der Welt. Und deshalb ist es eben wichtig, wie gehen Menschen mit uns um und wie sprechen wir mit anderen? Also das beschäftigt mich schon, das Miteinander.
6: Vielleicht ist sie einfach nur eine ernste Person oder hatte gerade eine schlechte Laune. Oder
5: ja, ich dachte auch. Die kam mit zwei Tüten vom Bäcker, wer weiß. Vielleicht hatte sie beim Bäcker sich jemand vorgetragen. Also ich versuche das auch nicht, das abzuwerten, aber es beeinflusst mich und es belastet mich und ich denke, warum? Warum belastet mich das so? Mhm. Und wir sind eben, ja, wir sehen uns so nach, dass es eben harmonisch ist und schön ist und dass wir freundlich sind und die anderen freundlich sind. Und
6: ja, ist, glaube ich, auch eine ganz normale Sehnsucht, würde ich sagen. Und interessant ist ja, dass diese Özlem in ihrem Roman, die hat ja auch irgendwie so ständig Angst aufzufallen. Oder zum Beispiel dieses Thema, dass ihre Klamotten nach Essensgeruch von daheim riechen können. Und ich kenne das übrigens auch von mir. Also das möchte man ja irgendwie gar nicht. Man möchte ja, wie Sie es eben gesagt haben, harmonisch sein mit der Umwelt und nicht als etwas anderes wahrgenommen werden. Gibt es so etwas, was Sie bis heute triggert?
5: Wahrscheinlich ganz viele Dinge, wie auch andere Leute auch, aber ja, nicht auffallen wollen. Also ich glaube, weil auffallen ist natürlich für ein Kind einerseits toll, aber gleichzeitig setzt es einen auch, nimmt es einen heraus aus der Gemeinschaft und aus der Gruppe. Und wir fallen ja öfter negativ auf als positiv. Und ich glaube, aufzufallen, negativ aufzufallen, vor allem als anders aufzufallen, schiebt einen sofort raus aus der Gruppe, finde ich. Und das wollte ich natürlich nie. Also niemand möchte nicht dazugehören oder nicht mitmachen dürfen oder von der Gruppe als anders definiert werden. Also versuchen wir irgendwie mitzumachen und fügen uns manchmal auch Dingen, die wir vielleicht selber gar nicht so toll finden. Und also auch als erwachsene Person. Es gibt auch Momente, wo man hervorsticht, wenn ich gelobt wurde als Kind zum Beispiel für eine super Deutschnote oder einen guten Aufsatz und wo ich dann gespürt habe, es war eigentlich nicht zu erwarten oder jemand dachte, na ausgerechnet die hat diese gute Note in Deutsch, also dieses ein Kind mit einer anderen Muttersprache, also dieses Hervorstechen oder nicht in die Gruppe sich einfügen können und wollen, das ist ja oft was sehr Unangenehmes.
6: Aber dieses anders sein oder hervorstechen, war das jetzt in Ihren Augen oder ist das immer nur negativ besetzt oder gab es da auch positive Erfahrungen?
5: Also es gibt, ja, natürlich ist es auch toll, also etwas besonders gut zu machen oder ein Lob zu bekommen oder eine Anerkennung oder Applaus, das ist natürlich toll. Aber dieses nicht auffallen wollen, ich erinnere mich nicht, dass meine Eltern das gesagt hätten. Ich glaube, es ist eher etwas, wo ich versucht habe, mitzumachen bei den anderen.
6: Ich habe jetzt spontan an was ganz anderes gedacht, nämlich weil Sie eingangs erzählt haben, Sie waren in Ihrer Klasse allein, also das einzige türkische Mädchen oder später dann kam noch ein anderes hinzu und ich habe das ähnlich erlebt. Also in meiner Klasse war damals in der Grundschule auch ein Mädchen, die Eltern kamen aus der Türkei und das war irgendwie was ganz Besonderes. Das war alles anders und das war total spannend und total interessant und die stand immer im Mittelpunkt und die war, vielleicht war das auch so einfach ihre Persönlichkeit, das weiß ich jetzt nicht genau. Also das wurde als etwas, ja, als was Besonderes, aber etwas Positives gesehen.
5: Also ich finde das eher ungewöhnlich, weil ich habe es von meinen Freundinnen und Leuten, die ich kenne, also eher als etwas, wofür sich viele in meinem Alter, ich weiß nicht, wie das heute ist, aber wo es etwas war, wo man irgendwie wusste, ah, das stößt jetzt nicht auf so wahnsinnig viel Anerkennung.
6: Und wenn man jetzt mal nach Baden-Württemberg schauen. Also Schwäbisch Gmünd liegt ja auch in Baden-Württemberg, also fast so ungefähr 50 Kilometer von Stuttgart entfernt. Da gibt es ja jetzt einen neuen Ministerpräsidenten, der aus Bad Urach kommt, also von der Schwäbischen Alb. Der heißt Cem Özdemir, ist auch Gastarbeiterkind und er hat 1994 als erster männlicher Abgeordneter mit türkischen Wurzeln im Bundestag für Schlagzeilen gesorgt. Und es ist auch interessant, ihn zu erleben, weil er je nach Kontext mal Schwäbisch und dann mal Hochdeutsch spricht, aber natürlich auch Türkisch kann. Wie sehen Sie ihn an? Also wie schauen Sie auf ihn? Und da was kommt Ihnen dann so spontan in den Sinn?
5: Ich weiß nicht, ob das Türkische für mich da so eine Rolle spielt oder ob ich nicht auf ihn schaue als Politiker einfach von einer bestimmten Partei. Also ich glaube, wir sind stolz, weil da einer von uns ist. Ich glaube, das Gefühl hat sich so ein bisschen aufgebraucht, vielleicht schon in den 80ern und 90ern oder ich weiß es nicht. Aber also ich kenne dieses Gefühl von türkischen Tageszeitungen von früher, wenn dann was weiß ich, ein türkisches Kind Schachmeister wurde in einer Region oder so. Also dieser Stolz wie einer von uns. Mhm. Aber ich glaube, das ist tatsächlich jetzt ein bisschen vorbei.
6: Ich denke auch, also es sieht halt jeder etwas anderes in ihm. Der eine vielleicht eben, oder wie Sie sagen, den Politiker, die anderen vielleicht den, was weiß ich, Vegetarier. Also gerade mit welcher Brille man drauf schaut. Mhm. Haben Sie den Eindruck, dass die Menschen, wenn die ihren Namen lesen, Dilek Güngör, dass die ihre Texte vor allem als Texte einer migrantischen Autorin wahrnehmen?
5: Das weiß ich nicht. Aber ich weiß, als ich in der Berliner Zeitung eine Kolumne hatte lange, also die hieß Unter uns und darin spielte eine türkische Familie oder eine Familie mit türkischen Namen, waren die Hauptfiguren. Und ich weiß, dass sie oft gelesen wurde, also haben mir Leute gesagt oder auch geschrieben, ich habe viel Leserpost bekommen. Wir sind keine türkische Familie, aber ich habe auch so einen Onkel oder ich habe auch so einen Vater oder das ist ja wie bei uns. Mhm. Und da habe ich gemerkt, die Leute gucken darauf mit einem Blick von, wir erfahren etwas über andere Leute oder über andere Kulturen oder über, wie es bei Türken zugeht. Und ich bekomme aber einfach Familienalltag oder Familienbeziehung oder eine lustige Geschichte aus der Familie. Und das hat, glaube ich, so eine Verbindung geschaffen. Also dieses so ein bisschen dahinter schauen, hinter die Kulissen schauen und dieses Etikett. Also ich habe auch versucht, so Begriffe zu vermeiden wie Integration und all das, was eigentlich immer so ein bisschen so, auch so Schlagworte sind, sondern wirklich von Mensch zu Mensch zu erzählen. Und ich glaube, dass dann auch die größten Verbindungen entstehen. Wie das heute ist, ich glaube nicht mehr. Aber ich weiß es tatsächlich nicht, weil das Schreiben ist eine ziemlich einsame Sache. Und bei Lesungen gibt es natürlich die Möglichkeit, mit den Leserinnen und Lesern ins Gespräch zu kommen und zu signieren. Aber darauf kann ich jetzt gar keine Antwort geben, ob Sie das so lesen.
6: Ja, ich habe deswegen auch gefragt, Sie haben es schon ein bisschen beantwortet, weil es gibt ja auch diesen Roman von Ihnen, Vater und ich, der beschreibt so eine ganz universelle Vater-Tochter-Beziehung. Mhm. Und ich denke eben, das gilt auch für viele Familien, unabhängig jetzt von nationaler oder sozialer Herkunft. Es geht eben um dieses Schweigen, das sich zwischen den Generationen einstellen kann. Also wenn Kinder erwachsen werden, wenn die dann ihre eigenen Wege gehen und dann auch ihre Eltern ganz plötzlich mit anderen Augen sehen. Und ich kann mir eben vorstellen, dass es gerade deswegen auch so erfolgreich war, weil sich eben ganz viele Menschen in dieser Vater-Tochter-Geschichte wiedergefunden haben. Also ich denke, da haben wir doch sicherlich auch viele Rückmeldungen auf Lesungen bekommen.
5: Ja, und ich glaube, dieses, also der Vater stammt aus der Türkei und die haben miteinander Türkisch gesprochen, als die Hauptfigur klein war und später dann eben ins Deutsche gewechselt und so weiter. Also das Türkische schwingt in dieser Geschichte so mit, aber es ist nicht das Thema. Und das meine ich eigentlich auch mit Selbstverständlichkeit. Also ich wollte jetzt keine Geschichte schreiben, die so gar nichts mit mir zu tun hat. Also das sind schon Welten und Begebenheiten, die ich sehr gut kenne. Aber es geht nicht ums Türkischsein oder um die türkische Sprache oder um eine Kultur, sondern es geht um eine Beziehung und da ist der Vater eben Türke. Also, und das geht so ganz automatisch mit und so würde ich es gerne erzählen, dass eine Figur einfach Hasan heißt und es ist okay und es braucht keine Erklärung. Aber dieser Hasan tut auch nicht so, als käme er nicht. Also dieser Hasan benimmt sich nicht wie jemand, der in Deutschland geboren und groß geworden und nie was mit der Türkei zu tun hatte. Also ich möchte, dass es einfach ein Teil der Persönlichkeit sein darf, ohne dass wir das thematisieren müssen. Wie wir heute zum Beispiel nicht mehr darüber sprechen, dass Mütter berufstätig sind. Wer halt eine Figur da ist, die Mutter berufstätig und das ist normal.
6: Also, wobei man ja sagen muss, dass wir gerade in einer Zeit leben, wo ganz oft diese Gegensätze aufgemacht werden. Also das sind eben die und das sind die anderen und das sind eben wir. Und das wird ja auch ganz schnell in der politischen Diskussion so dieser Gegensatz geöffnet. Die AfD zum Beispiel sieht das Deutsche durch eine multikulturelle Gesellschaft bedroht. Sie sind ja jetzt explizit jemand, der sagt, also ich will das nicht. Ich will diese Gegensätze nicht mehr. Was bedeutet das?
5: Ja, ich versuche halt wirklich im Kleinen. Also ich weiß auch, gegen die großen Strömungen ist man als Einzelperson auch ohnmächtig. Aber ich versuche irgendwie im Kleinen, also da, wo ich was verändern kann, so ein Gefühl von Gemeinsamkeit oder füreinander und aufzupassen, andere nicht als unbedingt als Gegner oder Konkurrenten wahrzunehmen. Ganz konkret zum Beispiel gebe ich seit dreiviertel Jahr oder so jetzt Schreibworkshops an einer Schule in Neukölln mit Kindern, wo ich das Gefühl habe, ich gehe dahin, die Kinder freuen sich, dass sie keinen Unterricht haben, sie freuen sich, dass sie was schreiben können und ein bisschen in ihrem Buch basteln und es gibt eine Präsentation und manche Kinder schreiben ganz viel und manche schreiben ganz wenig, aber sie haben alle ganz viel zu erzählen. Aber dieses konkret irgendwo hingehen an eine Schule, wo vielleicht es nicht selbstverständlich ist, dass die Kinder zum Beispiel zu Hause lesen oder dass ihnen jemand vorliest oder dass sie etwas schreiben oder dass sie eine andere Muttersprache haben, was wir auch im Workshop thematisieren und auch, also die Kinder schreiben dann auch in ihren Sprachen oder Wörter, die sie aus ihren Sprachen kennen und die sprechen zum Teil mehrere Sprachen, also die sprechen zum Teil zu Hause zwei, drei Sprachen und dass es eben nicht etwas ist wie lernt Deutsch und eure Muttersprache ist etwas für zu Hause, sondern das ist auch etwas, was in eure Texte einfließen kann und was eure Texte schöner und besser und bereichern kann. Also so im Kleinen, etwas bewegen für den Alltag und vielleicht in irgendeinem dieser Kinder vielleicht den Gedanken wecken, ah, das kann ich ja später auch mal machen. Oder vielleicht einfach nur für zu Hause oder nur für mich. Also so eine Möglichkeit hineinbringen in den Schulalltag, der vielleicht sonst da nicht aufkommen würde.
6: Spannend, was Sie da erzählen. Was macht denn das mit den Jugendlichen? Also führen die dann auf einmal auch andere Gespräche durch das Schreiben, was sie da bei Ihnen lernen?
5: Also man darf, glaube ich, nicht so ein Wahnsinnswunder da erwarten. Aber einfach die Viertklässler zu sehen, wie sie dann vorne am Mikrofon stehen, am Präsentationstag und dann einem Publikum, das aus Eltern und Lehrerinnen und Erzieherinnen und so besteht, ihr Buch zeigen und mit einem Stolz, mit einem Selbstbewusstsein und auch, das ist auch egal, ob da Schreibfehler drin sind oder Grammatikfehler oder das Deutsch nicht so perfekt ist, sondern das habe ich gemacht, hier habe ich was gemalt und das ist rot und das sieht man, weil meine Lieblingsfarbe ist rot und mein Kleid ist auch rot. Also mit so einer, ich habe etwas gemacht und ich zeige euch das und ich bin stolz darauf, das ist toll. Und ob dann jemand schreibt oder dadurch eine bessere Deutschnote bekommt, ich weiß es nicht. Aber einfach so dieses, oh, das geht auch, das ist auch ein Beruf, das gibt's auch. Man kann auch Schriftstellerin sein zum Beispiel. Oder einfach seinen Gedanken, sein Denken sortieren durch Schreiben. Das reicht mir schon.
6: Oder man kann eben einfach anders bleiben. So heißt nämlich so ein Sammelband mit Briefen der Hoffnung in verhärteten Zeiten. Da haben Sie auch einen Text beigesteuert. Und zwar, also der ist, glaube ich, erst vor 2-3 Jahren erschienen, dieser Band. Und da schreiben Sie einen fiktiven Brief an Ihre Großmutter Nine in der Türkei. Und das ist wirklich ein toller Text. Und da heißt es an einer Stelle: So ist das mit der Angst. Sie heftet sich an alles, an Großes und Kleines, an die Suppe und die Sprache, an dein dunkles Haar oder ein Gebet. Und dann nennen wir es Politik oder Religion, Heimat oder Kultur. Ich fand das ein sehr eingängiges Zitat. Wie erleben Sie diese Angst, die Sie da beschreiben?

0: mach's und ich lasse mich nicht abhalten. Weil ich glaube, wenn man der zu viel Macht gibt, dann nimmt die Überhand. Und ich glaube, wenn man die Angst so als einen Teil von sich einfach so mitlaufen lässt, dann falle ich vielleicht auch nicht drauf rein, dass jemand sagt, dieser Mensch in der Bahn, der hat deine Angst verdient oder der ist der Auslöser für deine Angst oder der hat was gemacht und der ist der Böse und deshalb musst du vor ihm Angst haben und musst ihn irgendwie bekämpfen. Also der Mensch ist so, dass wir Angst haben, dass uns was passiert, dass denen, die wir lieben, etwas passiert. Und wir sind schnell darin, jemanden zu finden, auf den wir zeigen können, der ist schuld. Da löst dieses Gefühl aus und gegen den muss ich etwas tun. Und das ist halt echt gefährlich.
1: Ich denke mal so, dass man sich Sorgen macht um seine Liebsten, das ist irgendwie normal, weil man ja auch so einen Schutz-Beschützerinstinkt vielleicht auch hat, als Eltern beispielsweise. Aber es ist nochmal was anderes zu sagen, ich habe wirklich Angst vor dem, der da in der S-Bahn da neben mir sitzt. Die Frage ist, liegt das an der Zeit, die uns so viel Angst macht, weil so viel unsicher ist und in Bewegung ist und in Veränderung ist? Oder ist es eigentlich eher so was Grundmenschliches, was in einem ist? Und die Frage ist, was macht einem da wirklich Angst? Was ist denn da wirklich so schrecklich?
0: Also beides. Also ich denke, es ist etwas Grundmenschliches. Aber wir finden natürlich jetzt viele Leute, die wir ansprechen und sagen, ich habe Angst, dann haben die auch Angst. Also wir finden das vervielfacht durch Kriege, durch Gefahren, durch Dinge, die uns bevorstehen, durch die Unsicherheit. Wir wissen nicht, was wird. Wann sinken die Preise? Wann sinken die Wohnungspreise? Wann sinken die Supermarktpreise? Also es ist so viel in der Schwebe und so viel, was uns Angst macht. Und wenn ich zu meinen Freunden sage, ich mache mir Sorgen darum und darum, dann machen die sich auch Sorgen. Also es entsteht so ein Echo. Und ich glaube, in friedlicheren Zeiten oder in ruhigeren Zeiten finden wir vielleicht mehr Leute, die sagen, du, das wird schon wieder oder mach dir keine Sorgen. Aber wir finden jetzt gerade nicht so viele Leute, die sagen, das wird schon wieder, sondern wir gucken ja irgendwie mit Horror auf Wahlergebnisse und Prognosen und die Sonntagsfragen.
1: Ja, und was macht da Mut oder was macht Ihnen Mut?
0: Dass ich einfach ganz fest glaube, dass das wird und dass die Leute auch schon schlimmere Zeiten überstanden haben und dass die Leute auch aus schlimmeren Zeiten etwas Gutes gemacht haben. Und dass Leute auch etwas Gutes machen in schlimmeren Situationen als wir. Und meine Mutter macht mir zum Beispiel sehr viel Mut. Meine Mutter war 4 Jahre auf der Grundschule und hat mich mit 18 bekommen, war neu in Deutschland mit meinem Vater. Sie sprachen beide kein Wort Deutsch und hat das alles alleine gestemmt. Und alles, also mit meinem Vater alleine Kinder großgezogen und uns das Gefühl gegeben, wir kriegen das hin. Und ja, es ist schwer und es ist manchmal hart und du wirst auch weinen und du wirst auch schlechte Tage haben, aber du kriegst es hin. Also dieses Zutrauen meiner Mutter, dass ich Dinge schaffen kann, hat irgendwie so ein Grundgefühl in mir, dass auch wenn es miserabel läuft, wir machen weiter und das wird irgendwo hinführen. Und wenn es nicht sofort gut wird, wird es schon irgendwann besser werden. Daran glaube ich ganz fest.
1: Und diese Figur Özlem, über die wir schon gesprochen haben, ganz am Anfang Ihres Romans, die hat ja auch eigentlich Angst vor der Scham, also dass sie irgendwas falsch machen könnte, dass es peinlich werden könnte. Mm. Und das verhindert ja im Prinzip auch, dass man zueinander kommt. Haben Sie auch so ähnliche Erfahrungen gemacht? Oder beobachten Sie so etwas? Dass diese Angst vor der Scham einfach auch vieles verhindert?
0: Ich glaube, Scham ist eines der unangenehmsten Gefühle, das ich kenne. Auch beschämt werden, ist ein sehr unangenehmes Gefühl. Aber dieses, also ich habe dann so Sätze im Kopf, das hätte ich wissen müssen. Warum habe ich das gefragt? Warum weiß ich das nicht? Die anderen wissen das bestimmt. Und ich glaube, wir haben alle diese Stimmen im Kopf und die sind bei manchen lauter und bei manchen nicht so laut. Und es ist aber sehr erlösend, darüber zu sprechen und zu jemandem zu sagen, ich bin super nervös. Und dann sagt die andere Person, ich bin auch super nervös. Ich fühle mich dann immer schon so ein bisschen erleichterter oder von mir fällt da so eine Last ab. Und ich habe das Gefühl, oh, die ist auch aufgeregt. Und dann sind wir gemeinsam aufgeregt und ich muss mich nicht so elend fühlen. Und ich glaube, dieses Gefühl von, ich schäme mich für etwas und ich bin ganz allein in meiner Scham, weil alle anderen haben es bestimmt schon verstanden. Alle anderen wissen es bestimmt und alle anderen wissen bestimmt, wie es geht. Und dann zu sehen, die anderen wissen es auch nicht. Man kann dann so die Schultern wieder so ein bisschen sinken lassen und dann geht die Scham auch weg.
1: Also ich glaube, das ist wirklich so, wenn man dadurch eine Brücke baut, dass man sich verletzlich zeigt irgendwo, das bringt einen dann auch zusammen auf eine gewisse Art und Weise.
0: Total. Also in meinen Büchern, ich mache mich ja wirklich sehr verletzlich und denke bei jedem Buch, bist du dumm? Du wirst dich jetzt in eine Buchhandlung setzen

0: oder irgendwo in einem Saal daraus lesen. Und du wirst öffentlich darüber sprechen. Und mir ist aber bisher immer so gegangen, dass Leute zu mir kamen und gerade sich dadurch berührt gefühlt haben. Eine Kollegin von mir, Daniela Dröscher, hat mal in einem Artikel geschrieben, ich sagen, damit die anderen auch ich sagen können. Also da ging es um ein Thema zur Klassenfrage. Aber dieses von sich sprechen und in so einer authentischen Weise oder in einer ehrlichen Weise sich zeigen können, dass die anderen sagen, du, ich auch. Das finde ich schön. Und ich glaube, dass mir das in manchen Büchern oder an manchen Stellen in meinen Büchern gelungen ist, sodass die Leute sagen können, mir geht's auch so. Oder ich verstehe dieses Gefühl. Und das ist schön. Also ich freue mich immer, wenn ich einen Podcast höre oder einen Beitrag oder was lese und irgendwie ein Gefühl, das ich kenne, wiederfinde. Wenn es jemand schön beschrieben hat, dann fühlt man sich nicht so allein damit.
1: SWR Kulturgespräch heute mit der Schriftstellerin Dilek Güngör. Frau Güngör, wir haben gerade über Ihr Schreiben schon so ein bisschen gesprochen. Vater und ich, dieser Roman, der für den Deutschen Buchpreis nominiert wurde, das ist ja eher so eine Art Kammerspiel als ein Roman und auch mehr Memoir, also eine ganz persönliche Erfahrung. Sie haben es ja eben gerade schon beschrieben, wie sehr Sie sich da auch in Anführungsstrichen nackt machen, dann auch in diesen Themen, die Sie in Ihren Büchern ansprechen. Kann man das so sagen? Ist das also wirklich eher so reduziert alles persönliche Erfahrung oder wie viel steckt an Dilek Güngör dann auch tatsächlich in Ihren Büchern?
0: Also ich kann ganz kurz den Inhalt, also die Mutter ist verreist, die Tochter fährt zum Vater und sie verbringen 3-4 Tage in diesem Haus und es passiert wirklich nicht an Handlungen, nicht sehr viel. Diese Reise zum Beispiel hat es nie gegeben. Aber diese Situation, dieses Beieinandersitzen, miteinander essen und nicht so richtig wissen, was erzähle ich jetzt und wovon sprechen wir jetzt? Und trotzdem will man so ein bisschen Nähe, aber es strengt an, die aufzubauen. Das kenne ich. Also ich nehme immer so Begebenheiten oder Situationen, die mir sehr vertraut sind und die ich, also ich fühle meine Bücher sehr. Ich gehe immer vom Gefühl aus. Mich interessiert nicht so sehr, was dann passiert und was die dann machen, sondern ich versuche eine Situation zu schaffen und die so zu beschreiben, dass da wirklich ein Gefühl auch beim Lesen entsteht, sodass man, auch wenn man jetzt nicht so eine Beziehung zu seinem Vater hat, aber vielleicht diese Beklemmung spürt oder dieses, wir sitzen im Auto oder man ist auf einer Party, die Person, die einen gerade zusammengeführt hat, ist weggegangen, dann sitzt man mit der anderen Person da und dann, Gott, was machst du in den Sommerferien? Also dieses Gefühl kennen wir alle. Und ich versuche, dieses Gefühl zu beschreiben. Und dazu muss ich natürlich in Gefühle gehen, die ich sehr gut kenne. Das heißt, meine Texte spielen immer in so Gefühlsgegenden, die mir vertraut sind, weil ich dann so ganz für mich sein kann. Und auch beim Schreiben, ich muss nicht recherchieren, ich muss nirgends hingehen, ich muss mit niemandem reden. Ich kann wirklich so nach innen gucken. Und das ist für mich die schönste Art zu schreiben. Mhm. Und dann geht aus der Situation, entsteht dann die Geschichte.
1: Ja, ich möchte mal ganz kurz auf die anderen Aspekte kommen, aber auch gleich noch mal kurz zurückgehen. Und zu der Heldin dieses Romans kommt Ipek, also von Vater und ich, diese Tochter. Weil ich finde das nochmal interessant, dieses Beklemmende. Es ist nicht nur dieses Schweigen zwischen Vater und Tochter, dass sie da nichts zu sagen haben und sie sind ja auch allein ganz auf sich gestellt, also keine Ablenkung durch die Mutter beispielsweise. Und diese Ipek, die kommt aus der Großstadt, ist Journalistin. Sie sammelt Wörter, nicht der Schönheit wegen, sondern, wie es heißt, um gewappnet zu sein. Und auf der anderen Seite trifft sie dann auf den Vater, den sie dann eben doch wieder mit anderen Augen sieht, als jemanden, der eben sich nicht so gewandt ausdrücken kann, der handwerklich arbeitet. Also da findet auch so eine Entfremdung statt. Ja, so eine soziale Entfremdung auf eine gewisse Art und Weise. Und das ist auch so was Beklemmendes. Das hat ja gar nichts dann damit zu tun, dass man sich lange nicht gesehen hat, sondern dass man wirklich da in eine andere Richtung geht.
0: Ja, es ist wahrscheinlich eine Entwicklung, die wahrscheinlich ganz gewöhnlich ist. Aber sie hat ja trotzdem eine enge Bindung an diesen Vater und sie möchte ja irgendeine Verbindung herstellen. Und sie merkt mit ihren ganzen Wörtern, es ist auch nicht das richtige Werkzeug. Und sie merkt, sie entwickeln eine Sprache, die sie eigentlich schon immer miteinander hatten, nämlich so eine Zuneigung oder so einen liebevollen Umgang miteinander, ohne zu sprechen. Und das, was sie dachte, was ihre Stärke ist, nämlich sprechen, hilft ihr gar nicht. Und das ist, glaube ich, auch, das fand ich ganz schön. Also dieses, das, wo wir denken, wo wir am besten sind, ist manchmal gar nicht das Mittel, um das zu erreichen, was wir wollen. Und sie kommen sich dann näher durch gemeinsam auf dem Balkon sitzen oder etwas miteinander tun, etwas miteinander kochen oder miteinander Zeit zu verbringen. Und jemand sagte, das ist ja ein Liebesbrief an den Vater. Also auch wenn wir das jetzt so beschreiben, das ist ein beklemmendes Gefühl, aber sie versucht es zu überwinden und er auch. Und mit ihren Mitteln, die sie haben, also durch Gesten, miteinander in der Werkstatt stehen. Und dass das Miteinander auch eine Form von Sprache sein kann, dass wir nicht mit dem Mund sprechen müssen, um einander zu zeigen, dass wir uns lieb haben, sondern durch gemeinsam Geschirr waschen zum Beispiel.
1: Und dann müssen wir noch über A wie Ada sprechen. Das ist ihr jüngstes Buch, letztes Jahr erschienen. Ada ist ein türkischer Name, also gilt sowohl für Frauen wie für Männer und bedeutet übersetzt Insel. Und so fühlt sich auch ja die Protagonistin in diesem Roman wie eine Insel, die so ein bisschen für sich bleibt, die die anderen beobachtet, die abwartet. Und eigentlich möchte sie wieder dazugehören, aber irgendwie dann auch wieder nicht. Und diese Figur begegnet uns in wechselnden Situationen als Kind, als Erwachsene und mit verschiedenen Personen. Und sie haben mal gesagt in einem Interview, das ist vielleicht das Buch, das am nächsten an ihnen dran ist, also das am meisten von ihnen preisgibt. Aber eins zu eins, die Lekünger, ist das wahrscheinlich auch nicht.
0: Nee, aber Ada liebe ich sehr. Und das ist das Buch, was nach, also Vater und ich kamen und ich glaube, diese Nominierung für den Buchpreis hat mich irgendwie beflügelt. Also Vater und ich hatten, glaube ich, 100 Seiten oder so. Und ich hatte immer Zweifel, ist das zu kurz? Mhm. Ist es überhaupt ein richtiger Roman? Und diese Zweifel sind dann wirklich verflogen und ich merke nicht beim Schreiben, dass ich doch, auch wenn ich im Sprechen eigentlich viel spreche, aber im Schreiben relativ reduziert schreibe. Und bei Ada habe ich gedacht, oh, so reduziert ist es okay und ich merkte immer, wie ich kürze beim Schreiben und Ada sind tatsächlich so Miniaturen und manchmal wirklich nur 4 Zeilen lang und manchmal so 1,5 Seiten. Aber ich dachte, jetzt mache ich alles das und jetzt darf ich mich auch trauen, so zu schreiben, wie ich eigentlich am liebsten schreiben würde, nämlich in einzelnen Miniaturen, gar keine durchgehende Geschichte, nämlich keine Handlung. Und dann konzentriert und dann auch im Alter so. Also Ada ist einmal Kind, einmal ist sie erwachsen, einmal ist sie junge Frau, Teenager. Das alles auch spielt in verschiedenen Zeiten. Es ist oft auch gar nicht klar, wie alt ist sie jetzt in dieser Episode oder in dieser Miniatur. Und dieses Spielerische und es hat eine Wortspielerei, die mir auch sehr viel Spaß macht. Und das alles zu machen, wo ich früher gedacht hätte, oh, ist das okay und darf ich das? Das ist nach Vater und ich ist das so von mir abgefallen. Und ich dachte, Ada ist eigentlich mein spielerischstes und für mich mein schönstes Buch bislang.
1: Darf ich das? Das meinen Sie mit Blick auf, ja, ich will ja eigentlich einen Roman schreiben. Also und da denken ja viele so an mehrere 100 Seiten dicken Schmöker mit ganz viel verschiedenen Zeitebenen, Vor- und Rückblende und ich weiß nicht was. Also meinen Sie das in dem Sinne?
0: Ja, also dieses, wie muss ich es machen? Also auch in so einem Erfüllungsgedanken vielleicht. Dann aber immer drunter gelitten, dass ich eigentlich so nicht arbeiten will und dass ich eigentlich Kunst mache aus einem ganz anderen Gefühl heraus und mit einem ganz anderen Bedürfnis und dass ich auch lieber Bücher lese wie Ada als so handlungsgetriebene Roman. Also ich kann mich oft auch an die Handlung eines Romans gar nicht mehr erinnern und ich lese Bücher auch kreuz und quer und manchmal monatelang dasselbe, weil mir einzelne Stellen so gut gefallen. Also ich will gar nicht eine Geschichte erzählt bekommen. Ich suche da wahrscheinlich mich selbst und vielleicht tun das andere Leute auch, dass man sich selbst in der Geschichte tut. Wobei ich merke gerade, manchmal liest man ja auch was, um wegzukommen von sich. Aber dann lese ich Sachbücher. Also wenn ich so das Gefühl habe, ich bin zu viel in meinem Kopf, ich will weg von mir, dann lese ich irgendwie ein Sachbuch.
1: Ich dachte gerade, aber vielleicht ist es nicht auch sehr viel anstrengender, sich so knapp zu fassen, also sprachlich auch so zu reduzieren und die Sprache so im Zaum zu halten.
0: Ja, also ich glaube, ich schreibe und es ist immer länger. Und dann bearbeite ich es und denke ich, nee, das hast du eigentlich da schon gesagt. Und dann lese ich es mir laut vor und es dampft immer weiter ein. Es bleibt dann nur noch so die Essenz übrig und manchmal eben zu sehr Essenz. Ich merke, manchmal wäre es vielleicht besser, man wird ein bisschen ausführlicher. Aber es ist schon sehr viel genauer, als drauf loszuschreiben. Also mir erscheint auch vieles, was ich lese, denke ich, ja, hätte man noch 50 Seiten kürzer machen können.
1: Noch gut, dann wird aus den 100 nur noch 50. Ja, ich finde auch interessant, Sie haben gerade gesagt, wenn nur ich dann so in meinem Kopf bin. Und es ist ja auch so, Ihr ganzes Schreiben, also auch die Kolumnen, die Sie für die Berliner Zeitung geschrieben haben, die drehen sich ja alle um Ihre Familie. Das ist ja ein kleiner Kosmos. Geht Ihnen da der Stoff nicht aus?
0: Nee, ich habe das Gefühl, es ist auch gerade schön, da drin zu bleiben, Also ich habe jetzt gerade ein neues Manuskript angefangen, wo die Figuren Hatice und Ömer, die aus der Zeitungskolumne stammen, wo ich die nochmal so zu Leben erwecke. Und ich kenne diese Figuren einfach schon so gut. Ich weiß, wie die reden. Ich weiß, was sie denken. Und das ist schön. Also das ist so wie bei so einer Serie. Ich komme da rein und ich kenne die alle. Und ich muss mir jetzt halt was Schönes für sie ausdenken. Aber das macht Spaß. Und alles, was mich so vom Konzentriertsein wegbringt, also zum Beispiel jetzt in die Bibliothek gehen und recherchieren oder so, das würde sich für mich anfühlen wie Hausarbeit schreiben.
1: Ja, also recherchieren kommt das bei Ihnen gar nicht vor, weil also man trifft ja viele Autorinnen und Autoren, die immer wieder auch erzählen, dass sie zum Beispiel im Rahmen ihrer Familiengeschichte auf den Spuren ihrer Vorfahren gewandelt sind, also dem Opa hinterhergereist oder dem Vater oder der Mutter oder so. Und ist das überhaupt für Sie, gehört das auch dazu? Das fahren Sie gelegentlich in die Türkei, gucken da mal, wo hat Ihre Oma gewohnt, wie hat sie gewohnt?
0: Also jetzt für mein Arbeiten nicht. Vielleicht mache ich das irgendwann mal. Aber mich interessiert immer eigentlich mehr das Wie als das Was. Also dieses, wie ist das, wenn man zusammen um den Tisch sitzt und es sieht von außen so gesellig und große Familie und herzlich und viel zu essen, aber irgendwie sind doch alle alleine am Tisch. Oder also wie fühlt sich das an? Das interessiert mich viel mehr. Ja, ich weiß auch nicht. Also ich will mich da mal reinfühlen.
1: Und setzt Sie das manchmal so innerlich unter Zugzwang, dass Sie sagen, jetzt schreibe ich doch wieder über meine Familie, es ist ja irgendwie ein kleiner Kosmos, ist das okay?
0: Ja, das denke ich ganz oft. Ich denke, ich schreibe immer das Gleiche. Und dann sagen aber Freunde von mir, alle schreiben immer über das Gleiche.
1: Ja, das ist sicher so. Man hat halt ein Lebensthema.
0: Ja, ich denke auch, dass man natürlich, vielleicht haben die mehr Variationen oder können das nochmal erzählen, aber ich mag das sehr.
1: Wie ist das eigentlich für Ihre Kinder? Sie haben ja auch zwei jugendliche Kinder schon, also jetzt nicht mehr Kleinkinder, wollte ich damit sagen, schon etwas älter. Mhm. Ist das für die eigentlich noch ein Kosmos, der für sie relevant ist? Oder wie schauen die da drauf?
0: Ich glaube, dieses noch etwas anderes zu haben, ist, glaube ich, für sie toll. Und sie empfinden das, glaube ich, als Bereicherung. Meine Tochter versteht Türkisch. Und bei meinem Sohn habe ich es dann irgendwann aufgegeben, weil ich habe gemerkt, das strengt mich so an, mit einem deutschen Partner in Berlin, wo ich keine türkischen Freunde hatte am Anfang, Türkisch zu sprechen, eine Sprache, die zwar meine Muttersprache ist, aber nicht die Hauptsprache ist, in der ich mich ausdrücke. Ich kam mir manchmal vor, als würde ich mit den Kindern Englisch sprechen. Und es lief überhaupt nicht selbstverständlich. Und dann merkte ich, es ist überhaupt auch emotional nicht die Sprache, die spontan aus mir herauskommt. Und dann habe ich gedacht, ich kann das nicht mir so anordnen, nur weil ich gerne möchte, dass sie zweisprachig sind. Es hat mir auch total leid, dass es nicht geklappt hat, aber ich glaube, es lässt sich nicht aufrechterhalten in so einer Blase. Es wäre einfacher gewesen, wenn Oma und Opa in der Nähe gewesen wären und mehr türkische Freunde. Aber so, ich als Einzelkämpferin, das ist mir nicht gelungen.
1: Und wie empfinden Sie das? Ist das irgendwie für Sie ein Verlust? Oder?
0: Ja, ich finde es schade. Also ich finde es schade, dass wenn wir dann bei meinen Eltern sind und meine Eltern unterhalten sich auf Türkisch, dass ich dann für meinen Sohn dolmetschen muss oder dass meine Mutter dann das nochmal übersetzt und nochmal sagt. Ich fände es schöner, die hätten auch zwei Sprachen.
1: Ich wollte noch was anderes fragen, nämlich weil Sie eben von dem Wie erzählt haben. A wie Ada, das klingt ja auch so ein bisschen schon gleich nach einem Lexikoneintrag, also was auch mit der schon beschriebenen Form des Buches zusammenhängt. Diese Miniaturskizzen, die das sind, sind eben so Episoden aus dem Zettelkasten. Arbeiten Sie tatsächlich noch mit Zetteln?
0: Ja, also nicht mit Zettelkasten, aber ich habe diesmal versucht, mir ein Notizbuch anzulegen, aber ich schaffe es nicht, weil mir fällt einfach unterwegs oder im Café oder in der Warteschlange was ein. Und dann suche ich in meinem Geldbeutel irgendeinen Kassenzettel oder so und dann krakele ich das hinten drauf und dann lege ich es auf den Schreibtisch. Also ich habe unheimlich viel so Zettelkram rumliegen, aber brauche den tatsächlich nicht. Also ich verwende ihn nicht, aber es ist irgendwie so ein Gefühl von, wenn ich es aufgeschrieben habe, vergesse ich es nicht oder dann kann ich es verwenden. Aber es beruhigt mich eigentlich nur in der Sekunde, dass ich es irgendwo festgehalten habe. Aber es ist unheimlich viel Papierkram auf dem Schreibtisch. Aber immer mit dem Gedanken, das brauche ich nachher oder das ist wichtig, das ist ein wichtiger Gedanke. Aber ich habe durch meine journalistische Arbeit gelernt, das hat mir mein Kollege gesagt, was Wichtiges merkst du dir. Und es stimmt.
1: Ja, können Sie das wieder abrufen, was Sie sich ja mal irgendwie überlegt haben?
0: Also wenn es dir wichtig ist, fällt es dir auch wieder ein. Und darauf verlasse ich mich, dass ich diese Zettel auch nicht mehr lesen muss.
1: Sie haben ja nach dem Abitur Übersetzen studiert, dann noch ein Aufbaustudium Journalistik in Mainz angefügt und an der Universität Warwick noch einen Abschluss in Race and Ethnic Studies gemacht. Parallel dazu haben Sie aber schon auch für die Berliner Zeitung Kolumnen über das deutsch-türkische Leben geschrieben, die dann auch sehr erfolgreich waren. Sie sind also, kann man sagen, nicht zum Übersetzen gekommen, sondern beim Schreiben geblieben und bei Ihren Themen. Warum? Also welchen Sinn hat das Schreiben für Sie oder macht es für Sie?
0: Ich habe relativ spät zum Schreiben erst gefunden und ich dachte wirklich bis kurz vorm Diplom, ich werde Übersetzerin irgendwie. Und dann habe ich aber, also auch bei der Zeitung, ich bin dann Journalistin geworden und da hat auch ein Kollege gesagt, willst du nicht eine Kolumne schreiben? Hier montags bist du dran. Und ich glaube, ohne ihn wäre ich überhaupt nicht auf den Gedanken gekommen, dass ich schreiben mag und dass ich das kann. Also ich bin auch zum Schreiben eigentlich eher so übers Machen gekommen. Dann wurde die Kolumne größer, aus der Kolumne entstand dann die Idee, vielleicht doch irgendwie sich an ein längeres Manuskript zu setzen. Und so kam das nacheinander. Aber ich war nie jemand, der dachte so mit 14, ich möchte mal Schriftstellerin werden.
1: Also es kam automatisch, ist das in Ihr Leben reingeschlittert, sage ich jetzt mal. Aber es füllt Sie ja aus und Sie schreiben ja auch, dass Sie sich eigentlich auch immer mehr so mit diesem Kosmos Ihrer Familie auseinandersetzen und da auch noch mehr eintauchen wollen. Das hat so was Existenzielles auch, dieses Schreiben?
0: Ich verstehe Dinge besser, wenn ich sie aufschreibe. Und ich verstehe Dinge manchmal auch, wenn ich darüber schreibe. Also ich habe eigentlich, seit ich Teenager bin, also immer irgendwie ein Notizbuch dabei oder an der Hand oder ich muss das aufschreiben, damit es irgendwie verständlich wird für mich. Oder vielleicht ist einfach der Moment des Schreibens wichtig. Und beim literarischen Schreiben muss ich natürlich so schreiben, dass es andere verstehen. Und ich muss mir sehr viel Gedanken machen, damit wirklich auch das drinsteht, was ich da reinschreiben will. Und damit was transportiert wird, damit andere verstehen, was ich sagen möchte. Und bei diesem Sortieren und Kürzen und Überarbeiten wird der Gedanke immer klarer. Und das hilft mir, um Dinge zu verstehen. Und manchmal habe ich das Gefühl, das überholt mich fast. Also als verstehe ich es durchs Lesen nochmal oder ich habe es schon verstanden, aber erst durchs Schreiben wirklich begriffen. Also es hilft mir wirklich beim Leben. Auch wenn ich nicht als Schriftstellerin arbeiten würde, würde ich, glaube ich, immer schreiben.
1: Was gibt es für Dinge, die Sie nicht verstehen?
0: Alles. Ich frage sehr viel nach dem Warum und versuche mir das gerade abzugewöhnen, weil ich merke, diese Warum-Fragen, das sind so ein bisschen wie bei Zweijährigen. Die führen einen ganz oft so ins Verderben oder dieses Verstehen wollen von Dingen. Also ich meine jetzt nicht sachliche Dinge oder Fakt, sondern dieses Warum hat er das gesagt und warum hat mich das so getroffen und woher kommt das? Und also dieses Gefühle verstehen wollen, hat mir mal jemand gesagt, ist nicht das Gefühl fühlen, sondern es ist halt sich mit Gedanken um dieses Gefühl herumwickeln. Aber dieses sich unangenehme Gefühle vom Leib halten, durch ganz viel drüber nachdenken, das ist, glaube ich, auch eine Sache, die ich sehr häufig mache. Und das Schreiben ist irgendwie eine Möglichkeit, ich glaube, so dazwischen zu kommen. Also das Gefühl zu fühlen, und ich muss Worte dafür finden und mache sie zugänglich für andere. Und dann kommen andere und sagen, wow, das fühle ich ja auch. Das ist für mich schön. Also vielleicht ist es wirklich für den Moment, einmal fürs Niederschreiben und dann, um den Leuten zu begegnen, die sagen, ich kenne das. Das ist für mich ganz toll.
1: Das war das SWR-Kulturgespräch heute mit der Schriftstellerin und Journalistin Dilek Günger. Vielen Dank, dass Sie bei uns waren. Am Mikrofon, Silke Arning.
0: Ihnen herzlichen Dank.
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2: Heute mit zwei Titeln, ich glaube für alle Verliebten oder die, die es werden wollen. Einmal Ruby Bloom, Day in, Day out, gesungen von Billie Holiday. Und im Anschluss Cole Porter, All of You, Last Recording, auch Billie Holiday. Und Ray Ellis and His Orchestra.

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1: Um 18 Uhr mit Mareike Köhler. Wolfgang Kubicki ist neuer Parteichef der FDP. Beim Parteitag in Berlin hat sich der 74-Jährige in einer Kampfabstimmung gegen die Europapolitikerin Marie-Agnes Strack-Zimmermann durchgesetzt. Er bekam rund 60% der delegierten Stimmen und sagte danach, er spüre die Bürde der Erwartungen. Die erste Herausforderung sei die Landtagswahl in Sachsen-Anhalt. Er werde alles dafür tun, dass diese Wahl für seine Partei erfolgreich werde. Denn dort hätten die Menschen sonst nur die, Zitat, Alternative zwischen Volksfront und völkischer Front. In der türkischen Hauptstadt Ankara haben zehntausende Menschen für den abgesetzten Chef der wichtigsten Oppositionspartei demonstriert. Sie zogen durch die Innenstadt, um Özgür Özel ihre Solidarität zu zeigen. Der Politiker war vor rund einer Woche per Gerichtsanordnung aus seinem Amt als Vorsitzender der Partei CHP entfernt worden. Viele halten die Entscheidung für politisch motiviert. US-Präsident Trump hat seine Abneigung gegen die NATO immer wieder betont. Jetzt scheint es konkret zu werden. Das Pentagon will offenbar schon bald Pläne für ein reduziertes Engagement der USA in der NATO vorlegen. Das meldet die Welt am Sonntag. Die Zeitung bezieht sich auf einen Vertreter des US-Verteidigungsministeriums, der sagt, die NATO werde bei einem bevorstehenden Treffen im Juni erfahren, welche militärischen Leistungen die USA nicht mehr oder nur noch eingeschränkt zur Verfügung stellen wollten. Lange Übergangsfristen dafür werde es nicht geben, zitiert die Zeitung den Pentagon-Vertreter. Die seit vorgestern vermisste 29-jährige Frau aus Wirft im Kreis Ahrweiler ist tot. Das hat die Polizei bestätigt. Ihre Leiche war in der Nacht in ihrem Auto an der B258 bei Adenau gefunden worden. Tatverdächtig ist der frühere Ehemann. Er wurde bereits gestern festgenommen und sitzt inzwischen in Untersuchungshaft. Das befürchtete Verkehrschaos durch die Sperrung der Brenner-Autobahn über die Alpen ist bislang ausgeblieben. Fachleute gehen davon aus, dass viele Autofahrer informiert sind und das Gebiet meiden. Auch auf deutscher Seite gibt es wohl keine größeren Probleme. Gesperrt ist die Brenner-Autobahn wegen einer Demonstration. Sie hat am Mittag begonnen. Anwohner wollen damit auf die hohe Verkehrsbelastung auf der Brenner-Autobahn aufmerksam machen. Auf der dänischen Insel Anholt haben Fachleute den Kadaver des toten Buckelwals an Land gezogen. Kommende Woche wird das Tier am Strand untersucht, um zu klären, woran der Wal gestorben ist und ob er überhaupt hätte gerettet werden können. Walforscher bezeichnen die wochenlangen Rettungsversuche als Tierquälerei. Die dänische Umweltbehörde warnt Einheimische und Touristen davor, sich dem Kadaver zu nähern. Nach den Fankrawallen gestern Nacht vor dem Champions-League-Finale in Budapest wertet die Polizei Videos von den Vorfällen aus. Sie zeigen unter anderem, wie Fans von Paris Saint-Germain und FC Arsenal im Stadtzentrum aufeinander einschlagen und Leuchtraketen zünden. Nach den Krawallen gestern Nacht ist es in Budapest heute ruhig geblieben. Das Champions-League-Finale zwischen den Clubs aus Paris und London wird in diesen Minuten angepfiffen. In Frankreich sind insgesamt mehr als 20.000 Polizisten während des Spiels im Einsatz. Dort gab es im letzten Jahr bei Ausschreitungen im Zusammenhang mit dem Champions-League-Finale 2 Tote und hunderte Verletzte. SWR-Nachrichten, Redaktion Leo Eder. Das Wetter. Am Abend kompakte Wolken und einzelne Schauer oder Gewitter, sonst oft freundlich. Nachts gering bewölkt bei 18 bis 11 Grad. Die Zeit 18.04 Uhr.
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2: Mit Florian Zelt. Schönen guten Abend an diesem Samstag.
3: Auf Wolfgang Kubicki entfielen 390 Stimmen und auf Marie-Agnes Strack-Zimmermann 259.
2: Wolfgang Kubicki ist neuer Bundesvorsitzender der FDP. Wir analysieren das Wahlergebnis mit unserem Hauptstadtkorrespondenten und schauen auf diesen spektakulären Parteitag, der da heute stattgefunden hat. Außerdem haben wir das hier für Sie.
4: Bei uns fahren alle durch, die nach Italien wollen. Keiner bleibt stehen. Die lassen uns nur im Dreck da.
2: Proteste von Anwohnerinnen und Anwohnern an der Brenner Autobahn. Die Sperrung der wichtigsten Verkehrsverbindung nach Italien dauert noch bis 19 Uhr. Und wir schauen auf die Kontrollen an der deutsch-französischen Grenze.
5: Guten Tag. Die Bundespolizei.
2: Unsere Reporterin aus der Südpfalz war am Grenzübergang Lauterburg unterwegs. Schön, dass Sie eingeschaltet haben hier in SWR Kultur. Ja, eine Niederlage nach der anderen hatte die FDP kassiert. Bei den Landtagswahlen in Baden-Württemberg und Rheinland-Pfalz raus aus den Landtagen, vorher schon raus aus dem Bundestag im Februar vergangenen Jahres. Wenn die FDP aktuell etwas kann, dann ist es Krise. Aber sie kann auch ganz schön spannende Bundesparteitage veranstalten, so wie heute in Berlin. Alle waren davon ausgegangen, dass sich Wolfgang Kubicki als einziger Kandidat für das Amt des Parteivorsitzenden zur Wahl stellen würde, aber plötzlich kam die Europapolitikerin Marie-Agnes Strack-Zimmermann um die Ecke, hat ihre Kandidatur verkündet und plötzlich war da richtig Leben in der Bude. Am Ende durchgesetzt hat sich Wolfgang Kubicki mit 59,27%. Sprechen wir über diesen Parteitag der Liberalen mit Philipp Eckstein, unserem Hauptstadtkorrespondenten. Das war schon sehr ungewöhnlich, was da heute passiert ist, oder?
6: Also das war schon ein echtes Ausrufezeichen, was da heute passiert ist. Man muss sagen, auch viele Medienvertreter, wir haben erwartet, dass das ja so relativ geordnet über die Bühne geht. Und dann gab es am Vormittag schon eine Aussprache und da merkte man schon, es brodelt so ein bisschen im Raum. Es gab nicht wenige Delegierte, die großen Ärger darüber empfunden haben. Auch dass Wolfgang Kubicki ja zuletzt gerade die Brandmauer immer wieder kritisiert hatte, in Frage gestellt hatte. Man merkte, da gibt es unterschiedliche Vorstellungen, in welche Richtung die Partei gehen soll. 14.30 Uhr dann Vorschlag Wolfgang Kubicki, der Landesverband Schleswig-Holstein schlägt ihn zum Vorsitzenden vor. Alle denken, jetzt wird sofort gewählt. Plötzlich geht noch ein Delegierter auf die Bühne und sagt, ich schlage Marie-Agnes Strack-Zimmermann vor, zusammen mit 33 weiteren Delegierten. Ja, und dann wurde es wahnsinnig laut im Raum. Alle strömten wieder in den Sitzungssaal. Es war wirklich brechend voll. Beide hielten dann Reden. Es gab lauten Applaus, zwischendurch auch mal Buhrufe. Ja, und da war plötzlich ganz schön Leben in der Bude. Das ist so eher ungewöhnlich für einen Parteitag.
2: Warum hat sich Marie-Agnes Strack-Zimmermann heute Mittag überhaupt noch so kurzfristig aufstellen lassen?
6: Ja, sie selbst hat in ihrer Rede gesagt, dass sie Henning Höhne wollte sie ja eigentlich unterstützen, den NRW-Spitzenkandidat aus Nordrhein-Westfalen, der dann aber vor 2 Wochen überraschend zurückzog. Und dazu sagte Marie-Agnes Strack-Zimmermann:
7: Ich habe mich über seinen Rückzug, die Art und vor allem den Zeitpunkt seines Rückzugs tierisch geärgert.
6: Ja, und sie führte dann eben auch aus, dass das die Möglichkeit ja genommen hat, auch manche Themen dann nochmal auszudiskutieren und sagte auch:
7: Ich stehe hier nicht, um jemanden anzugreifen, sondern weil mir unsere Partei wichtig ist.
6: Ja, und man merkte dann schon, dass das auch bei vielen Delegierten gut ankam, eben diese Möglichkeit, dann doch eine echte Wahl zu haben, gerade bei einer Partei, die ja das Wettbewerbs, auch immer diese freie Meinungsäußerung, den Wettbewerb so vor sich herträgt. Man muss sagen, Wolfgang Kubicki, der ist doch etwas auf dem falschen Fuß erwischt worden, der hat nicht mit dieser Gegenkandidatur gerechnet, hat sich dann aber schnell gefangen, ging auf die Bühne, sagte erstmal Danke der Gegenkandidatin und sagte, er lobt das auch.
8: Weil ich froh darüber bin, dass die beiden alten Schlachtrösser jetzt ins Geschirr gehen.
6: Ja, man hat es dann versucht, so ein bisschen runterzuspielen, aber man merkte auch an dem lauten Applaus, an den vielen Standing Ovations, aber auch an den zwischenzeitlichen Buhrufen Richtung Marie-Agnes Strack-Zimmermann, dass die Delegierten das doch alles ziemlich mitgenommen hat.
2: Und am Ende durchgesetzt hat sich dann Wolfgang Kubicki. Er wird der neue Bundesvorsitzende der FDP. Wie will er die Partei denn rausführen aus der Krise?
6: Also auf ein Thema, auf was er stark setzt, ist erstmal Sichtbarkeit, Wahrnehmbarkeit, weil die Partei doch sehr darunter leidet, dass sie nicht mehr im Bundestag vertreten ist und deswegen auch einfach in der Öffentlichkeit nur noch wenig vorkommt. Das war auch ein Vorwurf an Christian Dürr, den bisherigen Parteivorsitzenden, dass er es nicht geschafft hat, mit Themen durchzudringen, obwohl er ein Grundsatzprogramm hat erarbeiten lassen, mit neuen Themen eigentlich einen Neuanfang starten wollte. Wolfgang Kubicki sieht das ein wenig anders. Er sagt, wir brauchen eigentlich keinen Neuanfang, sondern wir müssen wieder sichtbar werden. Und wir müssen es vor allem schaffen, nicht neue Wählerinnen und Wähler zu gewinnen, sondern die Wählerinnen und Wähler, die die FDP schon einmal unterstützt haben, die sich dann aber enttäuscht abgewandt haben. Und das ist jetzt auch erstmal das kurzfristige Ziel. Er sagte auch, alle, die quasi mit ihm in den Vorstand kommen, die in seinem Team dann sein wollen, er werde da kontrollieren, dass die auch in Talkshows gehen, dass die in Landesverbände gehen, dass die auf Veranstaltungen gehen und dass die diese FDP einfach wieder sichtbarer machen. Und ganz klar, das große nächste Ziel sind die drei anstehenden Landtagswahlen im Herbst in Sachsen-Anhalt, in Berlin und in Mecklenburg-Vorpommern. Überall liegt die Partei aktuell deutlich unter der 5%-Hürde. Aber wenn man sich hier umhört, dann ist das Ziel, dass man diese Wahlen dringend auch erfolgreich bestreiten möchte.
2: Schauen wir noch mal kurz auf diese spontane und völlig überraschende Kandidatur von Marie-Agnes Strack-Zimmermann heute Mittag. Was sagt denn dieser spontane Machtkampf, diese überraschende Kandidatur und dann am Ende das Wahlergebnis 59,27% für Wolfgang Kubicki über den Zustand der FDP aus?
6: Also es zeigt einmal mehr, und das war eigentlich auch schon nach der Bundestagswahl deutlich und auch schon in der Bundestagsfraktion gibt es unterschiedliche Strömungen in der Partei. Es gibt eine größere Strömung, die sich heute auch durchgesetzt hat, die vor allem auf ja, marktliberale Themen setzt. Teilweise gibt es da auch so marktradikale Anleihen, die auch gerade was die Abgrenzung zur AfD geht, die zwar betont, das auch immer wieder deutlich macht, dass man auf keinen Fall jemals mit dieser Partei koalieren würde, die aber doch eine andere Offenheit auch in der Auseinandersetzung zeigt. Und es gibt einen kleineren Flügel, der da mit sehr fremdelt, auch mit diesen doch sehr lauten Tönen, und die vor allem sich eine FDP wünschen, die wieder stärker auch auf Themen wie Bürgerrechte, Bildung, Chancengleichheit setzen und nicht immer vor allem diese Themen Migration und Wirtschaft so in den Vordergrund zu setzen.
2: Informationen von Philipp Eckstein aus Berlin. Der FDP-Parteitag dauert noch bis morgen. Wer gegen etwas protestiert, der macht das meistens so, dass auch möglichst viele etwas davon mitbekommen. Das ist logisch, denn sonst bringt Protest in der Regel ja nichts. Und deswegen ist es auch nicht überraschend, dass mitten in den Pfingstferien in Baden-Württemberg und Bayern der Brenner zwischen Österreich und Italien gesperrt worden ist. Heute von 11 bis 19 Uhr. Und das kriegen viele mit. Immerhin sind allein im vergangenen Jahr mehr als 2 Millionen Lastwagen über den Brenner gefahren und fast 11 Millionen Autos.
9: Wenn die Politik praktisch zu dumm ist, diesen Wahnsinnstransit ein bisschen in die Grenzen zu bringen und die Gier nicht mehr aufhört, dann ist es irgendwann nicht mehr genug. Weil die Gesundheit der Menschen ist einem offensichtlich allen wurscht. Der Politik und der Transitlobby ist es die Gesundheit der Menschen völlig egal.
10: Wir haben Enkelkinder, wir haben Kinder und wir möchten, dass einfach die gesund in einen guten Lebensraum noch leben können. Bei uns fahren alle durch, die nach Italien wollen. Keiner bleibt stehen. Die lassen uns nur im Dreck da, ganz ehrlich gesagt.
11: Die Belastung der Menschen hier ist katastrophal. Und ich lade jeden ein, der das nicht glauben will, sich einmal im Umfeld der Autobahn zu bewegen. Nicht jetzt nur Urlaub an den ausgewählt schönen Plätzen Tirols zu machen, sondern sich dort zu bewegen, wo die Tiroler leben.
2: Anwohnerinnen und Anwohner, unter anderem der österreichischen Gemeinde Gries am Brenner, kurz vor der italienischen Grenze, haben heute gegen die Verkehrsflut und deren Folgen demonstriert. Unser Korrespondent Oliver Schosch war dabei.
12: Mehrere tausend Menschen laufen aus Matrei am Brenner den Autobahnzubringer hinauf auf die Brennerautobahn. Vorneweg eine Blaskapelle und Gemeindevertreter der einzelnen Orte am Brennerpass. Darunter der Hauptinitiator der Proteste, der parteilose Bürgermeister von Gries am Brenner, Karl Mühlsteiger. Er sagt, die Anwohner wurden von der großen Politik nicht gehört. Deshalb brauche es nun eine Aktion mit Signalwirkung. Eine Blockade des Brenners von 11 bis 19 Uhr.
13: Weil nur so wir bei der hohen Politik Gehör finden und einen Druck aufbauen können, damit hier unsere Anliegen so schnell wie möglich umgesetzt werden. Wir haben bis heute noch keinen Lärmschutz. Wir haben einen Verkehr, der massiv ansteigt, aber fast schon täglich. Wir haben 14,4 Millionen Fahrbewegungen, Tendenz steigen über den Brenner pro Jahr. Das ist einfach alles viel zu viel.
12: Die Demonstranten kommen aus verschiedenen Orten am Brennerpass, aber auch aus Nachbarregionen, um sich zu solidarisieren. Auf Transparenten gibt es immer wieder die Aufschrift Transparenz statt Transit. Im Vorfeld war mit massiven Verkehrsbehinderungen gerechnet worden, in ganz Tirol und bis in den Süden von Bayern, weil Pfingsturlauber auf andere Routen und Alpenpässe ausweichen würden. Doch das große Verkehrschaos blieb aus. Die meisten Fahrer hatten offenbar den Rat der Polizei befolgt, ihre Fahrt auf einen anderen Tag zu verlegen. Von der österreichischen und von der bayerischen Regierung hatte es Kritik an der Protestaktion gegeben. Eine Brennerblockade sei eine zu hohe Belastung für den Verkehr und die Wirtschaft. Der italienische Verkehrsminister Matteo Salvini von der rechtspopulistischen Lega-Partei hatte sogar gegen Verkehrsbeschränkungen am Brenner geklagt. Er will das Nacht- und Wochenendfahrverbot und die Blockabfertigung für Lkw kippen. Der Landeshauptmann von Tirol, Anton Mattle von der konservativen ÖVP, stellte sich hingegen hinter die protestierenden Anwohner am Brenner.
14: Die Versammlung auf der Brenner Autobahn ist schon Ausdruck dessen, dass sich die Bevölkerung entlang des Brenner Korridors von den Partnern auf europäischer Ebene im Stich gelassen fühlt. Die Klage von Salvini, vom italienischen Verkehrsminister, trägt natürlich schon noch dazu bei, dass der Unmut steigt, weil dort gar nicht berücksichtigt wird, dass eben der Brennerkorridor im Wesentlichen Lebensraum ist und nicht nur eine Transitachse.
12: Eine Hoffnung ist der Brenner Basistunnel, der ab 2032 in Betrieb gehen soll und durch den in größerem Maße als bislang Züge fahren sollen. Hier gibt es aber auch Kritik an Deutschland, Bayern und an der Deutschen Bahn, weil die nördlich angrenzenden Bahnstrecken an den Brenner Basistunnel durch Deutschland noch nicht ordentlich ausgebaut sind und den Güterverkehr auf den Schienen ausbremsen könnten.
2: Die verkehrsreichste Nord-Süd-Verbindung der Alpen, der Brenner, ist noch gesperrt, rund eine Stunde lang, könnte danach aber noch ein bisschen dauern, bis alles wieder normal läuft. Eine Reportage war das von Oliver Schosch, unserem Österreich-Korrespondenten. Seit 20 Monaten kontrolliert die Bundespolizei an den deutschen Grenzen, auch am Grenzübergang Lauterburg in der Südpfalz. Wer von der französischen A35 aus dem Elsass in Richtung Deutschland fährt, der muss an der Kontrollstelle vorbei. Egal ob Pendlerin aus der Südpfalz oder Lkw-Fahrer aus dem Ausland. Auch wer zum Beispiel von Baden-Baden in die Pfalz fahren möchte und sich die anstrengende A5 sparen will, der fährt einfach über Frankreich. Aber ganz so einfach ist das nicht mehr. Die Bundespolizei steht rund um die Uhr an der Grenze. Da kommt kein besonderes europäisches Gefühl von grenzüberschreitender Freiheit auf, wie wir es lange Zeit gewohnt waren. Unsere Reporterin Ulrike Brandt war am Grenzübergang Lauterburg dabei.
5: Guten Tag, hallo. Die Bundespolizei.
15: Hauptmeisterin Anneseer winkt gerade ein Auto raus am Grenzübergang bei Lauterburg.
5: Wir schauen in die Fahrzeuge. Wenn uns Personen verdächtig vorkommen oder eben das Bauchgefühl für uns spricht, ja, da hat jeder einen eigenen Blick dafür. Polizeiliche Erfahrung spricht viel mit. Und es kommt immer darauf an, man spricht die Person an, wenn die natürlich mit einem ein ordentliches Gespräch führen können oder stutzig sind oder unglaubwürdige Sätze nennen, die einfach nicht passen, dann ziehen wir die Person raus.
15: Konkreter wird die Hauptmeisterin vom Bundespolizeirevier Kandel nicht. Seit September 2024 steht sie regelmäßig hier am Grenzübergang zwischen dem nördlichen Elsass und der Südpfalz. Seit diesen 20 Monaten wird an allen deutschen Grenzen kontrolliert, wer ins Land einreisen will.
5: Man hat natürlich immer so eine Grundspannung, die man definitiv immer mit hat, die man auch in der Ausbildung natürlich immer beigebracht bekommt. Aber ansonsten führt man die Kontrollen ganz normal durch und ist dann auch eher locker drauf.
15: Vor rund einem Jahr hat die schwarz-rote Bundesregierung bei ihrem Antritt die Vorgaben für die Einreise verschärft. Das Bundesinnenministerium will damit nach eigenen Angaben Migration begrenzen und den Schutz der inneren Sicherheit gewährleisten. An der Grenze zwischen Frankreich und Rheinland-Pfalz wurden von September 2024 bis Ende April 2026 rund 4.500 illegale Einreisen registriert. Eine konkrete Zahl für den südpfälzischen Grenzübergang bei Lauterburg nennt die Bundespolizei nicht, aber
16: das ist mittlerweile Alltag.
15: Das sagt Hauptkommissar Mario Rickhoff. Der hat auch Dienst an der Grenze und schaut in die Fahrzeuge, die gerade in Schrittgeschwindigkeit an ihm vorbeifahren.
16: In der Regel werden die Personen damit nach Kandel zur Dienststelle genommen. Dort werden die durch den Regeldienst abgearbeitet. Es werden Fingerabdrücke genommen, Bilder von der Person gemacht und anschließend gehen die in der Regel wieder zurück nach Frankreich.
15: Besonders wenn morgens oder im Feierabendverkehr mehr auf der Straße los ist, dann kann es schon mal dauern am Grenzübergang. Oder auch wenn ein Lkw von der Bundespolizei kontrolliert wird. Der versperrt dann nämlich die Fahrbahn und keiner kann dran vorbei. Deswegen sagt diese Pendlerin aus dem Kreis Germersheim:
17: Ja, manchmal ist es schon nervig, ja, wenn viele da stehen und ich habe eigentlich nichts zu verbergen und muss trotzdem stehen bleiben.
15: Aber viele in der Grenzregion machen es sowieso ganz anders, so wie dieser Autofahrer.
18: Ja gut, wir können ja auch durchfahren, ich kann da hin und rumfahren. Das ist genau so eine Grenze, wo keiner weiß.
15: Was er meint, es gibt weitere Grenzübergänge zwischen dem nördlichen Elsass und der Südpfalz, auch kleinere. Da kontrolliert die Bundespolizei immer mal, aber nicht 24 Stunden am Tag. Und da geht's dann auch ohne Stau nach Deutschland rüber.
2: Eine Reportage vom deutsch-französischen Grenzübergang Lauterburg von Ulrike Brandt war das. Bundesinnenminister Dobrindt will an den Grenzkontrollen festhalten. Alle 6 Monate müssen die ja bei der EU angemeldet werden. Die nächste Verlängerung steht im September an. An der Rechtmäßigkeit der Kontrollen gibt es Zweifel. Soweit SWR Kultur aktuell. Mein Name ist Florian Zelt. 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Ich wünsche Ihnen noch einen angenehmen Abend. Gleich ist es 18:20 Uhr.

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1: West Coast Jazz, so nannte man in den 1950er Jahren die kalifornische Variante des Cool Jazz. Der Pianist Russ Freeman war ein wichtiger Aktivposten dieses West Coast Jazz. Und vorgestern, am 28. Mai, vor 100 Jahren, wurde Russ Freeman geboren. Es begrüßt Sie Hans-Jürgen Schaal.

Der Pianist Russ Freeman, 1953 in Los Angeles, das war Backfield in Motion, eine der wenigen Trio-Aufnahmen mit Bass und Drums, die er hinterlassen hat. Und man konnte hier hören, dass er bizarre, dissonante Klänge nicht gescheut hat, aber auch, dass er eigentlich ein Bebop-Musiker war. Er war einer der ersten gewesen, die an der Westküste Bebop gespielt haben. 1947 saß er sogar bei einer kalifornischen Studio-Session von Charlie Parker am Klavier. Bud Powell war eines seiner großen Idole und auch Thelonious Monk hat er sehr verehrt, schon zu einer Zeit, als Monk noch als ein ganz schräger Außenseiter galt. Wir hören Russ Freeman noch einmal als Bebop-Pianisten, nun mit dem grandiosen Clifford Brown an der Trompete, das ist Browns Stück Da Hoot, und Freeman ist dann auch als Vierter mit seinem Solo dran nach den Bläsern.

Der Pianist Russ Freeman als Sideman des Trompeters Clifford Brown, das war Browns Stück Dahut, eine Aufnahme von 1954. Mit einem anderen Trompeter aber ist Russ Freeman am bekanntesten geworden, nämlich mit Chet Baker, einem echten Star des West Coast Jazz. Freeman und Baker hatten schon längere Zeit privat zusammengespielt, häufig in einem Gattenhaus, das ihnen als Proberaum diente. Und dann plötzlich 1953 hatte Chet Baker seinen Durchbruch im Quartett von Jerry Mulligan. Nun wollte und brauchte Baker seine eigene Band und Russ Freeman wurde damals sein Pianist, sein Arrangeur, sein musikalischer Leiter. Er hat die Stücke ausgesucht, viele auch selbst komponiert und sie mit Chet Baker eingeübt. Der Trompeter war nämlich ein schlechter Notenleser.

Happy Little Sunbeam, eine der Kompositionen, die Russ Freeman für Chet Baker geschrieben hat. Wir hörten Freeman am Klavier im Quartett des Trompeters. Russ spielte anders als jeder andere Pianist. Ich wollte ihn zuerst gar nicht haben, sagte Bakers Produzent Richard Bock einmal. Aber er war perfekt für Chet. Er gab ihm viel Raum und war weitgehend verantwortlich für den Erfolg dieses Quartetts. Tatsächlich hat Freeman das Chet Baker Quartett 2 Jahre lang umfassend gemanagt. Er hat auf Tour die Reiserouten geplant, die Hotels gebucht, die Bandkasse verwaltet. Alles Dinge, die man Chet Baker nicht unbedingt anvertrauen durfte. Dafür hat der dann seine wunderschönen Chorusse geblasen. Chet ist der Einzige, der meine Songs so spielen kann, wie ich sie höre, sagte Freeman. Er hatte ein angeborenes Gefühl dafür.

Russ Freeman am Piano und Chet Baker Trompete, ein weiteres Stück von Freeman, An Afternoon at Home von 1956. Da machten die beiden nämlich noch einmal eine Platte zusammen, nun unterm Bandnamen Russ Freeman and Chet Baker Quartet. Freeman war ein gefragter Pianist im West Coast Jazz. Er arbeitete auch mit Art Pepper, Shorty Rogers, Jimmy Giuffre und besonders intensiv mit dem Schlagzeuger Shelly Manne. 1954 treffen sich Freeman und Manne sogar zu einer Session im Duo. Es entstehen Aufnahmen, die für die damalige Zeit geradezu avantgardistisch sind. Wir hören ein Stück, das Freeman speziell für dieses Duo geschrieben hat. Er hat es Shelly Manne gewidmet, The Sound Effects Manne.

Die experimentelle Seite des West Coast Jazz. Russ Freeman und Shirley Mann an Klavier und Schlagzeug 1954. Ich denke so viel wie möglich in Melodielinien, sagte Russ Freeman damals. Ich möchte, dass eine oder zwei Linien in meiner rechten Hand ablaufen und mindestens eine in meiner linken, kontrapunktisch zueinander, aber ohne harmonische Einschränkung und möglichst rhythmisch verschieden, aber ohne den Swing zu verlieren. Mit Shirley Mann hat Russ Freeman dann noch etliche Jahre zusammengearbeitet, einmal auch im Trio mit einem zweiten Pianisten Andre Previn, vor allem aber in Shirley Manns Quintett, Shirley Mann and His Men. Wir hören von dieser Band gespielt Russ Freemans bekanntestes Stück, die Ballade The Wind, die Bläser sind Stu Williamson und Charlie Mariano.

Shelly Man and His Men 1956 mit Russ Freeman am Piano. Das war sein Stück The Wind, das später von Dutzenden von Musikern adaptiert und auch mehrfach betextet wurde, unter anderem von der Popsängerin Mariah Carey. Du bist eigentlich ein Songwriter. Das sagte schon Jerry Mulligan einst zu Russ Freeman, als der seine ersten Melodien für Chet Baker geschrieben hatte. Und im Lauf der 1960er Jahre hat sich Russ Freeman dann tatsächlich sukzessive aus dem kreativen Jazz Richtung Popsong verabschiedet, wurde musikalischer Leiter für Popstars, wenn sie in Hollywood gastierten, oder arbeitete bei Filmsoundtracks und Fernsehshows mit. 1982 aber kehrte Russ Freeman für ein Album noch einmal zum Jazz zurück. Natürlich, so möchte man fast sagen, seinem alten Buddy Shelly Man zuliebe.

Primetime, eine Komposition von Russ Freeman. Wir hörten ihn im Duo mit dem Schlagzeuger Shelly Manne im Jahr 1982, fast 30 Jahre nach ihren aufsehenerregenden Duo-Aufnahmen in der Blütezeit des West Coast Jazz. Vorgestern wäre Russ Freeman 100 Jahre alt geworden. Er starb 76-jährig im Jahr 2002. Sie können unsere Sendung zu Russ Freeman nachhören in ARD Sounds unter dem Stichwort SWR Kultur Jazz. Und zum Abschluss hören wir den Pianisten noch einmal zusammen mit dem Trompeter Jed Baker. Das ist ein langsamer Blues mit dem Titel Amblin. Und damit verabschiedet sich Hans-Jürgen Schaal.

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1: Um 19 Uhr mit Mareike Köhler. Wolfgang Kubicki ist beim FDP-Bundesparteitag zum neuen Vorsitzenden gewählt worden. Für viele überraschend hatte sich Europapolitikerin Marie-Agnes Strack-Zimmermann während der Veranstaltung als Gegenkandidatin aufstellen lassen. Zur Begründung sagte sie dem Sender Phoenix, sie habe Henning Höhne unterstützt, der dann aber nicht für die Wahl zum Vorsitzenden angetreten war. Ihre Partei solle aber eine Wahl haben. Mit ihrem Wahlergebnis von 40% sei sie zufrieden. Es sei ein Signal an Kubicki, dass FDP-Mitglieder mit dem Kurs der Partei nicht zufrieden seien. Damit bezog sich Strack-Zimmermann auf die Debatte innerhalb der FDP über die Brandmauer zur AfD. Es gäbe in Bund und Ländern überhaupt keine Konstellation, in der diese Frage relevant wäre. Bundespräsident Steinmeier sieht die freien Gesellschaften zunehmend unter Druck. Beim Demokratiefest in Neustadt sagte er, die Gesellschaft in Deutschland müsse hellwach und sichtbar sein. Der Bundespräsident lobte Menschen, die, Zitat, nicht zulassen, dass unser Land schlecht geredet werde, sondern die der täglich neu befeuerten Weltuntergangsstimmung Engagement entgegensetzen. Es gehe um nicht weniger als die Selbstbehauptung der Demokratie, so Steinmeier. Neustadt feiert das Demokratiefest alle 2 Jahre rund um den Jahrestag des Hambacher Festes von 1832. Damals hatten dort Zehntausende Freiheit, nationale Einheit und Bürgerrechte eingefordert. Zehntausende Menschen haben in Ankara für die wichtigste türkische Oppositionspartei CHP demonstriert. Ein Gericht hatte vor einigen Tagen den CHP-Chef Özel seines Amts enthoben und einen weniger regierungskritischen Politiker zum CHP-Chef gemacht. Die Demonstranten kritisierten das als politisch motiviert. Sie versammelten sich zu einer Rede Özels in einem Park und zogen danach zum Mausoleum des türkischen Staatsgründers Atatürk. Die CHP liegt in Umfragen in etwa gleich auf mit der regierenden AKP von Präsident Erdogan. In Spielbanken in Baden-Württemberg sind Beschäftigte zum ersten Mal in einen Warnstreik getreten. Betroffen sind die Casinos in Stuttgart, Baden-Baden und Konstanz. Die Gewerkschaft Verdi sagt, der Warnstreik werde sich auf den Betrieb am Abend auswirken. Der landeseigene Betreiber widerspricht und sagt, der Betrieb sei gewährleistet. Hintergrund ist die Kündigung von Tarifverträgen durch den Arbeitgeber. Verdi will als Ausgleich mehr Geld für die rund 500 Beschäftigten. Daria Varfolomeev aus Fellbach bei Stuttgart hat bei der EM in der rhythmischen Sportgymnastik erneut einen Titel geholt. Sie gewann bei dem Wettbewerb in Bulgarien die Goldmedaille im Mehrkampf. Silber und Bronze gingen an Athletinnen aus Bulgarien und der Ukraine. Daria Varfolomeev ist Olympiasiegerin von Paris, 11-malige Weltmeisterin und nun auch zum 4. Mal Europameisterin. Nationalspieler Dennis Undaf verlängert seinen 2027 auslaufenden Vertrag beim Fußball-Bundesligisten VfB Stuttgart um 2 Jahre. Das berichten mehrere Medien. Das Gehalt des Stürmers steige von 4,5 Millionen auf bis zu 6 Millionen. Undaf steht nach Angaben von Bundestrainer Julian Nagelsmann beim Testspiel morgen gegen Finnland in Mainz in der Startaufstellung. SWR Nachrichten, Redaktion Leo Eder. Das Wetter. Am Abend vom Rhein-Main-Gebiet über die Kurpfalz bis nach Tauberfranken kompakte Wolken und einzelne Schauer oder Gewitter, sonst oft freundlich. Nachts gering bewölkt bei 18 bis 11 Grad. Morgen Wechsel von Sonne und Wolken, dabei teils kräftige Schauer und Gewitter, böiger Westwind. Die Zeit 19.04 Uhr.
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2: London, 22. August 1940. Russische Nachrichtenagentur TASS. Radio London teilte heute mit, in einem Krankenhaus in Mexiko-Stadt starb gestern Leo Trotzki infolge eines Schädelbasisbruchs nach einem Attentat, das am Vortag von einer Person aus seinem engsten Umfeld auf ihn verübt wurde.
3: War er nicht misstrauisch?
4: Nein.
3: Als Sie vom Füttern der Kaninchen zurückkamen, worüber haben Sie da gesprochen? Hat er nicht gesehen, wie du nach dem Eispickel gegriffen hast?
4: Nein.
3: Nachdem du ihm den Schlag versetzt hattest, Was hat er da gemacht?
4: Er ist herumgesprungen und hat geschrien wie am Spieß.
3: Wie hat er geschrien?
4: Aber viel lauter.
2: Aus dem Verhör, das Oberst Leandro Sanchez Salazar, Chef des Geheimdienstes der Polizei von Mexiko-Stadt, mit dem mutmaßlichen Mörder Leo Trotzkis, Jacques Mornard van den Brecht, alias Frank Jackson, führte. In der Nacht von Freitag, den 23. auf Samstag, den 24. August 1940.
1: Der Mann, der Hunde liebte. Nach dem gleichnamigen Roman von Leonardo Padura. Aus dem Spanischen von Hans-Joachim Hartstein. Teil 2. Hörspielbearbeitung Uta Maria Heim. 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
2: 1978, in der Nähe von Havanna.
5: Der 8. Januar ist vielleicht der kälteste Tag des Winters. Mein Freund Jaime Lopez kommt nicht zu unserer Verabredung am Strand von Santa Maria del Mar. Vor Weihnachten ging es ihm schlecht und einem seiner beiden Windhunde auch. Dax sollte eingeschläfert werden. Mir fehlen die Hunde und der Mann, der Hunde liebte. So habe ich Lopez getauft, als ich seinen Namen noch nicht kannte. Was mir aber am meisten fehlt, ist das Gespräch über Ramon Mercader.
2: Mexiko, Anfang 1937. Hafen von Tampico.
5: Lev Davidovich betrachtete die glitzernde Meeresoberfläche. Das Schiff erreichte den Hafen. 20 Tage hatte die Überfahrt von Norwegen nach Mexiko gedauert. Neben einigen Polizisten waren Lev Davidovich, den die Welt als Leo Trotzki kannte, und Natalia Sedova die einzigen Passagiere.
6: Ich werde den Öltanker nur verlassen, wenn uns jemand in Empfang nimmt, der mir Vertrauen einflößt.
7: Aber wer soll das denn sein, Leovnicek? Oh je, so viele Leute. Und so viel Polizei.
6: Da, dort vorne, das ist sie.
7: Du meinst diese strahlende Schönheit?
6: Das ist die Malerin Frida Kahlo, die Lebensgefährtin von Diego Rivera.
5: Kaum hatten sie angelegt, wurden die Trotzkis stürmisch begrüßt. Zahlreiche Freunde von Frida und Diego sowie etliche Anhänger aus Nordamerika beglückwünschten und umarmten sie und vollbrachten so das Wunder, Natalia Sedova zu Tränen zu rühren.
8: Wir haben ein Willkommensessen für Sie vorbereitet. General Lázaro Cárdenas gewährt Ihnen unbegrenzt Asyl. Sie können, solange Sie wollen, bei Diego und mir wohnen im Blauen Haus in Coyoacán. Wir fahren mit der Bahn. Diego erwartet uns bereits.
2: Coyoacán, Anfang 1937.
9: Ah, oh, willkommen, Genosse. Willkommen, verehrteste Natalia.
10: Meine dunklen Vorahnungen lösen sich in Luft auf.
5: Trotzki führt kein Tagebuch für sich selbst, sondern richtet seine Rede an das Weltproletariat. Aber es ist natürlich wie immer meine Sicht auf Trotzki, weil ich seine Geschichte erzähle. Und die erzähle ich nur, um die Geschichte seines Mörders zu erzählen, Ramon Mercader. Aber nun sind wir in Coyoacán, im Künstlerviertel von Mexiko-Stadt, wo Diego Rivera die Trotzkis herzlich empfängt.
9: Willkommen im Blauen Haus.
5: Mit Riveras Wandmalerei war Lev Davidovich bereits in Paris in Berührung gekommen, während des Ersten Weltkriegs. Dagegen besaß er nur eine oberflächliche Vorstellung von dem symbolistischen Werk Frida Kahlos.
10: Schöne Bilder.
9: Oh ja, ich bewundere sie. Frida ist genial.
10: Ihr Leben ist nach einem Verkehrsunfall von körperlichen Schmerzen geprägt. Und das mündet in einen sehr persönlichen Surrealismus. So sehr ich Riveras monumentales Werk verehre, Fridas farbige Selbstporträts berühren mich weit mehr.
8: Wir haben das Zimmer meiner Schwester Christina für euch hergerichtet. Sie ist ausgezogen.
7: Wie freundlich von Ihnen. Danke, dass wir bleiben dürfen.
10: Es ist nur vorübergehend.
9: Sie sind hier vollkommen sicher. Wir müssen nur noch ein paar Fenster zumauern und die Außenwände verstärken.
8: Das blaue Haus wird rund um die Uhr bewacht. Innen von jungen nordamerikanischen Trotzkisten, außen von der Polizei.
7: Mein Mann ist gesundheitlich sehr angegriffen. Sie retten ihm möglicherweise das Leben.
11: Darf ich zu Tisch bitten?
5: Sie tranken französische Weine und mexikanischen Tequila. Sie aßen Pfefferfleisch, Filetspitzen und Fisch, Tortillas, Avocado-Creme, Chilischoten, Tomaten und Bohnen gewürzt mit Zwiebeln und feurigem Chili-Pfeffer, danach Mangos, Ananas und Guayaven.
10: Mein verloren geglaubter Optimismus kehrt langsam wieder zurück.
2: Coyoacán, Anfang 1937.
8: Komm, mach auf!
6: Nein, geh weg! Geh weg!
12: Am 23. Januar beginnt im Gerichtssaal im Moskauer Haus der Gewerkschaften der Prozess gegen 13 Angeklagte. Angeführt wird die Liste von Karl Radek. Ebenfalls zu den Hauptangeklagten zählen, in Abwesenheit, Lev Sedov, der älteste Sohn Trotzkis, genannt Ljowa, und Trotzki selbst. Ihnen wird vorgeworfen, Verschwörungen angezettelt, Arbeiter und Bauern vergiftet und Industriesabotage verübt zu haben. Die Saboteure übernehmen demnach die Verantwortung für sämtliche wirtschaftlichen Rückschläge, für den Hunger und für die Eisenbahn- und Industrieunfälle.
13: Diese Anschuldigungen sind doch blanker Unsinn. Wir müssen einen Gegenprozess führen. Ljowa in Paris muss mir helfen.
14: Das werde ich wohl nicht schaffen.
13: Defaitist! Ich werde dich von der Spitze der russischen Sektion der Opposition abberufen.
14: Tut mir leid, Papa, wenn ich deinen Anforderungen nicht immer genüge.
5: Lev Davidovich initiierte einen Gegenprozess. Als er am 17. April seine Verteidigungsrede hielt, sahen die Kommissionsmitglieder einen erschöpften Mann vor sich. Er bat um Erlaubnis, sitzen bleiben zu dürfen.
13: Ist es nicht paradox, dass sämtliche Führer der Oktoberrevolution am Ende Verräter gewesen sein sollen? Oder könnte es nicht eher so sein, dass der eigentliche Verräter Stalin heißt?
2: Mexiko-Stadt, Frühjahr 1937.
5: Trotzkis Gemütsverfassung besserte sich, so dass er mit seinen Leibwächtern häufig heimliche Ausflüge unternahm. Mexiko bezauberte ihn. Das blaue Haus mit seiner exotischen Atmosphäre übte eine magische Wirkung auf ihn aus. Dazu kam die animierende Gegenwart der jungen Carlo-Schwestern.
7: Das war ein sehr schöner Abend. Aber ich möchte mich nun entschuldigen.
9: Gute Nacht, Natalia. Ich ziehe mich jetzt auch besser zurück.
8: Ja, ich bin ebenfalls müde.
5: Lev Davidovich und Christina tranken noch ein Glas Wein zusammen. Mehrmals hatte Lev Davidovich zärtlich eine Hand auf Christinas Arm oder Knie gelegt und sie hatte lächelnd seine Annäherungsversuche abgewehrt. Er verstand das als Ritual der Annäherung. Nun versuchte er, einen Schritt weiter zu gehen.
7: Lass das bitte.
9: Aber Christina...
7: Du solltest Bewunderung und Zuneigung nicht mit anderen Gefühlen verwechseln.
9: Ich verstehe nicht. Nun gut.
5: Lev Davidovich war verwirrt. Er vertraute sich Frieda an.
8: Du bist bald 60. Hättest du wegen ihr deine Ehe gefährdet?
9: Ich weiß nicht, Frieda.
8: Mach dir nichts draus. Meine Schwester liebt es, die Männer zu entflammen.
9: Wie meinst du das?
8: Sie ist mit Diego ins Bett gegangen. Das werde ich weder meinem Mann noch meiner Schwester jemals verzeihen.
9: Meine Güte, wie grausam. Wie kann ich dich trösten? Darf ich dich vielleicht in den Arm nehmen?
5: Trotzki wandte sich Spanien zu. Der spanische Bürgerkrieg war zu einem Terrain politischer Konfrontation zwischen den linken Fraktionen geworden. Und er vermutete, dass Moskau hinter den Streitigkeiten steckte. Ende Mai kamen die Belegexemplare von Trotzkis Werk »Verratene Revolution« in Coyoacán an. Zur Feier luden Diego und Frieda die Trotzkis in ein Restaurant im Zentrum der Hauptstadt ein. Sie gingen durch die Gassen und lasen auf den Mauern politische Parolen.
7: Trotzki lebe hoch.
9: Tod dem Renegaten.
7: Herzlich willkommen.
9: Raus aus Mexiko. Ich liebe dieses Land. Ich liebe diese Stadt.
5: Doch was Lev Davidovich in Wahrheit suchte, war Fridas Nähe. Obwohl die Malerin orthopädische Korsetts tragen und einen Stock benutzen musste, oder vielleicht gerade deshalb, verkörperte sie auf provozierende Art und Weise Sinnlichkeit. Zwischen den Seiten der Bücher, die er Frieda auslieh, versteckte Trotzki Gedichte und Liebesbriefe. Das Feuer brannte so stark, dass er sogar die Angst davor vergaß, Natalia könnte von seiner Verliebtheit etwas ahnen.
7: Kommt ihr? In dem Gebäude befindet sich eines von Diegos Wandgemälde.
6: Geht schon mal vor, wir kommen gleich.
5: Als Natalia mit Diego in dem Haus verschwunden war, drückte Lev Davidovich Frieda gegen die Mauer und küsste sie auf die Lippen.
10: Ich begehre dich, Frieda, wie sehr ich dich begehre.
2: Paris, Juli 1938.
5: Ramon Mercader freute sich, als sein Führungsoffizier ihm die Wohnungstür in der Rue Léopold Robert öffnete.
4: Genosse Katov?
15: Tom. Ich heiße Tom. Katov gibt es nicht mehr. Für ihn ist das Pflaster zu heiß geworden. Wir operieren jetzt von Paris aus. Das hat strategische Vorteile. Um Spuren zu verwischen, benutzen wir neue Decknamen.
4: Gut, also Tom.
15: Schön hier, nicht wahr? Komm rein, Jacques.
4: Bitte?
15: Jacques Mornard. Du bist jetzt Belgier.
4: Sehr gern. Oh, es gibt sogar einen Balkon.
15: Tja, mit Blick direkt auf den Boulevard Montparnasse. Hier hast du den Wohnungsschlüssel.
4: Seit Caridad mit uns Kindern vor über 10 Jahren ihr Vagabundenleben begonnen hat, habe ich kein Heim mehr gehabt.
15: Ich gehe ins Hotel. Wir sehen uns dann heute Abend um 8 vor dem Brunnen von Saint-Michel.
5: Tom, alias Kotov, sein Führungsoffizier und Mentor, hatte den verschlungenen, aber sicheren Weg festgelegt, der Ramon unter dem Pseudonym Jacques Mornard zu dem Renegaten Leo Trotzki führen sollte. Umso überraschter war Ramon, als er abends am Brunnen wartete und seine Mutter entdeckte. Caridad del Rio kam an Toms Arm auf ihn zu. Die beiden hatten etwas miteinander. Die Mutter lächelte. Und Ramon spürte, wie sich seine neue Identität verflüchtigte.
4: Sie beugt sich vor und drückt mir einen nassen Kuss auf den Mundwinkel. Wie geht es meinem kleinen Bruder Luis bei der Volksarmee? Weißt du etwas von Afrika und unserer kleinen Lenina?
16: Deine Geliebte führt Befehle aus. Du solltest die Finger von ihr lassen.
15: Genossin Caridad, wie stehen die Dinge in Spanien?
16: Die Volksarmee zeigt weiterhin Schwäche, als Folge von feindlicher Sabotage. Naja, die Armee wird jetzt von den Sowjets mit Waffen versorgt und zu 80% von kommunistischen Offizieren geführt. Und trotzdem verlieren wir eine Schlacht nach der anderen. Wir brauchen in Spanien mehr Säuberungen.
15: Noch mehr? Wir kontrollieren bereits die Armee, den Geheimdienst, die Polizei, die Propaganda. Aber das wirkliche Problem ist doch, dass ihr spanischen Kommunisten nicht wisst, wie man siegt.
4: Immer gibt man uns die Schuld.
16: Wann gehst du nach Spanien zurück, Tom?
15: In 2 Tagen. Und Jacques, nochmals definitiv, das mit Patria wird nichts. Wir haben sie aus Mexiko abgezogen.
4: Sprichst du von...
15: Afrika de las Heras. Wir können sie der Gefahr nicht aussetzen. Sie ist zu wertvoll für uns.
4: Ich verstehe. Der plötzliche Umschwung im Verhalten Afrikas bei unserer endgültigen Trennung in Barcelona hatte also nichts mit anderen Männern zu tun, sondern war tatsächlich auf den Befehl zurückzuführen, die Beziehung abzubrechen. Ich dachte, sie lügt mich an.
15: Wir werden dir eine junge Trotzkistin an die Hand geben, die dich in die entsprechenden Kreise einführt. Sie heißt Sylvia Ergelov, kommt aus New York und wird bei der Gründungsversammlung der Trotzkistischen Internationale als Übersetzerin teilnehmen.
4: Heißt sie wirklich so?
15: Was bedeutet dein Name, Jacques? Auch die Hunde, die du so liebst, haben einen Namen. Und es sind weiterhin Hunde.
5: Für meine Geschichte braucht es noch eine Nebenfigur, die junge Trotzkistin Sylvia Ergelov. Sie galt als äußerst zuverlässig. Mitte Juli herrschte in den trotzkistischen Kreisen von Paris helle Aufregung um das Verschwinden von Rudolf Clement, einem der engsten Mitarbeiter Trotzkis. Als am 26. August die verstümmelte Leiche von Clement am Ufer der Seine gefunden wurde, fiel Sylvia Ergelov in eine Depression. Dennoch kam sie ihren Verpflichtungen nach. Am 3. September wurde die 4. Internationale in Paris gegründet.
2: Paris, Ende 1938.
5: Ramon wartete auf seinen Einsatz.
4: Caridad.
5: Sie steckte sich eine Zigarette in den Mundwinkel, während sie seinen nackten, frisch geduschten Oberkörper betrachtete und strich ihm über die Brustwarze, als sie die Wohnung betrat.
16: Tom lässt dich grüßen.
4: Sie hat sich sehr verändert. Sie lief in Militärstiefeln herum,
17: Jetzt gelingt es ihr mühelos, auf hochhackigen Schuhen zu gehen.
16: Wie läuft es mit deiner trotzkistischen Brillenschlange? Sei vorsichtig, Trotzki ist ihr Gott.
17: Du irrst dich. Ich bin ihr Gott. Wie läuft's in Spanien?
16: Spanien ist verloren, Ramon.
5: Ramon trifft seine vermeintliche Geliebte in einem Pariser Café. Bitte entschuldigen Sie, dass Silvia Egeloff im Folgenden so schlecht wegkommt. Mir persönlich ist sie sehr sympathisch, aber ich muss sie ja durch die Brille von Ramon Mercader, der sich jetzt Jacques nennt, betrachten.
17: Zwei Kaffee. Wo waren wir stehen geblieben?
5: Silvia nahm ihre dicke Brille ab und putzte sie mit dem Saum ihres Rocks.
18: In Spanien steht so viel auf dem Spiel. Stalin war nie dafür, dass die Spanier ihre Revolution
17: machen. Was redest du da?
5: Er rief sich zur Ordnung. Weder Silvias infame Unterstellungen noch ihre Hässlichkeit würden ihn aus dem Konzept bringen.
18: Entschuldige, Liebling. Ich wollte nicht...
17: Das hörte sich aber ganz so an. Silvia, wenn du möchtest, geh zu diesen Trotzkisten, diesen Rettern der Menschheit und rede mit ihnen über Stalin und deinen geliebten Trotzki. Aber lass mich bitte damit zufrieden. Politik interessiert mich einfach nicht.
18: Ja, Liebling. Danke, dass du mich zu ihnen gehen lässt. Aber wenn du es nicht möchtest, gehe ich nicht?
17: Natürlich möchte ich, dass du gehst, wenn es dir Spaß macht.
5: Ramon ergriff ihre Hand und küsste sie auf den Mund. In seiner Wohnung las er sämtliche Zeitungsartikel über Spanien. Dann ließ er seiner ohnmächtigen Wut freien Lauf. Er stieß Verwünschungen aus, schrie, trat gegen Möbel, schwor Rache.
17: Himmelherrgott! Zur Hölle mit Trotzki! Zur Hölle mit meiner Mutter, zur Hölle mit dem gesamten Weltproletariat. Eine Scheiße ist das!
2: Paris, Januar 1939.
5: Kotow war wieder in Paris. Die Wege waren spiegelglatt. Der Friedhof Montparnasse war menschenleer.
19: Guten Morgen, Freund Jacques.
17: Gehen wir einen Kaffee trinken?
19: Friedhöfe faszinieren mich. Seit Jahren lebe ich in einer Welt, in der man nicht weiß, wer wer ist, was Wahrheit und was Lüge ist und noch weniger, wie lange man noch lebt. Wusstest du, dass Trotzki und Natalia Sedowa immer hierher kamen, um Baudelaire vor dessen Grab zu lesen?
5: Sie gingen zur Place d'Enfer Rochereau, wo Ramon ein Café kannte.
17: Wie lauten die Befehle? Was muss ich tun? Soll ich Silvia hier festhalten? Sie muss nach New York zurück.
19: Lass sie gehen. Aber sei lieb zu ihr. Und versprich ihr die Ehe. Leg dich nicht fest auf wann. Der Befehl aus Moskau kann morgen kommen oder erst in einem Jahr. Und für diesen Moment müssen wir uns bereithalten. Befehl von Stalin. Übrigens, er persönlich hat der Operation den Namen gegeben. Utka.
17: Utka?
19: Utka, ja. Ente. Jede Methode ist gut, den Kerl zur Strecke zu bringen. Das Essen oder das Wasser vergiften, sein Haus oder sein Auto in die Luft jagen, ihn mit einem Strick erdrosseln, ihm ein Messer in den Rücken stoßen, ein Schlag auf den Kopf, ein Schuss in den Nacken. Sogar die Möglichkeit, ihn mit einer Gruppe bewaffneter Männer zu überfallen oder eine Bombe zu werfen, wird nicht ausgeschlossen.
2: Mexiko, 1937.
5: Niemals hatte der Liebeswahn Lev Davidovich so heftig gepackt wie in jenen Junitagen.
10: Die heimlichen Liebestreffen mit Frida finden im Haus ihrer Schwester Christina in der benachbarten Calle Linares statt. Die Leibwächter denken sich Jagdausflüge, Angeltouren, Exkursionen und das Abholen von Dokumenten dafür aus. Natalia ahnt, dass sie betrogen wird. Sie flüchtet sich in politische Diskussionen.
7: Wie viele will Stalin noch umbringen lassen?
6: Solange es noch einen Bolschewiken gibt, der sich an die Vergangenheit erinnert, werden die Henker Arbeit haben. Die tödliche Hetzjagd richtet sich nicht mehr gegen die Opposition, sondern gegen die Geschichte. Stalin muss all die töten, die Lenin gekannt haben. Er muss all jene zum Schweigen bringen, die Zeugen seiner Misserfolge, des Genozids während der Kollektivierungen, des mörderischen Wahnsinns seiner Arbeitslager sind. Und danach muss er diejenigen vom Erdboden vertilgen, die ihm geholfen haben, die Opposition, die Vergangenheit, die Geschichte und auch die lästigen Zeugen zu beseitigen.
7: Und warum hat er uns noch nicht umgebracht? Und unsere Söhne, Sergei? Und vor allem Jova in Paris?
10: Fürchtest du dich vor dem Tod?
7: Nein, ich fürchte mich nur davor, dass der Respekt, und das Vertrauen sterben. Hier, in unserem Zufluchtsort.
5: Die Spannung im Blau.

0: Lev Davidovich flüchtete mit seinen Leibwächtern in eine Hütte in den Bergen von San Miguel Regla. Von dort schickte er ihr täglich Bittbriefe, die er mit »Dein alter, treuer Hund« unterschrieb.
1: »Dein alter, treuer Hund«.
0: Sie versöhnten sich und kehrten ins Blaue Haus zurück. Dort widmete sich Trotzki wieder ganz der politischen Arbeit. Als Ende November Ljowas Brief eintraf, in dem er seinen Vater über die Verspätung vom Bulletin informierte, reagierte er unwirsch.
1: Vielleicht wäre es besser, die Redaktion der Zeitschrift nach New York zu verlegen.
2: Ljowa versteht nicht, wie du so unsensibel sein kannst.
3: Unsensibel? Weiß Ljowa eigentlich nicht, was auf dem Spiel steht? Ljowa ist ein ausgezeichneter Soldat und wir befinden uns im Krieg.
4: Mexiko, 1938.
0: Anfang des darauffolgenden Jahres berichtete Diego Rivera, er habe verdächtige Gestalten ums Blaue Haus schleichen sehen. Natalia blieb in Coyoacán. Lev Davidovich zog in das abgeschiedene Haus von Antonio Hidalgo. Mitte Februar sah er Rivera mit dem Hut in der Hand durch den Garten kommen.
5: Ljowa ist tot.
3: Lügner! Scheißkerl!
5: Ich habe die Nachrichten der Zeitung gelesen, sogleich nach Paris telegrafiert. Von dort kam die Bestätigung.
6: Lev Zedov, der Sohn von Leo Trotzki, ist in Paris gestorben. Am 8. Februar hatten die Ärzte eine Blinddarmentzündung diagnostiziert. Um zu verhindern, dass die sowjetische Geheimpolizei ihn aufspürte, hatte sich Lev Zedov in eine von russischen Immigranten geleitete Privatklinik begeben. Nur seine Frau Jeanne wusste davon. Denn Lev Zedov hatte sich unter falschem Namen angemeldet. Die Operation war erfolgreich verlaufen, aber nach 4 Tagen hatte es Komplikationen gegeben. Augenzeugen berichteten, Lev Zedov habe fantasiert und vor Schmerzen geschrien. Er wurde erneut operiert, doch er hat den zweiten Eingriff nicht überlebt.
0: Eine Woche lang schlossen sich die Trotzkis ein, empfingen keine Besuche, aßen kaum etwas. Wieder und wieder las Natalia die Briefe des toten Sohnes, weinte. Lev Davidovich weinte mit ihr.
4: In der Nähe von Havanna, 1996.
0: Im September starb meine Frau Anna. Mein Freund Danny nahm mit mir an den Beerdigungsfeierlichkeiten teil.
7: Ivan, du musst wieder was machen. Du hast aufgehört zu schreiben. Du warst Alkoholiker, du hast dich in dieser scheiß Zeitschrift verkrochen.
0: Es war Danny, der in mir den Wunsch weckte, die Geschichte niederzuschreiben, die der Mann, der Hunde liebte, mir erzählt hatte.

0: Es ging um den Schrei. Er rückte immer mehr ins Zentrum der Geschichte. Schließlich wurde ich den Gedanken nicht mehr los. Ich glaube, der endgültige Verdacht, dass Jaime Lopez nicht Jaime Lopez war, kam mir in dem Moment, als er mir sagte, dass Ramon sein ganzes Leben lang Trotzkis Schrei gehört habe. Und am Ende stand für mich die Gewissheit, Jaime Lopez war Ramon Mercader. Trotzkis Mörder war der Mann, der Hunde liebte.
1: Paris, Sommer 1939.
2: Ich fahre in ein paar Tagen nach Mexiko.
3: Und was mache ich?
2: Warten, mein lieber Jacques, warten. Ich habe mit dem Genossen Stalin über dich gesprochen. Er ist einverstanden, dass wir dich als Trumpf aufheben.
0: In der Zwischenzeit war es Kotows Genossen in den Vereinigten Staaten gelungen, mehrere junge Kommunisten in die Reihen der Trotzkisten einzuschleusen, in der Hoffnung, einer von ihnen würde als Leibwächter zur Ente geschickt.
2: Trotzki ist umgezogen. Der neue Wohnsitz gleicht einer uneinnehmbaren Festung. Hohe Mauern, gepanzerte Türen und ein Fluss auf der Hinterseite machen den Zugang so gut wie unmöglich. Dazu kommt eine 7-köpfige Wachmannschaft, ein elektrisches Alarmsystem und die mexikanische Polizei. Die Köchin liefert uns die Informationen. Sie ist eine Agentin der Partei.
3: Sie könnte ihn vergiften.
2: Stalin will, dass es richtig knallt. Er verlangt eine exemplarische Bestrafung. Sobald ich den Befehl erhalte, fliegst du nach Mexiko. Silvia wird sich um eine Mitarbeit bei Trotzki bemühen. Sie begreift nicht, wer wir sind. Sie ist unvorstellbar naiv.
1: Paris, August 1990.

0: 39.
1: Am Morgen des 24. August kam eine völlig aufgelöste Caridad in Ramons Wohnung gestürzt.
2: Die Sowjetunion hat einen Pakt mit den Nazis geschlossen. Schalt mal das Radio ein.
3: Stalin weiß, was er tut. Immer.
2: Auf der Place de la Concorde und auf der Rue de Rivoli haben sie sowjetische Fahnen verbrannt. Viele Leute wollen ihr Parteibuch zurückgeben. Sie fühlen sich verraten. Wir können nicht riskieren, dass die Ente am Leben bleibt.
0: New York. Herbst 1939. Liebling. Mein Liebling, komm mit mir ins Bett.
3: Heute Morgen hat Deutschland Polen überfallen.
4: Das bedeutet ohne Zweifel Krieg.
1: Am 1. Oktober gelang Ramon endlich ein Treffen mit Kutow. Sie nahmen einen Drink in einer Bar.
5: Es hat etwas gedauert. Durch den Krieg wird alles komplizierter.
3: Und wie läuft es in Mexiko?
5: Ich brauche dich dort in 2 Wochen.
3: Ja?
5: Du wirst als Frank Jackson für eine Importfirma arbeiten. Seit die Rote Armee in Polen einmarschiert ist, laufen die Dinge so, wie Stalin es vorausgesehen hat. In den nächsten Tagen wird sich Europa in eine Hölle verwandeln. Ich glaube, er wird bald den Befehl geben. Silvia hilft dir, in die Nähe der Ente zu gelangen. Wenn du das geschickt anstellst, wird niemand jemals wissen, woher der Befehl kam.
0: Coyoacán, Oktober 1939.
1: Ramon parkte und schloss den Wagen ab. Durch die Sonnenbrille betrachtete er das blaue Haus von Diego Rivera und Frida Kahlo, in dem Trotzki mehr als 2 Jahre gewohnt hatte. Er zündete sich eine Zigarette an und ging über die Calle Morelos zur Calle Viena. Die ockerfarbene Festung mit den Wachtürmen überragte alle anderen Häuser. An der Straßenecke hielt ein Polizist Wache. Und 2 weitere Uniformierte standen vor dem mit Stahlplatten verstärkten Haupttor.
6: Halt! Stehen bleiben! Wo wollen Sie hin?
3: Ich möchte meine Verlobte abholen. Sie arbeitet da drin als Sekretärin. Sie gehört zum engsten Kreis.
6: Warten Sie hier.
3: Der Mann, der sich hinter diesen Mauern verschanzt, ist ein bösartiger Verräter. Er muss zum Tod verurteilt werden. Ich bin bereit, um jeden Preis den Befehl der Geschichte auszuführen.
4: Ich würde dich meinem Chef gerne vorstellen.
3: Wird Trotzki mich als deinen Verlobten akzeptieren?
4: Warum nicht?
3: Und wie geht es ihm so?
4: Es geht ihm gut. Er arbeitet viel. Er möchte so schnell wie möglich seine Stalin-Biografie zu Ende schreiben.
3: Trotzki schreibt eine Biografie über Stalin?
4: Ja. Und er besitzt eine Kakteensammlung und widmet die wenige freie Zeit seinen Kaninchen.
3: Die Entenjagd beginnt.
0: Mexiko-Stadt, Coyoacán. Anfang 1940.
1: Das Jahr 1939 ging, aber der Krieg blieb. Lev Davidovich war inzwischen 60. Im Haus war alles ruhig. Dennoch war er vorsichtig. Er hatte stets seinen Enkel Sieva und seinen Hund Azteca bei sich, wenn er seine Kaninchen und Hühner fütterte. Am Tag der Arbeit kam es bei einer Kundgebung der Stalinisten in der Stadt zu Ausschreitungen.
7: Trotzki raus!
8: Trotzki raus!
7: Trotzki raus!
8: Trotzki raus!
7: Trotzki raus!
8: Trotzki raus!
7: Trotzki raus!
8: Trotzki raus!
7: Trotzki raus!
9: Trotzki raus!
8: Trotzki
9: raus! Trotzki raus! Trotzki raus!
1: Die Leibwächter besorgten Maschinengewehre, ließen weitere Freiwillige aus den Vereinigten Staaten kommen und erhöhten die Zahl der Polizisten. Kurz darauf bekam Lev Davidovich endlich Silvias Verlobten zu Gesicht.
3: Guten Tag, Senor. Ich bin Frank Jackson. Silvias Verlobter. Und...
10: Ach ja, natürlich.
3: Der graue Bart, das wirre, krause Haar, die spitze Nase und vor allem die durchdringenden Augen hinter den Brillengläsern. Er wirkt irgendwie unheimlich.
0: Mexiko-Stadt, Frühjahr 1940.
3: Es ist mein Schicksal, als Retter des Weltproletariats in die Geschichte einzugehen.
1: Als Ramon Mercader durch die Gärten schlenderte, sah er einen Eispickel, der im Stamm eines Mahagonibaumes steckte. Er gehörte wohl einem Bergsteiger und der hatte den Baum zum Trainieren benutzt. Ramon musste sämtliche Kräfte aufwenden, um den Eispickel herauszuziehen. Als er ihn in der Hand hielt, spürte er, wie es ihn kalt überlief.
3: Eine tödliche Waffe.
0: Coyoacán, 23. Mai 1940.
1: Lev Davidovich hatte viel gearbeitet und fühlte sich erschöpft, als er am Abend, begleitet von Sieva und Azteca, zu seinen Kaninchen ging.
9: Können wir die Besprechung mit den Leibwächtern heute ausfallen lassen?
1: Er nahm ein Schlafmittel und ging bald zu Bett.
9: Obwohl ich seit 12 Jahren auf ihn warte, gelingt es mir manchmal zu vergessen, dass der Tod jederzeit an meine Tür klopfen kann. In bester sowjetischer Manier habe ich gelernt, mit dem Gedanken an den Tod zu leben und ihn zu ertragen, wie ein zu enges Hemd.
2: Los, runter auf den Boden! Versteck dich unterm Bett!
9: Ist meine Stunde gekommen? Eine unwürdige Art zu sterben, mit hochgeschobenem Nachthemd, die Schamteile entblößt?
1: Lev Davidovich presste die Beine zusammen und machte sich bereit.
0: Havanna, 1996.
1: Nach Annas Tod kümmerte sich Dani um mich. An einem trägen und schweißtreibenden Nachmittag Ende September brachte er mir ein Päckchen, das draußen vor der Tür lag.
9: Germán Sánchez Marianao Havanna.
1: In dem Umschlag lag ein Buch, in Spanien vor über 10 Jahren publiziert von Germán Sánchez, einem Journalisten, nach den Tonbandprotokollen von Luis Mercader verfasst. Es ging um das Leben seines Bruders Ramón.
9: Ich werde das Buch jetzt schreiben, Dani, über meine Erfahrung mit Jaime López.
1: Doch sehr bald erkannte ich, dass ich, wenn ich das Leben von Ramón Mercader verstehen wollte, auch das seines Opfers verstehen musste. Also beschäftigte ich mich mit Trotzkis Exil.
0: Coyoacán, Ende Mai 1940.
1: Mit einer Papiertüte in der Hand gelangte Ramón Mercader in den Garten, ohne dass der Leibwächter den Inhalt überprüfte. Nach dem gescheiterten Attentat war Ramón schon 2-mal hergekommen, um sich nach Trotzkis Befinden zu erkundigen. Neben den Kaninchenställen standen die zersiebten Kakteen. Die Fenster des Haupthauses waren vernagelt und die Mauern wiesen Einschusslöcher auf.
9: Das war der sowjetische Geheimdienst.
1: Vor Mercader stand, ein Grasbüschel in der Hand, der für die Zukunft der Weltrevolution gefährlichste Mann, der Feind, auf dessen Ermordung sich Frank Jackson alias Ramón Mercader 4 Jahre lang vorbereitet hatte.
11: Oder es waren die Mexikaner. Guten Tag, Senor.
9: Guten Tag, Frank.
1: Trotzki ging weiter zu den Kaninchenställen.
9: Das Gras muss immer frisch sein. Kaninchen sind kräftige Tiere, aber sie sind auch sehr empfindlich.
12: Azteca, ruhig. Ah, da ist ja Frank Jackson. Möchten Sie eine Tasse Tee mit uns trinken?
11: Sehr gern. Madame Trotzki, das ist für Sie.
12: Pralinen? Aber das...
11: Es ist mir ein Vergnügen, Madame Trotzki.
12: Bitte, Jackson, nennen Sie mich Natalia.
11: Sind Sie mit Madame Natalia einverstanden?
1: Mercader schnippte mit den Fingern, um Azteca zu sich zu locken. Doch der Hund ging an ihm vorbei zu Trotzki, der sein Fell streichelte und ihn hinter den Ohren kraulte.
0: Mexiko-Stadt, Juni-Juli 1940.
1: Mercader holte den Eispickel aus dem Koffer. Er nahm ihn in die Hand, schlug 3-4 Mal in die Luft und stellte wieder einmal fest, dass dies die ideale Waffe war. Nur der lange Stiel störte. Er musste ihn also kürzen.
13: Die Operation Ente geht los.
1: 2 Tage später stand Mercader seinem Mentor Kutow gegenüber.
11: Ich würde gerne mit dem Leben davon kommen.
13: Dazu braucht es ausreichend Fluchtmöglichkeiten.
11: Habt ihr daran überhaupt Interesse?
13: Selbstverständlich. Welche Methode ziehst du vor? Einen Revolver zu ziehen und dem Renegaten ein Loch in die Stirn zu schießen, wäre die rascheste Lösung. Oder ihm vor den Kaninchenstellen die Kehle durchzuschneiden. Besser als erwürgen wäre erdolchen, es geht schneller.
11: Ich habe einen Eispickel.
13: Einen Eispickel? Wie ungewöhnlich. Aber ich gebe zu, dass mir die Idee gefällt. Wegen ihrer grausamen, brutalen, mentalen Symbolkraft. Eine tödliche Mischung aus Hammer und Sichel.
1: Am 18. Juli wurde gemeldet, dass 30 Mitglieder der Kommunistischen Partei Mexikos festgenommen worden waren. Sie wurden verdächtigt, an dem Überfall auf den Exilanten beteiligt gewesen zu sein.
13: Wir können nicht länger warten. Wir müssen diesen Scheiß zu Ende bringen. Moskau verlangt so schnell wie möglich.
10: Wie lautet der Plan?
13: Die Ente muss glauben, dass sie dich zum Trotzkismus bekehren kann. Gib dem Mann das Gefühl, dass du ihn bewunderst. Dann sagst du ihm, dass du ein Buch über die weltweite Situation schreiben möchtest. Wir bereiten einen Artikel vor. Geh mit ihm in sein Arbeitszimmer.
10: Glaubst du, er ist bereit, mich allein zu empfangen?
13: Versuch es.
10: Was muss ich bei mir haben?
13: Die Pistole für alle Fälle und den Dolch.
10: Ich ziehe den Eispickel vor.
13: Ach ja, den Eispickel. In Ordnung. In Ordnung. Caridad und ich werden in deiner Nähe sein. Wir haben ein Fluchtfahrzeug. Vertraust du mir? Wir werden dir einen Brief mitgeben, den du fallen lässt, wenn du das Haus verlässt. Du bist ein enttäuschter Trotzkist. Denk immer daran, dass du für die Geschichte arbeitest. Du wirst den schlimmsten Verräter aller Zeiten ermorden. Du musst dich von deinem Mut, von deinem Hass und deinem Glauben tragen lassen.
0: Mexiko-Stadt, 20. August 1940.
1: Ramon Mercader saß mit Silvia in einem Café und spürte eine stechende, nagende Angst. In weniger als 3 Stunden würde er einen Menschen umbringen.
10: Zahl du bitte, ich muss mich um die Flugtickets kümmern.
1: Er stand auf, beugte sich zu ihr hinunter und streifte mit seinen Lippen ihren Mund. Sie fasste nach seiner Hand, doch er zog sie schnell zurück.
10: Silvia Egeloff hat ihre Funktion erfüllt. Ich brauche sie nicht mehr. Sie gehört der Vergangenheit an.
1: Um 4 Uhr, gepeinigt von anhaltendem Pochen in den Schläfen und Schweißausbrüchen, ging Ramon zum Wagen, holte den Trenchcoat aus dem Kofferraum, schob den Revolver unter den Gürtel und tastete nach dem Eispickel. Er steckte die Blätter mit dem Artikel in die Außentasche des Mantels und den Brief in die Innentasche des Sommerjacketts. Dann fuhr er nach Coyoacán.
10: Monsieur Trotzki erwartet mich.
14: Er ist drüben bei den Kaninchenstellen.
10: Silvia und ich fliegen morgen nach New York.
14: Geschäfte?
10: Ja, genau. Guten Tag. Ich bringe den Artikel.
15: Ja, natürlich. Lassen Sie mich noch schnell die Kaninchen zu Ende füttern.
10: Guten Tag, Madame Natalia.
12: Sie schon wieder hier?
10: Der Artikel, erinnern Sie sich nicht? Morgen fliegen wir nach New York.
12: Ruhig, Azteker. Das ist doch nur Frank. Wenn Sie mir das früher gesagt hätten, könnte ich Ihnen Briefe mitgeben.
10: Ich kann morgen früh noch einmal vorbeikommen.
12: Nein, machen Sie sich keine Umstände. Sie haben den Artikel?
10: Ja, hier.
12: Gut, dass Sie ihn mit der Maschine geschrieben haben. Lev Davidovich hasst es nämlich, handgeschriebene Texte zu lesen. Warum schleppen Sie den Mantel mit sich herum?
10: Ich dachte, es würde regnen. In diesem Land ändert sich das Wetter von einer Minute zur anderen.
12: Hier bei uns hat den ganzen Tag über die Sonne geschienen. Sie schwitzen ja.
10: Ich fühle mich nicht so gut. Ich glaube, das Essen ist mir nicht bekommen.
12: Möchten Sie eine Tasse Tee?
10: Nein, danke. Aber wenn ich ein Glas Wasser haben könnte.
12: Ich bringe Ihnen welche.
15: Sie müssen auf Ihre Gesundheit achten, Jackson. Sie sehen gar nicht gut aus.
10: Ja, deswegen fliegen wir morgen nach New York zurück. Ich brauche einen Arzt.
15: Kranker Magen kann ein Fluch sein. Ich weiß, wovon ich rede. Ich habe meinen ruiniert. Oh, Azteca.
1: Der Hund richtete sich auf und legte ihm die Pfoten auf die Oberschenkel. Und Trotzki kraulte ihn mit beiden Händen hinter den Ohren.
10: Silvia müsste gleich hier sein. Sie möchte sich von Ihnen verabschieden.
15: Dann wollen wir uns den verdammten Artikel mal anschauen.
12: Hier, das Wasser.
10: Danke.
1: Als sie das Arbeitszimmer betraten, sah Mercader, dass das Diktaphon an den äußersten Rand des Schreibtisches geschoben worden war. Daneben stapelten sich fast 1 Dutzend Bücher. Das Fenster zum Hof stand offen und die Kakteen glänzten in der heißen Nachmittagssonne. Trotzki putzte seine Brillengläser und hielt sie gegen das Licht. Schließlich rückte er seinen Stuhl zurecht, setzte sich und Ramon reichte ihm den Artikel. Trotzki griff nach einem Ordner mit kyrillischer Beschriftung, um ihn als Unterlage zu benutzen.
10: Bedeuten die Schriftzeichen privat?
15: Sie können Russisch?
10: Nein, aber...
15: Es handelt sich um eine Art Tagebuch.
10: Steht auch etwas über mich darin?
15: Möglich. Setzen Sie sich.
3: Wie rasend gerne würde ich dieses Tagebuch lesen. Vielleicht kann ich es mitnehmen. Dann hätte ich mich nicht nur seines Körpers, sondern auch seiner Seele bemächtigt. Trotzki gehört mir. Das wäre der höchste Grad der Perfektion.
15: Jetzt setzen Sie sich endlich. Sie machen mich noch ganz nervös, wenn Sie ewig hinter mir stehen und mir über die Schulter schauen, wie einem Schuljungen.
1: Trotzki nahm einen Bleistift, fing an zu lesen und redigierte schwungvoll den Artikel. Ramon Mercader gewann die Kontrolle über sich zurück. In seinen Schläfen pochte es nicht mehr und er hatte aufgehört zu schwitzen. Er setzte sich, dann stand er nochmals auf, um den Mantel auf der Kommode abzulegen, die hinter Trotzkis Stuhl stand. Ohne Trotzkis Hinterkopf aus den Augen zu lassen, legte er den Trenchcoat neben den Globus, der schwankte und beinahe umgefallen wäre.
3: Dieser Kopf ist der ärgste Feind der Revolution. Die größte Gefahr für die Arbeiterklasse. Es ist der Kopf eines Verräters, eines Renegaten. Eines Terroristen, eines Reaktionärs, eines Faschisten.
1: Ramon Mercader zog den Eispickel aus dem Mantel hervor. Er spürte ihn warm und präzise in der Hand liegen.
3: Ich muss nur die Hand heben.
1: Er starrte auf den Punkt, den er treffen musste. Ein Schlag und alles war vorbei. Er würde frei sein, wirklich frei. Selbst wenn die Leibwächter ihn töten sollten, dachte er, wäre seine Befreiung total.
3: Warum schlage ich nicht endlich zu?
1: Hatte er Angst? Wartete er darauf, dass etwas passierte, das ihn davon abhielt? Dass einer der Leibwächter hereinkam? Dass Natalia Sidowa hereinkam? Dass Trotzki sich umdrehte? Doch niemand kam. Der Globus fiel nicht um. Der Eispickel glitt ihm nicht aus der verschwitzten Hand.
15: Das ist alles Müll, Jackson.
3: Das ist alles Müll, Jackson,
1: sagte Trotzki und strich die Seite mit seinem Bleistift durch. Diagonal von links oben nach rechts unten, von rechts oben nach links unten.
15: Was Sie geschrieben haben, das ist völliger Mist.
1: In diesem Augenblick spürte Ramon Mercader, dass sein Opfer ihm den Befehl gegeben hatte. Er hob den rechten Arm hoch über seinen Kopf, umklammerte den abgesägten Stiel des Eispickels und schloss die Augen. Mit aller Kraft ließ Ramon Mercader den Eispickel auf Trotzkis Schädel niedersausen. Er konnte nicht verhindern, dass sich Trotzki genau in diesem Moment zu ihm umwandte.

0: Der Schrei des Entsetzens und des Schmerzes erschütterte die Fundamente der Festung in der Calle Viena.
1: Havanna, 1996.
0: Wir hatten doch keine Ahnung, wer Trotzki gewesen war oder warum man ihn umgebracht hatte. Wir wurden gelenkt vom Geist des Genossen Stalin. Jetzt gelang es uns mit Mühe und Not zu begreifen, warum dieses System in sich zusammengebrochen war. Der Gigant hatte sich nur mit Hilfe von Terror und Lügen auf den Beinen gehalten. Trotzkis Prophezeiungen sind in Erfüllung gegangen. Es war am 18. Oktober. Er hatte sich ganz bewusst jene finstere Nacht des Jahres 1996 ausgesucht. Bald 20 Jahre, nachdem ich Ramon Mercader am Strand in der Nähe von Havanna begegnet war. Da stand er.
2: Guten Abend.
0: Trotz der Dunkelheit erkannte ich den hochgewachsenen schwarzen Chauffeur wieder, der Ramon Mercader stets begleitet hatte. Und sogleich überkam mich eine Ahnung. Dieser Mann hatte mich all die Jahre hindurch aus der Ferne beobachtet.
2: Kann ich dich sprechen?
3: Ach, selbstverständlich. Kommen Sie herein. Stolpern Sie nicht über die Eimer und Blechdosen. Das Dach ist undicht. Bitte, setzen Sie sich.
0: Im schwachen Licht der Kerosinlampe sah sein Gesicht wie ein Totenschädel aus.
2: Genosse Lopez hat mich gebeten, dich irgendwann mal zu besuchen. Und hier bin ich.
0: Eine Stimme aus dem Totenreich.
2: Hast du das Buch von Luis Mercader bekommen?
3: Ich habe es sofort gelesen.
2: Dann weißt du ja Bescheid.
3: Worüber?
2: Über mich? Über ihn? Über sein Ende?
3: Was meinen Sie? Was meinst du damit?
2: 1976 hat man mich angerufen und mir gesagt, ich sei für einen Spezialauftrag ausgewählt worden. Ich solle eine vertrauenswürdige Person, Parteimitglied und Veteran des Untergrundkampfes, einen Genossen namens Jaime Lopez fahren und auf ihn aufpassen. Lopez sei im Spanischen Bürgerkrieg Offizier der republikanischen Armee gewesen. Er sei schwer krank. Ich dürfe mit niemandem über meine Arbeit sprechen und sollte ich etwas Merkwürdiges bemerken, müsse ich unverzüglich darüber informieren.
3: Hat man dir gesagt, wer Lopez ist?
2: Nein. Erst 2 Jahre später, als es mit ihm zu Ende ging, erfuhr ich schließlich, dass Lopez eigentlich Jaime Ramon Mercader del Rio hieß. Da ich noch nie etwas von Ramon Mercader und so gut wie nichts von Trotzki gehört hatte, verstand ich nicht so recht, warum ein solches Geheimnis um ihn gemacht wurde.
3: Aber du wusstest die ganze Zeit, dass es das Beste war, den Mund zu halten.
2: Jaime Lopez war bereits 1974 nach Kuba gekommen. Was er damals noch nicht wusste, nicht wissen konnte, war, dass man seinen sowjetischen Käfig geöffnet hatte und ihn auf die sozialistische Insel ausreisen ließ, weil er bereits vom Tod gezeichnet war. Mhm. Bei den Reisevorbereitungen zeigten sich bei ihm die ersten Symptome einer seltsamen Krankheit. Die Ärzte der renommiertesten Klinik in Moskau diagnostizierten innere Blutungen. Ramon musste 3 Monate im Krankenhaus bleiben. Danach gehorchte ihm sein Körper nicht mehr. Und bis zu seinem Tod plagten ihn Schwindelanfälle, Fieber, Kopf- und Halsschmerzen sowie Atemprobleme.
3: Ja, ich erinnere mich.
2: Doch noch wusste er nicht, dass er Krebs hatte.
3: Krebs?
2: Man hat in Russland 1000 Untersuchungen gemacht, unzählige Analysen, Enzephalogramme, Röntgenoskopien, alle ohne Ergebnis. Aber als die kubanischen Onkologen ihn sich schließlich ansahen, stellten sie sogleich Krebs fest. Seltsam, nicht wahr?
3: Luis Mercader schreibt, dass man seinen Bruder in Moskau radioaktiv verseucht hat. Mit einer goldenen Uhr. Einem Geschenk von seinen Genossen vom KGB. Aktiviertes Thallium.
2: Ramon ging es dreckig. Deswegen konnte er auch nicht zu eurer letzten Verabredung kommen. Mit X und Dax. Erinnerst du dich?
3: Ach, die Windhunde, ja, natürlich. X und Dax.
2: Am Ende hat der Ärmste geschrien vor Schmerzen wie ein Verrückter. Und bei der geringsten Bewegung lief er Gefahr, sich die Knochen zu brechen. Bis Oktober 1978 wurde er mit Morphium am Leben gehalten.
3: Schrecklich.
2: Das Schlimmste ist, dass er bis zum Schluss bei klarem Verstand war. Im August ging es ihm so schlecht, dass sein Bruder kam, um bei ihm zu sein, wenn er starb. Aber Luis musste Ende September wieder zurück nach Barcelona. Ramon sagte, er sterbe mit der glücklichen Gewissheit, dass wenigstens einer von der Familie nach Spanien zurückgekehrt sei. Ich war bis zum Schluss bei ihm. Er starb vor 18 Jahren, am 18. Oktober.
3: Und du hast deine Vorgesetzten nicht darüber informiert, dass Ramon sich mit mir getroffen hat?
2: Nein. Er bat mich, niemandem davon zu erzählen. Er mochte dich.
3: Und warum hast du dich nach so vielen Jahren ausgerechnet jetzt entschlossen, zu mir zu kommen? Und weißt du, ob Ramon Caridad noch mal gesehen hat?
2: Seine Mutter hat ihn Ende 1974 hier besucht. Sie muss eine unerträglich verrückte Alte gewesen sein. Das war wohl das letzte Mal, dass sie sich gesehen haben. Ein Jahr später ist sie in Paris gestorben.
3: Und die Hündin, X? Was ist mit ihr geschehen?
2: X hat noch 4 Jahre bei mir gelebt.
3: Ah. Und Dax, wie ist er gestorben?
2: Ramon bat mich eines Tages, ihn und Dax zu einem kleinen Strand bei Bahia Honda zu fahren. Dort ließ er den Hund von der Leine, aber Dax wurde bald müde und fing an zu husten. Ramon streichelte ihn lange und sprach auf ihn ein. Dann holte er eine Pistole hervor. Das war Ende Januar. Wir sind nie mehr an den Strand gegangen. Himmel, das hätte ich beinahe vergessen.
3: Das Benzinfeuerzeug von Jaime López. Oh, danke.
2: Es gehört dir. Du hast es geerbt.
3: Woher nahm ich die Kühnheit, nach dieser Begegnung an dem verdammten Buch weiterzuschreiben? Die einzige Antwort, die mir dazu einfiel, war, dass diese Geschichte mich verfolgt hatte, weil sie von jemandem niedergeschrieben werden musste. Und die Scheißgeschichte hat mich, ausgerechnet mich, dazu auserwählt.
1: Der Mann, der Hunde liebte. Nach dem gleichnamigen Roman von Leonardo Padura. Aus dem Spanischen von Hans-Joachim Hartstein. Teil 2. 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
4: Nach den Nachrichten gibt es heute in ARD Oper eine zeitversetzte Live-Übertragung aus der Metropolitan Opera in New York. Die US-amerikanische Komponistin Gabriella Lina Frank hat eine Oper über eines der schillerndsten Künstlerpaare des 20. Jahrhunderts geschrieben, Frida Kahlo und Diego Rivera. Die Ehe der beiden ist turbulent. Ihre Kunst jedoch hat eine Strahlkraft weit über Mexiko hinaus. El último sueño de Frida y Diego heißt die Oper, der letzte Traum von Frida und Diego. Die Handlung ist an den Orpheus-Mythos angelehnt. Ausgangspunkt ist das mexikanische Fest Día de los Muertos. Am Allerseelentag des Jahres 1957 wünscht sich Diego, die 3 Jahre zuvor gestorbene Frida, möge noch einmal aus der Unterwelt zurückkehren. Und nach 23 Uhr erwartet sie Lars Reichow zu seiner musikalischen Monatsrevue. Ihnen einen schönen Radioabend mit SWR Kultur.
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6: Um 20 Uhr mit Mareike Köhler. Die FDP hat einen neuen Bundesvorsitzenden. Wolfgang Kubicki hat in Berlin eine Wahlkampfabstimmung gegen die Europapolitikerin Marie-Agnes Strack-Zimmermann gewonnen. Sie hatte ihre Kandidatur zuvor damit begründet, dass es in der Partei Enttäuschung über mangelnden Wettbewerb gebe. Außerdem kritisierte sie scharf die, so wörtlich, unsägliche Brandmauerdebatte und meinte damit, dass auch Kubicki die Abgrenzung zur AfD zumindest indirekt in Frage gestellt hatte. Kubicki grenzte sich jetzt aber klar von der AfD ab. Mit ihm werde es keine Zusammenarbeit mit der Partei geben, sagte er nach seiner Wahl. Er rief die FDP zur Geschlossenheit auf, denn der politische Gegner stehe außen, nicht innen. Die Brenner Autobahn ist nach einer Demonstration wieder frei. Der Pass an der Grenze zwischen Österreich und Italien war seit dem Vormittag gesperrt. Anwohner haben dort gegen die hohe Verkehrsbelastung protestiert. Die Brennerroute ist die wichtigste Straßenverbindung über die Alpen. Das befürchtete Verkehrschaos durch die Sperrung ist tagsüber ausgeblieben. Der österreichische Autofahrerclub ÖAMTC rechnet jedoch damit, dass Reisende ihre aufgeschobenen Fahrten ab dem Abend antreten. Besonders morgen wird mit starkem Verkehr gerechnet. Bundespräsident Steinmeier sieht die freien Gesellschaften zunehmend unter Druck. Beim Demokratiefest in Neustadt sagte er, die Gesellschaft in Deutschland müsse hellwach und sichtbar sein. Der Bundespräsident lobte Menschen, die, Zitat, nicht zulassen, dass unser Land schlecht geredet werde, sondern die der täglich neu befeuerten Weltuntergangsstimmung Engagement entgegensetzen. Es gehe um nicht weniger als die Selbstbehauptung der Demokratie, so Steinmeier. Neustadt feiert das Demokratiefest alle 2 Jahre rund um den Jahrestag des Hambacher Festes von 1832. Damals hatten dort Zehntausende Freiheit, nationale Einheit und Bürgerrechte eingefordert. In Spielbanken in Baden-Württemberg sind Beschäftigte zum ersten Mal in einen Warnstreik getreten. Betroffen sind die Casinos in Stuttgart, Baden-Baden und Konstanz. Die Gewerkschaft Verdi sagt, der Warnstreik werde sich auf den Betrieb am Abend auswirken. Der landeseigene Betreiber widerspricht und sagt, der Betrieb sei gewährleistet. Hintergrund ist die Kündigung von Tarifverträgen durch den Arbeitgeber. Verdi will als Ausgleich mehr Geld für die rund 500 Beschäftigten. SWR Nachrichten, Redaktion Leo Eder. In der Nacht weitgehend trocken und meist locker bewölkt bei Tiefstwerten von 18 bis 11 Grad. Am Tag Wechsel von Sonne und Wolken, im Verlauf von West nach Ost teils kräftige Schauer und Gewitter. Die Zeit 20.03 Uhr.
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7: We are live at the Metropolitan Opera House in New York City. 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For our final Saturday matinee broadcast of the season, we are thrilled to bring you the network premiere of Gabriella Lina Frank's opera, El Último Sueño de Frida y Diego, The Last Dream of Frida and Diego. 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
8: Herzlich willkommen zu diesem Opernabend aus der Metropolitan Opera in New York. Senden wir heute die Oper El Último Sueño de Frida y Diego, der letzte Traum von Frida und Diego, von der Komponistin Gabriela Lina Frank. Eine Oper über das gefeierte mexikanische Künstlerpaar Frida Kahlo und Diego Rivera. Die Titelpartie übernehmen die Mezzosopranistin Isabel Leonard und der Bariton Carlos Alvarez. Am Pult steht Yannick Nézet-Séguin. ARD Oper, heute präsentiert von NDR Kultur. Ich bin Friederike Westerhaus. Schönen guten Abend. In der Met führen Deborah Lou Harder und Ira Siff durch die Sendung. In rund 10 Minuten hebt sich der Vorhang an der Met. Die US-Amerikanerin Gabriella Lina Frank, 1972 geboren, ist gerade mit dem Pulitzer-Preis für Musik ausgezeichnet worden. Dies ist ihre erste Oper, uraufgeführt 2022 in San Diego. Und auch der Librettist Nilo Cruz ist Pulitzer-Preisträger. Es ist erst die dritte spanischsprachige Oper, die an der Met in ihrer langen Geschichte überhaupt gezeigt wird. Die Handlung kreist um ein imaginäres Wiedersehen von Frida und Diego nach Fridas Tod. Am mexikanischen Dia de los Muertos, dem Tag der Toten, kehrt Frida aus der Unterwelt auf die Erde zurück. Das Ganze also in Anlehnung an den Orpheus-Mythos. Und auch wenn es eine fiktive Handlung ist, die realen Personen Frida Kahlo und Diego Rivera sind Ausgangspunkt für das Projekt. Frida Kahlo, eine Ikone, weltweit gefeiert. Silke Hennig über ihr Leben und ihre Beziehung zu Diego Rivera.
9: Selbstbildnis mit Samtkleid, Selbstbildnis mit Affen, Selbstbildnis mit Dornenhalsband, mit Halskette und immer wieder als Schmerzensfrau. Zentrales Motiv der Bilder Frida Kahlos ist Frida Kahlo. Mehr als ein Drittel ihres Gesamtwerks besteht aus Selbstporträts. Immer ernst, die zusammengewachsenen dunklen Augenbrauen und den Damenbart betont, machte sie ihr Gesicht zum Markenzeichen und sich selbst zur Ikone.
10: Ich war hingerissen von dieser wunderbaren Person, die ja damals noch keine Kultfigur war.
9: Erinnerte sich der Kunsthändler und Sammler Heinz Berggrün, der Frida Kahlo 1940 begegnet war.
10: Damals war sie eine anonyme, junge, kranke Mexikanerin.
9: Beide verbindet eine kurze Liebesaffäre. Krank ist Frida Kahlo fast ihr ganzes Leben lang. Zu einer frühen Polioerkrankung, die wohl eher eine Fehlbildung der Wirbelsäule war, kommt der schreckliche Busunfall dazu, bei dem die 18-Jährige innere Verletzungen davonträgt, die wiederholt Operationen, Krankenhausaufenthalte, Fehlgeburten, Abtreibungen und das Tragen eines Gips- oder Stahlkorsetts zur Folge haben. Auf dem Krankenlager beginnt sie zu malen.
11: Ich male mich, weil ich sehr viel Zeit alleine verbringe und weil ich das Motiv bin, das ich am besten kenne.
9: Leiden einerseits, Leidenschaft andererseits. Beides stellt Frida Kahlo in ihrer Malerei aus. Denn auf den einen Unfall in ihrem Leben folgt, wie sie selbst sagt, noch ein zweiter: Diego Rivera. Der erheblich ältere Maler ist erfolgreich und eine Kultfigur, nicht nur in Mexiko, lange bevor sie es wird. Kahlo ist 22, als sie ihn heiratet.
12: Und dann haben sie sich wieder gezankt und haben sich scheiden lassen.
9: Die Fotografin Giselle Freund war mit beiden gut bekannt.
12: Und dann haben sie sich wieder verheiratet. Denn Diego war, heute war er Kommunist, ist doch was Gegenteil.
9: Und er hatte, zum Leidwesen seiner Frau, zahlreiche Affären. Ein charismatischer Mann.
12: So was Hässliches habe ich lange nicht mehr gesehen. Er hatte einen großen Bauch und war hässlich, ein hässlicher Mensch. Aber wenn er sprach, dann war das so amüsant und so intelligent, dass man vergisst, wie er aussieht.
9: Vor einigen Jahren tauchte dieses Tondokument auf. Doch ob es wirklich Frida Kahlo ist, die ihren Ehemann Diego als riesiges Kind mit asiatischem Kopf beschreibt, ist umstritten. Lange bevor die Frauenbewegung das Private zum Politischen erklärt und die Malerin zum Idol erhebt, lebt Frida Kahlo genau das vor. Nicht nur aus Eitelkeit gibt sie statt 1907 als Geburtsdatum 1910 an, das Jahr, das den Beginn der mexikanischen Revolution markiert. Sie malt bewusst naiv, volkstümlich. Eifern ihre Landsleute europäischen Vorbildern nach, stilisiert sie sich im Alltag und in ihrer Kunst zur indigenen Mexikanerin. Wie Diego Rivera hat auch sie viele Liebschaften. Mit Männern wie dem russischen Revolutionär Leo Trotzki, aber auch mit Frauen. Ein Leben außerhalb jeder Norm. X-fach verfilmt und auf die Bühne gebracht, das am 13. Juli 1954 endet. Mit 47 Jahren starb Frida Kahlo, wahrscheinlich an einer Lungenembolie.
8: Silke Hennig hat auf das Leben von Frida Kahlo geblickt und wir begegnen den Rollen Frida Kahlo und Diego Rivera gleich auf der Opernbühne der Metropolitan Opera in New York in El Último Sueño de Frida y Diego von Gabriela Lina Frank. Aber wie bringt man dieses schillernde Künstlerpaar auf die Bühne? Der Librettist Nilo Cruz.
13: When the idea of doing an opera of Frida and Diego knocked on my door, I was a little afraid.
14: Als die Idee auf mich zugekommen ist, eine Oper über Frida und Diego zu machen, hatte ich erst etwas Angst davor. Die beiden sind Giganten in der Kunst, überragende Persönlichkeiten. Und ich dachte mir, brauchen wir noch eine weitere Frida und Diego-Geschichte? Aber dann habe ich meine Meinung irgendwie geändert. Ich habe mir überlegt, dass es kein Biopic sein muss, keine Biografie. Als ich ein Musikstück von Gabriela gehört habe, über den Dia de Muertos in Mexiko, dachte ich, das könnte der Einstieg in die Oper sein. Bevor Diego Rivera starb, wollte er, dass seine Asche mit der Asche von Frida Kahlo vereint wird. Und das ist mir im Gedächtnis geblieben. Obwohl ihre Beziehung im Leben turbulent war, war Frida seine Seelenverwandte.
8: Der Librettist Nilo Cruz. Zwei Akte hat die Oper. Die Handlung beginnt im Jahr 1957, also 3 Jahre nach Fridas Tod, auf einem Friedhof bei Mexico City am Tag der Toten. Die Dorfbewohner ehren ihre Verstorbenen und bitten sie, für diesen einen besonderen Tag aus der Unterwelt zurückzukehren. Und auch Diego Rivera trifft ein, 70 Jahre schon sehr geschwächt. Und Diego fleht die tote Frida an, sie möge zu ihm zurückkehren. Aber als ihm eine alte Blumenverkäuferin prophezeit, dass er selbst bald zu den Toten gehören werde, geht er verärgert weg. Die alte Frau offenbart sich als Katrina. Sie ist die Königin der Unterwelt und dort in der Unterwelt befiehlt sie Frida, in die Welt der Lebenden zurückzukehren und Diego zu suchen. Aber Frida will das gar nicht. Sie glaubt nicht, dass Diego tatsächlich nach ihr gerufen hat. Katrina beharrt darauf, Diego sei kurz vor dem Sterben und Frida müsse ihm den Weg weisen. Die aber will nicht zurückkehren. Sie habe in ihrem Leben 2 qualvolle Katastrophen erlitten, die schweren Verletzungen von dem Unfall und die Begegnung mit Diego Rivera. Einige Seelen in der Unterwelt bereiten sich auf die Rückkehr zu ihren Liebsten vor und Frida beobachtet einen jungen Schauspieler namens Leonardo, der probt gerade seine Imitation von Greta Garbo. Er will einen Fan von Greta Garbo besuchen, der jedes Jahr hofft, dass sie ihm erscheinen möge. Und Leonardo ermutigt Frida zur Rückkehr, nicht nur für Diego, sondern um ihrer selbst willen und wegen ihrer Kunst. Er hilft ihr beim Anziehen, ihr folkloristisches Kleid, blumengeschmückte Frisur. Und er schlägt vor, sie könne ein neues Selbstporträt malen, ohne die Qualen, die ihre Kunst geprägt hat. Katrina ruft die Namen von denen auf, die in die Welt der Lebenden reisen dürfen und sieht Leonardo in seinem Greta Garbo-Kostüm. Sie weist ihn ab, denn Garbo ist noch gar nicht gestorben. Aber Frida legt ein gutes Wort für Leonardo ein und Katrina lässt ihn ziehen. Leonardo überredet Frida mitzukommen, während Diego weiterhin nach ihr ruft und Frida entscheidet sich letztlich dafür. Katrina legt die Regeln fest, Frida darf die Lebenden nicht berühren, schon bei einer einzigen Liebkosung würden ihre körperlichen Qualen zurückkehren und sie darf nur für einen einzigen Tag bleiben. Am Ende des Aktes beginnt Frida mit den anderen Seelen ihren Aufstieg, glücklich darüber, zu ihrer Kunst zurückzukehren. El Último Sueño de Frida y Diego ist die erste Oper von der Komponistin Gabriela Lina Frank.
15: You know, when I saw the libretto, I felt, wow, how am I gonna do this?
16: Als ich das Libretto sah, dachte ich, wow, wie soll ich das machen? Ich habe die Welt der Toten, ich habe die Welt der Lebenden. Und später taucht noch eine weitere Welt auf, nämlich die Welt der Kunst. Ich weise den einzelnen Welten nicht bestimmte Instrumente zu. Ich wollte mich diesbezüglich nicht einschränken. Jede einzelne Welt ist ernst, aber auch lebhaft. Die Welt der Toten ist für mich immer noch mehr mit Leben gefüllt als die Welt der Lebenden. Und einer der Gründe dafür ist Katrina. Sie ist der überraschende dritte Charakter, die Königin der Unterwelt. Und sie bekommt einige der besten Musikstücke. Meiner Meinung nach hat sie auch die besten Zeilen. Also musste ich sicherstellen, dass ich die Welt der Toten nicht irgendwie als still und dunkel betrachte. Nein, sogar die Geister fürchten sich vor Katrina. Und es gibt all diese Streitigkeiten und Witze, die vorkommen. Aber am Ende ist sie die Königin. In der Welt der Toten spüren wir also wirklich die Macht. Sie hat die Macht.
15: In the world of the dead we really get the sense of power, that she had the power.
16: Die Komponistin Gabriela Lina Frank, eine besondere Farbe bringt sie mit dem Marimbafon ein Instrument, das in der traditionellen Musik von Mexiko häufig vorkommt. Der erste Akt aus El Sueño de Frida y Diego, die Hauptrollen in ihrer Auftrittsreihenfolge, Diego Carlos Alvarez Bariton, Katrina Gabriela Reyes Sopran, Frida Isabel Leonard Mezzosopran. Leonardo, Nils Wanderer, Countertenor, der Deutsche feiert mit der Rolle sein Debüt an der Met. Mit dabei sind der Chor und das Orchester der Metropolitan Opera. Am Pult steht Musikdirektor Yannick Nézet-Séguin. Leonardo and Leanne Coble Dispensa is Guadalupe Ponti. Our concertmaster for this performance is Benjamin Bowman. The Metropolitan Opera Orchestra and Chorus are led by the Met's Jeanette Lerman-Neubauer Music Director Yannick Nézet-Séguin. This production by Deborah Kolker is inspired by the vibrant and surrealist paintings of Frida Kahlo, as well as depictions of the Mexican people by Diego Rivera. The ceiling is mirrored, and the raked stage has fissures that open to reveal the red light and smoke of the underworld. A blood-red tree with bare branches. Die farbigen Bilder von Frida Kahlo haben auch die Inszenierung von Deborah Kolker geprägt. Ein roter Baum steht auf der Bühne. Ein Bild für den Körper von Frida Kahlo mit ihren Adern, mit ihren Venen. Die Wurzeln reichen bis in die Unterwelt hinab. Katrina appears spectacularly as a skeleton with a sumptuous fishtail gown. 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
1: Frida schließt sich den Seelen an, die aus der Unterwelt in die Welt der Lebenden zurückkehren. Dort wird sie Diego wiedersehen und wieder mit ihrer Kunst verbunden sein. Das war der erste Akt aus El Último Sueño de Frida y Diego von Gabriela Lena Frank. Eine Oper, inspiriert von der Beziehung des Künstlerpaares Frida Kahlo und Diego Rivera, gekleidet in einen modernen Orpheus-Mythos. 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Sie hörten als Katrina, Königin der Unterwelt, Gabriela Reyes, Sopran, Frida Isabel Leonard, Mezzosopran, Diego Carlos Alvarez, Bariton, Leonardo Nils Wanderer, Countertenor. Den Chor und das Orchester der Metropolitan Opera, die Leitung hat Yannick Nézet-Séguin. In der Met gibt es jetzt eine rund 30-minütige Pause. Wir hatten die Gelegenheit, mit der Komponistin Gabriela Lena Frank zu sprechen. Dies ist ihre erste Oper. Aber zunächst zu dem deutschen Countertenor Nils Wanderer. Es ist sein Debüt an der Metropolitan Opera. Natürlich extrem aufregend. Das hat er unserer New York-Korrespondentin Giselle Uecker im Videocall erzählt.
2: Ach. Es ist wirklich surreal. Es ist wirklich wie in einem Traum. Man weiß seit mittlerweile fast 2 Jahren, dass man das machen wird. Und trotzdem ist es jeden Tag aufs Neue überraschend. Es ist die schönste Erfahrung meines Lebens, muss ich sagen. Also die Rolle ist sehr besonders für mich. Die spricht mich persönlich als Sänger, als Künstler und als Mensch an. Die Musik, die Kollegen, das Haus, alles sozusagen ist so unterstützend und ist so kameradschaftlich, dass man einfach nur gewinnen kann, weil man einfach wirklich das Beste aus sich herausholen möchte.
1: Nils Wanderer singt die Rolle des Schauspielers Leonardo, eine Figur in der Unterwelt. Am Dia de los Muertos, dem Tag der Toten, will er in die Welt der Lebenden zurückkehren, verkleidet als Greta Garbo, um einen Garbo-Fan zu beglücken, und er überredet Frida, ihn zu begleiten.
2: Also man muss dazu wissen, dass Leonardo ja sozusagen aus Nilo Cruz, dem Librettisten, aus dessen Fantasie geboren wurde, weil er am Tag der Toten in Mexiko überall diese Schreine gesehen hat mit wunderbaren Film-Divas und die da einfach sozusagen wie verehrt wurden. Er dachte, er will im Stück eine Figur haben, die auch diesen Traum, diesen Último Sueño auch darstellt. Und deswegen war ich auch so dankbar dafür, eine Figur zu haben, die nicht direkt greifbar ist und eben auch keine Direktheit hat. Sondern Leonardo ist eigentlich ein Symbol der Kunst. Und es ist eigentlich das erste Mal im Stück, dass Frida sozusagen nicht mehr kämpfen muss. Sie kommt an und Leonardo nimmt sie in die Arme und sagt, jetzt bist du sicher, lass mich dir helfen. Ich würde gern dir deine Schönheit zeigen, deine Kunst näher bringen. Ich will dich unterstützen. Also er hat sowas, ich würde immer sagen, in der Oper fast so was Ammenartiges auf eine Weise, aber er ist auch mehr als das. Man sieht auch, dass da eine erotische Energie ist bei den beiden. Es ist eben nicht nur irgendwie die Drag Queen oder der Freund. Es ist alles und nichts und das macht das Ganze ja auch so besonders. Es ist immer so ein bisschen changiert zwischen den Welten. Und ich glaube, dass Frida auch in ihrem Leben einfach so viel gestruggelt hat und so viel auch kämpfen musste, auch mit unglaublichen Schmerzen und anderen Hindernissen als Frau, dass es für sie nicht einfach war, zu sagen, ach, ich geh mal kurz zurück und mach wieder Kunst, sondern sie brauchte jemanden, der sie da auch ein bisschen hinführt. Ich glaube, das Überzeugende ist, als sie sich selbst im Spiegel sieht und diese Worte von mir hört, alles sehr, also affirmative, also sehr unterstützend, sehr tragend. Du bekommst einen neuen Mund, du bekommst neue Beine, wir schenken dir einen neuen Körper, du wirst zurückkehren und du kannst ohne Schmerzen deine Kunst leben. Und ich glaube, das ist es, was sie sozusagen dann ihr die Angst nimmt und auch ihr diesen Mut gibt, sozusagen wieder aufzusteigen und noch einmal Diego zu sehen und noch einmal auch in dieser Welt ja, sich als Künstlerin darstellen zu dürfen.
1: Die Komponistin Gabriela Lena Frank, die verleiht jeder Rolle ihre Eigenart und auch diese Musik schätzt Nils Wanderer gerade auch darin, wie sie unterschiedliche Menschen erreichen und ansprechen kann.
2: Gabriela schreibt wunderschöne Musik für Sänger. Sie gibt uns allen die Möglichkeit zu strahlen und zu und Linien zu singen, die einfach so wunderschön und berührend sind. Und ist in der Lage, Emotionen, sei es wie das Lachen der Katharina oder sei es der Schmerz der Frieda oder sei es das Liebevolle von mir, das in Musik zu übersetzen. Und das ist einfach, glaube ich, in unserer Zeit so wichtig, dass wir allen Menschen die Chance geben, auf ihre Weise diese Kunstform neu zu erleben. Und ich glaube, das ist ein tolles Stück dafür.
1: Der Countertenor Nils Wanderer. Vor ein paar Tagen konnte ich mit der Komponistin Gabriela Lena Frank per Videocall sprechen. 1972 wurde sie in Berkeley, Kalifornien geboren. Und gerade erst Anfang Mai ist sie mit dem Pulitzer-Preis für Musik ausgezeichnet worden. Dazu habe ich ihr erstmal gratuliert und sie gefragt, wie sich das für sie anfühlt.
3: Well, it was a huge surprise. I don't think about these things. I try to.
4: Es war eine riesige Überraschung. Ich denke über diese Dinge eigentlich nicht nach und versuche mich auf die Arbeit zu konzentrieren. Wenn solche Preise eine zu hohe Anziehungskraft haben, kann es die künstlerische Arbeit auch gefährden. Aber als es dann passiert ist, war ich natürlich sehr glücklich. Und die erste Person, der ich das erzählt habe, war mein Mitbewohner hier in Manhattan, mein Librettist Nilo Cruz, der seinen Pulitzer-Preis vor 23 Jahren gewonnen hat. Er hat dann sofort meine Eltern angerufen und das Ganze war wie in einem Film. Es hatte eine explosive Wirkung in der Community.
1: Dass Sie jetzt mit Nilo Cruz zusammen eine WG teilen, das zeigt ja auch schon, wie stark die Verbindung zwischen Ihnen ist. Und die Oper ist auch nicht das erste Projekt, was Sie zusammen machen.
4: Nein, es ist das jüngste Projekt, das wir gemacht haben. Und hoffentlich wird es noch mehr geben. Wir haben schon an 10 oder 12 anderen Projekten gearbeitet. Wir haben uns 2007 zum ersten Mal getroffen und die Arbeit hat einfach so lange gedauert. Auch die Finanzierung und Opernhäuser zu finden, die sich darauf einlassen. Es gab auch eine gewisse Zurückhaltung, weil die Oper auf Spanisch ist. Das ist wirklich eine neue Entwicklung in der Opernszene. Es hat also einfach Zeit gebraucht. Und Nilo und ich haben in der Zwischenzeit einiges zusammen gemacht. Orchesterlieder geschrieben, ein großes Requiem, Kunstlieder. Wir haben einfach viele der Zutaten abgedeckt, die in eine Oper einfließen. Und so haben wir unsere Freundschaft vertieft, aber auch eine Arbeitsbeziehung aufgebaut. Und das ist sehr wichtig für die Oper. Bei so einem großen Projekt braucht man viel Vertrauen. Man muss viel diskutieren, experimentieren und auch sein Ego ablegen und einfach das auswählen, was am besten funktioniert.
3: And just pick the best one, what works best for the story.
1: Und dies ist ja Ihre erste Oper. Es scheint wie alles zu kulminieren in diesem Projekt, was Sie jetzt zusammen gemacht haben. 2022 schon uraufgeführt in San Diego, dann in San Francisco in derselben Saison, jetzt an der Metropolitan Opera. Warum war das Sujet von Frida Kahlo und Diego Rivera für Sie das Richtige? Warum wollten Sie dieses Künstlerpaar in den Fokus stellen?
3: So the truth is, I did not pick them.
4: Ehrlich gesagt hatte jemand anderes die Idee. Als meine Karriere 2007 in Schwung kam, da hat ein Dirigent Lieder von mir gehört, die auf Spanisch und Quechua sind, der indigenen Sprache von Peru. Und die klingen fast, als würden sie in eine Oper gehören. Er war an der Arizona Opera und hat mich kontaktiert und gesagt, dass die Gouverneurin von Arizona Frida Kahlo liebt. Und ich halte viel von ihr. Und wissen Sie, die Frida-Mania, die kommt ja in Wellen. Und damals gab es auch eine Welle, weil der Film über Frida Kahlo mit der Schauspielerin Salma Hayek rausgekommen war. Und der Dirigent fragte, ob ich Interesse hätte, eine Oper über Frida Kahlo zu schreiben. Und ich habe ja gesagt. Ich habe Frida Kahlo schon als kleines Mädchen bewundert. Für mich war sie ein Vorbild. Eine andere Latina, die so kreativ war. Ich bin dann auf Nilo Cruz zugegangen und er wollte nicht einfach die Biografie von Frida Kahlo erzählen, kein Biopic machen. Es sei schon alles gesagt über Frida und Diego. Und dann habe ich ihm ein Stück von mir über den Dia de Muertos vorgespielt, den Tag der Toten, ein großer mexikanischer Feiertag Anfang November, an dem die Lebenden die Erinnerung an die Toten feiern und die Toten in der Vorstellung für eine Nacht in die Welt der Lebenden zurückkehren und in Erinnerungen schwelgen können. Und er sagte, das ist es, das ist unser Rahmen. Frida starb 3 Jahre von Diego und er starb im November 1957.
3: Big Mexican holiday in early November, where the living celebrate the memory of the dead, and the dead come back to the world of the living for one night, and they can reminisce. And he said, when he heard that music, he said, that's it. That's our framework. That's different, because in real life, Frida died 3 years before Diego. And in real life, Diego died in early November. And he knows he's about to die. He's sick. He's not the big, giant, great Diego that we remember him as. He's very sick and frail.
4: In der Handlung weiß Diego, dass er bald sterben wird. Er ist krank. Nicht der große, riesige, großartige Diego, als den wir ihn in Erinnerung haben. Er ist sehr krank und gebrechlich. Im wirklichen Leben wollte er, dass seine Asche mit Fridas Asche vermischt wird, und das wurde ihm verwehrt. Also ruft er in der Oper nach Frida, damit sie ihm beim Hinübergleiten in den Tod hilft, weil er Angst davor hat. Dann gehen wir in die Welt der Toten, und Frida ist bisher nicht jedes Jahr zurückgekehrt, seit sie tot ist, weil sie immer noch wütend ist. Unser Ausgangspunkt ist also eine Fantasie. Und Fantasien machen oft mehr Spaß und sind riskanter. Man muss es wirklich gut machen. Und hier haben wir es mit einer ikonischen Malerin und einem ikonischen Maler zu tun und mit einem extrem wichtigen Feiertag, für den Mexiko berühmt ist. Also ich bin froh, dass wir diesen Ansatz gewählt haben.
3: And these were two iconic painters and a very important holiday that Mexico is known for. So, but I'm glad we took that approach.
5: Es kommen so viele Elemente zusammen in dieser Oper, und Sie sagen, es war nicht Ihre Ursprungsidee, Frida Kahlo und Diego Rivera in den Mittelpunkt zu stellen, aber Sie haben ja lange schon mit der Malerei von Frida Kahlo gelebt. Damit sind Sie früh in Berührung gekommen.
3: Very young, because my mother had bought from the local library.
4: Ich war sehr jung. Meine Mutter hat in der örtlichen Bibliothek eine Reihe von Büchern über verschiedene Maler erstanden. Dalí, Monet, Picasso, all die Großen. Und als einzige Frau war Frida Kahlo dabei. Meine Mutter wollte mir eine Frau zeigen, die auch dunkle Haut hatte, eher klein war und eine buschige Augenbraue hatte, genau wie ich. Und außerdem hatte Frida Kahlo auch eine gemischte Herkunft. Der Vater war Deutsch, die Mutter Mexikanerin. Und meine Mutter ist Latina, aber mein Vater stammt von litauischen Juden ab. Und außerdem ist es so, dass ich mit einer Hörbeeinträchtigung geboren wurde. Ich trage Hörgeräte. Und Frida Kahlo hatte durch den schweren Busunfall eine starke körperliche Behinderung. Also sah ich mir diese Bilder an, als ich noch sehr, sehr klein war. Und einige von ihnen sind sehr seltsam. Einige dieser Gemälde sind albtraumhaft. Das war wie ein Kinderbilderbuch für mich. Ich habe mir zu den Bildern meine eigenen Geschichten ausgedacht. Und die Bilder haben mich über Jahre begleitet. Und erst viel später in meinem Leben habe ich die Unterschiede begriffen. Sie ist Mexikanerin, ich bin Peruanerin. Das ist ihr Leben, das ist mein Leben. Als kleines Kind geht man einfach auf das zu, was einen anzieht. Man denkt nicht an Politik oder kulturelle Unterschiede. Sie war also schon immer in meinem Leben, in meiner Fantasie.
3: But as a little kid, you just go towards what draws you in. You don't think about the politics of it or cultural differences in that way. So she had always been in my life, in my imagination for a very long time.
5: Es ist faszinierend, dass Sie schon als Kind sich angesprochen gefühlt haben von diesen Bildern. Die sind ja vielfach sehr farbig. Und ich glaube, das ist sicherlich auch eine Inspirationsquelle gewesen für Ihre Musik. Wie schlägt sich diese Farbigkeit in der Partitur nieder?
3: That's a wonderful question, and it was one of the first things I thought to myself, was that.
4: Das hat mich sehr beschäftigt. Und es geht dabei nicht nur um Frida, sondern auch um Diego. Sie waren Meister der Farbe, nicht nur von Form, Schatten und Silhouette. Und sie waren Meister der Dokumentation. Frida hat ihren Schmerz dokumentiert, eher die großen Züge der Geschichte. Aber sie haben das mit so viel Farbe gemacht. Ich wusste, dass ich keine eintönige Orchestrierung machen konnte, dass ich sehr farbenfroh sein muss. Ich kombiniere zum Beispiel zwei Piccolo-Flöten mit einer Celesta und dazu ein Chor, der nur summt. Ein sehr wichtiges Instrument für diese Oper ist auch das Marimbaphon. Und ich musste kämpfen, um wirklich das größte sinfonische Marimbaphon mit einem großen Tonumfang zu bekommen. Das nimmt im Orchestergraben viel Platz ein. Da ist dann weniger Platz für anderes. Das muss man verhandeln. Aber ich brauche das wirklich. Ich habe nicht viel mexikanische Folkloristik einfließen lassen. Das Ganze befindet sich eher in einer Traumwelt. Und die Gemälde, auf die sich das Libretto bezieht, sind die verträumtesten, surrealistischsten von Fridas Bildern. Man hätte das auch sehr folkloristisch aufziehen können, aber dies ist eher in einer Fantasie, in einer anderen Welt. Ich habe also einfach ein Instrument rausgegriffen, das in der Musik Mittelamerikas eine wichtige Rolle spielt, damit diese Klangfarbe präsent ist. Und ich verwende sie auf interessante, nicht unbedingt folkloristische Weise. Und ich durfte keine Angst vor extremen Höhen und Tiefen haben, um die Orchestrierung wirklich zur Geltung zu bringen.
3: I've had to be not afraid of great highs and lows to really make the orchestration pop. And it made me a better composer.
4: Mich hat die Oper zu einer besseren Komponistin gemacht. Ich habe danach das sinfonische Stück Picaflor geschrieben, für das ich den Pulitzer-Preis bekommen habe. Das ist ein sehr farbenreiches Stück. Und da habe ich mich durch die Oper sehr weiterentwickelt. Frida hat mir also ihren Stempel aufgedrückt.
3: Imaginative orchestration. So Frida has her stamp on it.
1: Die Komponistin Gabriela Linder-Frank. Bevor wir weiter mit ihr sprechen, auch über die Relevanz ihrer Oper El Último Sueño de Frida y Diego in der heutigen politischen, gesellschaftlichen Situation der USA, hören wir andere Musik von ihr aus Ilos, Fäden, 2010 entstanden, der Danza del Altiplano, das große Hochplateau in Südamerika. Und auch hier

0: Der erste Satz aus Ilos von Gabriela Lena Frank, die hier selbst am Flügel saß. Eben hat sie schon darüber gesprochen, dass das Mexikanische unter anderem durch die Marimba Eingang in die Partitur findet. Folkloristisch ist diese Oper nicht, aber sie greift auch zum Beispiel auf den wichtigen Dia de los Muertos, den Tag der Toten in Mexiko, zurück. Und ich wollte von der Komponistin wissen, inwieweit die Oper also auch eine Verbeugung vor der mexikanischen Kultur ist.
1: I love Mexican culture. I'm not Mexican myself, but in California I grew up in a community with a lot of Mexican culture. And when I went to school,
2: ich liebe die mexikanische Kultur. Ich bin selbst nicht mexikanischer Abstammung, aber in Kalifornien mit viel mexikanischer Kultur aufgewachsen. Viele der Musiker, mit denen ich in Texas studiert habe, waren Mexikaner. Wir befinden uns gerade in einem tragischen Moment in der Geschichte der USA. Wir schauen auf die Latino-Community und hinterfragen: Wer ist ein guter Amerikaner? Wer darf hier sein? Und wer muss dieses Land verlassen? Das sind Themen der Inklusion und Exklusion, die viele Länder irgendwann einmal durchgemacht haben. Und wir stecken gerade mittendrin. Mexiko und Mexican Americans sind definitiv im Visier. Ich habe das Stück vor ein paar Jahren geschrieben, schon vor dieser Situation. Das war aus Respekt, aus Liebe. Vielleicht war es sogar eine Geste der Diplomatie oder der künstlerischen Botschaft, dass eine in Amerika geborene Latina so ein Stück geschrieben hat. Aber jetzt ist es auch ein Akt des Widerstandes. Wir existieren. Mexikanische Amerikaner existieren und mexikanische Kunst existiert. Die Oper hat nochmal eine neue Bedeutung bekommen.
1: But now it seems an act of some defiance too, that we exist. Mexican Americans exist and Mexicans exist and this is our artwork. It's taken on a new meaning to have this happen.
0: Ja, also ich glaube auch, dass die Oper heute in diesem Kontext nochmal ganz anders dasteht als bei der Uraufführung 2022. Und das ist ja eigentlich tragisch, dass es sich nicht nach vorne bewegt hat, sondern eher zurückbewegt hat, was das Thema der Offenheit angeht.
1: Mm-hmm. I agree with you. And I do, at the end, I'm an optimist. And I sometimes, you know, wonder how that is, but...
2: Ich stimme Ihnen zu, aber letztlich bin ich eine Optimistin. Ich glaube, dieser Moment in der Geschichte wird vorübergehen. Die Geschichte der USA hat mit Gewalt zu tun, mit Kolonisation. Das liegt in der DNA. Nur ein paar Jahre vor meiner Geburt war es noch nicht in allen Staaten legal, dass Menschen unterschiedlicher Rassen heiraten durften. Es ist noch nicht so lange her, dass People of Color, Latinos und Schwarze nicht wählen durften und all diese Einschränkungen existierten. Wir befinden uns also in einem Rückschritt. Ich trage immer meinen Pass bei mir, um beweisen zu können,

0: können, dass ich in den USA geboren wurde. Und gleichzeitig ist es mir wichtig, mich zu diesen Themen klar zu äußern. Als Komponistin feiere ich schon lange die Latino-Kultur. Und ich glaube wirklich, dass Kunst Beständigkeit verleiht. Sie verleiht unseren Geschichten eine Permanenz. Man kann eine Geschichte nicht so leicht verschwinden lassen, wenn es Musik darüber gibt. Musik geht uns unter die Haut. Wir hören sie. Sie ist Teil unserer Identität. Das beschäftigt mich schon mein ganzes Leben. Ich versuche, das mit Freude zu tun, als Einladung. Ich bin auch sehr offen dafür, dass auch Nicht-Mexikaner diese Oper singen und spielen. Es war schon immer wichtig, dass Kulturen durchlässiger sind und wir nicht nur Grenzen und Mauern ziehen. Aber damit ringen wir gerade als Nation. Sie haben also recht, schon vor 4 Jahren war es wichtig, dass diese Oper rauskommt auf einem so hohen Niveau. Die Musik ist gut geschrieben, das Libretto ist unglaublich, die Sänger waren fantastisch. Aber jetzt ist es umso dringlicher.
1: At a high level. The music is well written, the libretto is incredible, the singers have been amazing, but it has only grown more pressing and more, I don't know, more poignant to have to insist like this today.
2: Und sie bekommt ja auch nochmal diese Oper eine neue Aufmerksamkeit, dadurch, dass sie jetzt an der Metropolitan Opera auf die Bühne kommt. Da ist weltweite Beachtung drauf, internationale Beachtung. Und sie sagen, sie musste aber auch damals schon kämpfen darum, dass die Oper auf Spanisch sein kann.
1: No, it was more subtle. I think people just naturally gravitated towards English being here.
0: Es war subtiler. Ich denke, die Leute tendieren einfach dazu, dass Englisch hier in den USA die Sprache für zeitgenössische Oper ist. Aber wissen Sie, das ist die Geschichte meines Lebens. Seit ich als kleines Mädchen in den Bereich der klassischen Musik ging, musste ich zeigen, ich gehöre hierher und meine Arbeit ist von hoher Qualität. Damals habe ich viel Klavier gespielt, die großen Kammermusikwerke. Bartok war mein Held, wegen seiner Verbindung der osteuropäischen Volksmusik und Klassik. Fragen machen mir also nichts aus. Ich bin nicht naiv. Ich weiß, an welchem Punkt der Geschichte ich in den USA lebe. Wir Frauen sind nicht da, wo wir sein sollten. Wir Latinos mit unserer Kultur auch nicht. Und es macht mir nichts aus, ein Teil dieser Bewegung zu sein, die darauf besteht, dass wir existieren. Es ist nicht die erste spanischsprachige Oper überhaupt. Es gibt schon ein paar andere. Aber meine Hoffnung ist, dass nachdem diese Oper jetzt an die Met kommt, sich die Tür einfach für viele Komponisten lateinamerikanischer Abstammung öffnen wird, sodass viele Komponisten Geschichten auf Spanisch schreiben werden. Es ist ein Schatz an Kultur und Geschichten, in die wir noch gar nicht eingetaucht sind, wegen dieser Widerstände gegen die spanische Sprache.
1: For many composers of Latin American descent, that many composers will be writing in Spanish for many stories. I think it's just been a treasure trove of culture and stories that we haven't delved into because of the strange resistance that we had to Spanish being a viable language.
2: Gabriela, wir sprechen in der Pause der Übertragung aus der Metropolitan Opera von Ihrer Oper. Und lassen Sie uns noch einmal, bevor es jetzt weitergeht, in die Partitur schauen. Eine Sache, die sehr auffällig ist, ist, dass Sie ja einerseits das Totenreich haben, aus dem Frida kommt, andererseits die Welt der Lebenden von Diego. Und das Ganze spielt sich aber in einer Art Traumwelt ab. Wie balancieren Sie das in Ihrer Musik?
1: So, I think it was, you know, when I saw the libretto, I felt, wow, how am I going to do this? I have the world of the dead.
0: Als ich das Libretto sah, dachte ich, wow, wie soll ich das machen? Ich habe die Welt der Toten, ich habe die Welt der Lebenden. Und später taucht noch eine weitere Welt auf, nämlich die Welt der Kunst. Es ist eine magisch-realistische Oper. Der Librettist kann also jede Welt erschaffen, die er will. Ich weise den einzelnen Welten nicht bestimmte Instrumente zu. Ich wollte mich diesbezüglich nicht einschränken. Jede einzelne Welt ist ernst, aber auch lebhaft. Die Welt der Toten ist für mich immer noch mehr mit Leben gefüllt als die Welt der Lebenden. Und einer der Gründe dafür ist Katrina. Sie ist der überraschende dritte Charakter, die Königin der Unterwelt. Und sie bekommt einige der besten Musikstücke. Meiner Meinung nach hat sie auch die besten Zeilen. Also musste ich sicherstellen, dass ich die Welt der Toten nicht irgendwie als still und dunkel betrachte. Nein, sogar die Geister fürchten sich vor Katrina. Und es gibt all diese Streitigkeiten und Witze, die vorkommen. Aber am Ende ist sie die Königin. In der Welt der Toten spüren wir also wirklich die Macht. Sie hat die Macht. In der Welt der Lebenden haben wir eher das Gefühl eines Übergangs. Frida Kahlo sagt, dass sie nicht daran interessiert ist, zurückzugehen, um Diego zu sehen, aber sie ist interessiert daran, zurückzukehren, um zu malen. Und das braucht den ganzen ersten Akt, sie dazu zu bringen. Sie will wieder malen. Und dann geht sie zurück und muss natürlich mit Diego sprechen. Und er möchte sie halten und berühren. Und sie versucht, ihm auszuweichen. Es gibt also ein Gefühl von Bewegung in der Welt der Lebenden. Aber es ist auch der Ort, an dem sie sich endlich versöhnen werden. Sie fangen wieder an zu streiten und dann lachen sie. Sie sagen, mein Gott, wir können unsere Gewohnheit immer noch nicht ablegen. Wir streiten immer noch. Du bist am Leben und ich bin tot. Und es geht immer noch weiter.
1: They begin to fight again, and then they laugh, you know, say, oh my God, we still can't break up our habit. We're still fighting. You're alive, and I'm dead, and it's still going on. But the reconciliation will happen there, and it really consolidates in the world of art.
0: Aber die Versöhnung wird stattfinden, und sie festigt sich in der Welt der Kunst. Die beiden haben ihre Kunst gegenseitig respektiert und auch die politischen Ansichten des anderen. Es gibt einen entscheidenden Moment, in dem sie über Mexiko singen, wie es immer noch leidet. Und durch diesen Moment in einer Arie kommen sie sich immer näher. Und dann betreten sie die Welt der Kunst. Es treten mehrere Fridas auf, der Drei-Frieda-Moment, wie wir das nennen. Nilo hat das so gut geschrieben, dass die verschiedenen Welten nicht nur Landschaften oder Kulissen sind. Sie dienen der Handlung und der Vertiefung der Charaktere. Also musste ich die Farben und stimmlichen Mittel für jede Welt finden, aber ich musste keine neue Bedeutung hinzufügen. Manchmal fügen wir mit Musik viel Psychologie oder einen gefährlichen Klang hinzu, um auf etwas Kommendes hinzudeuten. Ich konnte hier aber wirklich bei jeder Welt sehr präsent sein und als Andeutungen einige Motive einbringen, die wiederkommen werden. Aber die Art und Weise, wie Nilo von Welt zu Welt wechselt, ist aus dramaturgischer Sicht sehr klar. Das ist großartig für mich als Komponistin, weil wir diesen Moment wirklich einfach ausfüllen können.
1: The way he moves from world to world is, from a dramaturgical standpoint, is very clear. It's great for a composer because we can really just inhabit that moment.
2: Thank you so, so much, Gabriela.
1: Thank you for having me and I hope you all enjoyed the opera.
2: Vor ein paar Tagen hatte ich die Gelegenheit, mit der Komponistin Gabriela Lina Frank zu sprechen. Gleich hören wir den zweiten Akt ihrer Oper El Último Sueño de Frida y Diego live aus der Met hier in ARD Oper. Zur Handlung in der Welt der Lebenden hat Diego Rivera keinerlei Inspiration zum Malen, trotz eines Chors von Stimmen, die ihn teils anspornen, teils verspotten. Aber plötzlich erscheint Frida zurückgekehrt aus der Unterwelt. Er jubelt darüber, dass sie seinem Ruf gefolgt ist, aber sie erklärt ihm, dass es ihre Kunst war, die sie zu sich gerufen hat. Gemeinsam schlendern sie durch den Park und Frida stellt erstaunt fest, dass sie dieses Mal keine körperlichen Schmerzen hat in dieser Welt. Sie weigert sich aber, Diego zu umarmen, denn sie weiß, dass das den Regeln von Katrina widersprechen würde, der Herrscherin der Unterwelt. Bei Regelverstoß Schmerzen. Katrina bietet ihnen in Gestalt einer Händlerin Früchte an. Und langsam wächst die Verbindung zwischen Frida und Diego. Als eine Bettlerin, wieder Katrina, um Almosen bittet, wird das Paar an die Schattenseiten dieser Welt erinnert. Fridas Stimmung hält sich auf, als sie Leonardo erblickt und erfährt, dass es ihm gelungen ist, den Fan von Greta Garbo zu besuchen. Diego führt Frida zu ihrem geliebten Haus, Casa Azul, dem blauen Haus. Und Leonardo drängt sie dazu, sich ihrer Kunst zu widmen, während Katrina sie davor warnt, sich ihrer Staffelei zu nähern. Frida sehnt sich danach, wieder zu malen, aber es gelingt ihr nicht mehr, ihre wichtigste Inspirationsquelle heraufzubeschwören, ihr eigenes Spiegelbild. Diego erinnert sie daran, dass Malen gleichbedeutend ist mit Erinnern und bittet sie, ihm zu verzeihen, dass er ihr einst so tiefe Wunden zugefügt hat. Frida nimmt ihn in die Arme und wird augenblicklich erneut von ihren alten Qualen gepeinigt. Doch Diego ermutigt sie zu malen und jetzt erscheinen all jene Selbstporträts, die Frida im Laufe ihres Lebens geschaffen hat. Sie rufen sie in die Welt der Kunst, wo sie und Diego jenseits von Zeit und Raum sein können. Katrina versammelt die Seelen um sich, um nach dem Tag der Toten in die Unterwelt zurückzukehren
0: Und Diego und Frida erkennen, dass sie nicht ewig in der Welt der Kunst verharren können. Diego ruft nach Katrina und bittet sie, auch ihn zu holen. Seine Zeit sei nun gekommen. Katrina ermahnt ihn, kein Mensch kann entscheiden, wann seine Zeit gekommen ist. Doch sie gibt nach, als Frida sie um Hilfe bittet. Gemeinsam geleiten sie Diego in die Welt der Toten, wo Frida und Diego für immer vereint werden.
3: For me, the tree is the body of Frida, with the veins, with the arterials. That's why it's red.
4: Der Baum steht für Frida, ihre Venen und Arterien. Deswegen ist er rot. Er ist wie ein Lebewesen, atmet, fühlt den Schmerz. Frida hat ihren Schmerz gemalt, sie hat ihn nie versteckt. Die Schmerzen gehörten zu ihrem Leben dazu. Der Baum steht also für den Körper und für die Verbindung von Leben und Tod.
3: That means that the tree it's the body and is the connection of life and death.
0: Deborah Kolker war das, die Regisseurin dieser Inszenierung an der Metropolitan Opera. Dieser Baum ist sehr präsent in beiden Akten. Sie hat das Bühnenbild entworfen zusammen mit John Bowsor, der für die Kostüme ebenfalls verantwortlich ist.
5: We've got these walls of blue fabric, which
6: die Wände sind aus blauem Stoff, denn wir alle wissen, dass Frida Kahlo von der Farbe Blau besessen war. Die Casa Azul, wo sie mit Diego gelebt hat, heute ein Museum, ist in einer schönen, unglaublichen blauen Farbe gestrichen. Diese sind etwas gedämpfter, ein hängender Stoff, der ein bisschen wie eine Christo-Installation wirkt. Es ist das Gewebe, das man in New York zum Abhängen von Baustellen verwendet. Und für mich vermittelt es das Gefühl von diesem Gerüst und dieser Konstruktion, die Diego in seinen Gemälden erschafft. Im vorderen Bühnenbereich haben wir einen Spiegel, der die Bühne darunter reflektiert. Jeder, der die Welt von Frida Kahlo kennt oder jemals in ihrem Haus war, weiß, dass sie einen Spiegel über dem Bett hatte. So konnte sie die Welt sehen, während sie dort für viele Tage ihres Lebens regungslos liegen musste. Sie konnte die Welt um sich herum durch diesen Spiegel sehen und malte sich oft anhand des Spiegels selbst.
5: Through this mirror and often paint herself from the mirror itself.
0: John Bowsor war das. Und an der Met spricht jetzt die Sopranistin Angel Blue mit Carlos Alvarez, der den Diego singt.
7: I speak with the other half of our legendary artist couple, baritone Carlos Alvarez, Maestro Alvarez. Hello.
8: Hello, everybody.
7: Such an honor to speak with you. Earlier, I asked Isabel about playing a larger-than-life figure like Frida Kahlo. Diego Rivera is equally renowned. Can you tell us about this man and how you found your way into Diego as a character on the opera stage?
8: Actually, it wasn't that easy because Diego, it was a very controversial character. Actually, he was the bad guy in this love story. That it's what we are telling. We are telling a love story. Unfortunately, I never judge my characters. Then I can show some empathy for them. The only way I could be emboldening them, and it's fine because as a love story, I'm here and I try my best to show a gentle part of Diego Rivera.
7: That's beautiful. It's so rare to sing opera in Spanish. As a Spaniard, you must love getting to perform in your native language. Does that make this role more appealing or no?
8: Of course. I'm used to Italian and French and Russian, for instance, singing in Spanish. And here at the Metropolitan, when sometimes Spanish and the Hispanic thing is not that well understood.
7: Yes.
8: Then it's an honor. It's a responsibility as well, and I feel very comfortable. And of course, I feel like at home.
7: That's wonderful. Well, this is your home, and we are so glad to have you back. Congratulations on your wonderful portrayal.
0: Carlos Alvarez, den wir nun gleich als Diego hören, sagte, es sei nicht einfach, diese Rolle zu singen, diese Figur. Diego Rivera sei eine umstrittene Person gewesen, aber er versuche ihn empathisch darzustellen und auch von einer positiven Seite. Ganz besonders sei es für ihn, diese Oper auf Spanisch singen zu können. Da fühle er sich natürlich ganz zu Hause.
9: And Cecilia McKinley all make network broadcast debuts as Frida Images. Yannick Nézet-Séguin conducts the Met Orchestra and chorus. Now, as Act Two begins, Diego stands on the upper platform of a wooden scaffold with his back to us.
0: Nun also der zweite Akt von El Último Sueño de Frida y Diego live aus der Metropolitan Opera.
9: El Último Sueño de Frida y Diego, a network broadcast premiere live from the Metropolitan Opera.

0: The souls of the departed welcome the reconciled Frida and Diego, who have realized their last dream. That was El Último Sueño de Frida y Diego by Gabriela Lina Frank, with a libretto by Nilo Cruz, a network broadcast premiere live from the Metropolitan Opera House in New York City.
1: Die Seelen heißen Frida und Diego in der Unterwelt willkommen. Dort sind sie von nun an miteinander verbunden. Das war El Último Sueño de Frida y Diego von Gabriela Lena Frank. Libretto Nilo Cruz. ARD Oper präsentiert von NDR Kultur. Wir übertragen heute live aus der Metropolitan Opera in New York.
0: We saw a big moon in the background, Frida and Diego together at the center of the stage, and the souls of the departed on either side. And the curtain is up now on our remarkable dancers.
1: Das Paar Frida und Diego steht am Ende in der Mitte der Bühne. Die Seelen um sie herum, die sie willkommen heißen, Blüten fallen da auf sie herab. Und auf der Bühne der Metropolitan Opera nimmt gerade der Chor den Beifall entgegen. In den Titelpartien von Frida und Diego haben wir gehört Isabel Leonard, Mezzosopran, und Carlos Alvarez, Bariton.
0: Our three villagers, bass baritone Paul Corona, tenor Angel Rai Gomez, who also sang A Young Man.
1: Eine Figur, die überraschend gewesen ist in dieser Konstellation, war die Katrina, die Herrscherin der Unterwelt, Gabriela Reyes, Sopran, herrlich, wie Gabriela Lina Frank für sie das Lachen komponiert hat. Stundenlang hat Gabriela Reyes jeweils in der Maske gesessen, wurde hergerichtet, sodass sie fast so ein bisschen wie ein Totenkopf aussah in einem Kostüm, was an ein Skelett erinnert hat.
0: Countertenor Niels Wanderer, wearing blue velvet Queen Christina gown. Niels sings extensively throughout Europe, including the Glyndebourne Festival.
1: Und dieser Beifall ist der für Niels Wanderer, Countertenor. Er hat den Leonardo gesungen. Es war das Debüt des Deutschen auf der Bühne der Metropolitan Opera.
0: She is a Connecticut native. She made her Met debut in 2018. She has starred here as Liu Musetta. She also made an appearance as
1: Margarita. Jetzt kommen die Hauptrollen auf die Bühne. Gerade ist Gabriela Reyes gekommen, die Katrina, Sopranistin. Und jetzt erwarten wir natürlich.
0: And now our leading couple are Diego Rivera, baritone Carlos Alvarez. He's a native of Malaga, Spain.
1: Carlos Alvarez und Isabel Leonard.
0: He's done numerous Verdi baritone roles for us, including the title roles of Macbeth and Rigoletto. He's had a triumph in his return to the Met with this run. And he's patting his famous pot belly. And shaking the hand of our remarkable prompter, Karen Levine. And Isabel Leonard is applauding him. And now she steps forward, our Frida. Isabel Leonard is a native New Yorker, the mezzo soprano has
1: Jubel in der Metropolitan Opera jetzt auch für Isabel Leonard, die Frida gesungen hat, Frida Kahlo. Isabel Leonard singt übrigens im Juli in Wien die Carmen und auch in München wird sie zu hören sein, da singt sie die Angelina in Rossinis La Cenerentola. Auch die weiteren Rollen seien genannt. Die Dorfbewohner Paul Corona, Angel Gomez und Scott Connor. Leanne Cobble-Dispenser hat Guadalupe Ponti gesungen. Cressley Figuera, Mary Beth Nelson Saros und Cecilia McKinley waren die drei Frida-Bildnisse. Der Metropolitan Opera Chorus wurde einstudiert von Tilman Michael, dem Chordirektor. Mit dabei war natürlich auch das Metropolitan Opera Orchestra. Und jetzt ist offenbar auch der Musikdirektor der Met auf die Bühne gekommen, der selber die Leitung hatte, Yannick Nese-Sigger.
0: Und er hat unseren Konzertmeister Benjamin Bowman, American-Canadian Violinist, who's been with the Met Orchestra since 2017 and appointed concertmaster in 2018. Benjamin Bowman and Yannick Nézet-Séguin and Tilman Michael all joining hands with our principal singers and coming to the front of the stage.
1: Ja, alle Beteiligten nehmen da in der Met den Beifall des Publikums entgegen. Peter Gelb, der hat in der Pause der Übertragung erzählt, dass diese Oper von Gabriela Lena Frank über Frida Kahlo und Diego Rivera auch eine ganz andere Art von Publikum anspricht. Ein junges Publikum, ein Publikum von Kunstfreunden, vielleicht Leute, die sonst gar nicht so in die Oper gehen würden. Natürlich Kahlo-Fans und viele haben sich auch entsprechend gekleidet, um diese Oper an der Met zu erleben. Die Regisseurin Deborah Kolker hat das Ganze sehr farbenreich inszeniert. Sie ist selber auch Choreografin, hat auch Tänzer auf die Bühne gebracht, unter anderem Breakdancer, die als Skelette in der Unterwelt das Geschehen begleitet haben.
0: I'm Deborah Lou Harder and Ira Siff is our
1: in der Met haben Deborah Lou Harder und Ira Siff durch die Übertragung geführt. Ja, und Deborah Kolker, die sagt, dass diese Oper auch ihren Blick verändert hat, ihr eine neue Perspektive gegeben hat. Gerade das Ende, die Versöhnung von Frida und Diego.
2: I love this idea. This I changed after this opera. Now I think that life continues.
3: Ich liebe diese Idee. Mein Blick darauf hat sich verändert. Ich glaube jetzt, dass das Leben weitergeht. Der Tod ist ein Teil des Lebens. Und Liebe, Ewigkeit und Kunst, alles ist Teil des Ganzen. Das glaube ich wirklich. Und das macht mich glücklich. Das ist dieses Ende der Oper mit den Blumen und den vielen Blütenblättern, mit den Lebenden und den Toten. Ja, das ist das Abenteuer.
2: Yes. This is the adventure.
1: Deborah Kolker, die Regisseurin der Oper El Último Sueño de Frida y Diego. Eine wichtige Oper in unserer Zeit, das findet auch der Countertenor Nils Wanderer.
4: Für das Stück selbst, für dieses El Último Sueño de Frida y Diego, ist meine Botschaft sozusagen, dass diese unperfekte Liebe dann doch stark genug war, um diese ganzen Hindernisse zu überwinden. Und was meine Message ist für die Inszenierung ist, man das so sagen könnte, ist, dass eigentlich diese unperfekte Liebe von uns miteinander dann doch dazu führt, dass wir alle uns gemeinsam in diesem Saal treffen und diese Musik gemeinsam genießen, emotional werden und dort gemeinsam Zeit verbringen. Und ich glaube, das ist schon auch stark.
1: Und Sie konnten auch mit dabei sein in der Met heute Abend bei El Último Sueño de Frida y Diego von Gabriela Lena Frank in der Metropolitan Opera in New York hier auf ARD Oper. Und wir haben noch Zeit bis 23 Uhr und tauchen nochmal ein in die Musik von Gabriela Lena Frank. Zunächst der zweite Satz aus Ilos.

Zapatos de Chincha, der zweite Satz aus Ilos von Gabriela Lina Frank mit Lee Carroll Levine Klarinette und mit Walker Cello. Ilos ist von der peruanischen Kultur inspiriert. Gabriela Lina Frank hat peruanische und litauische Wurzeln. Chincha, eine Küstenstadt, die für afroperuanische Musik und Tanz bekannt ist. Und dieses achtsätzige Kammermusikwerk reift aber auch die Kunst und Schönheit peruanischer Textilien auf. Der Name Ilos Fäden deutet darauf hin, aber auch die Farbigkeit der Sätze und die immer neue Zusammenstellung der Instrumente. Und wir hören noch mal rein.

Der dritte und achte Satz aus Ilas von Gabriela Lina Frank mit dem Alias Ensemble und der Komponistin selbst am Klavier. Deren Oper El Último Sueño de Frida y Diego haben wir live aus der Met gehört. Und das war ARD Oper, heute präsentiert von NDR Kultur. Schön, dass Sie dabei waren. Mein Name ist Friederike Westerhaus. Ich wünsche Ihnen noch ein schönes Wochenende und ich verabschiede mich mit einem Tanz für zwei Marimbas von Gabriela Lina Frank, dem Instrument, das in der Oper heute auch eine wichtige Rolle gespielt hat. Tschüss, schönen Abend.

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1: Um 23 Uhr mit Mareike Köhler. Die Brenner-Autobahn ist nach einer Demonstration wieder frei. Der Pass an der Grenze zwischen Österreich und Italien war seit dem Vormittag gesperrt. Anwohner haben dort gegen die hohe Verkehrsbelastung protestiert. Die Brenner-Route ist die wichtigste Straßenverbindung über die Alpen. Das befürchtete Verkehrschaos durch die Sperrung ist tagsüber ausgeblieben. Experten rechnen vor allem morgen mit starkem Verkehr. Die FDP hat einen neuen Bundesvorsitzenden. Wolfgang Kubicki hat in Berlin eine Kampfabstimmung gegen die Europapolitikerin Marie-Agnes Strack-Zimmermann gewonnen. Sie hatte ihre Kandidatur zuvor damit begründet, dass es in der Partei Enttäuschung über mangelnden Wettbewerb gebe. Außerdem kritisierte sie scharf die, so wörtlich, unsägliche Brandmauerdebatte und meinte damit, dass auch Kubicki die Abgrenzung zur AfD zumindest indirekt in Frage gestellt hatte. Kubicki grenzte sich jetzt aber klar von der AfD ab. Mit ihm werde es keine Zusammenarbeit mit der Partei geben, sagte er nach seiner Wahl. Die US-Regierung hat ihre Pläne für einen erschwerten Zugang zur Green Card abgeschwächt. Vergangene Woche hatte die US-Einwanderungsbehörde erklärt, dass Bewerber die unbefristete Aufenthaltsgenehmigung künftig in den meisten Fällen aus dem Ausland beantragen müssten. Nach Kritik von Menschenrechtsorganisationen und Anwaltskanzleien teilte das Heimatschutzministerium der New York Times nun mit, dass die neue Regelung auf Einzelfallbasis angewendet werden solle. Demnach könnten die Beamten entscheiden, ob sie von Antragstellern verlangen, die USA zu verlassen, um ihren Antrag zu stellen. Als Zeichen für eine Energiewende ohne Erdgas haben in Hamm in Westfalen Klimaaktivisten ein symbolisches Windrad dargestellt. Sie haben sich dafür auf einer früheren Bergbauhalde aufgestellt. Unter dem Motto Zukunft statt Gas hatten zuvor Tausende gegen den Bau von neuen Gaskraftwerken, wie sie die Bundesregierung plant, demonstriert. Die Demonstranten forderten den Ausbau erneuerbarer Energien. Zu den Protesten aufgerufen hatten Fridays for Future, Greenpeace, Campact und der BUND. Der französische Verein Paris Saint-Germain hat erneut das Finale der Fußball-Champions League gewonnen. Der Titelverteidiger besiegte den FC Arsenal in Budapest mit 4:3 im Elfmeterschießen. Sowohl nach 90 als auch nach 120 Minuten hatte es 1:1 gestanden. Den Treffer für Arsenal erzielte der deutsche Nationalspieler Kai Havertz. SWR-Nachrichten, Redaktion Leo Eder. In der Nacht wird das Wetter weitgehend trocken und meist locker bewölkt bei 18 bis 11 Grad.
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Ja, mei, herzlich willkommen zu einer brandneuen Ausgabe der musikalischen Monatsrevue. Ja, mei, so hieß auch der Titel der deutsch-österreichischen Anschlussband Braunauer Bremsspurbuben live aus dem Krupalla-Balla-Balla-Palast im sächsischen Weitelstadt an der Killer, der einzige Fluss im Osten Deutschlands, der nach rechts oben fließt. Spaß beiseite. Wir schreiben natürlich den Monat Mai, eine wundervolle Zeit, ein Monat voller Hoffnungen, voller Naturwunder, voller Allergiker. Gut, dass wir ein paar Tage Regen hatten, bevor der Frühsommer eingesetzt hat. Wir haben bei uns zu Hause im Garten, das wird Sie vielleicht interessieren, wir haben unsere Wiese im Mai noch nicht gemäht. No Mo May, der mähfreie Mai. Was bedeutet das? Ist auf jeden Fall nicht damit gemeint, dass die Ziegen Sprechverbot haben. Mäh, Ruhe! Nicht mähen im Mai bedeutet, dass der Rasen zu einer Wiese wird, es auf dieser Wiese blüht und man damit den Insekten die Gelegenheit gibt, im wichtigen Monat Mai gute, artenreiche Blüten ansteuern zu können. Der Deutsche Rasenmäherverband, kein Wunder, ist empört. Eine Mähpause im Mai sei nicht zielführend für das Unternehmen. Der Verband schlägt eine Muhpause im Juli vor. Der deutsche Kuhhandel schlägt Alarm. Der Juli gilt als Käuzeit. Eine Muhpause würde den Dung verändern. Ein uraltes Problem, das wohl schon unter Mao Zedong eine Rolle gespielt haben muss. Apropos Pause. Sie wissen, dass ich immer noch keinen Alkohol trinke. Jetzt schon fast seit einem halben Jahr. Dry May. Dry? Fragezeichen. Aber was ist noch alles passiert im wunderschönen Jumai? Hier sind sie, die Themen des Monats. Kiew. Ukraine erobert russisch besetzte Gebiete zurück. Golfplatz. Trump verwechselt Straße von Hormuz mit Horn von Afrika. Atlantik. Buckelwal stirbt in einem Meer von Tierliebe, Misstrauen und deutscher Dekadenz. Fußball. Bundestrainer Nagelsmann holt Neuer aus Altenheim.

0: die musikalische Monatsrevue. 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Mein Name ist Lars Reichow. Also ehrlich gesagt, ich habe ja sowas geahnt. Ich hatte den Verdacht schon lange. Und es hat sich jetzt, ja, das kann man wohl so sagen, das hat sich jetzt bewahrheitet. Also, die Wirtschaftsministerin Katharina Reiche, unsere Bundeswirtschaftsministerin, hätte ich beinahe gesagt, aber irgendetwas hat mich davon abgehalten. Wussten Sie, dass diese Frau KI ist? Tatsächlich, es ist so. Ja, nee, ich weiß, was Sie jetzt denken. Oh, jetzt ist er total durchgedreht. Jetzt muss er so langsam in den Pensionsfonds der ARD eingeliefert werden. Aber es stimmt. Katharina Reiche ist ein digitales Geschöpf. Sie muss wohl in den Nullerjahren unter dem damaligen Wirtschaftsminister und Fleischwarenliebhaber Peter Altmaier aufgebaut, generiert worden sein. Im Keller des Wirtschaftsministeriums in der Scharnhorststraße in Berlin. Der Altmaier, damals noch ganz gut beisammen, suchte zu dieser Zeit nach einem Raum, in dem er in Ruhe seine riesigen Essportionen verdrücken konnte, ohne dass die Presse davon erfuhr. Und da hat sich der ehemalige Luftschutzlaborbunker von General Scharnhorst angeboten. Denn der hatte als einziger schon einen Internetanschluss. Das muss so 2010 gewesen sein. Der ganze Geschäftsverkehr ging ja noch über Rohrpost. Teilweise auch über Flugenden. Aber jetzt kommt's. Der damalige Abteilungsleiter Peter Schießer, den Namen habe ich verändert, hat in einem Taz-Interview bestätigt, die Zeitung habe ich auch verändert, dass die ganze reiche Apparatur, also noch im Rohzustand, nur der Korpus und die ganze Software mehrfach vom, Software-Tisch gefallen ist. Verstehen Sie? Interessant am Rande, es gab wohl einen offenen Gasanschluss im Nebenraum und da hat sie wohl insgesamt über 3 Wochen dran gehangen, bevor der Altmaier zufällig mit einem Fleischbrötchen und einem Eimer Spaghetti in diesen Keller gegangen ist, um das in Ruhe in der Kaffeepause zu verspeisen. Das würde auch erklären, warum sie die Haare so trägt. Das ist verrückt, oder? Wenn man genau hinguckt, kann man es auch sehen. Reiche hat in den Augen ganz kleine Leuchtdioden. Das ist normale Ausstattung bei den Cyborgs in diesen Nullerjahren. Da sitzt die Perücke noch nicht ganz perfekt. In den Gelenken waren auch noch keine seltenen Erden verbaut. Achten Sie mal drauf, wenn die ein Interview gibt. Ist ganz interessant. Die ganze Familie Reiche war wohl als Laborexperiment aus Amerika ursprünglich von ExxonMobil, das dann aber in den 90er Jahren abgestoßen wurde und von Gazprom übernommen wurde. Ich habe nämlich schon gedacht in den letzten Monaten, wow, da ist aber eine Frau unterwegs, die kennt keinen Schmerz. Und so ist es ja auch. Also Gefühle, die haben sie nicht eingebaut. Die Reiche, die können sie auf dem Ceranfeld im Backofen können sie die auf 250 Grad hochheizen. Die spürt nichts. Ja, Carbonhülle und die Software von Tesla. Ja, da kennt der Exxon-Konzern nichts. Die Konferenz im Haus macht sie ausschließlich im Videochat. Das fällt also gar nicht weiter auf. Es ist schon Wahnsinn, ja. Die erste digital erzeugte Ministerin Europas. Und dann heißt es immer, ach komm, hör mal auf mit den Deutschen, die sind abgeschlagen, die haben nichts drauf. Von wegen. Katharina Reiche, intern heißt sie übrigens PX28-7, ist aktiviert und sie macht ihre Arbeit gut. Das kann man nicht anders sagen. Ursprünglich hieß das Ministerium ja unter diesem, Habeck? Ach, das war ja ein richtig gefühliger Mensch, war das, ja? So ein Kuschelbärchen. Unter Habeck hieß das Ministerium noch Ministerium für Wirtschaft und Klimaschutz. Na, das hat sie als erstes einkassiert. Die müssen sich jetzt nennen Mysterium für Cyborg, Gas, Wasser, Scheiße und Verbrennung. Und ich meine, das muss man ihr lassen. Das Haus hat sie im Griff. Es gibt keinen einzigen Mitarbeiter, keine Mitarbeiterin, die nicht komplett überwacht wird. Auch am Wochenende müssen die eine Videokamera auf der Stirn tragen, damit die dann das Privatleben scannen kann. Ja? Chinesische Verhältnisse. Kann auch sein, dass sie nach Peking liefert, so oft wie die beim Chinesen daneben ansitzt. Es ist ganz interessant, dass diese Cyborgs, dass die jetzt auch im Heizungskeller als deutsche ICE, International Catherine, ExxonMobil Gasanschlüsse verpflichtend eingesetzt werden.
1: Ich kann Ihnen das gerne mal erklären, wenn Sie mich in Ihren Heizungskeller hineinlassen. öffnen Sie Ihren Heizungskeller und wir finden eine Lösung mit unserem Gas. Gas, Gas, Gas, Gas ist immer eine Lösung. Man nehme ein Fläschchen davon, dazu einen Löffel Natron, zwei Spritzer Apfelessig. Apotheker hassen diesen Trick. Und dann

SWR-Kultur, die musikalische Monatsrevue, das war der Song des Monats, Ein grünes Leben. Meine musikalische Antwort auf Katharina Reiche, die so ungebremst und so verantwortungslos eine autistische Energiepolitik betreibt.

des Knaben Wunderhörnchen. Also heute möchte ich mal über eine Gruppe unter uns Menschen sprechen, die mir besonders wichtig ist, aber die in letzter Zeit ein bisschen unter die Räder gekommen zu sein scheint. Es ist die Mutter. Die deutsche Mutter, aber genauso auch die zugereiste, die geflüchtete Mutter. Ich spreche von Frauen, die sich dazu bereit erklärt haben, einen gewissen, wie sagt man, Nachwuchs auszutragen und sich in den ersten, ja, was für eine Zahl nimmt man da am besten, in den ersten 60 Jahren um diesen Nachwuchs zu kümmern. Das gilt vor allem für den männlichen Nachwuchs, der ja als etwas aufwendiger gilt. Die Mädchen sind ja meistens schon mit 15 selbstständig. Bei den männlichen Nachfahren hört die Arbeit nie auf, sagt meine Frau. Also weiter. Meine Herren, damit nehme ich Sie nicht aus der Verantwortung, sondern ich hebe hervor, dass nur Frauen Kinder bekommen können und mir nicht bekannt wäre, dass es eine andere Technik für diesen Prozess gibt. Die KI, von der ja heutzutage so viel die Rede ist, das ganze sinnlose Geschwafel von Menschen als Übergang in die KI, das überzeugt mich nicht. Das habe ich ja hier schon mal gesagt, die Hirngespinste eines Peter Thiel, das ist einer der besten Kumpels, Berater, Rädelsführer und Drahtzieher aus der völlig vernunftsfreien, irrsinnigen Trump-Bewegung. Die Hirngespinste von Elon Musk, der um die 250 Kinder mit über 90 Frauen gezeugt haben soll. Solche Leute lösen bei mir eine unangenehme Übelkeit aus. Frauen können Mütter werden. Und das ist etwas ganz Besonderes. Das ist eines der großen Wunder auf dieser Welt, dass aus dem Schoß einer Frau ein neuer Mensch, ein neues Lebewesen herausdrängt. Diese Sonderaufgabe der Frau war über Tausende von Jahren in der Geschichte der Menschheit unumstritten, wurde auch nicht in Frage gestellt. Vor allem aber wurde diese Mutterrolle der Frau nicht als Schwäche, als Zurücksetzung, als Verkümmerung im Privaten empfunden, sondern als eine besondere und schützenswerte Situation. Aus den Töchtern und Söhnen der Mütter, ja, da waren auch noch Männer involviert, die sich mit einem Spritzerglück eine Teilhabe verschaffen konnten, einen genetischen Abdruck hinterließen. Aber ab dem Zeitpunkt der Schwangerschaft, muss man sagen, ist die Menschwerdung, die Reproduktion der menschlichen Sorte, sag ich mal, in allen Fällen den Müttern überlassen. Mit der aufkommenden Gleichberechtigung, ich betrete dieses verminte Feld barfuß und mit äußerster Vorsicht, mit dem aufkommenden Ruf nach Gleichbehandlung der beiden Geschlechter und ihrer Spielarten, auf diesen Bereich möchte ich zu einem späteren Zeitpunkt, vielleicht im Dezember, eingehen, ist auch die Rolle der mütterlichen Frau einer veränderten Wahrnehmung unterworfen. Will sagen, wenn heute eine Mutter mit zwei Kindern unterwegs ist in der Stadt, zu Fuß, zu Rad oder mit einem Anhänger, dann wird die Mutter nicht etwa als Besonderheit, als Zukunftsamazone, Wirtschaftswachstumsdrohne empfunden, sondern von vielen Menschen werden diese Frauen lediglich als Mutti bezeichnet und damit in eine Schublade geschoben, die mir persönlich nicht gefällt. Mutter zu sein, zu werden, das wird in unserer Gesellschaft trotz aller Förderung, Kita-Versprechen, Ganztagsschulgelübde irgendwie schlecht geredet. Klar, es gibt auch Mütter, die es übertreiben mit ihren Kindern, die sie laut lachend, schreiend, brüllend durchs Restaurant fegen lassen, in die Teller spucken, Gäste belästigen und so weiter. Da kann man auch schon mal die Augen rollen. Aber auch das, finde ich, wird so übertrieben in unserer hysterischen Gesellschaft behandelt, dass es schon keinen Spaß mehr macht. Antiautoritäre Kinder von doofen Eltern waren immer ein Problem. Aber deswegen muss ich keine Sonderzone einrichten im Restaurant oder ein Hotel bauen nur für Erwachsene. Die Diversifizierung in unserer Gesellschaft ist ein Grund für ihren Niedergang. Da bin ich ganz fest davon überzeugt. Zurück zu den Frauen, den potenziellen Müttern. Auslöser für meinen Kommentar dazu in der heutigen Monatsrevue war ein Artikel, den ich neulich in der FAZ gelesen habe. Da ging es um den Begriff kinderlos
Und dass viele Frauen, die keine Kinder haben wollen oder können, dass sich diese Frauen nicht so wohl fühlen mit dieser Formulierung, das wurde in diesem Artikel behauptet, die ja doch auf ein gewisses Manko hindeutet, diese Formulierung, eine Kinderlosigkeit. Deswegen fühlen sich wohl einige Frauen glücklicher, besser aufgehoben mit der Formulierung, kinderfrei zu sein. Sie brauchen den Artikel nicht mehr zu lesen, es ist auch kein Spaß. Das stand genauso in diesem Artikel, der Ausdruck kinderfrei soll den Ausdruck kinderlos ersetzen, zugunsten der Kinderlosen. Dazu möchte ich Folgendes sagen. Ich werde mich hüten, einer Frau, die keine Kinder hat, aus Gründen, die sie selbst kennt, die mich auch nichts angehen. Ich werde mich hüten, irgendeiner Frau daraus einen Vorwurf zu machen. Och, du hast ja gar keine Kinder. Du bist ja kinderlos. Aber auf der anderen Seite ist es für mich völlig unstrittig, dass eine Frau, die dieses Wunder der Geburt einmal erlebt hat, kann übrigens auch ein Drama sein. Eine Geburt ist ja nicht grundsätzlich klischeehaft erfolgreich, sondern in vielen Fällen zieht sich das auch manchmal unschön hin über viele Stunden, trägt geradezu dramatische Züge. Aber eine Frau, die ein Kind zur Welt gebracht hat, verfügt über eine zusätzliche Erfahrung im Lebensspektrum. Und deswegen müssen die, die diese Erfahrung nicht gemacht haben, auch nicht künstlich aufgewertet werden. Das wird man ja wohl mal sagen dürfen in unserem Land. Entschuldigung, da muss man sich als Mutter nicht verstecken, weil im selben Raum noch eine andere Frau sitzt, die keine Kinder hat. Es ist, und das gilt auch für viele Männer, ein großes Geschenk, die Fortpflanzung einzuleiten, zu erleben und ein Teil dieses wundervollen Prozesses zu sein. Ich habe das für mich persönlich, obwohl ich nur als Mitspieler, als Co-Operateur, als Assistent der Reproduktion in die Familiengeschichte eingehe, ich habe das immer als Sahnehäubchen, als herausragende Erfahrung in meinem Leben betrachtet. Ein Leben ohne Kinder ist ein ärmeres Leben. Punkt. Ich finde, es ist ein großes Privileg, eine Familie zu gründen, Kinder zu bekommen, aufzuziehen, groß und gelungen, voller Stolz zu betrachten, am Ende mit einer gewissen Zufriedenheit zu beobachten, wie sich die ein oder andere Eigenschaft des Vaters im Erbmaterial der jüngeren Generation blicken lässt. Wenn die eigenen Kinder die etwas weniger attraktiven Eigenschaften ihrer Eltern geerbt haben, kann man das bedauern. Aber man kann auch mit Stolz und Liebe auf seine Brut herunterschauen, beziehungsweise heraufschauen. Leider sind meine Söhne größer als ich geworden. Und ich komme zum Schluss, nur die eigenen Kinder, die Zukunft dieser Kinder macht es uns so leicht, diese Erde zu retten, vor der totalen Überhitzung, vor der Vermüllung und vor dem Untergang. Und was ist der Ansporn, die Erde jetzt gewissenhaft aufzuräumen, sich anzustrengen? Es sind die Kinder von Müttern, die unsere Frauen sind. Vielen

Die musikalische Monatsrevue, mein Name ist Lars Reichow. 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Im Monat Mai gibt es einen Tag, auf den wir, glaube ich, sehr, sehr gut verzichten könnten. Nein, es ist nicht der Muttertag, habe ich ja eben versucht zu formulieren, dass wir eigentlich einen Muttermonat einführen müssten, um den Müttern und ihren vollbrachten Wundern gerecht zu werden. Verzichtbar scheint mir allerdings zu sein der sogenannte Vatertag. Jetzt, jetzt bitte lass mich doch mal ausreden. Oh, bitte lass mich doch mal. Also muss doch nicht sein. Zumindest in der jetzigen Form ist der Vatertag auf jeden Fall zu hinterfragen. Vielen Dank. Lassen Sie mich ein bisschen ausholen. Der Vatertag, auch Daddy's Day, D-Day genannt, wird in Deutschland gefeiert, indem sich eine Gruppe mehr oder weniger intelligenter Männer zusammentut, einen Leiterwagen mit Alkohol, ungefähr 500 Litern, bestückt, um dann mit diesem Wagen durch die Natur zu ziehen und eine Spur der Verwüstung zu hinterlassen. Eine Art Himmelfahrtskommando. Was soll das? Als ob wir nicht genug Probleme hätten in der Gesundheitsvorsorge. Nein, da laufen auch noch die wenigen einsatzbereiten Männer, die wir in Deutschland haben. Da tapsen sie dann noch in der prallen Sonne, besoffen durch die Gegend, um sich auch noch die letzten funktionierenden Gehirnzellen wegzusaufen. Mein Gott, wie zurückgeblieben. Fast genauso blöd wie der Junggesellenabschied. Wussten Sie, dass 4 von 5 Junggesellen sich verabschieden? Für immer? Aufgrund der Schäden im Gehirn durch den Alkohol? Muss das sein? Also, zurück zum Vatertag. Der Vatertag an sich ist keine schlechte Idee. Vater zu sein,

Eine unglaubliche Leistung. Die Vaterrolle auszufüllen, als Ehemann, als Haushaltsvorstand, als Familienoberhaupt, Erziehungsdirektor, Mastermind, sag ich mal, als Leithammel und Richtungsgeber für die heillos, hilflose Kleingruppe Familie. Das ist schon eine Aufgabe, wo man also in Summe auch tatsächlich mal eine kleine Feierstunde abhalten könnte. Vatertag. Der Fehler liegt bei vielen Männern schon darin, dass sie das Haus verlassen. Damit geben sie ihr vertrautes Terrain auf und entsprechend sehen sie dann auch aus. Nach 6 bis 8 Stunden ziellosem Umherirren kommt der Vater dann nach Hause und glauben Sie mir, ich habe da Szenen erlebt, das möchte ich meiner Frau nicht nochmal zumuten. Tatsächlich ist auch schon passiert, dass Väter ihre eigene Behausung nicht wiedererkennen und in einem anderen Haus landen und diese Familie ihnen natürlich folgerichtig auch nicht wiedererkennt. Der Hauptfehler liegt also darin, überhaupt das Haus zu verlassen. Der moderne Mann feiert den Vatertag remote. Das bedeutet so viel wie im Bett. Ich wüsste 1000 Sachen, die mir meine Familie an diesem Tag bringen könnte, ans Bett bringen könnte. Ein richtig schöner Vatertag, der würde für mich so aussehen, dass ich morgens so lange schlafe, wie ich kann. Dann gebe ich ein Zeichen mit einem kleinen Glöckchen, dass die Familie sich nähern darf. Und dann kommen alle ins Schlafzimmer und singen, O, du unser Vater, du bist so unersetzlich. Ohne dich läuft nichts, du bist so praktisch und so technisch begabt, dass du alles reparieren kannst im Haus. Tim, trim, pim, pim, Papa ist der Beste, ein wirklich toller Mann. Nur mit dem lieben Papa geht's bei uns voran. Tim, trim, trim, sowas wünsche ich mir. Und dann tragen mich meine großen, starken Söhne zum Frühstückstisch und ich erkläre die Müsli-Spiele für eröffnet. Oder meinetwegen die Sauerteig-Festspiele. Kaffee, ja, aber mit geschäumter Milch, Kameraden. Ich weiß, manche vertragen das gar nicht mehr, aber ich vertrage es. Ich trinke auch Ziegenmilch, aber ich kann auch mit Kuhmilch, verstehen Sie? Ich bin kein Mensch, der das Müsli mit dem Hausarzt zusammenstellt. Mein Gott, was sind wir für eine Gesellschaft geworden? Ein Haufen hochsensibler ADHS, ADS, gestörter, laktosefreier Loser. Entschuldigung. Also, ich habe eine Idee. Warum lassen wir den Vater am gleichnamigen Tag nicht loslaufen mit seinen besten Freundinnen? Frauen aus der Umgebung, Frauen aus der Nachbarschaft, die ihn gut kennen, die ihn stützen können, die ihn verstehen, auch wenn er ein bisschen Alkohol getrunken hat, und die ihn dann auch wieder nach Hause bringen. So einfach könnte es sein.

0: Die musikalische Monatsrevue. Mein Name ist Lars Reichow. 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Kennen Sie das auch, wenn ein Paar, ein Ehepaar, Partnerpaar, Lebensabschnittsgefährten, Double Income, No Dogs, wenn zwei Leute unterwegs, stellen wir uns das mal vor, auf dem Fahrrad sind. Ein Mann und eine Frau. Ja? Stellen Sie sich vor, die machen eine kleine Fahrradtour am Feiertag, Sommertag, schön warm, wollen einfach mal raus, ein bisschen um Bewegung, ein bisschen fahren, sich dann irgendwo hinsetzen, Kleinigkeit essen, Weinchen trinken und dann wieder zurück in die Heier. Das ist der Plan. Und bei diesen Paaren, die schon länger verheiratet sind, schon ewig verheiratet sind, da gibt es den Typ Mann, der muss bei diesen Fahrradtouren immer vorne fahren. Der braucht das. Für den ist es unvorstellbar. Es wäre auch unerträglich, wenn er hinter seiner Frau herfahren müsste. Also das wäre wirklich, ich weiß nicht, warum das so ist, aber die meisten Männer sehen sich, wenn sie das Haus verlassen mit ihrer Frau, sehen sich als eine Art Führungspersönlichkeit. Das kommt wohl sicher noch aus der Zeit der Leitwölfe. Die Führung geht dann meistens bis über die Schwelle der Behausung und dann kehrt sich das Ganze um. Dann übernimmt sie. Ja, uraltes Prinzip, hat sich aber bewährt. Schuhe aus! Sie kennen bestimmt auch Männer, ich sag mal, von gestern, die sich absichtlich doof stellen, wenn es zum Beispiel um Küchengegenstände geht.
1: Oh, wo die kleinen Teller sind, das weiß ich nicht. Da müssen Sie meine Frau fragen.
0: Also wenn ich das nochmal irgendwo höre, dann ist aber, also dann gibt's Ärger. Gut, also die meisten Männer wollen führen. Sie fahren vor und die Frau folgt auf dem Weg. Und da gibt es zwei Typen von Frauen, ganz grob. Ja, wir wissen ja, dass jede Frau ein Unikat ist. Frauen können auf verschiedene Weisen wunderbar sein. Der erste Typ Frau ist eigentlich ganz froh, dass der Mann die Initiative übernimmt, also die Verantwortung. Und dann macht sie einfach mit, fährt einfach hinterher. Für sie ist nur das Ziel wichtig. Den Weg kann er bestimmen. Da lässt sie ihm Spielraum, damit er sich wichtig vorkommt.
1: Hier entlang, dann hinten links,
0: ruft er dann oberwichtig ab und zu hinter sich. Frauentyp 2 ist etwas selbstbestimmter, möchte auch führen, hat aber keine Zeit gehabt, sich die Strecke anzugucken. Und da sind wir schon bei meiner Frau. Wenn ich uns dazu entschlossen habe, am späteren Nachmittag eine Radtour zu machen, dann sage ich schon immer, lass mich bitte vorfahren. Das ist mir sehr wichtig. Ich bin nur ein Mann. Fahr einfach hinter mir her. So, und dann geht's los. Nach 100 Metern teilt sich der Weg, gabelt sich in zwei Möglichkeiten. Ich fahre links, meine Frau hinter mir.
2: Hä? Hier geht's doch nach rechts. Falsch! Falsch!
0: Ich rufe, nein, fahr hinter mir her. Jetzt fährt sie zwar hinter mir, aber sie verarbeitet das Erlebte noch und ruft in regelmäßigen Abständen,
2: das war falsch, das war der falsche Weg, wir müssen eigentlich umkehren.
0: Ich kenne den Weg, rufe ich und führe weiter. Jetzt gibt es einen Hubbel, eine Baumwurzel auf dem Radweg und meine Frau hoppelt mit dem Rad einmal hoch und runter.
2: Mensch, oh, aua, das ist der falsche Weg, ich kann diesen Weg nicht fahren, lass uns umkehren.
0: Ich fahre immer noch voraus, aber so richtig entspannt fühle ich mich nicht. Ich weiß ja auch nicht, ob sie dabei bleibt. Meine Frau bringt das fertig, dass sie einfach anhält und einen anderen Weg fährt.
1: Und so etwas hätte es früher nicht gegeben.
0: Verzeihung. Also, wir fahren durch den Wald und eine wunderschöne Wiesenlandschaft. Es ist der richtige Weg gewesen. Meine Frau genießt es auch, gibt aber nicht zu, dass sie sich vorher geirrt hat.
1: Na, sag ich, war doch richtig, oder?
2: Nee, sagt sie, wir hätten eigentlich vorhin anders, aber egal.
0: Dann sind wir weitergefahren.
2: Nein, falsch, da hinten geht's eigentlich. Wo willst du denn hin, hä? Ich verstehe nicht, wohin du fährst. Falsch!
0: Mein Gott. Irgendwann kamen wir an. Es war schön, ein Sonnenuntergang, ein Glas Wein, ein Häppchen, alles wunderbar. Und auf dem Rückweg keinen Mucks. Da war es schon etwas dunkel. Und da fühlt sie sich unsicher.
2: Und Sie werden es nicht glauben, kein Widerstand mehr. Absolut anhänglich wurde sie.
0: Und ein bisschen müde war sie. Hatte sich vorher schon angedeutet.
1: Das ist meine Chance, meine Gelegenheit. Also da muss ich sagen, das ist doch kein Zufall, oder? Viele Frauen wollen bei Dunkelheit nicht mehr aufs Rad.
0: Auch Auto fahren. Oh, das wollen ja viele auch nicht. Ich mach das gern. Fahrrad, Auto, egal. Ich fahre noch. Egal wie dunkel. Ich muss halt gucken. Die haben mir geschrieben, dass ich den Führerschein abgeben soll. Für einen Monat. Tch, angeblich bin ich zu schnell gefahren. Es kann eigentlich nicht sein. Naja, also wenn ich ehrlich bin, ich wurde geblitzt. Ja, ich weiß auch noch, wann das war. Einen Tag nach der Fahrradtour. Ich kam aus der Stadt und an diesem Abend hatte ich plötzlich das Gefühl, dass meine Frau hinter mir herfährt. Naja, und dann habe ich Gas gegeben.

0: 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Sie hören die musikalische Monatsrevue. Mein Name ist Lars Reichow. Werfen wir zum Schluss der Sendung vielleicht noch einen Blick in die gelobte Region nach Norden, nach Skandinavien. The region that never sleeps. Kurz vor der Mittsommernacht in Dänemark schalten wir jetzt um. Live aus Kopenhagen, unser dänischer Korrespondent Lars Reichström.
1: Ja, hallo, vielen Dank, Herr Reichow, für die gute Schalte hier nach Dänemark. Also nochmal für die, die jetzt erst hinüber in die Schalte zugeschaltet haben. Mein Name ist Lars Reichström. Ich bin ursprünglich aus Mainz in Rheinhessen, aber im Alter von 20 Monaten sind meine Eltern Björn Reichow-Sohn und Sif Gummitwist nach Kopenhagen ausgewandert. Deshalb verstehe ich auch fließend Dänisch, darüber die Sprache der Inuit, der Wale und der Bodenfische. Also das ganze Gepfeifen, Genussel, was man so macht hier. Ich bin am Wasser groß geworden und ich möchte Ihnen heute einen kleinen Überblick über die dänische Metropole geben. Ich beginne mit einem Knaller, der sich außerhalb von Kopenhagen befindet. Es ist das Museum Louisiana. Ein Kleinod am Meer, fast hätte ich gesagt ein Großod. Das muss man sich mal über die Zunge laufen lassen, was für ein Hammer. Diese Sammlung des Industriellen, das war ein Mann namens Knut W. Jensen, der das Anwesen in den 50er Jahren des letzten Jahrhunderts, also genauer gesagt 1958, erworben hat und dann planvoll in eines der schönsten Museumslandschaften der Erde verwandelt hat. Das muss man ganz deutlich so sagen. Ursprünglich gehörte das Gelände seit 1855 einem Offizier namens Alexander Brun, der wiederum hatte drei Frauen, die witzigerweise alle Luise hießen. Das hatte den Vorteil, dass Herr Brun keine neuen Vornamen lernen musste. Er war von dieser Tatsache und von seinen drei Ehefrauen so überzeugt, dass er das gesamte Areal, traumhaft gelegen am Öresund, dem Meerenge zwischen Schweden und Dänemark, das gesamte Areal folgerichtig Louisiana genannt hat. Das ganze Museum kann mit Fug und Recht heute als Synthese aus Kunst und Landschaft, Architektur, Kommunikation bezeichnet werden. Ein Mekka für Kunstliebhaber und Kunstkenner, ein Ikea für Eigenheimbesitzer und ein Nirvana für künstlerische Ausdrucksformen. Der Ausflug hier ins Louisiana war ein Geschenk für mich. Bei sonnendurchfluteten Temperaturen bis zu 22 Grad Celsius, sonnenreichen Stunden, verließ ich schweren Herzens diesen magischen Ort am Abend und kehrte zurück in das New York Skandinaviens. Ja, so wird Kopenhagen inzwischen betituliert. Wieso das denn, werden jetzt viele denken. Aber tatsächlich bringt Kopenhagen mit seiner luziden Internationalität, seiner modernen, teilweise experimentierelleren, postmodernen Stadtarchitektur in einer bunten Puzzlegesellschaft einen Hauch von Brooklyn hierher nach Nordeuropa. Das Angebot einer unglaublichen Vielfalt an Restaurants und Shops wird hier komplementiert durch eine perfekte Verkehrsgestaltung mit breiten Fahrradwegen, attraktiven Fußgängerpassagen und notwendigen Straßenzügen als auch Hubschrauberlandeplätzen. Die Preise für den Alkohol, um dieses Thema auch abschließend noch zu behandeln, sind astronomisch hoch und das allein schon ist ein Grund, diese Gegend hier großräumig zu umfahren. War nur Spaß. Zurück nach Mainz.
0: So, meine Lieben, die Zeit ist schon wieder um. Es war schön, mit euch diese Stunde zu verbringen. Danke an die helfenden Engel in dieser Sendung, Angela Öztanil und Andreas Nussbaum an der Technik. Und die redaktionelle Freiheit erhielt ich von Ernst Seitz. Schreiben Sie mir, wie Ihnen diese Ausgabe gefallen hat. info@swrkultur.de. Kommen Sie nach Bad Kreuznach am 7. Juni ins Boomerland und besuchen Sie meine Website, um sich weitere Termine in Ihrer Nähe zu holen und das Spendenkonto für die Ukraine-Hilfe anzuklicken. Mein Name ist Lars Reichow, das war die musikalische Monatsrevue im Monat Mai. Alles Gute und auf Wiederhören.

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1: Um 0 Uhr mit Lisa Kupper. Der neue FDP-Vorsitzende Kubicki sieht trotz der schlechten Lage seiner Partei eine Zukunft für die Liberalen. Er sei sicher, das Fenster für eine starke und mutige freiheitliche Kraft sei offen, sagte er nach seiner Wahl auf dem Parteitag in Berlin.
2: Wir können es schaffen, wir werden es wagen müssen. Und wir werden den Menschen klar machen, dass wir ihnen die Freiheit zumuten, weil wir ihnen vertrauen, weil wir glauben, dass sie ihr Leben selbst gestalten können. Freiheit ist keine Gefälligkeit, keine milde Gabe. Sie ist unser Recht. Sie ist Zumutung für jeden von uns, auch für uns selbst.
1: Zuvor hatte sich Kubicki beim Bundesparteitag gegen die Europaabgeordnete Strack-Zimmermann durchgesetzt. Er wurde mit knapp 60% zum Vorsitzenden gewählt. Die wichtigste Verbindung zwischen Deutschland und Italien, die Brenner-Autobahn, ist wieder frei. Nach Angaben des Autobahnbetreibers Asfinag sind seit dem Abend alle Spuren offen. Der Brennerpass war wegen eines Protests gegen die hohe Verkehrsbelastung für 8 Stunden blockiert. Der befürchtete Stau ist aber ausgeblieben. Experten rechnen deshalb für heute mit viel Verkehr auf der Brenner-Autobahn. Der ukrainische Präsident Zelensky hat erneut vor einem massiven russischen Luftangriff gewarnt. Es gebe dazu aktuelle Geheimdienstinformationen, sagte er in einer Videobotschaft. Zelensky forderte die Bevölkerung auf, Luftalarme nicht zu ignorieren. Zwar sei die ukrainische Flugabwehr in Bereitschaft, jedoch gebe es Probleme beim Nachschub für die Abwehr von Raketen- und Marschflugkörpern. Paris Saint-Germain hat das Finale der Fußball-Champions League gewonnen. Die Franzosen setzten sich gegen den FC Arsenal durch mit 4:3 im Elfmeterschießen. Die Partie in Budapest fasst ARD-Sportreporterin Nicole Seifert zusammen.
3: Dabei war es für Arsenal erstmal ein Traumstart nach Maß. Nach nur 6 Minuten sorgte Nationalspieler Kai Havertz für die 1:0-Führung. Damit hat Kai Havertz als erster deutscher Fußballer in 2 Champions League-Endspielen mindestens je einen Treffer erzielt. Bis zur Pause blieb es beim 1:0 für Arsenal. Die Franzosen blieben zu harmlos. Arsenal war das bessere Team. In der zweiten Hälfte waren die Aktionen der Pariser klarer, ihr Spiel dynamischer. Mitte der zweiten Hälfte schlug Paris zurück. Dembélé verwandelte einen Elfmeter zum 1:1 aus. Gleich. Am Ende hat Paris Saint-Germain die Nerven behalten, gewann das Elfmeterschießen mit 4:3 und feierte erneut den Champions-League-Titel.
1: Das Wetter in Deutschland. In der Nacht meist trocken bei 18 bis 7 Grad, nur im Westen einzelne Schauer und Gewitter. Am Tag in der Mitte und im Süden dichte Wolken und sonnige Phasen im Wechsel, dazu schwül warm. Später von Westen nach Ost teils kräftige Schauer und Gewitter, örtlich Unwettergefahr durch Starkregen, Hagel und Sturmböen, ganz im Norden trocken und freundlich, dazu gibt es maximal 18 bis 30 Grad. Die Zeit, es ist 0:03 Uhr.
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5: Am Mikrofon begrüßt Sie ganz herzlich Carsten Fabian. Im ersten Teil dieser Sendung haben wir für Sie Aufnahmen aus den Archiven des Saarländischen Rundfunks. Wir beginnen mit der Fantasia para un gentilhombre von Joaquín Rodrigo. José María Gallardo del Rey spielt die Gitarre, Karl Marc Chichon dirigiert die Deutsche Radiophilharmonie Saarbrücken.

Aufnahmen mit der Deutschen Radiophilharmonie Saarbrücken-Kaiserslautern unter Leitung von Karel Marc Chichon. Nach der Fantasia para un gentil hombre von Joaquín Rodrigo mit José María Gallardo del Rey als Solisten, nun Ballettmusik aus dem Dreispitz von Manuel de Falla.

El Sombrero de Tres Picos von Manuel de Falla. In einem Live-Mitschnitt von 2011 aus der Kongresshalle Saarbrücken mit der Deutschen Radiophilharmonie Saarbrücken-Kaiserslautern unter Leitung von Karel Marc Chichon. Als nächstes hören wir das Klavierkonzert in G-Dur von Maurice Ravel. Die Deutsche Radiophilharmonie Saarbrücken-Kaiserslautern spielt in dieser Aufnahme unter Leitung von Pablo González. Der Solist ist Florian Uhlich.

Florian Uhlig war der Solist im Klavierkonzert G-Dur von Maurice Ravel. Die Deutsche Radiophilharmonie Saarbrücken-Kaiserslautern spielte unter Leitung von Pablo González. Zum Gedenken an die Opfer von Faschismus und Krieg hat Dmitri Schostakowitsch sein Streichquartett Nummer 8 in C-Moll geschrieben. Hier ist eine Einspielung mit dem Rasumowski-Quartett.

Unter Leitung von Jacques Mercier spielte die Deutsche Radiophilharmonie Saarbrücken-Kaiserslautern die Sinfonietta D-Dur Opus 80 von Louis-Théodore Gouvy. Mit der Canzonetta von Frank Bridge wird es gleich 2 Uhr. Nach den Nachrichten geht's weiter hier im ARD-Nachtkonzert.

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1: Um 2 Uhr mit Olaf Knapp. Die FDP hat Wolfgang Kubicki zu ihrem neuen Vorsitzenden gewählt. Überraschend hatte er auf dem Parteitag in Berlin aber eine Gegenkandidatin. Aus Berlin Clemens Schulze.
2: Unangekündigt warf die Europa- und Verteidigungspolitikerin Marie-Agnes Strack-Zimmermann ihren Hut in den Ring. Doch am Ende reichte es nicht. Strack-Zimmermann erhielt nur etwas mehr als 39% der Stimmen. Sie hatte ihre Kandidatur zuvor damit begründet, dass es in der Partei Enttäuschung über mangelnden Wettbewerb gebe. Außerdem kritisierte sie scharf die, so wörtlich, unsägliche Brandmauer Debatte und meinte damit, dass auch Kubicki die Abgrenzung zur AfD zumindest indirekt in Frage gestellt hatte. Kubicki grenzte sich aber klar von der AfD ab. Mit ihm werde es keine Zusammenarbeit mit der Partei geben, sagte er nach seiner Wahl.
1: Viele Gemeinden in Deutschland haben keine öffentlich zugängliche Ladestation für Elektroautos. Das geht aus der Antwort der Bundesregierung auf eine Anfrage der Linksfraktion hervor. Aus der Nachrichtenredaktion Thorsten Lange.
3: Über die Anfrage berichtet das Redaktionsnetzwerk Deutschland. Danach sind rund 4.500 von mehr als 10.000 Gemeinden ohne Ladeinfrastruktur. Das sind 42%. Stichtag für die Zählung war der 25. Mai. Während beispielsweise Bremen, Hamburg und Nordrhein-Westfalen relativ gut ausgestattet sind, weisen Gemeinden in Rheinland-Pfalz, Thüringen und Mecklenburg-Vorpommern nur wenige Ladesäulen auf. Der linken Bundestagsabgeordnete Bartsch kritisierte, während die Anschaffung von Elektroautos subventioniert werde, hinke die öffentliche Ladeinfrastruktur hinterher.
1: Der Chef der Weltgesundheitsorganisation Tedros hat das Ebola-Gebiet im Osten des Kongo besucht.